0: Fraktionen zusammenschweißen und Vertrauen schaffen, damit die Regierung stabil bleibt. Thomas Bremser, Redaktion.
1: Bei der katastrophalen Sturzflut in der Gebirgsregion zwischen Nepal und China sind laut jüngsten Angaben der nepalesischen Polizei 389 Menschen ums Leben gekommen. Zuletzt war von 359 Toten allein in Nepal die Rede. China hat bisher 3 Tote bestätigt. Dort hatte die Flut unter anderem einen Grenzübergang schwer getroffen. Hunderte Menschen werden noch vermisst, auch deutsche Touristen sind darunter. Die Auslosung der Ligaphase der Fußball Champions League hat den deutschen Clubs überwiegend machbare Aufgaben beschert. Nur für RB Leipzig kommt es hart. Der BVB muss lange Reisen machen.
2: Für Borussia Dortmund stehen dabei Reisen ins mehr als 4000 Kilometer entfernte Baku in Aserbaidschan zu Sabah FK und zum Vorjahresüberraschungsteam aus Norwegen Bodø Glimt an. Auf Bayern München wartet ein Auswärtsspiel bei Atletico Madrid an jenem Ort, wo auch das Endspiel stattfinden wird. Auf dem Weg dorthin dürfte der englische Meister FC Arsenal in der Ligaphase der stärkste Gegner sein. Reihenweise attraktive Gegner erhielt RB Leipzig. Neben dem Gastspiel bei Real Madrid geht es auch zu Manchester United und der VfB Stuttgart bekommt es unter anderem mit Galatasaray Istanbul zu tun. Dirk Zeitler, Nachrichtenredaktion.
1: Der SC Freiburg ist souverän in die Ligaphase der Fußball Conference League eingezogen. Die Freiburger setzten sich im Playoff-Rückspiel gegen den FC Motherwell mit 4:1 durch. Schon das Hinspiel in Schottland hatte der SC mit 3:1 gewonnen.
3: Soweit das Neueste. 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
1: Zum Wetter, die aktuelle Vorhersage des Deutschen Wetterdienstes. In der Nacht vom Westen und Südwesten bis etwa zur Elbe kräftige Schauer und Gewitter, Tiefstwerte zwischen 20 und 15 Grad. Vereinzelt Unwettergefahr. Östlich der Elbe und im Südosten bleibt es meist trocken. Tagsüber gibt es dann vormittags im Süden und ab den Mittagsstunden landesweit örtlich kräftige Schauer und Gewitter bei 22 bis 31 Grad maximal. Dabei besonders im Süden und in der Nordwesthälfte lokal Unwetterpotenzial.
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1: Ich bin Thomas Brock. Nach der Sturzflut im Grenzgebiet zwischen Nepal und China bergen Retter immer mehr Tote. Nach neuen Angaben der nepalesischen Polizei sind mindestens 389 Menschen ums Leben gekommen. Mehr als 1300 Menschen werden noch vermisst, darunter auch einige deutsche Touristen.
2: Die Bilder sind wie aus einem Katastrophenfilm. Die ganze Region liegt unter dickem Schlamm. Dörfer und Infrastruktur sind zerstört. Erste Untersuchungen deuten auf einen gewaltigen Abbruch von Eis und Felsen hin. Dadurch könnte sich ein Fluss aufgestaut haben. Als die Blockade brach, wurden enorme Wassermassen freigesetzt. Die Armee hat derweil damit begonnen, hunderte Überlebende auszufliegen, darunter auch Ausländer. Auch der Dalai Lama zeigte sich heute bestürzt. Das Oberhaupt des tibetischen Buddhismus sprach allen Betroffenen sein Mitgefühl aus. Aus Bangkok, Carola Frenzen.
1: Die Fraktionen von Union und SPD schließen Änderungen am Rentenkonzept der Koalition nicht aus. Kein Gesetz gehe so aus dem Bundestag, wie es hineinkomme, sagte Unionsfraktionschef Frei bei einer gemeinsamen Klausurtagung in Münster.
3: Der Koalition stehen turbulente Wochen bevor. Die drei Landtagswahlen könnten CDU und SPD durchrütteln. Parallel dazu will die Regierung ihr Reformpaket umsetzen und hier gibt es noch Streit.

0: Zeitpunkte, vor allem bei der Rente mit 63. Die soll abgeschafft werden, doch daran gibt es intern Kritik. Es könnte auf Ausnahmen hinauslaufen für alle, die nicht in der Lage sind, länger als 45 Jahre zu arbeiten, wegen des harten Jobs oder der Gesundheit. Das Treffen in Münster soll die Fraktionen zusammenschweißen und Vertrauen schaffen, damit die Regierung stabil bleibt. Thomas Bremser, Redaktion.
1: Bei einer Gewalttat an einer Schule in Gosen-Neu-Zittau in Brandenburg sind eine Frau und ein Mann getötet worden. Ein Verdächtiger wurde vorläufig festgenommen. Die getötete Frau soll seine Ex-Freundin gewesen sein. Zunächst gab es Gerüchte um eine Amoktat an der Schule, was sich aber nicht bestätigte. Der SC Freiburg ist souverän in die Ligaphase der Fußball Conference League eingezogen. Die Freiburger setzten sich im Playoff-Rückspiel gegen den FC Motherwell mit 4:1 durch. Schon das Hinspiel in Schottland hatte der SC mit 3:1 gewonnen.
2: Soweit das Neueste. 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
1: Zum Wetter, die aktuelle Vorhersage des Deutschen Wetterdienstes. Heute wechselnd bewölkt und zunächst vom Südwesten bis in die Mitte, später dann überall teils kräftige Schauer und Gewitter. Vor allem im Süden mit Unwetterpotenzial. Höchstwerte 22 bis 29, im Südosten bis 32 Grad. Morgen am Samstag im Nordwesten viele Wolken und immer wieder Regen. Im Süden und Osten auch sonnige Abschnitte und nur einzelne kurze Schauer bei Werten von 21 bis 27 Grad.
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1: Ich bin Thomas Brockt. Bei der katastrophalen Sturzflut in der Gebirgsregion zwischen Nepal und China sind laut jüngsten Angaben der nepalesischen Polizei 389 Menschen ums Leben gekommen. Zuletzt war von 359 Toten allein in Nepal die Rede. China hat bisher 3 Tote bestätigt. Dort hatte die Flut unter anderem einen Grenzübergang schwer getroffen. Hunderte Menschen werden noch vermisst. Auch deutsche Touristen sind darunter. Der Absturz einer Germanwings-Maschine in den Alpen mit 150 Toten ist auch nach mehr als 10 Jahren juristisch noch nicht abgeschlossen. Vor Gericht wird heute in Braunschweig in einem neuen Verfahren um zusätzlichen Schadenersatz gestritten. Hinterbliebene fordern bis zu 110.000 Euro vom Staat.
2: Der Co-Pilot hat die Maschine damals bewusst zum Absturz gebracht. Zu diesem Ergebnis kommen die offiziellen Untersuchungen. Ein Arzt hatte 2 Wochen vorher eine mögliche Psychose festgestellt. Die Lufthansa zahlte den Hinterbliebenen mehrere 10.000 Euro, einige fordern noch Geld vom Staat. Denn der ist verantwortlich für die flugmedizinischen Untersuchungen der Crew. Die hätte der Co-Pilot gar nicht bestehen dürfen, sagen die Kläger. Thomas Bremser, Redaktion.
1: Die UEFA bereitet im Streit um einen gescheiterten WM-Investorendeal ein Strafverfahren gegen FIFA-Präsident Infantino vor. Der Europäische Fußballverband verlangt dafür von der FIFA und beteiligten Finanzinstituten die Herausgabe von Dokumenten. Das geht aus einem Schreiben an ein Gericht im US-Bundesstaat Florida hervor.
3: Damit eskaliert der Machtkampf zwischen dem Europäischen Fußballverband und dem FIFA-Boss. Verdacht auf untreue Geschäftsbesorgung, so der Vorwurf gegen Infantino, den der UEFA-Präsident den europäischen Verbänden heute in Monaco im Detail erläutert hat. Was nichts anderes bedeutet als, jetzt soll Infantino auf juristischem Weg gestürzt werden. Wenn er verurteilt würde, könnte ihn das laut UEFA sogar ins Gefängnis bringen. Thomas Thonfeld, Sportredaktion.
1: Der FC Bayern München trifft in der

0: Fußball-Champions-League-Gruppenphase daheim unter anderem auf den diesjährigen Finalisten Arsenal London. Das ergab die Auslosung in Monaco. Auswärts warten auf den FCB auch Atletico Madrid und Manchester United. Borussia Dortmund trifft auf Inter Mailand und ebenfalls auf Arsenal. RB Leipzig bekam schwierige Gegner in Real Madrid und Manchester City sowie Manchester United zugelost. Der VfB Stuttgart trifft unter anderem auf Inter Mailand, Atletico Madrid und Galatasaray Istanbul.
1: Soweit das Neueste. 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
0: Zum Wetter, die aktuelle Vorhersage des Deutschen Wetterdienstes. Heute wechselnd bewölkt und zunächst vom Südwesten bis in die Mitte, später dann überall teils kräftige Schauer und Gewitter. Vor allem im Süden mit Unwetterpotenzial. Höchstwerte 22 bis 29, im Südosten bis 32 Grad. Morgen am Samstag im Nordwesten viele Wolken und immer wieder Regen. Im Süden und Osten auch sonnige Abschnitte und nur einzelne kurze Schauer bei Werten von 21 bis 27 Grad.
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1: Ich bin Thomas Brockt. Nach der Sturzflut im Grenzgebiet zwischen Nepal und China bergen Retter immer mehr Tote. Nach neuen Angaben der nepalesischen Polizei sind mindestens 389 Menschen ums Leben gekommen. Mehr als 1300 Menschen werden noch vermisst, darunter auch einige deutsche Touristen.
2: Die Bilder sind wie aus einem Katastrophenfilm. Die ganze Region liegt unter dickem Schlamm. Dörfer und Infrastruktur sind zerstört. Erste Untersuchungen deuten auf einen gewaltigen Abbruch von Eis und Felsen hin. Dadurch könnte sich ein Fluss aufgestaut haben. Als die Blockade brach, wurden enorme Wassermassen freigesetzt. Die Armee hat derweil damit begonnen, hunderte Überlebende auszufliegen, darunter auch Ausländer. Aus Bangkok, Carola Frenzen.
1: Mehr als 10 Jahre nach dem Absturz einer Germanwings-Maschine in den Alpen beginnt heute in Braunschweig ein neuer Prozess um zusätzliches Schmerzensgeld. Hinterbliebene fordern bis zu 110.000 Euro vom Staat. Im März 2015 war eine Germanwings-Maschine auf dem Weg von Barcelona nach Düsseldorf in den französischen Alpen abgestürzt. 150 Menschen kamen ums Leben. Ermittlungen ergaben, dass der damalige Co-Pilot das Flugzeug absichtlich gegen einen Berg gesteuert hatte. Nach Überzeugung der Kläger ist die Flugtauglichkeit des Co-Piloten damals nicht ausreichend überwacht worden. Die Auslosung der Ligaphase der Fußball Champions League hat den deutschen Clubs überwiegend machbare Aufgaben beschert. Nur für RB Leipzig kommt es hart. Der BVB muss lange Reisen machen.
3: Für Borussia Dortmund stehen dabei Reisen ins mehr als 4000 Kilometer entfernte Baku in Aserbaidschan zu Sabah FK und zum Vorjahresüberraschungsteam aus Norwegen Bodø Glimt an. Auf Bayern München wartet ein Auswärtsspiel bei Atletico Madrid an jenem Ort, wo auch das Endspiel stattfinden wird. Auf dem Weg dorthin dürfte der englische Meister FC Arsenal in der Ligaphase der stärkste Gegner sein. Reihenweise attraktive Gegner erhielt RB Leipzig. Neben dem Gastspiel bei Real Madrid geht es auch zu Manchester United und der VfB Stuttgart bekommt es unter anderem mit Galatasaray Istanbul zu tun. Dirk Zeitler, Nachrichtenredaktion.
1: Der SC Freiburg ist souverän in die Ligaphase der Fußball Conference League eingezogen. Die Freiburger setzten sich im Playoff-Rückspiel gegen den FC Motherwell mit 4:1 durch. Schon das Hinspiel in Schottland hatte der SC mit 3:1 gewonnen.
0: Soweit das Neueste. 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

0: Zum Wetter, die aktuelle Vorhersage des Deutschen Wetterdienstes. Heute wechselnd bewölkt und zunächst vom Südwesten bis in die Mitte, später dann überall teils kräftige Schauer und Gewitter. Vor allem im Süden mit Unwetterpotenzial. Höchstwerte 22 bis 29, im Südosten bis 32 Grad. Morgen am Samstag im Nordwesten viele Wolken und immer wieder Regen. Im Süden und Osten auch sonnige Abschnitte und nur einzelne kurze Schauer bei Werten von 21 bis 27 Grad.
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2: Jetzt blicken wir nach Sachsen-Anhalt. 10 Tage vor der Schicksalswahl dort kam es gestern zum TV-Duell von CDU-Spitzenkandidat und Ministerpräsident Sven Schulze und AfD-Herausforderer Ulrich Siegmund. Und es ging auch wieder um die berühmte Flachzange.
3: Noch 10 Tage bis zur Schicksalswahl in Sachsen-Anhalt. In der aktuellen Infratest-DiMAP-Umfrage kommt die AfD auf 42%. Die CDU liegt bei 22%, die Linke erreicht 11%, die SPD 8% und die Grünen 6%. Das BSW kommt auf 4%, die FDP auf 3%. Der MDR rief gestern das TV-Duell von CDU-Spitzenkandidat Sven Schulze gegen Ulrich Siegmund von der AfD aus. Teilweise wurde es ein heftiger Schlagabtausch.
4: Ich möchte, dass wir wieder zusammenhalten, dass wir als eine Gemeinschaft denken. Und deswegen sehen ja sehr viele Menschen, dass es zum ersten Mal die realistische Chance in Deutschland gibt, dass wir hier Geschichte schreiben und endlich wieder eine Politik fürs eigene Land machen, mit einer klaren Perspektive. Und da muss ich Herr Schulze absolut widersprechen. Wir haben die Vision 2026. Und das ist ein klarer, langfristiger Plan für dieses Land. Das ist das, was die Menschen schmerzlich vermissen. Und deswegen stehen wir hier bei über 40%. Ich finde die Ergebnisse hervorragend. Wir sind auf dem richtigen Weg. Und jetzt haben wir noch ein paar Tage Zeit, um nochmal alle PS auf die Straße zu bringen. Wir werden die Geschichte schreiben, so oder so. Die Zukunft ist die AfD in Deutschland.
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2: Julian, du hast dir das Duell der beiden Spitzenkandidaten Sven Schulze und Ulrich Siegmund sicher angesehen. Später kamen ja noch die anderen Parteien, die anderen Kandidaten der Parteien dazu. Nach ein paar Stunden Schlaf dazwischen, was ist bei dir hängen geblieben?
5: Vor allem die unfassbar teuren Regale, die bei den Faktenfindern des MDR im Hintergrund standen. Also der MDR hat ja einmal in die biersaure, leichenblasse Faktenchecker-Redaktion geschaltet, wo man natürlich sofort zu dem Ergebnis gekommen ist, das, was Sven Schulze gesagt hat, das stimmt so. Und das, was Ulrich Siegmund darüber gesagt hat, dass illegale Migranten Geld in Deutschland geschenkt bekommen. Oh nein, das stimmt so nicht. Das sind rechtliche Ansprüche. Das Wort schenken ist hier nicht angebracht. Und im Hintergrund sah man die USM Haller Regale für ungefähr 35.000 Euro.
6: Nichts gegen USM Haller. Ich liebe nichts mehr als USM Haller.
5: Ich weiß ja, dass ich nichts gegen USM Haller sage, aber ich sage etwas gegen USM Haller auf Zwangsgebührenkosten. Ich finde, dass man sich, wenn man zwangsfinanziert ist, durchaus ein normales Regal leisten kann, wie normale Leute. Man kann zu Ikea gehen, da gibt es tolle Regale, ist deutlich günstiger. Ich finde nicht, dass man von Zwangsgebühren 35.000 Euro Regale in einem einzigen Raum stehen haben sollte.
2: Julius, mit Blick zum Detail und auch unser Chefredakteur Julian Reiche. Dennoch, Julian, man hatte den Eindruck, ich habe es auch verfolgt, alle gegen die AfD vereint und gegen die Argumente von Ulrich Siegmund.
5: Das war natürlich das Setup gestern, so wie es das Setup in jedem Wahlkampf ist, weil es das Setup der, man muss es ja inzwischen sagen, gescheiterten Brandmauer ist. Dementsprechend fand ich, war auch der Erkenntnisgewinn. Es ging arg durcheinander. Es wurde sehr viel unterbrochen. Es wurde sehr viel gekeift. Man hat sich zwischenzeitlich ein bisschen gefragt, was die Moderatoren beruflich machen. Denn moderieren ist es definitiv nicht. Also aus meiner Sicht keine Veranstaltung, die den Wählern in dieser Schlussphase dieses Schicksalswahlkampfs jetzt nochmal neue Erkenntnisse gebracht haben. Eher ein Wahlkampf, der nochmal unterstrichen hat, dass unsere demokratische Kultur, unsere Grundprinzipien der Demokratie, nämlich das Miteinanderreden, massiven Schaden genommen hat durch dieses Konzept der Brandmauer in den letzten Jahren.
2: Julian, und wir wollen jetzt gemeinsam mit dir mal Schritt für Schritt durchgehen. Und wir haben einzelne Aussage natürlich rauszitiert, rausgeschnitten. Und wir fangen mal an mit den ersten Aussagen. Wir werden von irgendwelchen Flachzangen da oben regiert. Flachzange für mich jetzt schon das Wort des Jahres. Bin gespannt, wie die Wahl ausfallen wird, sagte ja die AfD-Chefin Alice Weidel im ZDF-Sommerinterview. Diese Aussage war gestern ein Thema beim Duell Schulze-Siegmund. Hören wir mal rein.
4: Es geht ja nicht um den Menschen, es geht ja um die Politik, die hier gemacht wird. Und ich meine, die Zahlen, Daten und Fakten sprechen eine eindeutige Sprache. Es wird seit vielen Jahren eine Politik gegen unser eigenes Land gemacht. Und wir retten hier die Welt und vergessen unser eigenes Land. Und demzufolge haben wir den größten Fachkräftemangel natürlich in der Regierung. Und demzufolge kann ich meiner Bundesvorsitzenden Alice Weidel da nur den Rücken stärken. Ich finde es gut, dass wir eine klare Sprache sprechen, aber wir trennen ganz klar zwischen den Menschlichen. Ich habe kein Problem, hier mit Herrn Schulze zu stehen. Ich würde mit Ihnen noch einen Kaffee trinken, ist überhaupt kein Problem. Wir müssen miteinander reden, das ist es ja.
7: Aber
4: das
7: ist eine Beleidigung.
4: Wenn man mal austeilt, muss man noch mal einstecken. Das ging gerade schon gut los.
7: Ja, aber es gibt auch ein gewisses Niveau, Herr Siegmund.
4: Das ist selbstverständlich.
7: Es gibt ein gewisses Niveau. Und man sollte
4: das habe ich aber gerade gut auf dem Kopf.
7: Mir wird es nie einfallen, Sie als Flachzange zu bezeichnen. Ich mag Ihr Programm nicht und ich bin überzeugt, Sie haben auch nicht die richtigen Antworten. Aber ich würde Sie nie als Flachzange bezeichnen. Und das hat Frau Weide gemacht. Und auf die Frage, ob Sie mich als Flachzange bezeichnen wollen, können Sie doch ganz einfach sagen, nein, würden Sie nicht machen und nicht drumherum reden.
4: Menschlich nicht, politisch
2: ja. Dort Flachzange. Also Sven Schulze würde Ulrich Siegmund nie als Flachzange bezeichnen. Siegmund Schulze, menschlich nicht, politisch aber ja. Julian, hat er da einen Punkt?
5: Ich muss sagen, mich befremdet diese unfassbare Wehleidigkeit im Establishment um dieses Wort Flachzange. Also wir haben ja hier monatelang über das Wort Schwachkopf diskutiert und ich habe immer gesagt, Schwachkopf ist für mich also so sehr eine harmlose Beleidigung, dass ich es fast zärtlich nennen würde. Und ich habe immer gesagt, das ist doch die harmloseste Beleidigung, die wir in Deutschland haben. Und dabei habe ich das Wort Flachzange vollkommen vergessen. Jetzt sind wir bei dem Wort angekommen und da muss ich mich jetzt revidieren. Also Flachzange ist das harmloseste, was man überhaupt sagen kann. Zumal es ja auch, wie gesagt, immer noch auf die Kompetenz oder nicht vorhandene Kompetenz eines Menschen anspielt. Wie unglaublich sich ein Milieu, das die AfD einfach seit 10 Jahren mit dem Nationalsozialismus vergleicht, dass die direkte Linie von Alice Weidel nach Auschwitz zieht, dass auf jeder Veranstaltung, meistens dann auf linken Veranstaltungen, selbst wenn die CDU dabei ist, irgendwas von Nazi-Partei plärrt. Also wir sind uns ja alle einig, dass man einen Menschen nicht mehr beleidigen kann in unserem Land vor dem Hintergrund unserer Geschichte, als ihn einen Nazi zu nennen, wenn er kein Nazi ist. Und die AfD ist keine Nazi-Partei. Das ist eine Verharmlosung des Nationalsozialismus. Also, dass man aus öffentlich-rechtlichen Medien und dem kompletten Parteien-Establishment diese Leute seit einem Jahrzehnt als Nazis verunglimpft und sagt, aber jetzt hat er Flachzange gesagt, das ist doch gemein, das ist respektlos, das soll er zurücknehmen. Das muss ich sagen, das befremdet mich nur noch. Das ist einfach eine Weicheikaste, die da am Werke ist.
6: Ich möchte ganz kurz einmal die Wogen etwas glätten und den Begriff Flachzange einordnen. Im deutschen Sprachgebrauch Einzug gehalten, allen voran durch die Krankenhaus-Comedy-Serie Scrubs. Mhm. Dr. Percival Ulysses Cox hat nämlich seinen neuen Schüler JD, den neuen Assistenzarzt, von Beginn an Flachzange genannt. Aber wie man in der Serie nach und nach lernt, in einer Art liebevoll motivierenden Art gemeint. Zwar immer pushy und so ein bisschen der Chef, der einen herabwürdigt und sagt, du kannst es nicht, aber tief im Herzen möchte, dass JD es lernt und ein guter Arzt wird und ein herausragender Arzt wird, der die Patienten versorgen und heilen kann. Das ist im Hintergrund des Wortes Flachzange. Ne? Ob es Alice Weidel so meint,
2: wird es Alice Weidel natürlich auch
6: glauben,
2: gemeint haben,
6: ja. Dass sie die Regierung zu guten Leistungen drängen und pushen möchte und im tiefen Herzen daran glaubt, dass SPD und Union das noch hinbekommen mit dem Land. Daran habe ich meine Zweifel, aber so, also es ist wirklich ein Harmlosigkeit nicht zu übertreffender Begriff. Ja, die politische Kultur kannte das früher nicht, wobei auch im Deutschen Bundestag schon Worte, die mit A begonnen und mit Loch aufhören, gesagt worden sind, laut der Protokolle. Also alle mal so ein bisschen durchatmen und auch einfach die Zeiten anerkennen, in denen wir leben. Donald Trump ist in den USA Präsident. Es wird nicht aufhören, dass Social Media eine große Rolle spielt. Man muss dann mal ein bisschen persönlicher und ein bisschen emotionaler und greifbarer für die Menschen werden. Es ist halt einfach so, die alten Zeiten sind vorbei. Wo es darum ging, ob der Anzug gut sitzt. Heute zählt es halt eben, ob man auch so ein bisschen nah bei den Leuten ist und auch so ein bisschen irgendwie sie erreicht. Vielleicht auch mit dem Wort Flachzange.
2: Und Julian, wir wollen mit dir weiter durchgehen durch die einzelnen Aussagen. Und Sven Schulze versucht sich an einer Erklärung für den starken Zuspruch von über 40% in Umfragen für die AfD und verrät, was er nie auf Plakate drucken würde.
7: Was macht die AfD richtig? Warum kommen tausende Menschen zu den Wahlkampfveranstaltungen von Herrn Siegmund? Naja, schafft eines, schafft ein Gefühl. Er sagt, alles ist möglich. Das ist aber eine Aussage, die würde ich nie auf meine Plakate schreiben, weil es ist nicht alles möglich. Man muss realistisch mit den Menschen sprechen.
2: Ja, Julian, also das finde ich so eine entlarvende Aussage. Also Ulrich Siegmund schafft ein Gefühl. Könnte ja auch eine Aufgabe von Politikern sein, in Zukunft für gute Gefühle zu sorgen, nämlich für gute Staatsfinanzen, für einen funktionierenden Haushalt und so weiter. Und Sven Schulze sagt, er würde sowas nie auf ein Wahlplakat drucken.
5: Dieser Satz ist für mich Kleinmut und Kapitulation der CDU bei diesem überragenden Thema Gestaltungsanspruch, Gestaltungskraft in einer wirklich geradezu historischen, legendären Fernsehszene. Wir hatten vor wenigen Tagen Dennis Radke, den Europaabgeordneten, ungewählten Europaabgeordneten, niemand hat ihn jemals gewählt, Listenkandidat der EU, der ja bei Markus Lanz gesagt hat, naja, die Bäcker, nicht die Bäcker, aber das kommt vielleicht auch noch, die Schlachter, die sind jetzt halt halal, deutsche Metzger gibt's nicht mehr, sollen die Leute sich damit abfinden. Das war sozusagen Aufgabe des Gestaltungsanspruchs Teil 1. Und Sven Schulze liefert da im Wahlkampf noch einmal nach und sagt, ja, der schreibt sich, alles ist möglich auf seine Wahlplakate, das würde ich niemals tun. Und dann sagt er wirklich, es ist nicht alles möglich. Und dieser Satz ist emotional grundfalsch, ist in der Selbstsicht von Politik grundfalsch, ist menschheitsgeschichtlich alles falsch. Natürlich haben die Ägypter gesagt, ja, wenn der verspricht, zum Mond zu fliegen, das stimmt doch nicht, das ist doch nicht möglich. Doch, es war möglich. Und es ist vor allem eben faktisch falsch, denn das Menschenbild, auch das christliche Menschenbild übrigens, sagt uns doch, und die Erfahrung mit der Menschheitsgeschichte, es sind so atemberaubende, so unglaubliche Dinge möglich, dass man durchaus den Satz, alles ist möglich, als Fakt der Menschheitsgeschichte formulieren kann. Hier geht es aber ja nicht mal um die Fahrt, den Flug zum Mond. Sven Schulze möchte ja nicht zum Mond. Dorobert möchte zum Mond, hat dafür eine Behörde und muss bei anderen paar Anhalter stehen und fragen, ob sie mal mit zum Mond fliegen darf, nämlich bei den Amerikanern. Darum geht es ja nicht mehr. Es geht hier darum, den Menschen einzureden, dass das, was sie als einen ganz normalen Staat empfinden, Grenzsicherung zum Beispiel, dass das nicht möglich ist.
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2: Ich freue mich riesig. Ich habe heute eine Instanz des deutschen Journalismus bei mir zu Gast, der seinen 80. Geburtstag in diesen Tagen feiert und 40 Jahre nach der Erstauflage jetzt eine Neuauflage seines Buches herausbringt, Der ewige Antisemit. Herzlich willkommen, Henrik M. Broder.
3: Freue mich, hier zu sein.
2: Wir sehen gerade, dass die SPD zum Beispiel in Baden-Württemberg knapp über die 5% kommt. In Sachsen-Anhalt jetzt ist es auch sehr, sehr eng mit der
3: 6 ungefähr.
2: Ja, wir erleben eine Union, die an der 20%-Marke sich bewegt, obwohl wir beide aus Zeiten kommen, wo das obere Ende des 30%-Raumes eigentlich
3: normal
2: gepachtet war, ja, für die Union. Ja. Endet eigentlich die klassische bundesrepublikanische Nachkriegsgeschichte in diesen Tagen?
3: Ja, das kann gut sein. Nichts währt ewig. Es gibt Länder, wo es diese Parteien, über die wir gerade reden, nicht mehr gibt. Es gibt keine christdemokratische Partei in Italien mehr. Es gibt sie noch, aber die fristet irgendwo ein verborgenes Dasein. In Israel gibt es keine sozialdemokratische Partei mehr. Das heißt, die gibt es auch, aber die ist ein Verein. Wenn die einen Raum mit 20 Plätzen mieten, stellen sich alle Mitglieder da ein. Also Demokratie ist ja nichts Statisches. Wir können uns jetzt darüber beklagen, dass die guten Zeiten der Bonner Republik vorbei sind, wo es drei Parteien gegeben hat, CDU, SPD und FDP. Und die FDP konnte bestimmen, wer regiert. Es war viel überschaubarer. Das ist vorbei. Das wird auch nicht zurückkommen. Wir haben so viel getan, um bestehende Ordnung und Ordnungen zu liquidieren, abzuschaffen. Wir haben die Grenzen weit geöffnet. Wir haben beinahe jedem, der es wollte, einen deutschen Pass gegeben. Das ist keine große Leistung mehr. Meine Eltern haben auf den deutschen Pass Jahre gewartet. Heute beträgt die Wartezeit ein paar Wochen. Hier in diesem Land ist ein Selbstbestimmungsgesetz erlassen worden, das es uns beiden ermöglichen würde, uns zu Frauen zu erklären. Mehr Realitätsverleugnung und mehr Abschied von der Wirklichkeit kann es gar nicht geben. Also dann kann auch die demokratische Ordnung, die wird wahrscheinlich nicht zerfallen, aber es wird eine andere Aufstellung geben. Eine andere Form des öffentlichen Aufmarsches. Und ich bedauere das nicht. Ich bedauere das nicht. Im Gegenteil. Es kommt wieder Leben in die Bude, nicht? Das ist vielleicht auch ein bisschen gefährlich im Sinne, so wie du es vorhin gefragt hast. Aber es gibt keinen Fortschritt ohne Risiko.
2: Zu den ironischen Fußnoten dieser Entwicklung, wir haben es hier, glaube ich, gerade gesehen, gehört die Tatsache, dass die SPD in Sachsen-Anhalt einen Werbespot aufgenommen hat. Wir sind der Deich gegen die Flut. Und dann ist die AfD mit gemeint.
3: Also diese 6%.
2: Also ein 6%-Deich wäre mir jetzt zu wenig, wenn ich im Hochwassergebiet wohnen würde.
3: Ich würde mir sofort ein Boot kaufen, wirklich.
2: Ja.
3: Nein, also das ist aber sehr witzig. Wir sind der Deich. Ich habe übrigens, weil ich meine Brille nicht habe, völlig andere Assoziation gehabt. Ich habe gesehen, wir sind das Reich.
2: Um Gottes Willen.
3: Ja, das wäre zu weit. Nicht? Aber da hast du diesen Größenwahn, der sich von der Realität vollkommen entfernt hat. Die SPD glaubt das wirklich. Und wenn sie unter 6, unter 5% fällt, dann wird sie es immer weiter glauben. Dann werden irgendwelche dunklen Mächte der Geschichte es verhindert haben, dass die SPD hier eine Kraft der politischen Szene bleibt. Die sind kurz davor abzuschmieren. Es ist, weißt du was, hast du diesen wunderbaren Film gesehen, Der Untergang?
2: Ja.
3: Ja, da gibt es so großartige Szenen. Die Russen stehen schon vom Brandenburger Tor und die Nazi-Kamarilla ist damit beschäftigt, sich gegenseitig zu befördern oder abzusetzen. Großartig.
2: Ja. Man möchte ja wenigstens als General sterben.
3: Ja, das haben sie auch geschafft am Ende.
2: Ja.
3: Aber sowas Ähnliches, ich weiß, der Vergleich ist ein bisschen dicker, aber sowas Ähnliches erlebe ich heute, dass man an der Wirklichkeit vorbei argumentiert, vorbei spekuliert, vorbei handelt. Wir sind der Deich. Nein, ihr seid nicht mal eine Wasserrinne. Ihr seid einfach ein veraltetes Modell. Ihr seid out und niemand von euch wird in sein.
2: Ja, das Interessante an diesen Tagen ist ja, dass im Mittelpunkt ein Kanzler steht, der als Antithese zu Angela Merkel gefeiert worden ist und ins Amt gekommen ist, eigentlich nur mit der als Projektion, dass er die Antithese zu Angela Merkel sei. Das ist ihm insofern gelungen, als Angela Merkel mit ihren Beliebtheitswerten die Union nach oben gezogen hat. Friedrich Merz zieht sie mit seiner Unbeliebtheit nach unten. Das ist aber eigentlich auch schon das einzige, die einzige Analogie. Ansonsten macht er eigentlich alles ähnlich. Also er kassiert so ziemlich alle Glaubenssätze, die die Unionsanhänger zumindest vorher in die Union projiziert haben. Wie blickst du auf die Figur von Friedrich Merz?
3: Also ich habe mich nicht und ich werde mich auch nicht an diesem Merz-Bashing beteiligen. Ich muss sagen, dass ich für ihn große Sympathien hatte. Auch dieses Sauerländische, dieses ein bisschen Inkommode, das Unbeholfene, das hat mir ganz gut gefallen. Aber nachdem er so jedes Versprechen nach dem anderen gebrochen hat, ist auch das Maß meiner Sympathie erschöpft. Trotzdem, ich bin dagegen, ihn zum Verantwortlichen für alle Übel zu erklären. Es ist wieder mal die Sündenbockpolitik, die sich an ihm entfaltet. Die SPD ist indiskutabel, die hat nichts mehr zu sagen. Aber in der CDU muss es doch noch vernünftiger Leute geben, die ihn auf den Pfad der Vernunft zurückführen könnten. Und gibt es die nicht oder sehe ich die noch nicht?
2: Also wenn es eine Konstante bei Friedrich Merz gibt, dann ist es das Sprechen in historischen Bezügen. Also die Historiker in vielen Jahren werden erst wissen, wie stark die tektonischen Verschiebungen in diesen Tagen gewesen sein. Und er sagt, er habe es so schwer gehabt wie noch kein Kanzler vor ihm.
3: Ja, ich habe eine rührende Szene gesehen, wo er bei Diana Zimmermann im Sommerinterview sitzt und sich wirklich wahnsinnig darüber aufregt, dass über seine Fehlleistungen berichtet wird, aber über das Gute, was er erreicht hat, nicht berichtet wird. Frau Zimmermann hätte ihm eigentlich antworten müssen, wenn ein Flugzeug auf dem Dach landet, ist es eine Nachricht. Wenn es auf allen Rädern landet, ist es keine Nachricht. Also da hat Merz gewisse Defizite bei seinem Begriff von Öffentlichkeit und Presse. Aber trotzdem, ich finde ihn immer noch sympathisch, tut mir sehr leid. Ich weiß.
2: Als Mensch sind die meisten Politiker irgendwie sympathisch.
3: Ja, nein, nicht die meisten.
2: Selbst für scheiternde Politiker gibt es ja meistens menschliche Gründe. Entweder sind sie zu weich, zu hart oder
3: Nein,
2: gibt es welche, die gucken Schülerinnen zu lange in die Augen. Und es ist ja alles sehr menschlich.
3: Ja, das ist alles sehr menschlich, aber ich finde nicht alles sympathisch. Ich finde Sarah Wagenknecht nicht sympathisch. Ich finde Karl Lauterbach nicht sympathisch. Das ist es nicht. Ein Politiker hat bei mir nicht automatisch den Sympathiebonus. Aber irgendwas Unbeholfenes, irgendwas. Er hat sich wahrscheinlich auch total überschätzt. Er wollte mal Kanzler werden. Jetzt will er Kanzler bleiben. Er ist nicht Teil dieser politischen Kultur, wie wir sie bis zum großen Empire der Kanzlerin erlebt haben.
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2: Großer Erfolg für die kritische Berichterstattung der neuen Medien, vor allem von Apollo News und News. Sven Hüber, linker Agitator und Polizeigewerkschafter, tritt zurück, nachdem er zunächst zum Putsch bei einem möglichen AfD-Wahlsieg in Sachsen-Anhalt aufrief und anschließend unsere Kollegen von Apollo News Details zu dessen Vergangenheit als DDR-Politoffizier aufdeckten.
3: No-Go mit der AfD. So lautete der Aufruf, den Hüber in einem Beitrag der Mitgliederzeitschrift der Polizeigewerkschaft veröffentlichte. Darin warnt er vor den sogenannten Verfassungsfeinden und fordert die Polizisten in Sachsen-Anhalt auf, sich zu wappnen für eine AfD-Regierungsbeteiligung. Auf seine Publikation folgte ein mediales Echo, Kritik und Empörung über die Agitation des Ex-DDR-Politoffiziers. Schließlich deckte das Medium Apollo News Details darüber auf, wie Hüber in der DDR mit Grenzflüchtlingen und ihm unterstehenden Soldaten umgegangen sein soll. Nun tritt der Vizechef der Gewerkschaft der Polizei zurück. Warum sich die Anschuldigungen von damals mit dem Widerstandsaufruf von heute im Geiste kaum unterscheiden, darüber sprechen wir jetzt bei News Live.
2: Ja, und darüber sprechen wir bei News Live mit dem Apollo-Chefredakteur, habe ihn eben schon vorgestellt, mit Max Mannhardt. Apollo News hat die Vorwürfe über Hüber publik gemacht. Wir schauen mal in die exklusive Recherche rein. So sieht sie aus, Artikel, ich kann es jetzt gar nicht lesen, Max, vielleicht nimmst du uns mit, eure Recherche, wann hat die
4: begonnen? Mauerflüchtlinge misshandeln und Zitat vernichten, DDR-Zeitzeuge belastet Sven Hüber schwer.
2: Ja. Hol uns ab zu der Recherche.
5: Ja, also wir haben zu diesem Sven Hüber sehr lange, sehr intensiv recherchiert. Das muss man ja sagen, Sven Hüber versucht ja seit Jahrzehnten seine DDR-Vergangenheit zu verschleiern, hat mal vor Gericht den Eindruck erwecken wollen, dass er als FDJ-Leiter dort in der Grenzeinheit nur Tanzveranstaltungen organisiert hat als Politoffizier bei den Grenztruppen. Und wir konnten eben mit dieser Recherche zeigen, dass Sven Hüber beteiligt daran war, den ideologischen Schießbefehl an der Berliner Mauer durchzusetzen. Und wir haben eben, und das ist wirklich was Seltenes, dass ein Zeitzeuge mit Namen, Gesicht, mit einer eidesstattlichen Versicherung sich hinstellt. Der hat ja auch was zu verlieren, der ist Steuerberater, ne? Der
2: Axel
5: hat nichts
2: Krause.
5: Davon, Axel Krause. Und dass der wirklich ganz klar sagt, was ist seine Erinnerung. Und der erhebt dort eben wirklich sehr, sehr schwere und man muss auch sagen, eigentlich gruselig abgründige Vorwürfe über Misshandlungen von Mauerflüchtlingen, von Grenzflüchtlingen, über ja ein vehementes Durchsetzen des Schießbefehls, mit dem Befehl verbunden, Grenzflüchtlinge sein, Zitat, zu vernichten. Mhm. Also es geht da auch eben ja um das Töten von jungen Menschen, die in die Freiheit fliehen wollten. Das konnten wir zeigen. Sven Hüber bestreitet all diese Vorwürfe, ist aber etwas mehr als 24 Stunden, nachdem wir diese Recherche veröffentlicht haben, zurückgetreten jetzt.
2: Und Max, wir wollen uns nun das Rücktrittsschreiben von Sven Hüber genauer anschauen. Er schreibt, ich trete mit sofortiger Wirkung von meinem Amt zurück, weil es derzeit mehrere von mir angestrengte rechtliche und gerichtliche Prüfungen gegen erhobene, mediale, verunglimpfende und rufmordähnliche Vorwürfe vor meinem Dienst in der Bundespolizei und vor der GdP gibt. Ich möchte während der notwendigen gerichtlichen Auseinandersetzung die täglich neuen unhaltbaren Anschuldigungen von der GdP abwenden. Max, da auch nochmal die Frage. Ihr präsentiert damit Axel Krause, einen ehemaligen Grenzsoldaten, der eidesstattlich versichert, dass das, was er euch sagt, stimmt. Wie kann Hüber dann so eine Pressemitteilung rausgeben?
5: Ja, also diese Pressemitteilung, finde ich, ist insofern enttäuschend, weil eigentlich ja mit diesem Rücktrittsmoment gibt es ja, finde ich, auch eigentlich die Möglichkeit, dass man dann dazu kommen könnte, tatsächlich zu verzeihen oder zumindest zu sagen, gut, dann ist es das damit. Aber dass er in dieser Rücktrittserklärung quasi wieder in keiner Weise etwas eingesteht, irgendwie sich vielleicht entschuldigen möchte, auch bei den Opfern, sondern wieder nur sagt, das ist alles aus dem Zusammen und alles ist falsch und so weiter, das ist dann einfach, finde ich, auch nur traurig. Und vielleicht dazu nochmal, sein Anwalt hat ja auch dann nochmal eine Presseunterweisung an alle Medien geschickt, um eine weitere Berichterstattung zu verhindern, was ihm nicht gelungen ist. Wir waren ja gestern unter anderem im ZDF-Heute-Journal auch mit dieser Recherche. Und in diesem Schreiben schreibt er dann, ja, das wäre alles nur ein Zeuge vom Hörensagen. Und das also schreibt er zweimal. Und das ist dann doch, finde ich, auch wieder ein sehr absurdes Beispiel, wie da gearbeitet wird. Denn nur um das nochmal festzuhalten, dieser Zeuge, Axel Krause, wir sehen ihn hier auch, hat eidesstattlich versichert, mit eigenen Augen gesehen zu haben, dass Sven Hüber einen Mauerflüchtling dreimal ins Gesicht getreten habe, dass er ihn dort gegenüber den Soldaten gesagt haben soll, ein Grenzsoldat gibt im Zweifel immer zwei Schüsse ab, wovon der zweite Schuss der Warnschuss ist und noch einige Gewehr. Das sind aber Vorwürfe, die er mit eigenen Augen gesehen hat und eidesstattlich versichert. Wie gesagt, der renommierte DDR-Historiker Hubertus Knabe hält diesen Zeugen für seriös und für sehr glaubwürdig. Und sofern wir Stasi-Akten, die bisher auch nicht veröffentlicht waren, einsehen konnten und konnten sich alle, so sag ich mal, so Zeit- und Datumsangaben, die der gemacht hat, darin auch wiederfinden. Also das heißt, das spricht für uns eben schon sehr stark dafür, dass der eine sehr glaubwürdige und präzise Erinnerung hat.
4: Vielleicht kurz eine Verständnisfrage. Er kündigt ja hier an, der Herr Hüber rechtliche und auch gerichtliche Wege zu beschreiten zu wollen. Ist bei euch da schon was angekommen?
5: Nein, also bei uns ist noch nichts eingegangen. Ich warte dem entspannt entgegen. Er hat ja im Spiegel sogar gesagt, sein Anwalt, er werde uns massiv verklagen, was auch immer das sein soll, wie man jemanden massiv verklagen kann. Ich bin gespannt. Ich erinnere mich da mal an unsere letzte größere Recherche bei Wolfram Weimer. Da ging Wolfram Weimer auch ein oder zwei Tage später in die Öffentlichkeit, sagte eine rechte Kampagne. Sein großer Medienanwalt Christian Scherz erklärte, jetzt rechtliche Schritte werden eingeleitet werden. Es ist jetzt, glaube ich, weiß ich nicht, 10 Monate her, es ist nie ein rechtlicher Schritt unternommen worden. Im Gegenteil, jeder einzelne Satz, der da geschrieben wurde, hat gestimmt. Aber ich bin gespannt, was da kommt. Sicherlich ist es schön, dass wir in einem freien Land leben, dass man sich auch von massiven Klagen nicht einschüchtern lassen.
2: Max, aber nochmal zu den Aussagen eures Zeugen. Also hier geht es ja wirklich nicht um lapidare Anschuldigungen. Also die Vergattungsformel vernichten wurde verwendet. Er soll Soldaten öffentlich gedemütigt und degradiert haben. Er soll sie mit einer Pistole bedroht haben, die Pistole in den Mund gesteckt haben. Frage, also wie kann ein solcher Mann, ein ehemaliger DDR-Politoffizier, so eine Karriere in der Polizeigewerkschaft machen?
5: Also das ist, muss ich sagen, das, was mich ja fast am meisten stört an dieser ganzen Recherche, ist doch immer noch die Passivität auch vieler Medien in der Debatte darüber. Weil das ist ja nicht ein Fall, wo es jetzt einfach nur darum geht, diesen Mann jetzt irgendwie fertig zu machen. Das ist doch eine Recherche, die ganz viel sagt über das Thema DDR-Aufarbeitung. Denn es gibt ganz, ganz viele Sven Hübers, die unter uns leben, die nach der Wende ganz geschmeidig beim imperialistischen Klassenverein, wie man gesagt hat, Karriere machen konnten. Und ganz ungehindert, das muss man sich mal vorstellen, der war nicht nur bei den Grenztruppen, der war Politoffizier. Also der hatte ganz formal die Aufgabe, Klassenhass zu schüren. Der hatte die Aufgabe, den Schießbefehl ideologisch durchzusetzen und die jungen Leute dazu zu bringen, im Zweifelsfall zu schießen. Das muss man vielleicht auch nochmal sagen, hat es für mich auch nochmal eindrücklich gezeigt. Wir sagen ja immer die Berliner Mauer, ja. Das Schlimme war ja nicht, dass da eine Mauer stand. Die Mauer ist auch nicht so eindrücklich, wenn man sie sich heute nochmal anguckt. Chris Geffroy wurde auch nicht von einer Mauer erschossen, sondern das war ein System, was um eine wirklich aus heutiger Sicht unfassbar perfide Frage gekreist ist, nämlich um die Frage, wie bringt man zehntausende Grenzsoldaten der DDR, die meistens so 20 Jahre alt waren, dazu, bei Tag und Nacht zu jeder Zeit, in jedem Moment spontan die Kalaschnikow zu nehmen, die auf Dauerfeuer zu stellen und das Feuer zu eröffnen. Und einen jungen Gleichaltrigen, der in die Freiheit fliehen will, den abzuschießen. Das ist die Frage, um die es ging an der Mauer. Und da war eben der Politoffizier, Menschen wie Sven Hüber, damit befasst, dieses System am Laufen zu halten. Und das muss aufgearbeitet werden. Und dieses Thema DDR-Aufarbeitung, das muss jetzt mal irgendwie in Gang kommen. Das sind wir, glaube ich, den Opfern schuldig, den Menschen in der DDR schuldig, aber auch einem gesunden historischen Bewusstsein schuldig, dass das aufgearbeitet werden muss. Und da können wir nicht sagen, ja, Sven Hüber, mein Gott, gucken wir mal drüber hinweg, auch 40 Jahre später. Nein, das kann es nicht sein.
2: Und Max, wir wollen uns noch einmal einen Teil des Interviews anhören mit Axel Krause, damals Soldat im Grenzregiment 33 in Berlin-Treptow unter Kompaniechef und Offizier Sven Hüber.
6: Und ich erinnere mich zum Beispiel an eine Situation, da ging es um die Frage, wie lautet unser Befehl, wenn wir an die Mauer gehen? Ja, und ich habe mir das nun mal aufgeschrieben, das muss ich einmal ablesen. Grenzverletzer sind aufzuspüren, festzunehmen oder zu vernichten.
5: Ja, das ist der offizielle Befehl.
6: Das ist der offizielle Befehl, so wie er uns täglich vorgetragen wurde. Eines Tages das muss eine Sommer, im Sommer 88 gewesen sein, da gab es eine wohl Änderung, die vorgesehen war. Und darüber hat er mit uns diskutiert. Und zwar sollte der Befehl heißen, Grenzverletzer sind aufzuspüren, festzunehmen oder ihr Grenzdurchbruch ist durch Anwendung der Schusswaffe zu verhindern. Ja, also das Wort vernichten sollte dort nicht mehr vorkommen. Und er hat mit uns darüber sehr ausführlich diskutiert. Er hat dann uns erklärt, dass dieses Wort vernichten seine Berechtigung hat, weil der imperialistische Feind mit seinen Spionagediensten und allen möglichen Formeln, die uns dort erklärt worden sind, so gefährlich und gemein ist, dass das Wort vernichten eine Berechtigung hat. Und deswegen wird er weiterhin diesen alten Befehl so verlesen, wie er dort ursprünglich vorgesehen war, und das hat er dann auch durchgezogen.
5: Da muss man vielleicht dazu sagen, also das heißt, die DDR hat zumindest so pro forma nach außen den Schießbefehl etwas abgemildert und er ist eigentlich sogar darüber hinausgegangen, über den quasi den genau. geltenden Befehl.
6: Also der Schießbefehl war ja auch mit dem neuen Text nicht faktisch abgeschafft. Ja, das ist ja dann die Anwendung der Schusswaffe. Und er sagte, genau für ihn ist diese Formulierung missverständlich. Anwendung der Schusswaffe kann ja auch nur bezogen sein auf den Warenschuss. Und für ihn war das Wort vernichten der wichtigere Part. Und deswegen hat er uns die Frage gestellt, in die Runde gerichtet, Genosse Soldat, wie viel Schüsse gibt ein Grenzsoldat mindestens ab? Und darauf kann ich mich erinnern, erwiderte ein angesprochener Soldat einen. Die Antwort ist falsch, war Hübers Reaktion. Er sagte, nein, es sind mindestens zwei. Und im Zweifel ist der zweite Schuss der Warnschuss.

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0: Ja, es ist 6 Uhr. Guten Morgen und herzlich willkommen bei News Live am Freitag, den 28. August 26. 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Der Tag beginnt mit News und darüber spricht Deutschland heute. Beschämende Abschiebebilanz. Nur 3 Syrer und 121 Afghanen wurden im ersten Halbjahr 2026 abgeschoben. Wir diskutieren, warum die angekündigte Migrationswende nicht in Gang kommt. Und ab 7:30 haben wir das für Sie. Der Zumutungskanzler Merz wird bei RTL beschimpft und schimpft zurück. Eine Kinderärztin attackiert ihn. Warum haben Sie Ihren Amtseid gebrochen und bezeichnet ihn als menschenverachtend? Und ab 8:45 die große Flachzangendiskussion. Eine relativ harmlose Beleidigung von Alice Weidel sorgt für Aufsehen. Doch wie viel schlimmer waren Beschimpfungen eigentlich früher in der Politik? Auch darüber diskutieren wir heute bei News Live mit dem Journalisten und Buchautor Wolfgang Herles. Einen wunderschönen guten Morgen, Herles.
1: Guten Morgen.
0: Ich freue mich, dass Sie da sind und ich freue mich, dass er wieder da ist an meiner Seite. Ich fühle mich immer wohl und sicher, wenn du da bist. Dr. Alexander Kissler, News-Kolumnist. Guten Morgen, Alexander.
2: Ich freue mich auch sehr, hier sein zu dürfen. Es wird ein guter Freitag.
0: Ja, wird ein guter Freitag, ein guter Start ins Wochenende mit News Live. Herzliche Grüße gehen raus an unsere Zuhörer im Radio, auf immer mehr DAB+-Stationen und natürlich auch an die vielen Zuschauer auf YouTube und auf unserer News-App. Danke, dass Sie so früh mit uns dabei sind. Ich bin Norbert Dobeleit und wir gehen rein in die Sendung und diskutieren über eine ja beschämende Abschiebebilanz. Nur 3 Syrer und 121 Afghanen wurden 2026 aus Deutschland abgeschoben. Unser Thema jetzt bei News Live.
3: 3 Syrer und 121 Afghanen. Das ist die schmale Ausbeute aus dem, was Bundeskanzler Merz und sein Innenminister Dobrindt Migrationswende und Rückführungsoffensive nennen. Aber sie liefern nicht wie versprochen. Die Zahl der ausreisepflichtigen Ausländer, die in ihre Herkunftsländer zurückgebracht werden, ist nicht gestiegen, sondern im ersten Halbjahr um fast ein Fünftel gesunken. Der AfD-Bundestagsabgeordnete Münzenmeier fordert jetzt eine rigorose Abschiebeoffensive. Eine Sonderauswertung der bundesweiten polizeilichen Kriminalstatistik für Tatverdächtige bei Gruppenvergewaltigungen zeigt ein erschreckendes Bild. Unter den nichtdeutschen Tatverdächtigen waren die größten einzelnen Gruppen Syrer und Afghanen. Über die gescheiterte Migrationswende diskutieren wir jetzt bei News Live.
0: Eine parlamentarische Anfrage des AfD-Bundestagsabgeordneten Sebastian Münzenmeier, die News exklusiv vorliegt, brachte die schockierenden Zahlen ans Licht. Sehen wir uns zunächst die statistischen Zahlen für Syrer an, aufgeschlüsselt nach Asylanträgen, Einbürgerungen, Tatverdächtigen bei Gruppenvergewaltigungen und Abschiebungen.

0: jede fünfte im Jahr 2025 eingebürgerte Person, 20% oder 65.600, hatte zuvor die syrische Staatsangehörigkeit. Knapp 5.400 Syrer stellten im ersten Halbjahr 2026 einen Antrag auf Asyl in Deutschland. Ja, Frage an die Runde. Wie erklärt ihr euch die Zahlen anderthalb Jahre nach Beendigung, Alexander, des Bürgerkrieges in Syrien?
1: Ja, wo der politische Wille fehlt, da ändert sich auch die Realität nicht. Und wir sehen hier, dass wir eine versprochene Migrationswende haben. Die Bundesregierung hält sich viel darauf zugute, dass weniger Asylanträge gestellt werden. Nur dazu hat sie wenig dazu beigetragen. Dazu trägt eben auch das dazu bei, was du erwähnt hast, dass der Bürgerkrieg in Syrien vorbei ist. Da, wo die Bundesregierung wirklich einen Ausweis ihres eigenen Handelns zeigen müsste, da wo sie belegen müsste, dass sie ernst ist mit der Migrationswende, bei der Zahl der Abschiebungen, da liefert sie nicht. Es gab ja sogar unter Scholz mehr Abschiebungen als jetzt unter der Merz-Regierung, die sich die Migrationswende auf die Fahnen geschrieben hat. Das heißt, man geht dort viel, viel zu zögerlich mit den ausreisepflichtigen Menschen um. Viel zu viele Menschen bleiben im Land, obwohl sie kein Bleiberecht haben. Und das ist ja wirklich der Hohn. Bis Stichtag 31.07.2026 drei Abschiebungen von Syrern. Das ist wirklich das Gegenteil dessen, was man versprochen hat. Kern einer Migrationswende muss eine Abschiebeoffensive sein. Das geht doch gar nicht anders. Wir müssen der Probleme im Lande Herr werden. Und das geht nur, dass wir diese Menschen, die kein Aufenthaltsrecht haben, in Deutschland energisch und konsequent zurückbringen in ihre Heimatländer. Stattdessen hat man hier gerade, was die Syrer angeht, offenbar jeglichen Ehrgeiz verlassen. Das ist ein Debakel und zeigt, dass die Bundesregierung eine Migrationswende versprochen hat, sie aber nicht liefert.
0: Ja, Herr Alles, rund 11.000 Syrer gelten als ausreisepflichtig. Allerdings haben etwa 10.000 davon eine Duldung. Das ist wichtig, weil ausreisepflichtig eben nicht automatisch sofort abschiebbar bedeutet. Scheitern wir da an unserer eigenen Gesetzgebung?
2: Also zum Abschieben gehören ja zwei Länder. Das abschiebende Land, das wäre Deutschland. Es ist vollkommen richtig, dass da der politische Wille fehlt und da ist auch noch viel alles andere im Argen. Man sieht es ja gerade am Ausländeramt in Köln, wo 500 Abschiebepflichtige in Köln, allein in Köln 500 rumsitzen, aber nicht abgeschoben werden, weil da die Bürokratie extra langsam malt, absichtlich langsam malt. Aber trotzdem, das abschiebende Land ist das eine, das aufnehmende Land ist das andere. Man kann nicht einfach Leute in ein Flugzeug stecken, das stellen sich manche so einfach vor, und dann irgendwo hinschicken. Die müssen dort auch aussteigen. Ja? Und es sind also viele Länder, die das nicht mitmachen. Ja? Afghanistan, die Talibans, die nehmen nicht einfach in beliebiger Zahl Leute, die wir abschieben. Deswegen ist es eine Illusion, den Leuten eine Abschiebeoffensive zu versprechen. Diese Offensive, die kann man sich vornehmen, die kann man versprechen, von der kann man groß reden. Aber machen ist dann noch was ganz anderes. Das Hauptproblem sind ja nicht die Abschiebungen. Es wird auch die Illusion verbreitet, als sei mit einer Abschiebeoffensive das Problem der illegalen Migration zu lösen. Ist es natürlich nicht. Wir haben es ja auch an den Zahlen gesehen. Die meisten Leute werden eingebürgert und damit sind sie sozusagen statistisch vom Tisch. Dann sind sie Deutsche wie du und ich. Und dann wird so getan, als sei damit das Problem erledigt. Das ist natürlich nicht der Fall. Das Problem ist nicht das Abschieben. Das Problem ist, was macht man mit denen, die hier sind, die hier bleiben, die hier auch bleiben werden? Wie kann man die, ich will nicht das Wort Integration benutzen, ich würde von Assimilation sprechen. Wie kann man die dann tatsächlich zu Leuten machen, die sich mit unserer Kultur, mit unserer Lebensweise so identifizieren, dass man sie tatsächlich hier als Einwanderer akzeptieren kann? Diese Parallelgesellschaften, die es gibt, nicht nur in Berlin, sondern auch anderswo, das sind ja Leute, die für die Abschiebung gar nicht mehr in Frage kommen. Die haben vielleicht schon den deutschen Pass, aber trotzdem ist es eine Parallelgesellschaft. Das ist das zentrale Problem. Das Wort Abschiebung verschleiert das eigentliche Problem.
1: Trotzdem hätte ich gerne mehr Abschiebung. Also ich lasse mir nicht, einreden lassen, unsere Regierung, mehr als drei Syrer können wir einem ganzen Halbjahr nicht abschieben. Nochmal, der syrische Machthaber, Staatschef, wie auch immer man nennen will, war ja in Deutschland. Da wurde empfangen vom Bundeskanzler. Da gab es Gespräche öffentlich und hinter verschlossenen Türen. Da muss man den Leuten doch sagen, wenn ihr weiterhin unser Geld bekommt, wir reden hier von hohen Millionenbeträgen, müsst ihr eure Landsleute wieder aufnehmen. Genauso fanden auch schon vorher schon, statt auch Gespräche mit den Taliban. Also ich finde, eine Regierung, die eine Migrationswende versprochen hat, muss ich auch daran erkennen, dass sie eine Abschiebeoffensive zumindest versucht. Und es muss wirklich, wirklich mehr sein, als nur 3 Syrer in einem halben Jahr zu schieben.
2: Aber selbst wenn sie 3.000 Syrer wegschicken wieder und abschieben, ist das nur ein Bruchteil des Gesamtproblems.
1: Aber auch 3.000 abgeschobene Syrer können, wenn ich mir die Kriminalstatistik anschaue, dazu beitragen, dass es hier und da sicherer zugeht. Also ich hätte auch gerne die 3.000.
2: Müssen Sie genau die abschieben, die kriminell werden. Wenn wir das so einfach rauskriegen könnten.
1: Ja, es gibt ja eine Wahrscheinlichkeitsrechnung.
0: Aber wir schauen nochmal auf weitere Details, wenn ihr erlaubt. Also der AfD-Abgeordnete Sebastian Münzenmeier kommentierte die Zahlen gegenüber uns, gegenüber News, während man mittlerweile von Deutschland aus wieder per Direktflug Urlaub in Syrien machen kann, hat die Bundesregierung im vergangenen halben Jahr nicht einen einzigen der rund 11.000 ausreisepflichtigen Syrer abgeschoben. All das verkaufen Merz und Dobrindt den Bürgern als große Migrationswende. Wir brauchen endlich eine echte Abschiebeoffensive, die diesen Namen auch verdient. Aber dazu fehlt der Bundesregierung der politische Wille, Herr Halles. Also der Bundesregierung fehlt der politische Wille.
2: Der Wille ist das eine. Das andere ist dieses Geschwätz, dass sie uns für dumm verkaufen, dass sie uns das als Migrationswende verkaufen. Das ist der eigentliche Skandal. Offen über die Probleme reden, sagen, woran es hakt. Ja, das ist auch an den Kommunen und an den Ländern und an den aufnehmenden Ländern. Es gibt viele Dinge, an denen es hakt. Nicht nur am politischen Willen, auch der fehlt. Aber die Leute für dumm zu verkaufen, das verbessert nicht die Stimmung im Land.
0: Ja, und nochmal, Alexander, also Deutschland kann mit Syrien ja so ein Luftverkehrsabkommen schließen. Es gehen ja mittlerweile wieder Direktflüge nach Syrien. Da ist die Frage ja berechtigt, warum bekommt man so ein Rückführungsabkommen da nicht hin, wenn es schon Direktflüge gibt?
1: Das muss man hinbekommen. Wie gesagt, man kann Urlaub machen mittlerweile in Teilen von Syrien. Es gab hier eine Tourismusmesse vor einigen Monaten, da hat Syrien für Urlaub in Syrien geworben. Es gibt jede Menge Videos von Syrern, die sagen, wie schön es doch wieder sei in diesen Teilen Syriens, in die sie zurückgekehrt sind, sei es im Urlaub, sei es für immer. Es muss möglich sein, dort ein solches belastbares Abschiebeabkommen zu schaffen, dass dort wirklich nicht nur 3 oder wenige oder keine, sondern Hunderte, ich würde sogar sagen, sondern Tausende abgeschoben werden. Wenn man sich die Gesamtzahl anschaut, da gab es jetzt neulich auch eine Anfrage, in dem Fall war es von der Linkspartei, es sind momentan 259.000 abgelehnte Asylbewerber ausreisepflichtig. 259.000 und abgeschoben insgesamt wurden nur 9.663 im ersten Halbjahr. Also 9.663 versus 260.000. Du hast gesagt, viele davon haben eine Duldung und genau zu sein 77% haben eine Duldung. Aber auch diese Duldung wird viel zu leicht vergeben. Duldung heißt ja einfach, wenn es Abschiebehindernisse gibt. Dazu kann zum Beispiel schon gehören, dass eine abzuschiebende Person, eine Frau, schwanger ist. Da wird man nicht abgeschoben, wenn es andere familiäre Schwierigkeiten gibt. Oft scheitern Abschiebungen, weil die randalieren im Flugzeug, dann weigert sich der Pilot abzuheben. Es gibt auch Simulanten, die auf einmal das große Zipperlein bekommen, wenn sie abgeschoben werden wollen. Sie schreien, haben schlimme Schmerzen, dann dürfen sie nicht abgeschoben werden. Also wir erleben am Scheitern der Migrationswende einen Staat, der sich selbst fesselt.
2: Ja, oder Ersatzpapiere. Wenn die Leute keine Papiere haben, kann man sie nicht abschieben. Oder an sich absurd, ja.
1: Richtig.
2: Und dann kommt aber das Ausländeramt, zum Beispiel in Köln, und stellt keine Ersatzpapiere
1: aus.
2: Sehr
1: guter Punkt, ja.
2: Das ist eine Obstruktion.
0: Ja, also wir halten mal fest, Asyl bedeutet Schutz auf Zeit. Zu einem Widerruf kommt es, wenn die Voraussetzungen für den Schutz wegfallen. Das ist vor allem dann der Fall, wenn sich die Lage im Herkunftsland grundsätzlich ändert. Der syrische Machthaber Ahmed al-Shara ist auf einem Video zu sehen und das ist kurios, wie er seinen Espresso stolz mit einer Kreditkarte bezahlt. Also im Herkunftsland scheint die Welt, Alexander, dann doch wieder in Ordnung zu sein. Also wir reden ja über das Land, in dem abgeschoben werden muss, soll und wie dort die Voraussetzungen sind. Jetzt kann man schon wieder mit amerikanischen Zahlungsmitteln dort bezahlen. Also so schlimm kann es nicht sein.
1: Er will natürlich auch gute Bilder produzieren. Insofern hat es natürlich auch einen propagandistischen Neben- oder Hauptzweck. Aber Tatsache ist, es gibt Teile von Syrien, in denen man quasi normal gut leben kann. Es gibt auch mittlerweile genügend Syrer, nicht zu viele, aber einige doch, die freiwillig zurückkehren, weil sie sagen, was ich sehr begrüße, ich baue mein Land wieder auf, man kann dort leben. Es gibt Menschen, die in Teilen Syriens Urlaub machen. Also es stimmt einfach nicht, was Johann Waterfall vor einigen Monaten gesagt hat, es sei den Menschen nicht zuzumuten, nach Syrien zurückzukehren. Es gibt natürlich selbstverständlich noch vom Krieg gezeichnete Gegenden, Ortsteile, natürlich, Städte, ja. Aber für ganz Syrien gilt das nicht. Und ich erwarte auch mal in diese Richtung, möchte ich mal einen Appell richten. Ich erwarte von Syrern, die wirklich vor dem Bürgerkrieg geflohen sind, die hier Obdach bekommen haben vom deutschen Staat und vom deutschen Steuerzahler, dass die jetzt auch sagen, vielen Dank Deutschland, aber jetzt will ich euch nicht mehr auf der Tasche liegen. Jetzt gehe ich zurück in meine Heimat, helft die aufzubauen und meine Heimat ist Syrien.
0: Und Alexander, wir haben uns die Problematik auch für Afghanen angesehen. Afghanen stellen mit Abstand die meisten Asylanträge in Deutschland. 20.456 Asylanträge im ersten Halbjahr, 26. Die Zahl ihrer Einbürgerung stieg um 8% gegenüber 2024 an. Tatverdächtige Gruppenvergewaltigung in 2025, 64. Abschiebung bis zum Stichtag 31.07.2026, 121. Vor zwei Tagen wurden 23 Männer vom Flughafen Leipzig-Halle nach Kabul zurückgefahren. Linke NGOs protestierten dagegen. Es gibt Kritik der Grünen an den Absprachen der Bundesregierung mit den islamistischen Taliban. Ja, Herr Herles, brauchen wir auch in Richtung Afghanistan, in Richtung Abschiebung von Afghanen, gewalttätige Afghanen, kriminelle Afghanen, mehr politische Konsequenz?
2: Also nochmal, das Thema Abschiebung ist wichtig und da muss eine Menge dran gemacht werden. Aber das eigentliche Problem ist ein anderes. Das eigentliche Problem ist, dass zu viele Migranten nach Deutschland kommen, dass die Grenzen nicht dicht sind, was wir in Ceuta erlebt haben. Auf einen Schlag 80.000 Einwanderer, wie viele davon irgendwann mal in Deutschland landen, weil sie von Spanien nicht abgehalten werden. Die äußeren Grenzen der EU durchlässig sind nach wie vor. Das ist das Hauptproblem. Und das zweite Hauptproblem, Deutschland hat es bis heute nicht geschafft, eine klare und vernünftige Einwanderungspolitik zu betreiben. Wir werfen nach wie vor Asylbewerber und Leute, die hierher kommen, weil sie arbeiten können und wollen, weil sie einwandern wollen, weil sie hier ihre berufliche Zukunft sehen, die werfen wir in einen Topf. Wir tun so, als seien die Asylbewerber Leute, die unseren Arbeitsmarkt bereichern. Aber die Arbeitslosenzahlen unter Asylbewerbern sind enorm. Die Bürgergeldmillionen oder Milliarden, die ausgegeben werden, gehen zur Hälfte an Leute, die eingewandert sind, zu großen Teil illegal eingewandert sind, jedenfalls uns keinen wirtschaftlichen Nutzen bringen. Das klar zu trennen, zu sagen, wir verschärfen das Asylrecht und wir schauen, dass wir die richtigen Leute in unsere Wirtschaft, wir brauchen die, reinkriegen. Dazu ist die deutsche Politik nicht in der Lage.
1: Und hinzu kommt natürlich, dass es immer noch viel zu schnelle, viel zu leichte Einbürgerungen gibt. Ja. Damit verschwinden ja dann viele aus der Statistik, die man eigentlich auch in dieser Rubrik Asylbewerber, Flüchtlinge, zugewanderte Migranten haben müsste. Sie wurden halt in einem sehr schnellen Verfahren eingebürgert. Das sind oft einfache kosmetische Effekte in der Statistik.
0: Aber nochmal, Alexander, die Bundesregierung hatte die Voraussetzung für afghanische Abschiebung gemacht. Warum nutzt sie diese Voraussetzung nicht? Wieso bleiben da so viele Fragen offen?
1: Naja, ganz einfach. Man will sich nicht anlegen mit denen, die dann hässliche Bilder produzieren. Man weiß ja, auch bei Abschiebungen von Gewalt und Straftätern hast du jederzeit eine mobilisierungsfähige NGO-Welt auf den Straßen, die dann so ich sage es mal, unseren letzten Vergewaltiger in Deutschland lassen wollen. Weil es ja wirklich eine große, große Gruppe gibt, NGO und Politik, die jede Abschiebung für ein Verbrechen hält. Ich möchte noch einmal sagen, wir haben die Aussicht, dass wir in Berlin eine linksradikale Bürgermeisterin bekommen von der Linkspartei. Im Wahlprogramm der unbenannten SED für Berlin steht wortwörtlich drin, jede Abschiebung ist eine Abschiebung zu viel. Wir sind gegen Abschiebung. Niemand soll abgeschieben werden. Das sagt die Partei, die umbenannte SED, die momentan die besten Aussichten hat, demnächst den regierenden Bürgermeister von Berlin zu stellen. Also das sind die Auseinandersetzungen, in die man hineingehen muss, wenn man wirklich abschiebt.
2: Ja, und dagegen kann Dobrindt wenig machen.
1: Da kann er dann wenig machen.
2: Da kann er sich auf den Kopf stellen.
0: Ja. Wir hören und lesen noch mal rein, was der AfD-Politiker Sebastian Münzenmeier kommentiert hat. Er kommentiert das Abschiebetempo der Bundesregierung mit einem Rechenbeispiel. Die Zahlen sind ein absoluter Witz. In Deutschland leben aktuell alleine 15.300 ausreisepflichtige Afghanen. Wenn wir in dem Tempo abschieben wie die Bundesregierung, bräuchten wir 900 Monate oder 75 Jahre nur für diese und gleichzeitig beantragen Monat für Monat über 1000 neue Afghanen hier Asyl. Den Halal-Metzger in Wattenscheid mag es freuen, aber für die meisten Bürger wird ihr Stadtbild noch fremder. Ja, Herr Halles, ist das jetzt AfD-Populismus oder hat er da auch mal wieder einen Punkt?
2: Er hat einen Punkt, aber trotzdem ist es Populismus, denn man stelle sich vor, die AfD würde den Innenminister stellen und die AfD würde in Berlin mitregieren. Ich glaube nicht, dass das Problem so radikal gelöst werden könnte, wie ein Oppositionspolitiker sich das vorstellt. Ja, an die ganzen Sachzwänge, von denen wir die ganze Zeit reden, wären auch AfD-Politiker gebunden. Es gäbe einen größeren Willen, ja, ohne Zweifel. Aber lösen kann das Problem nur, wenn Bund, Länder, Gemeinden zusammenhalten, wenn man die gesetzlichen Grundlagen schafft, wenn dahinter auch ein Handeln steckt. Und das ist, ein Oppositionspolitiker tut sich da immer leichter als einer, der regieren
0: muss. Ich denke aber, die gesetzlichen Grundlagen sind ja da. Sie werden eben nur nicht durchgeführt.
2: Nein, ich meine, dass sie aufgenommen werden müssen auch. Ja, dass die ganzen Tatbestände, Sie haben den Fachbegriff genannt, warum einer nicht abgeschoben werden kann.
1: Duldung,
2: aber auch, weil er nicht greifbar ist, weil er gerade krank ist, keine Papiere hat. Also all diese Sachen, da muss man schon auch noch vieles an den Regularien, an den Gesetzen ändern.
1: Und Sachzwänge sind natürlich oft auch vorgeschoben von einer Politik, die Politik nicht ändern will. Und wenn Sachzwänge an Land fesseln, dann muss man diese Fesseln lösen. Und natürlich wäre es erstmal ein Signal, wenn die AfD hier und da in Verantwortung käme. Die Rhetorik wäre eine andere. Es würden gewisse Pull-Faktoren abgestellt. Und was man auch nicht vergessen darf als wichtigen Player, das EU-Parlament. Und wenn sich auch im EU-Parlament andere Mehrheiten auftäten, also Mehrheiten, die rechts wären, dann gäbe es auch aus Brüssel andere Signale als jetzt. Und dann würden vermutlich auch die Außengrenzen deutlich drastischer geschützt.
0: Sagt Alexander Kissler um 6.20 Uhr bei News Live. Merz und Dobrindt versprechen die Migrationswende. Doch wenn Ausreisepflicht am Ende kaum zur Ausreise führt, bleibt vom großen Versprechen vor allem eines: eine ernüchternde Bilanz. Darüber haben wir gesprochen hier bei News Live. Und ab 8 Uhr haben wir das für Sie. Geheimer SPD-Plan will das Umfeld von Ex-Kanzler Olaf Scholz, Frauke Brosius-Gersdorf als Bundespräsidentin ins Spiel bringen. Was ist dran an dieser Spekulation, an ganz heißes Gerücht? Unser Politikchef Ralf Schuler hat sich dazu auch in Münster bei der Klausur der Fraktionsspitzen umgehört. Er wird uns gleich live zugeschaltet sein. Also ganz spannend, dranbleiben lohnt sich. Und jetzt ist es 6.21 Uhr. Hier ist News Live. Darüber diskutieren wir jetzt. Deutschland, das war mal Made in Germany. Vorsprung durch Technik, das Beste oder nichts. Der ganz natürliche Anspruch, Deutschland zu den Besten der Welt zu gehören, scheint nicht mehr zu existieren. Jedenfalls nicht bei dieser Bundesregierung.
3: In der ganzen Welt ist Deutschland bekannt für die besten Autos auf dem Planeten. Für fleißige Biedermeier, die Präzisionswerkzeuge herstellen, von denen andere nur träumen können. Bekannt für kleine, einzigartige und innovative Weltmarktführer in jeder wirtschaftlichen Nische. Und eine Fußballnationalmannschaft, die mit Kampf und Teamgeist bei jedem Turnier etwas reißen kann. All das hätte man vor 10 Jahren über Deutschland sagen können. Der Anspruch, die Besten auf der Welt sein zu wollen, scheint verschwunden. So jedenfalls redet Bundeskanzler Friedrich Merz nach der Kabinettsklausur in Schloss Neuhardenberg.
4: Wir müssen nicht immer nach dem Besten streben, wir müssen nach dem Notwendigen schauen, was wir für unsere Industrie, für den Mittelstand, für das Handwerk brauchen.
3: Hat Deutschland den Anspruch auf Rang 1 in der Welt aufgegeben? Darüber sprechen wir jetzt bei News Live.
0: Ja, wenige Tage vor der Schicksalswahl in Sachsen-Anhalt am 6. September wollte die Bundesregierung keinen neuen Streit um die Reformvorhaben entfachen. Also hat man sich bei der Kabinettsklausur im Schloss Neuhardenberg mit Themen beschäftigt, auf die sich alle einigen können. Zum Beispiel bei KI. Da müssen wir was tun. Wenn man aber den früheren Mediamarkt-CEO und heutigen Digitalminister über Deutschlands KI-Rolle sprechen hört, da wird einem Angst und Bange. Vom einstigen Weltmarktführeranspruch ist da jedenfalls nichts mehr übrig. Hören wir mal rein.
5: Ich möchte noch eine Sache betonen. Es geht nicht immer nur darum, die Nummer eins zu sein. Wir sind drittgrößte Volkswirtschaft und ich würde mal sagen, das Ziel, Nummer drei, Nummer vier zu sein in der Welt, ist auch mal ein gutes Zwischenziel. Natürlich sind die Amerikaner enteilt und die Chinesen, aber gleichzeitig haben die Chinesen auch mit weniger Ressourcen aufgeholt. Warum soll das Europa und Deutschland nicht auch gelingen? Wir haben auch wichtige Fertigkeiten, denken wir nur an wichtige Datenschätze, die wir haben. Und das Thema Souveränität, auch Infrastruktursouveränität, das ist in voller Umsetzung. Deshalb bin ich da kämpferisch und das geht natürlich nur im Schulterschluss und deshalb bin ich sehr dankbar auch für den heutigen Impuls.
0: Sagt Dr. Carsten Wildberger, Bundesminister für Digitales und Staatsmodernisierung. Es geht nicht immer nur darum, die Nummer eins zu sein. Platz drei oder vier ist doch auch in Ordnung. Die anderen sind eh weg. Alexander, die anderen sind eh weg. Darf das der Anspruch der Industrienation Bundesrepublik Deutschland sein? Ganz ehrlich.
1: Ja, da spricht Arminia Bielefeld und nicht Bayern München. Also das ist natürlich die Frage, was gibt man als Zielvorgabe aus? Und wenn man nicht bereit ist, zu den Besten werden zu wollen, dann wird man auch nicht zu den Guten. Man braucht doch das Beste als Ziel, als motivierende Vorgabe muss man doch nach den Sternen greifen. Das ist auch der Mensch aus Staube gemacht und greift nach den Sternen. Das ist doch das, was uns ausmacht, die Schöpferkraft, dass wir uns immer wieder neu erfinden können. Es gab auch schon Reden von Friedrich Merz, hat er gesagt, Deutschland muss der KI-Standort Nummer eins in Europa werden. Er hat jetzt bei der gleichen Pressekonferenz, von der wir nachher hören werden, bei Schloss Neuhardenberg auch gesagt, wir wollen den Nachbarn in Europa und in der ganzen Welt Vorbild sein. Also ich kriege das beides mit von dieser Bundesregierung. Einerseits in allem, was wir tun, Vorbild sein. Und gleichzeitig, wenn man merkt, ach, wir kommen da nicht so mit, dann heißt es einmal, naja, wir müssen doch gar nicht die Besten sein. Man muss den Anspruch haben, in einem Feld, in dem man antritt, auch der Beste werden zu wollen. Das erwarte ich von jedem Sportler. Wir haben jetzt gerade wieder DFB-Pokal gesagt. Meint denn irgendjemand, dort hätte es Siege gegeben von Groß Asbach oder anderen unterklassigen Vereinen gegen Höhere, wenn die vorher gesagt, naja, da kommt ein Erst- oder Zweitligist, sind wir froh, wenn wir nicht die Hütte vollkriegen. Nein, da haben auch alle die Trainer von unterklassigen Vereinen gesagt, wir wollen gewinnen und einigen ist es dann geglückt. Und wer nicht mehr bereit ist, die Spitze anzustreben, der ist mit dem Mittelmaß zufrieden. Weil wenn ich sage, drei oder vier reicht, na gut, dann kommt vielleicht fünf oder sechs oder sieben reicht aus und am Schluss spiele ich in der Abstiegszone. Am Schluss steige ich dann wirklich ab. Wenn ich sage, ach liebe Leute, sicherer Mittelfeldplatz als Ziel und dann gibt man ab dem 12. Spieltag gibt man nichts mehr und schwuppdiwupp steigt man ab. Solche Beispiele gab es in der Bundesliga, weiß ich aus eigener leidlicher Erfahrung. Also, wenn eine Bundesregierung...
0: Kaiserslautern, ne?
1: Keine, das Wort sei nicht erwähnt. Es gab schon so Situationen, ne? Da hat man gedacht, der Klassenerhalt ist sicher, man steigt doch ab. Die Bundesregierung ist bereit, sich mit dem Mittelmaß zu arrangieren, wenn sie nur einen unteren Rang als Zielvorgabe ausgibt. Und das ist das, was mich am meisten an dieser Regierung erschüttert. Diese komplette Ambitionslosigkeit. Wir werden vom Mittelmaß regiert, das uns auch nur noch einredet. Wir sollen uns mit dem Mittelmaß zufrieden geben. Klar, wenn ich solche, manche sagen Flachzangen an der Spitze haben, das war nur ein Zitat, dann ist klar, dass dann auch nur, weiteres Zitat, Flachzangenbefehle herauskommen. Aber wir brauchen Ehrgeiz. Wir müssen sagen, wir wollen das Beste erreichen. Und wenn wir dann im Versuch, das Beste zu erreichen, nur das Zweitbeste schaffen, ist das immer noch besser, als wenn wir sagen, Platz 3 oder 4 reicht und 5, 6, 7 oder Abstiegszone kommt raus. Ganz, ganz mieses Wording.
0: Sagt Alexander Kissler bei 6 Uhr, um 6.26 Uhr bei Newslab. Und der Herrl ist zugegeben, hier ging es um KI, aber trotzdem auch da. Ehrlicherweise kann es doch nicht der Anspruch von Deutschland sein, auch hier nur Nummer 3 oder Nummer 4 zu sein. Wie ist Ihre Einschätzung darüber?
2: Naja, also die Aussagen stecken voller Widersprüche. Es ist ja auf derselben Pressekonferenz gesagt worden, KI muss der Motor sein, muss der Schlüssel sein dazu, dass wir, wie es Klingbeil ausgedrückt hat, in eine neue Gründerzeit rauschen. Ja? Dass Deutschland wieder flott gemacht wird. Dafür ist KI der Schlüssel. Und wenn ich jetzt ausgerechnet bei dieser Schlüsselindustrie, also bei dem, von dem ich glaube, das sei das Wundermittel, um alles wieder flott zu kriegen. Wenn ich gerade bei diesem Wundermittel als Leisetreter mich hergebe und sage, Sie sind der Olympionike. Wie heißt da teilnehmen
0: ist dabei alles. Sein ist alles.
2: Dabei sein ist alles.
0: Dabei sein ist alles. Aber und Medaillengewinner bleibt man sein ganzes Leben lang.
2: Just saying. Die hätten sie nicht gewonnen, wenn sie mit dem Dabeisein sich begnügt hätten. So ist es. Und deswegen ist das Dabeisein ist alles ein bisschen lächerlich. Man, die Regierung hat dazugelernt. Sie will nicht mehr nur mit großen Sprüchen auftrumpfen, sondern sie will sozusagen den Realismus in die Kommunikation einführen. Aber wir dürfen ja eh nicht erwarten, dass nur weil Herr Merz und Herr Klingbeil und ein Minister für diese Angelegenheit das wünschen, dass es dann schon klappt mit der KI. Nein, es ist wie mit anderen Technologien auch. Wir haben den Vorsprung, den Deutschland hatte, freiwillig aufgegeben. Siehe Automobil, Verbrenner und so weiter. Wir haben bei anderen Hochtechnologien, die die Zukunft bestimmen werden, Beispiel Gentechnik, hat Deutschland den größten Widerstand geleistet. Aus ideologischen, aus moralischen, aus welchen Gründen auch immer, wollte Deutschland keine Gentechnik fördern. Und bei der KI ist es ja genauso. Da stehen selbstverständlich, auch mit einer gewissen Berechtigung, schlimme Sachen an der Wand. Ja? KI schafft das Denken der Menschheit ab, entmachtet den Menschen, macht uns zu Abhängigen von Robotern.
0: Die mittlerweile, Herr Lis, wenn ich Sie da unterbrechen darf, weil Sie Leichtathletik angesprochen, mittlerweile schneller laufen als Usain Bolt, just saying. Hab einen Wettkampf gesehen, also KI-gesteuerte Roboter laufen. Aber nochmal, muss da einhaken, Alexander. Also
2: ja, aber sollen wir jetzt den 100-Meter-Lauf abschaffen?
0: Nein,
2: weil Roboter da schneller aber können?
0: Es geht ja um
2: Technologie. Das ist doch eine interessante Frage. Und es gibt ja Sportler, die lassen sich das Bein abhacken, weil sie mit Prothese schneller laufen.
0: Aber nochmal zu Carsten Wildberger. Er ist ja Digitalminister. Er ist von Friedrich Merz, ist das Ministerium gegründet worden, also er ist Digitalminister. Müsste man von ihm oder von der Regierung gerade in der Zukunftstechnologie KI da nicht mehr Ambitionen erwarten und ich sag mal auf ganz Deutsch, da so viel Geld reinbuttern, dass Deutschlands als Industrienation auch mit den USA und mit China mithalten kann?
1: Absolut, absolut. Und als beispielsweise, es war im letzten Jahr, glaube ich, Kanzler Merz einen KI-Hub eröffnet hat, hat er gesagt, wir brauchen technologische Führerschaft und wir wollen zu dem KI-Standort Europas werden. Also da gibt es auch diese ganz, ganz hohen, großen Töne und dann dieses Verdruckste, wenn es um die Umsetzung geht, wie jetzt hier am Rande einer Kabinettsklausur. Wenn wir nicht Exzellenz anstreben, werden wir Exzellenz nicht erreichen. Richtig. Und es stimmt ja die Beobachtung, dass KI die Schicksalstechnologie der Zukunft ist, und zwar der sehr, sehr nahen Zukunft. Was braucht man für KI? Strom, Strom, Strom. Und in Deutschland ist der Strom teuer, teuer, teuer. Und was halt einfach nicht zusammengeht, einerseits KI-Führerschaft haben wollen und andererseits durch ein Energieeffizienzgesetz die ganze Industrie, das ganze Land an die Zügel zu nehmen und ein Gesamtvolumen an zu verbrauchender Energie zu dekretieren für das ganze Land. Das geht einfach nicht. Wir wollen Weltmeister sein, Energie sparen, völlig aberwitzig, guter egal Hinweis. Wo die Energie herkommt, und gleichzeitig manchmal KI-Weltmeister werden, wofür wir Energie ohne Ende brauchen.
0: Für Rechenzentren.
1: Für Rechenzentren.
0: Und für die braucht man Strom. Und Strom ist in Deutschland sehr, sehr teuer. Wir hören mal rein, was Bundeskanzler Friedrich Merz auf die Aussagen von Carsten Wildberger angesprochen gesagt hat. Und wenn Sie nun gehofft haben, dass Merz seinem Minister widerspricht und er voll nach vorne geht und KI-Land Nummer 1 werden will, dann haben Sie sich getäuscht. Friedrich Merz ist noch zurückhaltender.
6: Ich sag's mal mit meinen Worten, das Beste ist der Feind des Guten. Wir müssen nicht überall die Besten sein, aber wir müssen KI dort nutzen, wo wir sie brauchen, und zwar in der Form, in der wir sie brauchen. Mhm. Es gibt auch einfachere Modelle, die ausreichen, zum Beispiel für große Teile des Mittelstandes. Die brauchen nicht die anspruchsvollsten, neuesten, intellektuell hervorragendsten Modelle, sondern die brauchen Instrumente, die sie nutzen können für ihre Fertigung, für ihre Planung, für ihre Produktion. Und insofern hat Carsten Wildberger völlig recht. Wir müssen nicht immer nach dem Besten streben, wir müssen nach dem Notwendigen schauen, was wir für unsere Industrie, für den Mittelstand, für das Handwerk brauchen.
0: Also das ist schon eine bemerkenswerte Aussage des Bundeskanzlers. Wir müssen nicht immer nach dem Besten streben, sondern nach dem Notwendigen. Was ist das für ein Land, über das Friedrich Merz da spricht? Herr Herles, sind wir da zu kritisch oder müssen wir uns laut Bundeskanzler Merz jetzt mit Mittelmaß begnügen?
2: Wir begnügen uns seit Jahrzehnten mit Mittelmaß, vor allem in der politischen Elite.
1: Oh ja.
2: Das größte Mittelmaß ist da vertreten in der Kabinettsklausur. Das ist das eigentliche Problem. Das Mittelmaß ist geradezu Programm in unserem politischen System. Das ist so, wir sind keine Meritokratie mehr, also keine wir haben keine Herrschaft der Besten mehr, sondern wir haben eine Herrschaft der Funktionäre. So wie Herr Klingbeil, der in seinem Leben nie Geld verdient hat, der ein Schmalspurstudium in Politologie hat und danach wurde er Assistent von einem Abgeordneten, dann wurde er Assistent von Schröder, dann wurde er selbst Kandidat. Der hat nie in seinem Leben was geleistet. Oder nehmen Sie die Frau Baerbock, ich meine, das ist ja ein Weltproblem. Da wird die Inkompetenz auf zwei Beinen Professorin in einer der angesehensten Universitäten der Welt. Ja? Das ist das, was wir heute unter Elite vorstellen. Und die unterrichtet ja auch nicht Stricken oder Häkeln. Nein, die unterrichtet Global Leadership. Das muss man sich auf der Zunge zergehen lassen. Führung ist ihr Thema an der Uni. Und sie hat nie, sie hat nur ihren Lebenslauf gefälscht und musste ein Buch zurückziehen, das sie nicht in Teilen nicht selbst geschrieben hat. Und sie hat, sie weiß... Sie spricht von einer 360-Grad-Wende, sie kann noch nicht mal richtig Deutsch, geschweige denn richtig Englisch. Also jetzt will ich gar nicht abschweifen, sondern aber das ist unsere politische Elite, die war Außenministerin. Mhm. Die hat mit ihrer feministischen Außenpolitik das Ansehen Deutschlands massiv geschädigt. Ja, das ist das, was wir unter Elite verstehen. Und solange wir das als Elite verstehen, brauchen wir nicht mehr über die Besseren oder die Besten oder die nur Guten reden. Das ist alles dummes Geschwätz. Wir müssen Leistung, wir müssen die Besten wieder in die Jobs kriegen, auf die es ankommt. Das ist das Entscheidende.
0: Herr Herles, apropos von Frau Baerbock über den Digitalminister, jetzt zu Sven Schulze. Der ist ja gerade im Wahlkampf-Endspurt in Sachsen-Anhalt unterwegs beim TV-Duell mit dem weit enteilten AfD-Herausforderer Ulrich Siegmund. Kritisierte Schulze, dessen Wahlkampfslogan, der da lautet, alles ist möglich. Hören wir mal rein.
7: Schafft eines, schafft ein Gefühl. Er sagt, alles ist möglich. Das ist aber eine Aussage, die würde ich nie auf meine Plakate schreiben, weil es ist nicht alles möglich. Man muss realistisch mit den Menschen sprechen.
0: Ja, also Sven Schulze sagt, der Ministerpräsident in Sachsen im Amt bleiben will, in Sachsen-Anhalt im Amt bleiben will. Er sagt, es ist nicht alles möglich. Man muss realistisch mit den Menschen sprechen. Alexander, also hat die CDU verlernt, nach einem Stern zu greifen? Oder wie ist auch da in Sachsen-Anhalt bei Sven Schulze der Anspruch?
1: Ja, die CDU betreibt ständig ihre Selbstverzwergung. Erst wird sie vom Wähler verzwergt, durchaus zu Recht, aufgrund ihrer schlechten Performance. Und dann verzwergt sie sich noch munter selbst weiter. Natürlich ist alles ist möglich, genauso ein motivierender Anspruch wie Yes We Can im amerikanischen Wahlkampf durch Barack Obama. Oder wir wollen zu den Besten rausgehen, werden oder geht raus, Männer, und gewinnt, egal welcher Liga ihr angehört. Und jetzt haben wir in diesem unfassbaren Satz da von Friedrich Merz ja auch noch gehört, manchmal muss man mit einfachen Modellen zufrieden sein. Also tut mir leid, das ist die Doktrin der Mangelwirtschaft. Das ist genauso, wenn ich sagen würde, na gut, ihr braucht keinen VW oder Porsche, es reicht auch der Wartburg, es reicht auch der Lada, es reicht auch der Trabant, der kommt auch von A nach B. Ihr müsst gar nicht so schnell sein, es wird ein bisschen lauter, es wird ein bisschen ruppeliger, während ihr fahrt, aber ihr kommt auch von A nach B. Das ist wirklich... Die Latte wird immer tiefer gelegt. Die Latte der intellektuellen Leistungsfähigkeit und der Kompetenz hat diese Pseudo-Elite, diese reine Funktions- und Funktionärselite selber so tief gelegt. Unsere ganze gegenwärtige Politik ist Niveau-Limbo. Jeder legt die Latte noch tiefer, damit man gerade noch so drunter kommt. Es wird immer, das Niveau ist wirklich bodenlos. Da ist wirklich die Grenze nach unten offen. Wir sind schon unterhalb der Erdkrume angekommen mittlerweile. Und das wird nun gewissermaßen auch noch dem Land als Programm auferlegt. Liebe Leute, gebt euch manchmal auch mit dem Einfachen, mit dem Notwendigen zufrieden. Das soll mal ein Unternehmer sagen, der morgens in die Arbeit geht und sagt, ach, heute gebe ich mich mal mit dem einfachen Modell zufrieden. Der kommt nicht an die Weltspitze, der bekommt nicht neue Aufträge und der kann auch nicht im internationalen Wettbewerb bestehen. Also wie will man als Export- und Industrienation zu neuen Ufern aufbrechen, wenn man an alten Ufer zurückbleibt und sagt, ach, hier im Mittelmaß ist auch ganz schön.
2: Ja, jetzt sind wir bei der Bildungskatastrophe. Also haben so viele Leute wie nie zuvor, ein größerer Anteil als nie zuvor, kriegt das Abitur. Aber wenn man genau hinschaut, ist die Leistung derjenigen, die das Abitur haben, immer weiter abgesunken. Nur die Noten sind besser geworden. Das ist absurd. Ich war in der Schule mit Andreas van Bechtolsheim. Das ist der zweitreichste Deutsche. Der hat im Silicon Valley eine Weltfirma gegründet, Sun Microsystems, ist bei allen großen Investoren dabei. Das ist einer der Männer im Silicon Valley. Mit dem war ich in der Schule, mit dem habe ich im Orchester gespielt. der hat in Deutschland angefangen zu studieren und hat sich an den Unis gelangweilt. Das ist aber schon Jahrzehnte her. Und ist dann, weil er sich da gelangweilt hat, nach San Francisco, hat dort sein Studium in Stanford fortgesetzt, hat sofort die Investoren bekommen. Das gehört übrigens dazu. Der hat von Geld inzwischen wahrscheinlich schon eine ziemliche Ahnung, weil ihm ja 20 oder 25 Milliarden gehören. Aber erstmal hatte er nur eine Ahnung von diesem Computer, den er zusammengebastelt hat. Er hat aber sofort Leute gefunden, die ihm als Geschäftsleute zur Seite gesprungen sind. So entsteht Leistung. Ja? Leistung besteht nicht nur, indem ich eine Elite-Uni habe, wo ich dann die wir nicht in diesem Maße nicht mehr haben. Es gibt vielleicht noch TU München und so. Es gibt schon noch so ein paar Nischen. Aber im Prinzip ist die Bildungskatastrophe nur der Anfang. Das Zweite ist, das ist tief im Deutschen verwurzelt, dass man mit etwas Geld verdient, dass man Geschäfte macht mit einer Idee, dass Kreativität auch etwas mit Wirtschaft zu tun hat. Das ist im Deutschen nicht ausgeprägt. Da sind wir sehr romantisch. Ja? Und wir halten den Kreativen für ein freischwebendes Arschloch, sage ich jetzt mal. Ja? Dass dazu aber Kohle gehört. Ja? Kohle, Kohle, Kohle, damit Kreativität auf die Straße kommt. Das ist im deutschen Wesen nicht verankert.
0: Und die CDU begnügt sich offensichtlich mit Mittelmaß, darüber diskutieren wir. Und das reiht sich alles in eine Art Selbstaufgabe ein, die wir schon beim CDU-Europapolitiker Dennis Radtke erlebt haben. In Wattenscheid sind die Metzger jetzt halt halal. Die deutschen Metzger kommen nicht zurück. Das ist jetzt halt so, hatte Radtke bei Markus Lanz gesagt.
8: Ich finde, er hat da an der Stelle einfach eben nur bedingt einen Punkt. Weil ich glaube, selbst wenn wir jeden illegalen Migranten in Deutschland oder aus Deutschland abgeschoben haben, wird sich an vielen Stellen im Stadtbild nichts verändern. Weil wir natürlich einfach, und die Diskussion habe ich manchmal auch mit meinen eigenen Eltern, die dann sagen, ja, Wattenscheid sieht aber nicht mehr so aus wie früher. Ja, aber Wattenscheid wird nie wieder so aussehen wie in den 70er, 80er Jahren. Es wird nie wieder ein Kino in Wattenscheid geben. Und dass der letzte deutsche Metzger in Wattenscheid zugemacht hat in der Fußgängerzone und da jetzt nur noch ein Halal-Metzger ist, daran wird sich sozusagen auch nichts verändern, wenn wir den letzten illegalen Migranten aus Wattenscheid abgeschoben.
9: Wollen Sie so Politik machen? Wollen Sie das den Leuten so sagen?
8: Nein.
9: Das ist ja, was Sie gerade beschreiben, ist die totale Selbstaufgabe.
8: Nein, überhaupt nicht.
9: Doch.
8: Nein, überhaupt nicht. Sondern ich will einfach darauf...
9: Mich entsetzt das, wenn Sie das so sagen.
8: Bitte?
9: Politik tritt doch an, um zu gestalten. Ja.
0: Sagt CDU-Politiker Dennis Radtke bei Markus Lanz. Alexander, was ist aus der CDU, was ist aus Friedrich Merz Anspruch geworden, Deutschland wieder nach vorne zu bringen?
1: Das Konfetti von gestern ist draus geworden. Also das waren mal Ambitionen, die man als Oppositionspolitiker gepflegt hat. Wenn das Mittelmaß herrscht, dann kann es auch nur Mittelmaß fordern. Das ist das große Problem. Wir haben Leute, die in die Spitzenposition gekommen sind, ohne ausreichende Kompetenz außerhalb des politischen Lebens, vielleicht mit Ausnahme von Herrn Wildberger, nachgewiesen zu haben. Und wenn das Mittelmaß herrscht, dann denkt es auch nur in mittelmäßigen Kategorien. Wir haben leider an vielen Stellen unserer Politik keine besten Auslese, sondern eine schlechten Auslese. Und so sieht unser Land ja auch aus.
0: Wir haben diskutiert über den Anspruch Made in Germany, Vorsprung durch Technik, das Beste oder nichts für Deutschland. Was passiert mit einem Land, wenn nicht nur seine Wirtschaft den Anschluss verliert, sondern seine politische Führung den Anspruch, ihn wieder aufzuholen? Frage, über die wir wahrscheinlich des Öfteren noch diskutieren hier bei News Live. Kurz nach 8:30 haben wir für Sie die große Diskussion um die Flachzange. Eine relativ harmlose Beleidigung von Alice Weidel sorgt für Aufsehen. Aber wie viel schlimmer waren die Beschimpfungen eigentlich früher in der Politik? Dürfen Sie nicht verpassen. Dranbleiben lohnt sich auf jeden Fall, versprochen. Und jetzt ist es erstmal 6:41 Uhr. Hier sind die Schlagzeilen des Tages. Für die CDU ist alles zu spät, schreibt die Neue Zürcher Zeitung in einem Kommentar. Die Union steckt demnach in einer strategischen und politischen Sackgasse. Kanzler Friedrich Merz habe große Erwartungen an einen Kurswechsel geweckt, könnte diesen in der Koalition mit der SPD aber kaum durchsetzen. Gleichzeitig verliert die CDU weiter Wähler an die AfD und schränke sich durch ihre kategorische Abgrenzung selbst bei möglichen Regierungen. Regierungsbildungen ein. Besonders die bevorstehenden Landtagswahlen könnten deshalb zum Offenbarungseid werden. Herr Halles, hat Friedrich Merz den versprochenen Politikwechsel bereits lange verspielt? Wie ist Ihre Einschätzung?
2: Also ich würde jetzt diese Landtagswahlen werden ihn unter zusätzlichen Druck setzen. Ja, es gibt ja in der CDU, das ist sozusagen die Paradoxie, die meisten in der CDU hoffen inzwischen inständig, dass die AfD die Mehrheit, die absolute Mehrheit in Sachsen-Anhalt, einem Winzland von 1,6 Millionen Wählern, dass die absolute Mehrheit dort erreichen, damit sie endlich mal zeigen, dass sie auch nur mit Wasser kochen. Ja. Dass diesen Effekt, die AfD zu entthronen, den wünscht man sich sehnlichst bei der CDU. Mhm. In dem Moment, wo sie gezwungen sind, wenn die AfD in Sachsen-Anhalt nicht die Mehrheit kriegen sollte, ja, in dem Moment, wo sie sich gezwungen sehen würden, die andere Brandmauer zu schleifen und mit den Linken zusammen zu koalieren. In dem Augenblick würden sie der AfD ja nur noch mehr Vorwand geben und noch mehr Stimmen zuschustern und noch mehr Anhänger zutreiben. Also haben wir die seltsame Situation, dass Merz eigentlich Sachsen-Anhalt aufgegeben hat. Soll doch Sachsen-Anhalt seinen Mist machen, diese alten Ossis, sollen sie ihre DDR wieder aufleben lassen, unter welchen Vorzeichen auch immer. AfD soll da machen, was es will. Entlastet, nimmt Dampf aus dem Kessel in Berlin.
0: Herr Alexander, für die CDU ist alles zu spät, schreibt die Neue Züricher Zeitung. Also wenn auch vom Ausland natürlich betrachtet, die Lage der CDU, die Position von Bundeskanzler Friedrich Merz. Wir reden hier oft bei News Live über die Schicksalswahl, 6. September, Landtagswahl in Sachsen-Anhalt. Wird das für die CDU, wird das für die Bundespolitik alles verändern? Deine Einschätzung?
1: Ja, wir reden hier jetzt ja wirklich sehr, sehr, sehr klugen Text der geschätzten ehemaligen Kollegin Beatrice Achterberg vom Berliner Büro der NZZ, und diese Überschrift hat es ja schon in sich. Für die CDU ist alles zu spät. Mhm. Das heißt, sie befindet sich in einem Dilemma, das sich selbst geschaffen hat, aus dem sie sich selbst nicht mehr befreien kann. Ich möchte deshalb einfach mal zitieren, die schmerzhafte Wahrheit, schreibt die Kollegin, lautet, für die CDU gibt es keine guten Optionen mehr. Dafür ist auch die Führung der Partei selbst verantwortlich. Und jetzt kommt's, sie hat sich über Jahre auf eine Strategie gegenüber der AfD festgelegt, ohne einen Plan B zu entwickeln. Sollte das Ziel, sie durch Ausgrenzung zu minimieren, verfehlt werden, aber genau das ist gescheitert. Und genau aus diesem Grund, den hier Beatrice Achterberg mit bewundernswerter Klug und Klarheit aufspießt, genau aus diesem Grund wird diese Landtagswahl Schockwellen nach Berlin auslösen. Weil man wird dort wirklich am Wahltag sehen, die Ausgrenzung ist gescheitert, aber wir müssen auf Bundesebene an der Ausgrenzung festhalten, weil wir keinen anderen Plan haben. Das heißt, innerhalb der CDU wird es spätestens nach allen drei Landtagswahlen massive Fliehkräfte geben, weil wir sagen, wir haben aller Voraussicht nach drei klatschende Wahlniederlagen bekommen. Richtig. Dreimal sind wir hineingegangen mit dem Motto Brandmauer, Brandmauer, Brandmauer, über alles sozusagen. Dreimal hat uns der Wähler bestraft. Und jetzt sagen wir im Bundestag, mit denen doch nie, wie es auch jetzt Friedrich Merz gestern Abend nochmal bei Pina Atalay gesagt hat, im Gespräch da bei RTL NTV, das geht doch einfach nicht auf. Und deshalb finde ich auch diese Schlussperspektive von Frau Achterberg sehr interessant. Die Union könnte noch, schreibt sie, aus ihrem Dämmerschlaf erwachen, wenn Merz das nicht vermag, wird es jemand anderes tun müssen. Und diese Diagnose teile ich auch. Sie werden im Herbst dieses Jahres innerhalb der CDU eine ganz massive Kanzler- und Vorsitzenden-Debatte bekommen.
2: Ja, schon. Nur da wird man keinen besseren als Merz finden in dieser Partei, weil die entleert ist. Die ist inhaltlich entleert, die ist personell entleert. Soll es ja wüst machen? Ist doch ein Witz. Ja,
1: wir werden sehen, aber man kann natürlich
2: auch nicht besser machen. Nein, dieses Land steuert in eine Unregierbarkeit hinein. Auch Sachsen-Anhalt wird wahrscheinlich unregierbar bleiben. Es gibt keine Möglichkeit, eine Koalition zu bilden, die haltbar ist, die verspricht, eine gewisse Stabilität zu halten. Das heißt, es wird so lange gewählt, bis das Ergebnis stimmt. Ja, gibt's ja Länder, wo man das auch gemacht hat, jahrzehntelang in Italien. Auch in Holland hat man gesehen, dass ein Land unregierbar sein kann. Und der Witz ist, jetzt will ich nicht zynisch werden, aber ein Land ohne Regierung wird nicht unbedingt schlechter regiert.
0: Sagt Wolfgang Herrles um 6.47 Uhr bei News Live. Für die CDU ist alles zu spät, schreibt die Neue Züricher Zeitung. Wir kommen zur nächsten Meldung des Tages. Die EU-Länder ringen um den Haushalt für 2028 bis 2034. Kanzler Merz will hunderte Milliarden Euro weniger zahlen als von der EU-Kommission vorgeschlagen. Dafür bildet er Allianzen. Merz lud gleichgesinnte Nettozahler nach Berlin ein, um im Streit um das neue EU-Budget Kürzungen einzumahnen. Bei der Begrüßung musste Merz die Namen seiner Amtskollegen vom Blatt ablesen. Beim Bundeskanzler aus Österreich, Christian Stocker, ließ er den Nachnamen weg und begrüßte ihn als Bundeskanzler Christian.
10: Ja, meine Damen und Herren, herzlich willkommen zu unserer kleinen Pressekonferenz. Ich freue mich sehr, dass meine Einladung heute nach Berlin die Ministerpräsidentin aus Dänemark, Mette Frederiksen, gefolgt ist, aus Finnland Premierminister Petteri Orlop und aus Österreich der Bundeskanzler Christian. Wir freuen uns sehr, dass ihr alle da seid.
0: Ja, Alexander, welchen Eindruck macht der Bundeskanzler da auf dich?
1: Der Kanzler ist komplett von der Rolle, komplett von der Rolle. Mir fiel das gestern auf, ich habe das dann bei X gepostet, was ist mit Merz los? Er begrüßt Bundeskanzler Christian aus Österreich. Also er hat drei Gäste, drei Ministerpräsidenten, Staatspräsidenten. Die muss er erstmal alle drei den Namen ablesen. Das finde ich schon seltsam komisch. Das sollte man eigentlich, nachdem man mit denen gesprochen hat, wissen, wie die alle heißen. Dann beim dritten Namen fällt ihm der Name Stocker nicht ein oder er kann ihn nicht ablesen oder er steht nicht da. Und er bleibt dann aber auch bei Christian. Er versucht dann etwas, sich aus der Bredouille zu manövrieren, indem er von den beiden anderen auch noch die Vornamen nachschiebt. Aber Stocker kommt ihm nicht über die Lippen. Er muss stockend ablesen, diese ganz simple Begrüßung. Schon da ist er also ein Gefangener des Skripts. Und wenn er einen Millimeter vom Skript abweichen muss oder das Skript falsch ist, kommt er nicht mehr zurecht. Er ist komplett von der Rolle. Er atmet sehr, sehr schwer. Er macht auf mich einen niedergedrückten, sehr beschwerten Eindruck. Immer gehetzt wirkend, auch wenn er gar keine großen Strecken zurückgelegt hat. Ich mache mir nicht nur Sorgen um unser Land, ich mache mir auch mittlerweile große Sorgen um unseren Kanzler. Ich muss wirklich mittlerweile sagen, das bekommt so langsam Bideneske Züge. Also Joe Biden, von dem Donald Trump dann zu Recht gesagt hat, he's just not fit. Also er ist einfach nicht fit genug für diese Herausforderungen. Und je mehr ich den Kanzler beobachte, umso mehr bekomme ich auch diesen Eindruck. Ich beobachte ihn jeden Tag. Ich schaue mir fast alles an, alle Reden, alle Auftritten. Und mein Eindruck ist wirklich, dass er in diesem Jahr sich in eine Situation hineingebracht, wo ich über ihn dasselbe sagen muss, wie damals Trump über Biden. Er ist nicht fit.
0: Herr Herrles, ist Alexander Kissler, Dr. Alexander Kissler, dazu
2: kritisch? Ich bin auch
0: Doktor.
2: In dem Fall darf ich das sagen.
1: Absolut, ja.
2: Weil wir ja hier über andere urteilen. Ich finde, man soll nicht aus jeder Mücke einen Elefant machen.
1: Aber viele, viele Mücken machen einen Elefanten.
2: Ja, schon, aber er hat gestern noch diese Kabinettsklausur gemacht. Da hat er über Dahmer zu Recht ihn kritisiert für seine Aussagen zu Sachen wie KI. Also in solchen Dingen darf man ihn kritisieren. Es ist aber ein Höllenjob und dass ihm mal drei Namen nicht einfallen, das ist mir mein ganzes Leben lang schon passiert, dass mir Namen nicht eingefallen sind. Das kommt nun mal vor. Das ist nicht gleich ein Anzeichen für eine bedenkliche Unfähigkeit, sein Amt auszuüben.
0: Dennoch, Herr Dr. Herrles, könnte es ja auch sein, dass der Bundeskanzler so unter Stress ist, dass er den Stress gerade nicht so bewältigen kann. Oder noch anders gefragt, er hat ja auch ein Team um sich rum, das manchmal fraglich nicht so funktioniert, wie es funktionieren sollte und ihm das nicht richtig vorbereitet.
2: Das kann schon sein, aber daraus müssen wir jetzt keinen Fall machen. Ich finde dieses Mittelmaß in Deutschland, ja, ich finde die Unfähigkeit, dieses Land zu regieren, ich finde die Unfähigkeit, die großen Baustellen hinzukriegen, die finde ich 100-mal schlimmer, als dass ihm der Name des österreichischen Bundeskanzlers nicht einfällt. Ja.
1: Ich finde halt, beides ist ein Fall. Mit der Diagnose des Regiments, der Mittelmäßigkeit, bin ich komplett bei Ihnen. Wir sehen heute die faulen Früchte der Bildungskatastrophe auf allen Ebenen. Dieses Land ist intellektuell so runtergerockt, dass wir da wirklich nur noch geistige Kreisliga sind. Da bin ich komplett bei Ihnen. Und trotzdem, wenn ich ihn hier wirklich Tag für Tag verfolge, wenn ich sehe, wie er seine Reden beginnt, wenn ich sage, dass er diesen Auftritt der Kabinettsklausur nach der Sommerpause so gestaltet, dass er damit anfängt zu sagen, ja, in meinen Worten jetzt, die Lage im Land ist beschissen, aber bei uns als Regierung ist die Stimmung gut und wir haben, je mehr Zuversicht, umso schlechter sich die Leute fühlen. Da frage ich mich nur, welcher Klammeraffe hat ihn da gepudert? Wer hat da diese Sätze aufgeschrieben? Warum trägt er das vor? Und dann immer noch diese Grabesstimme. Er ruft mit einer Grabesstimme zur Zuversicht auf. Er hat den Gestus eines Beerdigungsredners und er redet von Neuanfang, von Hoffnung und Zuversicht. Das geht einfach nicht zusammen und deshalb mache ich mir darüber einfach auch Sorgen, ohne das andere hinwegzuwischen.
2: Ja, schon, aber wir haben angefangen darüber zu reden, dass es der Name Christian Stocker nicht eingefallen ist. Das ist nochmal eine andere Kategorie.
0: Und wir diskutieren auch der Hinweis für unsere Zuhörer und Zuschauer natürlich gleich noch sehr intensiv über Bundeskanzler Friedrich Merz.
1: Mit dem Kollegen Reichelt.
0: Mit dem unserem Chefredakteur Julian Reichelt, der wird uns live zugeschaltet sein. Friedrich Merz war ja gestern bei den Kollegen von RTL. Da ist auch wieder viel entstanden, viel rausgekommen und es ist eine hitzige Diskussion über den Auftritt unseres Bundeskanzlers Friedrich Merz bei den Kollegen von RTL. Jetzt ist es 6.53 Uhr. Wir kommen zur nächsten Meldung des Tages. Die Bremer Bürgerschaft diskutiert über einen weitreichenden Vorstoß. Darüber berichten die Kollegen von Apollo News. Hitzeschutz und Klimaanpassung sollen als Gemeinschaftsaufgabe im Grundgesetz verankert werden, damit der Bund Kommunen stärker finanziell unterstützen kann. Für Aufmerksamkeit sorgt CDU-Spitzenkandidatin Wiebke Winter, die Klimaschutz ausdrücklich als Thema der gesellschaftlichen Mitte bezeichnet und Klimaaktivistin Luisa Neubauer lobt.
11: Ich werde deswegen immer wieder mit Luisa Neubauer gemeinsam Interviews geben und mit ihr darüber sprechen, wie wir es machen. Ich bin dankbar, wenn Luisa Neubauer im Podcast sagt, dass sie das schätzt, dass sie meine Arbeit hier schätzt. Und ich kann sagen, ich schätze auch die Arbeit, die Luisa Neubauer macht. Denn genau das ist das Zeichen, was wir für den Klimaschutz brauchen. Klimaschutz ist nicht links oder rechts, sondern gehört in die Mitte der Gesellschaft.
0: Ja, Herr Halles, da stellt sich mir die Frage, wie viel Grün steckt inzwischen in der CDU?
2: Ja, das ist nicht Grün, das ist Schwachsinn. Das ist was anderes. Also diese Frau Neubauer hat niemand gewählt, in kein Amt, in nichts. Die macht es aus eigener moralischer Vollkommenheit, dass sie sagt, der Klimaschutz gehört, was gehört denn nicht sonst alles ins Grundgesetz? Also ich plädiere dafür, dass das Recht auf Schweinebraten ins Grundgesetz gehört. Es ist für mich eine essentielle Lebensgrundlage, dass ich Schweinebraten kriege und den nicht dem Islam opfere, dass ich keinen Schweinebraten mehr kriege, weil es bei mir nur noch halale Metzger gibt. Ja, also wir können jetzt, ich ironisiere das merken Sie. Ich meine das nicht ernst. Aber trotzdem, ich kann jeden Scheißdreck ins Grundgesetz schreiben. Dazu ist aber ein Grundgesetz nicht da. Im Grundgesetz stehen die Menschenrechte. Klimaschutz ist eine Sache, für die sich natürlich dieses Land interessieren muss. Klimaschutz heißt aber nicht, das Klima zu verändern. Klimaschutz heißt zum Beispiel billigen Strom herzustellen, damit die Leute sich eine Klimaanlage leisten können. Das wäre Klimaschutz. Gehört aber auch nicht ins Grundgesetz. Ja? Das ist die normale Wirtschaftspolitik. Alles, was den Leuten nicht passt, wollen sie ins Grundgesetz. Warum? Mit dem Hintergedanken, dass man dann auch klagen kann. Ja, jeder Depp darf gegen alles klagen. Frau Neubauer, die keinerlei Autorität hat, außer dass sie eine NGO gegründet hat oder ihr angehört, möchte das Recht haben, alles zu verhindern, was ihr nicht passt. Das ist der Sinn des Vorschlags, alles ins Grundgesetz zu schreiben, was einem nicht passt.
0: Also Klimaschutz soll ins Grundgesetz. Natürlich angeheizt die Diskussion durch die Hitzetoten, die in diesem
2: Fall leider... Nein, die gibt es nicht, die Hitzetoten. Entschuldigung,
0: ich habe es nur angesprochen.
2: Nein.
0: Das ist eine rein statistische Größe.
2: Im Sommer sterben mehr Leute, immer schon, als im Winter. Weil wir aber Klimawandel haben, sterben im Winter deutlich mehr Menschen nicht als im Sommer zusätzlich. Das heißt, die Todesbilanz ist durch den Klimawandel positiv, wünschenswert, begrüßenswert. Weniger Leute sterben vorzeitig, weil es im Winter milder ist. Ja? Und im Sommer ist, wenn es wärmer ist, sind immer Leute, die krank waren und alt waren, vorzeitig gestorben. Es gibt übrigens einen Fachbegriff dafür. Das ist der sogenannte Harvesting-Effekt. Ja? Also der Schnittertod erntet etwas vorzeitig im Sommer. Das hat er aber vor 100 Jahren auch schon getan. Deswegen ist das mit den Klimatoten, bringt mich auf die Palme, weil das ein propagandistisches Scheißwort ist, das nicht die Tatsachen trifft, sondern die Tatsachen verfremdet und verfälscht.
0: Und Herr Herles hat mich jetzt so richtig abgesenzt. Ich wollte gar nicht sagen, dass es Hitzetote gibt.
2: Harvesting-Effekt.
0: Ich wollte... Ich wollte eigentlich nur anmerken, dass die Diskussion um sogenannte Hitzetoten natürlich...
12: Das Wort sogenannt haben Sie weggelassen.
0: Jetzt habe ich es erwähnt. Nämlich, dass der Klimaschutz jetzt auch ins Grundgesetz aufgenommen werden soll. Also angefacht durch die sogenannten Hitzetoten,
1: ja, und diese,
0: angefacht durch die...
1: Und diese Fantasiekategorie der Hitzetoten ist mittlerweile Regierungsdoktrin. Lars Klingbeil sprach nach der Kabinettsklausur von den, glaube 14.000 sogenannten Hitzetoten. Es gibt eine Schätzung des sogenannten Robert-Koch-Instituts. Es ist einfach eine Schätzung der Übersterblichkeit, mehr nicht. Und dann sagt man, die nennen wir jetzt Hitzetote, weil sie im Sommer gestorben ist, eine erfundene Kategorie, um den Leuten Angst einzujagen, um einmal mehr mit Angst Politik zu machen. Frau Wiebke-Winter ist Spitzenkandidatin der CDU in Bremen, gehört aber auch dieser sogenannten Klimaunion an. Das heißt, sie ist eine fast schon fanatische Klimaschutzaktivistin, die es in die CDU verschlagen hat. Und ich kann nur sagen, liebe Leute, wenn ihr meint, mit der CDU gäbe es künftig vernünftige Politik, dann schaut euch an, was Frau Wiebke-Winter im Namen der CDU von Bremen von sich gibt und überlegt euch, ob die Stimme, wenn ihr vernünftige Politik haben wollt, bei dieser CDU gut aufgehoben ist.
0: Und ich habe nochmal nachgeguckt, es sind mittlerweile sogenannte 15.000.
1: Ja, aber es ist, wie gesagt, eine Schnapskategorie, da bin ich ganz bei Herrn
12: Herles. Das ist eine statistische Größe, die stimmt.
0: Absolut, ja.
12: Aber ich habe es ja erklärt.
1: Es sind keine Hitzetoten. Es sind Menschen, die im Sommer sterben und im Sommer ist es warm.
12: Etwas

0: Boykott auf Ziel-YouTube-Kanäle wie News und Apollo. Auch die Drogerie DM beteiligt sich an dem Boykott. Und wir fragen uns, was halten Sie als Kunden davon? Schicken Sie uns Ihr Video per WhatsApp an die 0157 924 533325. Hier nochmal die Nummer 0157 924 533325. Wir sind gespannt auf Ihre Einsendung. Und ab 7:30 haben wir das für Sie. Der Zumutungskanzler Merz wird bei RTL beschimpft und schimpft zurück. Eine Kinderärztin attackiert ihn. Warum haben Sie Ihren Amtseid gebrochen, und bezeichnet Friedrich Merz als menschenverachtend. Und jetzt direkt nach den Nachrichten haben wir eine News-Exklusivgeschichte für Sie, denn mehr als 120 Millionen Euro Steuergeld werden seit 2023 für queere Projekte ausgegeben. Welche verrückte Veranstaltungen davon finanziert werden und was aus Geldmangel deshalb nicht angeschafft werden kann, das und das diskutieren wir gleich. Jetzt ist es erstmal 7 Uhr. Hier sind die Nachrichten mit Tanja Römischer.
1: In Münster beraten die Fraktionsspitzen der schwarz-roten Koalition heute weiter über den politischen Kurs für die kommenden Monate. CDU-Fraktionschef Frei, CSU-Fraktionschef Hoffmann und SPD-Fraktionschef Miersch wollen dabei eine gemeinsame Linie festlegen. Im Mittelpunkt steht unter anderem der Streit um das mögliche Ende der abschlagsfreien Rente nach 45 Beitragsjahren. Außerdem geht es um die geplanten Reformen bei Steuern, Gesundheit und Pflege. Erst gestern hatten sich Union und SPD darauf verständigt, die Widerstandsfähigkeit Deutschlands gegen Bedrohungen von innen und außen weiter zu stärken. Beschlossen wurde ein Papier, in dem es um das Wappnen etwa gegen hybride Bedrohungen geht. Verbraucherschützer fordern auch in Deutschland strengere Regeln für soziale Medien. Die Chefin des Bundesverbands der Verbraucherzentralen Pop sprach sich unter anderem für Zeitlimits, nächtliche Sperren und deaktivierte Benachrichtigungen für Minderjährige aus. Hintergrund ist ein Vergleich in den USA. Der Meta-Konzern muss seine Plattformen Facebook und Instagram künftig stärker auf den Schutz von Kindern und Jugendlichen ausrichten. Der Konzern hat sich in einem Verfahren zur Social-Media-Nutzung Minderjähriger außerdem zu einer Zahlung von rund 16,7 Milliarden US-Dollar bereit erklärt. Meta weist die Vorwürfe jedoch zurück. In der spanischen Exklave Ceuta ist es zu schweren Ausschreitungen gekommen. Demonstranten forderten die Abschiebung der sich dort noch aufhaltenden Migranten. Dabei soll auch ein Brand gelegt worden sein. Die Polizei ging gegen die Menge vor, dabei kam es zu gewaltsamen Zusammenstößen. Ende Juli waren mehr als 70.000 Menschen aus Marokko in die spanische Exklave gelangt. Die meisten sollen inzwischen zurückgekehrt sein. Nach Schätzungen der spanischen Regierung halten sich aber noch bis zu 7.000 Migranten in Ceuta auf. Die konservative spanische Opposition fordert, die Menschen zurückzuschicken. Internationale Verträge und spanische Gerichtsurteile untersagen aber Kollektivabschiebungen und erfordern Einzelfallprüfungen. Ein neuer europäischer Wettersatellit ist erfolgreich ins All gestartet. Er hob am späten Abend an Bord einer Ariane 6 Rakete vom Weltraumbahnhof Kourou in französisch Guyana ab. In 10 Tagen soll er seinen Zenit erreichen. In rund 36.000 Kilometern Höhe soll der Satellit künftig unter anderem dabei helfen, Unwetter und Sturzfluten früher zu erkennen und Waldbrände zu überwachen. In Monaco sind am Abend die Partien der Ligaphase in der Fußball-Champions League ausgelost worden. Der FC Bayern München trifft unter anderem auf Atletico Madrid und Manchester United. Borussia Dortmund bekommt es mit Gegnern wie Inter Mailand und dem FC Arsenal zu tun. Red Bull Leipzig tritt unter anderem gegen Manchester City und Real Madrid an. Der VfB Stuttgart gegen Atletico Madrid und PSV Eindhoven. Das Wetter für Deutschland. Im Süden ist es dicht bewölkt mit teils kräftigen Schauern und Gewittern. Diese breiten sich im Tagesverlauf aus. Dabei besteht besonders im Süden und in der Nordwesthälfte lokal Unwetterpotenzial. Die Höchstwerte erreichen 23 bis 31 Grad.
0: Sie 7:03. Guten Morgen und herzlich willkommen zurück bei News Live am Freitag, den 28. August 26. Morgens um 6 schon wissen, was einem abends um 8 verschwiegen wird. Der Tag beginnt mit News und ich freue mich auf die kommende zweite Stunde News Live mit Journalist und Buchautor Wolfgang Herles.

0: Guten Morgen, Herr Alles.
1: Guten Morgen. Inzwischen sind wir ja wach geworden.
0: Ja, dank Ihnen sind wir wach geworden.
1: Ja, nein, dank Ihrer Hitzetoten, die mich erhitzt haben.
0: Natürlich. Das ist ja auch die hitzige Diskussion hier auf dem Sofa der Mehrheit. Und das ist ja auch gewünscht und wir freuen uns immer drauf. Herzlich willkommen auch zurück und wir gehen in die zweite Stunde News Live mit Alexander Kissler. Guten Morgen, Alexander.
2: Ich freue mich sehr, hier sein zu dürfen. Heute ist nämlich ein besonderer Tag. Deswegen möchte ich kurz einen Vierzeiler vortragen.
0: Sehr gerne.
2: Zum Sehen geboren, zum Schauen bestellt, dem Turme geschworen, gefällt mir die Welt. Das ist das berühmte Lied des Türmers im Anfang, zumindest von Johann Wolfgang von Goethe. Und heute ist Goethes Geburtstag.
0: Oha.
2: Das war früher gewissermaßen ein kultureller Nationalfeiertag, der 277. Also was Krummes. Aber an Goethes Geburtstag, finde ich, sollte man ein paar Sekunden an den berühmtesten und größten Dichter denken, den unser Land hervorgebracht hat. Herzlichen Glückwunsch, Herr Goethe, zum 277.
0: Herzlichen Glückwunsch. Grüße gehen raus an ihn.
2: Genau, ja.
0: Er wird sicherlich
1: zuhören.
0: Jetzt dürfen
1: Sie Dr. Kissler sagen.
0: Ja, das auf jeden Fall. Ich sende herzliche Grüße raus an unsere Zuhörer im Radio. Soll ja auch erwähnt sein an dieser Stelle auf immer mehr DAB Plus Stationen. Schön, dass Sie uns zuhören und Grüße gehen auch raus an unseren vielen Zuschauer auf YouTube und auf unserer News-App. Danke für Ihr Interesse an News Live. Ich bin Norbert Dobleit. Wir gehen ins nächste Thema und da schütteln wir jetzt gemeinsam mit Ihnen einfach mal den Kopf. Über 100 Millionen Euro Steuergeld, die kosten queere Projekte im ganzen Bundesgebiet seit 2023. News hat unzählige Kommunen und Städte angefragt und in Haushalten nach queeren Projekten und Veranstaltungen recherchiert.
3: Mehr als 120 Millionen Euro Steuergeld versanken seit 2023 in vermeintlichen Queer-Projekten. Mit einer aufwendigen Recherche hat NEOS nun alle Kommunen Deutschlands gefragt. Wie viel geben sie für queere Projekte aus? Die stolze Summe? Seit 2023 flossen mindestens 126,8 Millionen Euro in die LGBTQIA+-Szene. Der Staat investiert also kräftig in Projekte für einige wenige. Dafür bleiben Investitionen an vielen Stellen auf der Strecke. Finanziert wird unter anderem ein Regenbogenradweg in Oldenburg, Wohnungen für queere Berliner Obdachlose, ein Varieté-Theaterstück Queerlesque sowie Selbstverteidigungskurse für Transkinder bis 10 Jahre. Über die Steuergeldverschwendung für queere Ideologie und die absurden Beispiele und für welche anderen dringenden Projekte kein Geld übrig ist, darüber sprechen wir jetzt bei News Live.
0: Ja, wir reden über Steuergelder für queere Projekte in Kommunen und Städten und wir haben viele Beispiele vorbereitet. Aber bevor wir einsteigen, deine Meinung dazu, wo Steuergelder hin sollen und wo nicht, Alexander?
2: Naja, das sind aufgrund unserer exklusiven Recherche herausgefundenen Summen, die für sinnloses Zeug verpulvert werden. Ich kann es ja gar nicht anders bezeichnen. Ich bin in einer Zeit groß geworden, da gab es Schwule, da gab es Lesben. Da gab es so gut auch wie keine Vorbehalte, bis auf wenige Kreise dagegen. Und auf einmal soll man nur noch von Queeren reden. Also ältere Leute wissen ja gar nicht, was ist das. Da sagen sie, quer, was ist da quer dran? Steht das quer zu irgendwas? Ja, quer zur Vernunft steht diese Ideologie. Weil queere Ideologie ist eine Ideologie, die sehr oft kämpferisch auftritt, die auch oftmals, ich sage es mal, klassische Schwule und Lesbe gegen sich haben. Es ist eine Ideologie, die Staatsgelder abgreifen will und das gelingt leider Gottes in hohem Umfang. Viele Gelder abgreifen, indem man dem Staat und den verantwortlichen Parteien ein schlechtes Gewissen macht. Also man spricht dann von Toleranz, dabei geht es hier wirklich um ideologische Terraingewinne. Man will hier die Bundesrepublik marken als ein Ort, in dem queere Lobbyverbände sich durchgesetzt haben an immer mehr Stellen. Und jeder Regenbogen-Bürgersteig, jeder Regenbogen-Fußgängerüberweg, jedes sogenannte queere Projekt ist ein Zeichen, dass dort gewissermaßen eine Herrschaftsflagge dieser queeren NGOs errichtet worden ist. Es geht hier wirklich um, ich habe es eben gesagt, um ideologische Terrargewinne. Wir haben uns längst davon verabschiedet, von Gleichberechtigung, für die ich selbstverständlich bin, von Toleranz, von der ich selbstverständlich bin. Es geht hier um eine Durchdringung des öffentlichen Raums mit den Attributen und mit den Herrschaftsinsignien einer extremen Ideologie. Und deswegen hat man auch einen neuen Begriff verwendet. Man spricht von queerer Ideologie, damit queere Lobbyverbände Geld für sogenannte queere Anliegen abgreifen können. Ich halte es für 120 Millionen verbranntes Steuergeld.
0: Ja, und wir schauen in einige Beispiele rein, Herr Halles.
1: Ich würde da gerne auch noch was dazu sagen.
0: Natürlich, jederzeit.
1: Das Wort queer, so ähnlich wie das Wort Hitzetote, das ist mein Lieblingswort heute. Es ist ein Fake-Begriff.
0: Ich rutsche schon mal zur Seite.
1: Da wird mit falschen Zahlen operiert. Also, wer ist queer? Ich habe das gestern mal gegoogelt, weil ich wollte wissen, wer ist eigentlich hier queer? Da sind zum Beispiel auch die Asexuellen dabei. Ja, da hält man sich vor Lachen den Bauch. Also die Leute, die bekennendermaßen gar nichts mit Sexualität zu tun haben wollen, gibt es ja, etwa katholische Kirche, die keine Witze drüber machen, aber die werden in die queere Kiste gesteckt. Früher gab es einfach Heterosexuelle und Homosexuelle. Nein, alle Homosexuellen sind jetzt queer. Jeder, der bi ist, ist queer. Da will man die Zahl größer machen. Es gibt auch einen großen Unterschied zwischen denen, die dann tatsächlich etwa trans sind oder so. Da hätte man ein Verständnis dafür. Das sind aber ganz verschwindende Zahlen. Mhm. Deswegen nimmt man die nicht. Die sich als queer bezeichnen, sind übrigens viel mehr, zigfach mehr, als die tatsächlich queer sind. Ja. Es ist so ein Bekenntniszwang geworden. Dieser Bekenntniszwang ist ja das Schlimme. Man hat ja nichts dagegen, dass jeder seine Sexualität so auslebt, wie er möchte. Das ist eine liberale Grundvoraussetzung jeder Gesellschaft, dass jeder das machen soll, wie er mag. Aber dieser Bekenntniszwang, diese Fahne, ja, man muss ja wie Gesslers Hut im Wilhelm Tell den Hut ziehen und in die Knie gehen, um sich zu bekennen für das Anliegen der queeren Gemeinde, die es gar nicht gibt. Denn wie gesagt, die reicht von den gewöhnlichen Homosexuellen bis zu den Asexuellen.
0: Und Herr Halles, wir wollen ja, und Alexander, darüber diskutieren, dass mehr als 120 Millionen Euro Steuergeld seit 2023 für queere Ideologie geflossen sind. Und das ist noch nicht einmal vollständig. Schauen wir uns einige Beispiele an, wie unser Steuergeld verwendet wird. In Oldenburg entsteht ein Regenbogenradweg für 10.000 Euro. Dabei erklärt die Stadt, dass der Regenbogenradweg pünktlich zum CSD fertiggestellt wurde. Den CSD hat die Stadt Oldenburg übrigens ebenfalls mit 12.000 Euro pro Jahr finanziert. Also 10.000 Euro für etwas Farbe. Ich schätze, der Radweg ist 15 Meter lang und etwa 4 Meter breit. Das ist eine gute Investition einer Stadt.
2: Vermutlich einer der teuersten.
0: Ich denke, auch dort wird die Kommune eher klamm sein mit dem Haushalt.
2: Ja, und sie wird immer klammer, je mehr man für solche schnapsnasigen Ideen das Geld aus dem Fenster wirft. Also halten zu klar, das ist ja viel zu teuer eigentlich, um da ein bisschen Farbe aufzutragen. Das heißt, da gab es dann wieder große administrative Prozesse. Es wurden Angebote eingeholt, es wurden Skizzen entwickelt. Es wurde vielleicht sogar eine Anhörung gab es vielleicht von Experten, an welcher Stelle es sein soll, an welcher nicht. Das ist ja das große Problem, dass es nicht mehr... Unser Staat ist an vielen Stellen dysfunktional geworden und gleichzeitig, und ich glaube, da besteht ein Zusammenhang, und gleichzeitig greift der Staat immer mehr in die ideologische Kiste, greift er immer mehr. Also dysfunktional in seinem Kernbereich, stattdessen wuchern aber ideologische, exotische Randphänomene, die dann letzten Endes nur der Lobbybespaßung gehen. Und man weiß natürlich, in der kleinsten Kommune habe ich mittlerweile, und zwar auch gefördert mit staatlichen Geldern, sogenannte NGO-Projekte, die mir aufs Dach steigen, wenn ich halt nichts tue für jede kleine Lobbygruppe, die ankommt und sagt, wenn du mir kein Geld gibst, dann bist du halt transphob oder homophob oder queerphob oder was auch sonst. Und das ist das große Problem. Unsere Politiker lassen sich von solchen Lobbygruppen unter Druck setzen. Sie lassen sich einreden, wenn hier nicht für 10.000 Euro ein Radfahrweg eingefärbt wird in den Farben des Regenbogens, dann herrscht hier nur die große queerfeindliche Atmosphäre. Nein, ich bin für Gleichberechtigung, aber nicht nur für Bevorzugung. Da könnte jetzt jeder andere Lobbyverein auch kommen und in seinen Farben das ganze Stadtwesen eingefärbt wollen, das geht einfach nicht.
0: Und Herr Halles, ich stelle mir immer persönlich die Frage, wer in der Kommune die Budgethoheit hat, 10.000 Euro für einen queeren Radweg freizugeben.
1: Das geben alle frei, ja, bis auf die AfD vielleicht. Nein, das ist ja das Schlimme. Das zeigt ja den Konformismus. Der Konformismus ist die eigentliche Staatsideologie in Deutschland. Ja? Allen wohl und niemand weh. Das ist das, was über allem steht. Weil man Moral ersetzt durch Vernunft. Wenn man nicht mehr vernünftig handeln kann, dann setzt man auf die Emotionalisierung der Geschichten. Und solche Sachen sind ja nur Emotion, nichts anderes. Und diese
4: sich so zu tun, als sei man für alle da, stößt da voll an die Grenzen des Verstandes.
0: Herr Halles, schauen wir nach Berlin. Dort investiert die Regierung 1,53 Millionen Euro in das Projekt Housing First Queer. Damit bietet man Wohnungen für queere Obdachlosen an. Schauen wir mal rein.
5: Ich glaube, viele Menschen, die in der Wohnung leben, können sich das gar nicht vorstellen, wohnungslos zu sein. Wir können die Tür zumachen, unsere Sachen sind sicher. Und das haben Menschen nicht, die wohnungslos sind. Die haben nicht diesen Moment, wo sie die Tür zumachen können. Und den Leuten das wieder zu ermöglichen, ist, glaube ich, eine Anstrengung, die sich wirklich lohnt.
6: Housing First Queer setzt sich dafür ein, wohnungslosen queeren Personen langfristig ein sicheres Zuhause zu bieten.
7: Housing First Queer war die erste Hilfestelle, also in meiner Geschichte. Also von Kliniken und Selbsthilfegruppen.
6: Wir gucken, dass wir das perfekte Match herstellen können und kümmern uns um die Sicherung von Miete und Kaution, dass sie bezahlt werden.
7: Diese Chance bekommen zu haben, hat wirklich mein ganzes Leben verändert. Alles.
0: Also queere Obdachlose erhalten eine Wohnung, deren Kaution und Miete garantiert sind. Das kostet den Steuerzahler, Achtung, seit 2023 1,5 Millionen Euro. Herr Halles, was halten Sie von dem Projekt?
1: Jetzt sage ich was ganz Schlechtes. Wenn ich ein Sandler wäre, ja, also ein Penner, ein Obdachloser, ein Wohnungsloser, würde ich mich sofort melden und sagen, ich bin queer. Also ich könnte zum Beispiel asexuell sein, ja. Was ganz Harmloses. Aber ich würde sagen, ich bin queer, weil ich da sofort meine Chancen verbessere. Mhm. Das steckt nämlich dahinter. Es ist die Bevorzugung der Minderheit, der Minderheit, der Minderheit. Daraus wird ein Schuh. Und dann ist es schon wieder ein gesellschaftlicher Skandal, dass man bestimmte Gruppen bevorzugt.
0: Ein gesellschaftlicher Skandal, dass man bestimmte Gruppen bevorzugt.
2: Und es wird
0: 1,5 Millionen Euro.
2: Ja, da kann ich jetzt ja nur mal mit Lars Klingbeil sagen, der es auf eine andere Summe bezogen hat. Das sollten wir nicht kleinreden. Er hat das auf die Entlastung von Familien von 50 Euro im Monat über die Einkommenssteuer bezogen. Das sollten wir nicht kleinreden. 50 Euro im Monat Entlastung. Also da sollten wir diese 1,5 Millionen schon gar nicht kleinreden. Berlin versteht sich auch unter dem jetzigen Bürgermeister, der ja nominell der CDU angehört, Kai Wegner aus Spandau, dem regierenden Tennisspieler, als Regenbogenhauptstadt. Das heißt, man hat es gewissermaßen in die offizielle Bezeichnung aufgenommen. Berlin ist Regenbogen. Hauptstadt. Das heißt, hier hat die sogenannte queere Community was zu sagen. Und was zu sagen, meint eben auch was zu herrschen. Ich kann mir zig andere Anliegen von zig anderen Personengruppen vorstellen, die nicht für 1,5 Millionen ein Obdachlosenheim und beziehungsweise die Wohnberechtigung in so einem Heim zur Verfügung gestellt bekommen. Es ist die Privilegierung einer Lobbygruppe. Und was zeigt das? Diese Lobbygruppe ist stark. Die Queergruppe kann durchsetzen, die Queer-Lobbygruppe, was andere Gruppen eben nicht durchsetzen können. Es gibt auch garantiert, Obdachlose, die dem orthodoxen Glauben angehören, Obdachlose, die aus dem Amazonasgebiet kommen, etc. pp. Da könnte man für jede einzelne Gruppe eine Sonderbehandlung durchsetzen. Und das große Problem ist, unsere Gesellschaft verfällt desto mehr, je offensiver wird dieses furchtbare Buzzword hören, Gesellschaft für alle. Gesellschaft für alle ist keine Gesellschaft für alle, sondern eine Gesellschaft, die aus der Summe immer kleiner werdender Lobbygruppen und Lobbyvereine besteht. Deswegen führen solche Aktionen, es gibt ja zig andere, nicht dazu, dass die Gesellschaft zusammengeführt und dass sie gespalten wird.
4: Ich bin für Fahrradwege und Obdachlosenheime für Linkshänder. Eine vollkommen unterschätzte Minderheit in diesem Land.
0: Könnte man einbringen und möglicherweise gibt es dafür eine Minderheit, die das freimachen könnte. Aber wir schauen uns weitere Beispiele an, Herr Halles, und wir schauen da mal nach Bremen. Dort kostet eine sogenannte queerleske Drag-Aufführung mit dem Namen The Dirty Hotel mehr als 9.000 Euro. Hier die Beschreibung der Veranstaltung. Das Dirty Hotel wird als fiktiver Zufluchtsort für Menschen inszeniert, die nach Darstellung der Veranstalter nicht den heterosexuellen und gesellschaftliche Normen passen. Den Auftritt von Randelo Super Sexolo zeigen wir an dieser Stelle nicht. Fest steht allerdings, die Show war Teil eines vom Bremer Kultursenator geförderten queerlesken Varietés. Alexander, stellt sich mir die Frage, warum muss diese Show von Steuerzahlern finanziert werden, wenn die doch auch Eintrittskarten generieren?
2: Die muss nicht nur nicht finanziert werden, die darf auch gar nicht vom Steuerzahler finanziert werden. Ich meine, wir sehen hier doch, das ist doch hier staatlich geförderte Perversion. Tut mir leid, die nennen das schon Dirty Hotel, also schmutziges Hotel. Und garantiert sind dort damit nicht irgendwelche Fettecken in den Rändern gemeint, sondern schmutzig im Sinne von sexuell, der Bereitschaft, so gut sich auszuleben, sich ausgrenzenden, ausschweifenden Praktiken hinzugeben. Dann Drag, noch einmal, Drag heißt Dress as a Girl. Das heißt, es sind Männer, die sich wie Girls anziehen, also wie Mädchen. Wenn ihnen das Spaß macht, wenn andere Erwachsene ihnen dazuschauen kommen, I couldn't care less, tut das bitte schön. Aber dann auf dem freien Markt oder für eure Mitglieder, die freiwillig Beiträge zahlen, aber das darf doch nicht staatlich gefördert sein. Dadurch bekommt diese, in diesem Fall im Titel schon, schmutzige Veranstaltung ja das Zeichen eines gewünschten, eines gesellschaftlich konformen Verhaltens, eines Verhaltens, das der Staat in seinen Steuerzahlern prämiert.
0: Mhm. Und wir haben noch ein Projekt, also mehr als eine 500.000 Euro Steuergeld investiert Berlin in, Zitat, Berlins schwulen Checkpoint Mannometer. Dort bietet man Beratung unter anderem für das Thema Chemsex an. Sie wissen nicht, was das ist. Ich wusste es auch nicht. Da liefert Mannometer direkt eine Erklärung. Wir lesen es von der Webseite einmal vor. Also laut Webseite richtet sich das Angebot ausschließlich an, ich zitiere, MSM. Das sind Männer, die Sex mit Männern haben.
3: Chemsex beschreibt die Praxis der Einnahme psychoaktiver Substanzen mit dem Ziel, sexuelle Erlebnisse zu intensivieren. Diese Konsumform hat in den letzten Jahren zunehmend an Bedeutung gewonnen, insbesondere unter schwulen und bisexuellen Männern in urbanen Szenen.
0: Also 576.000 Euro erhielt Mannometer alleine 2023 bis 2025. Herr Herles, ich wusste nicht, was Chemsex ist. Es kann zu schweren
4: gesundheitlichen Problemen führen. Ja, sowas wie Viagra für eine besondere Gruppe von Männern. Dann müsste man aber Viagra insgesamt subventionieren, sonst ist das ungerecht.
0: Aber warum,
4: es geht um Patentsteigerung, um nichts anderes.
0: Aber warum übernimmt das nicht die reguläre Drogen- und Suchthilfe?
2: Ja, also ich verstehe das wirklich überhaupt nicht mehr. Es ist ja auch eine Veranstaltung, wo sich offenbar auch der Kai Wegner, unser Tennisspieler, schon hat blicken lassen. Es geht hier um sexuelle Stimulation. Es ist ja gar keine Frage. Wenn das legal ist, wenn das Menschen, Männer, Frauen, wen auch immer anmacht, gut, dann kann ich ja nichts dagegen haben, wenn die das privat machen und es legal ist. Ja, warum denn nicht, bitteschön? In diesem Fall auch jeder nach seiner Fasson. Aber es darf doch einfach nicht sein, dass ein Anspruchsdenken entsteht, jedes private Lüstchen durch staatliche Gelder aufzuhübschen, durch staatliche Gelder zu alimentieren, mit staatlichen Geldern zu beloben letzten Endes und aufzuwerten. Und das ist das große Problem, dass diese Gesellschaften, diese Vereine sagen, ja, da brauchen wir gerne staatliche Gelder, dann kostet es uns weniger, verstehe ich ja. Aber dass ein Staat dann, dass ein Senat von Berlin dann sagt, ja, bitteschön, da schieben wir euch das Geld drüber, das darf einfach nicht sein. Das ist die Verjuxung von Steuergeldern zur Bespaßung von Randgruppen. Wie gesagt, zur Bespaßung. Es geht hier nicht um infrastrukturelle Notwendigkeiten. Es geht hier rein zur Bespaßung, es geht hier um das Lustempfinden. Mut, vielleicht hat das auch sogar noch Nebenwirkungen, diese Chemsex-Veranstaltungen da. Das geht einfach nicht, dass dafür auch noch staatliche Gelder ausgegeben werden. Und noch einmal, was ich immer sage, es gibt ja letzten Endes gar keine staatlichen Gelder. Es gibt Gelder, die Bürger erwirtschaften und die der Staat den Bürgern abnimmt. Also ich muss letzten Endes sagen, es wird hier das Geld der arbeitenden Bevölkerung für Chemsex-Vergnügungen verwendet. Also mehr könnte man doch dem steuerzahlenden Bürger gar nicht ins Gesicht lachen.
0: Und Herr Herles, wir wollen es aber wirklich nochmal festhalten, wir wollen uns nicht über sexuelle Neigung hier lustig machen, sondern über die Verschwendung von Steuergeldern. Ja.
4: Wenn einer impotent ist, egal welcher sexuellen Orientierung, dann geht er zum Urologen und dann zahlt die Krankenkasse das Rezept. Alles in Ordnung. Aber hier spielt ja auf einem ganz anderen Terrain. Hier wird ein sexuelles Verhalten, das außerhalb der Norm steht, zur Norm erklärt. Nämlich dadurch, dass der Staat sich diese Norm zu eigen macht und sie fördert.
0: Und Herr Herles, wir bezahlen es mit unseren Steuergeldern, muss man an dieser Stelle leider festhalten, auch wenn es kurios ist. Die Stadt Dortmund gibt 14.000 Euro für das Flintasialand-Festival aus. Ein Festival für sogenannte Flinter. Das sind Frauen, Lesben, Inter, Nichtbinäre und Agender-Personen. Die Künstler auf dem Festival sehen Sie gerade hier eingeblendet. Mit dabei ist etwa DDDR, eine weibliche Musikgruppe mit Bert und Schweinsnasen. Also überrascht es dich, Alexander, wenn ich jetzt noch ergänze, dass Flintasialand auch von Wolfram Meiner als Kulturstaatsminister gefördert wurde?
2: Ich würde gerne sagen, das hätte ich dem Wolfram jetzt nicht zugetraut, aber leider passt einfach in diese allgemeine Förderungsrichtlinie, die der Bund und nahezu alle anderen Bundesländer seit Jahren fahren. Diese Randgruppenbespaßung ist über die Ufer getreten. Und das macht mich auch traurig. Es geht hier nicht darum, irgendwelchen Leuten ihr Vergnügen sexueller oder asexueller Art nicht zu gönnen oder ihren Musikgeschmack oder ihre künstlerischen Vorlieben. Solange das legal ist, sollen die auftreten, sollen die mehr oder minder unter Erwachsenen machen, was das Gesetz ihnen zulässt. Aber dass der Staat gewissermaßen da einen TÜV-Stempel draufsetzt, ja, dass er gewisse Festivals, gewisse Veranstaltungen durch seine Zuschussmengen vielleicht sogar erst ermöglicht, das ist genau dann diese über die Ufer getretene Mittelverschwendung. Und noch dazu kommt ja, es wird ja schleichend dann, es klang eben bei Herrn Herles schon an, es wird ja schleichend an einem neuen Normbegriff gebastelt. Also man darf dann gar nicht mehr einen, ich sage jetzt mal, naiven oder allgemeinen Normalitätsbegriff haben, sondern man muss den Normbegriff so ausweiten, dass auch jedes absonderliche Gelüstchen darunter passt. Und da sagen natürlich viele Leute, also tut mir leid, irgendwie komisch, was die machen, ich finde es nicht normal. Muss man ja sagen dürfen, ne? Muss man sagen, ich finde es nicht normal. Wenn du das aber sagst, dann macht sie vielleicht schon schuldig eines Hassverbrechens, eines Deliktes gegen die allgemeine Akzeptanz, hetero, nicht normativer Lebensweisen. Das ist genau das Problem. Es wird an Anspruchsdenken gezüchtet, es wird am Normalitätsbegriff herumgeschraubt und am Ende bin ich ja schon mit einem Fuß in der Hasskriminalität, wenn ich sage, also irgendwie finde ich das jetzt nicht ganz normal.
4: Ja, wer sagt, das ist nicht normal, ist ja schon ein Faschist. So leicht wird man bei uns Faschist. Und am Ende sind die Normalen die Abnormalen. Das ist dann sozusagen die
2: Quintessenz. Das könnte der Endpunkt sein, ja.
0: 7.25 Uhr bei News Live. Einen haben wir noch.
2: Unbedingt.
0: Tapfer sein. In Sachsens Landeshauptstadt, so muss es heißen, Dresden, scheint das Rathaus eine besondere Vorliebe für queere Projekte zu haben. Fast 5 Millionen Euro investierte alleine die Stadt. Ein Profiteur ist der Verein Gerede e.V. Gerede e.V. veranstaltet regelmäßig den Gay-Stammtisch 50+, aber auch den Poliotreff Amorie-Stammtisch oder den Gay-Stammtisch. Hinzu kommen weitere Formate wie ein Trans-Talk und eine Kinderwunschgruppe. Auch queere Flüchtlinge haben in Dresden einen eigenen Stammtisch. Seit 2023 flossen mehr als 500.000 Euro in die Stammtische und das nur von der Stadt Dresden, tendenzjährlich steigend. Herles schaut zu Ihnen rüber, 500.000 Euro Stadt Dresden. Ist das alles noch nachvollziehbar?
4: Ich war immer ein großer Befürworter von Freibier für alle. Aber das ist ja nicht Freibier für alle. Das ist Freibier nur für eine Minderheit der Minderheit der Minderheit. Da wird es skandalös.
2: Aber man sieht natürlich auch, wie weit es dann schon auch in unsere, ich sag's mal, jetzt wertneutral oder fast sogar lobend, in die Provinz vorgedrungen ist. Dresden, eine Kulturstadt, Sachsen, ein stolzer Freistaat. Und dort fließt 500.000 Steuergelder in Stammtischvergnügungen seltsamer anspruchsberechtigter Lobbyvereine. Das finde ich ungut, ungut, unklug und unsouverän auch, dass sich dort die Stadtoberen von Dresden dann so erpressen lassen und oder dass dort die Lobbyvereine schon so weit vorgedrungen sind, dass man das machen kann. Ich meine, ein Stammtisch für queere Flüchtlinge. Jetzt könnte man sagen, ja gut, Flüchtlinge haben, wenn sie denn Flüchtlinge sind, erstmal genug zu tun, hier in diesem Land zurechtzukommen. Dann muss ich die gleich noch in eine neue Spezialgruppe hinein ordnen, um noch einmal zu sagen, ihr seid nicht nur Flüchtling, ihr seid auch LGBT-Bus-Tralala-Flüchtling. Also man arbeitet wirklich an der Aufspaltung der Gesellschaft unter dem Banner, die Gesellschaft zusammenhalten zu wollen. Das ist ganz, ganz schlimm. Man treibt den Keil in die Gesellschaft, indem man immer neue Gruppen tatsächlich oder vermeintlich anspruchsberechtigter erfindet. Und diese sogenannte queere Lobby-Szene ist dort ganz, ganz vorne mit dabei. Und wir sehen hier auch, es gibt einen Workshop zum neuen Selbstbestimmungsgesetz. Also erst schafft der Gesetzgeber ein schlechtes, ein mieses Gesetz, das Selbstbestimmungsgesetz, das auch gefährlich sein kann. Und danach unterstützt er noch Vereine, die mit dieser neuen Gesetzesgrundlage umgehen müssen. Ein Perpetuum mobile für NGO-Vereine.
0: Ja, und Herr Herles, das sind ja jetzt nur einige Projekte. Wir werden bei News Live sicherlich noch über weitere Projekte in den laufenden Tagen und Wochen berichten. 120 Millionen haben wir jetzt erstmal festgestellt und rausgesucht. Nochmal zur Frage der Steuergelder. Wer kontrolliert eigentlich diejenigen in den Kommunen, in den Rathäusern, die auf den Budgets sitzen und diese Budgets freigeben? Nö, wo ist die Kontrolle für die Budgetinhaber?
4: Dafür sind die Parlamente zuständig, die Kommunalparlamente in den Gemeinden bis hoch zum Bundestag, wenn es um die Gelder aus dem Topf von Herrn Weimer geht. Das ist ganz klar geregelt. Aber dass eben die ehemalige Mitte, die zum Mittelmaß geschrumpft ist, all dies mit befördert, das ist das, was einem zu denken geben sollte. Sie haben ein Thema angesprochen, das da dazugehört, aber wir können es nicht extra besprechen. Das ist dieses, dass jeder sein Geschlecht jedes Jahr, glaube ich, sozusagen neu und frei bestimmen kann. Was man damit auslöst, das ist wiederum wie mit den Hitzetoten. Ja? Also in Berlin sind seit Gültigkeit dieses Gesetzes haben sich, glaube ich, 3.500 Menschen geschlechtsumwandeln lassen in Berlin, weil hier eben ein besonderes Klima herrscht.
2: Also den Eintrag geändert.
4: In Bayern nur eine Vergleichszahl. Bayern ist mehr als doppelt so groß als Berlin und hat auch nur 3.000 Geschlechtsumwandler. Also leben in Berlin offenbar mehr Leute in ihrem falschen Geschlecht als in Bayern. Ja. So kann man sehen. Man kann es aber auch anders sehen. Man kann sagen, hier wird permanent Propaganda betrieben. Hier werden die Leute dazu verleitet, mit ihrem Körper so einen Unsinn anzustellen.
2: Ich befürchte, dass diese Mittelverwendung an vielen Stellen rein auf administrativen Wege geschieht, also durch die Exekutive, dass dort es im Stadthaushalt von Dresden beispielsweise der Kulturetat eine gewisse Höhe hat und dann beantragen verschiedene Vereine Projektförderung und dann wird dann durch den Inhaber der Ressortoheit wird dann verfügt 500.000 Euro für einen sowieso gearteten Stammtisch. Also ich fürchte, das wird einfach auf einem kleinen, kurzen Dienstweg und schnell gibt es dann auch das Recht der Gewohnheit und auf einmal sind auch solche vermeintlich progressiven Verbände sehr strukturkonservativ und dann hört man, haben wir doch schon immer gemacht.
4: Aber der Stadtrat könnte das verhindern.
0: Der ja, klar. Dennoch wollte ich sagen, ja. Bei den klammen Haushalten könnte man da auch mal den Rotstift ansetzen.
2: Mhm. Würde ich auch erwarten. Also diese 500.000 Euro von Dresden, liebe Sachsen, was ist da los in Dresden?
0: Was ist da los in Dresden? Also wir berichten es hier bei News exklusiv. Mehr als 120 Millionen Euro Steuergeld versanken seit 2023 in queere Projekte. Weitere absurde Beispiele gibt es auch zum Nachlesen auf unserer News-App. Ja, und so machen wir gleich weiter bei News Live. Kurz nach 8:30 die große Flachzangendiskussion. Eine relativ harmlose Beleidigung von Alice Weidel sorgt für Aufsehen. So viel schlimmer waren die Beleidigungen in der Politik früher. Wir haben in den Archiven gestöbert, wie schon früher die Fetzen im Bundestag geflogen sind. Das dürfen Sie sich nicht entgehen lassen. Bleiben Sie also unbedingt bei uns. So, jetzt ist es 7.31 Uhr. Wir kommen zu, eben schon angesprochen, Friedrich Merz. Der Kanzler im Kreuzfeuer. Gestern Abend stellte er sich in einem Bürgerdialog seinen möglichen Wählerinnen und Wählern und es ging hoch her. Merz wurde beschimpft und schimpfte beleidigt zurück.
8: Ein TV-Studio, der Bundeskanzler und vier Bürger mit jeder Menge Frust. Beim RTL-Format Am Tisch mit Friedrich Merz trifft der CDU-Politiker auf Gäste, die mit seiner Regierung alles andere als zufrieden sind. Von Familienpolitik über medizinische Versorgung bis hin zum Umgang mit der AfD. Eine Kinderärztin attackiert Merz und wirft ihm Unmenschlichkeit und einen Bruch des Amtseids vor. Friedrich Merz schießt daraufhin zurück.
9: Das ist eine persönliche Herabsetzung, die geht zu weit. Sie unterstellen mir, dass ich hier vorsätzlich, und Sie zeigen dann Kinder, dass ich vorsätzlich die Zukunft dieser Kinder zerstöre.
8: Der Kanzler bei RTL, ein Streit auf offener Bühne mit den Bürgern. Die Welt schreibt, der Kanzler habe keine Gefangenen gemacht und nennt ihn den Zumutungskanzler. Das Prinzip von Merz? Er kanzelt alle ab und verbittet sich jegliche Kritik. Über den Zumutungskanzler sprechen wir jetzt bei News Live.
0: Über den Zumutungskanzler sprechen wir jetzt bei News Live und das tun wir auch mit unserem News-Chefredakteur, mit Julian Reichelt, der uns jetzt live zugeschaltet ist. Einen wunderschönen guten Morgen und herzlich willkommen in deiner Sendung bei News Live, Julian. Guten Morgen.
10: Schönen guten Morgen, Norbert.
0: Schönen guten Morgen. Der Merz-Auftritt bei RTL, Alexander Kissler hat es vor wenigen Minuten schon angesprochen. Merz wirkt in diesen Tagen sehr geknickt, kaputt. Ihm fiel der Nachname des österreichischen Kanzlers Stocker nicht mehr ein. Welchen Eindruck, Julian, hat er gestern Abend bei RTL auf dich gemacht?
10: Wir werden ja da gleich noch diese atemberaubenden Ausschnitte sehen. Ich muss aber schon einmal vorwegnehmen, ich bin inzwischen wirklich nur noch fassungslos über die Kommunikationsstrategie dieses Mannes, der erkennbar entweder sich von niemandem mehr beraten lässt oder von allen Beratern verlassen sein muss. Ich habe das gestern angeguckt und ich muss wirklich sagen, ich konnte nicht fassen, was ich da gesehen habe. Friedrich Merz muss ja nach anderthalb Jahren der kommunikativen Fuck-ups eigentlich irgendwie wissen oder verstanden haben oder irgendwer in seinem Umfeld verstanden haben, dass ihm der spontane Dialog mit normalen Menschen einfach nicht liegt, sondern dass der kommunikativ und politisch lebensgefährlich für ihn ist. Er kommt nicht sympathisch rüber, er kommt nicht empathisch rüber, er wirkt herablassend, er wirkt hochnäsig. Eigentlich müsste man sagen, dass er das nach jetzt anderthalb Jahren im Amt verstanden haben könnte oder irgendwer in seinem Umfeld, irgendein Freund, ein persönlicher Freund, muss ja gar kein politischer Berater sein, zu ihm sagt, Friedrich, lass das. Das ist einfach nicht dein Format. Halt die große wegweisende Rede, das geht auch. Vielleicht ab und zu mal ein Pressestatement, aber diese direkte Auseinandersetzung mit dem Bürger, das ist einfach nicht deins. Du wirkst einfach jedes Mal von Minute zu Minute ja fast unmenschlicher im Umgang mit diesen Leuten. Und das ist oft meine Botschaft, die er nicht bekommt aus seinem engsten Umfeld. Und das mündet dann in solchen Formaten wie gestern. Man muss RTL wirklich da loben und zugutehalten. Die haben da nicht irgendwelche willfährigen Jubelbürger ausgesucht, sondern Menschen, die wirklich richtig mal was zu besprechen hat mit dem Bundeskanzler und er kann das einfach nicht. Er kann das nicht. Er kann, sobald ihn jemand kritisiert, platzt ihm die Hutschnur, verstrickt und verfängt er sich auch ehrlicherweise in Falschbehauptungen. Beim Stadtbild will er jetzt gar nichts. Das hat er gar nicht so mit Migration gemeint, hat er dann gesagt. Er hätte überhaupt eigentlich gar nichts. Es wurde nur so draus gemacht. Aber vor allem, er geht auf die Leute los in einer Weise, wie ich das noch nie bei einem Bundeskanzler irgendwie erlebt habe. Vielleicht kennt Wolfgang Herles noch aus seiner beruflichen Erfahrung ein Beispiel von einem Kanzler, der so mit den Bürgern umspringt. Aber ich war wirklich, ich muss es sagen, fassungslos und möchte noch den Einstieg aus der Welt vorlesen. Über die Weltberichterstattung über diese Veranstaltung. Der Kanzler macht am Donnerstagabend keine Gefangenen. Einen Bürger nach dem anderen weist er in Pina Atalay Sendung auf RTL in die Schranken. Also wenn ich in einen Bürgerdialog gehe und danach steht über mich als Bundeskanzler als erster Satz in einer großen deutschen Tageszeitung, der Bundeskanzler macht keine Gefangenen, dann war das einfach ein schlechter Abend.
0: Julian, gehen wir mal gemeinsam ins Eingemachte mit Wolfgang Herles, mit Alexander Kissler und mit dir. Unter den Gästen am Tisch war auch Kinderärztin Bea Mirscher. Sie kritisiert regelmäßig in den sozialen Netzwerken gegen die Gesundheitspolitik der Bundesregierung. Erst einmal teilt der Kanzler aus. Er erklärte Frau Mirscher, wie viel Geld die Bundesregierung ausgibt. Und wir hören mal rein.
9: Wir geben über 500 Milliarden Euro für unser Gesundheitssystem aus. Und da sind Sie als Teil dieses Gesundheitssystems auch Nutznießer. Sie als Ärztin. Sie könnten ohne dieses Gesundheitssystem nicht leben. Wir haben jetzt eine Sparrunde machen müssen, weil wir dafür sorgen müssen, dass Arbeitnehmerinnen und Arbeitnehmer in Deutschland nicht zu hohe Krankenversicherungsbeiträge zahlen.
0: Ja, Julian, Kanzler Merz, wie man ihn kennt, erstmal direkt auf Konfrontation, erstmal die harten Fakten und hoffen, dass die Bürger damit zufriedengestellt sind. Ich würde sagen, mal wieder von oben herab, wie ist da deine Meinung?
10: Ich muss euch ehrlich sagen, als ich das gehört habe, mir ist das Herz stehen geblieben. Du kannst doch als Bundeskanzler nicht eine alleinerziehende Kinderärztin, die jeden Tag hart arbeitet, zurechtweisen, sie sei Nutznießerin des Systems und ohne das System könnte sie nicht leben. Die soll sich auch noch bedanken bei Friedrich Merz für das System oder wie. Das ist wirklich sozialistische Belehrungsrhetorik in der absoluten Endphase. Diese fleißige Kinderärztin lebt nicht vom System, sie lebt in allererster Linie mal von ihrer eigenen Arbeit. Dass der Staat dieses an so vielen Punkten vollkommen verkorkste Gesundheitssystem geschaffen hat, da kann sie ja nichts für. Sie steht morgens auf, macht ihre beiden Kinder fertig, alleinerziehend, und dann geht sie zur Arbeit und kümmert sich um andere Kinder. Und dass sie sich dann vom Bundeskanzler erzählen lassen muss, da muss man sich wirklich langsam fragen, in welchem Land und in welchem Geisteszustand unserer politischen Führung wir gelandet sind, dass sie sich dann vom Bundeskanzler erstmal belehren lassen muss, dass sie ohne das System nicht leben könnte. Er hätte noch sagen können, ohne mich würden sie verhungern, ja? Oder ohne mich bist du gar nichts, hätte er auch noch zu ihr sagen können. Das wäre noch die Steigerung rhetorisch gewesen. Aber das ist ja das, was er gemeint hat. Als Vater kann ich sagen, auch ohne das System könnte diese Kinderärztin leben, denn Eltern wären dann durchaus schon bereit dafür zu bezahlen, wenn es jetzt einfach gar kein Versicherungssystem gäbe, dass es ihren Kindern gut geht. Das ist schon was, was Eltern wichtig ist. Das hat nichts mit dem System zu tun. Die Frau lebt nicht vom System. Und ein Bundeskanzler, der den hart arbeitenden Menschen auch noch einer alleinerziehenden Kinderärztin, das ist ja auch kommunikativ so, es tut mir leid, an dem Punkt muss ich sagen, dumm. Da muss ihm doch vorher jemand sagen, passen Sie auf, Herr Bundeskanzler, da kommt eine Kinderärztin, die ist auf Social Media, die mag sie nicht, die ist sehr kritisch, aber sie mit ihrem Frauenthema, alle sagen immer, der Friedrich Merz hat ein Frauenproblem, die ist alleinerziehend. Wir wissen, sie können manchmal emotional werden, gehen Sie bitte nicht auf die los. Ja? Das ist ja, die alleinerziehende Kinderärztin ist ja auch politkommunikativ das Ziel, was du am allerehesten meidet. Kein Politiker, der noch bei Verstand ist, geht auf eine alleinerziehende Kinderärztin los und sagt ihr, ohne mich wärst du nichts, du lebst doch nur vom System. All diese Mechanismen scheinen bei Friedrich Merz nicht mehr zu funktionieren. Und diese Äußerung war ja noch bevor diese Kinderärztin seine Politik menschenverachtend genannt hat. Also ihr erlebt mich an diesem Morgen wirklich, und wir haben schon über viele bizarre Auftritte von Friedrich Merz und kommunikativ vergeigte Auftritte von Friedrich Merz gesprochen. Aber das war eine vollkommen neue Kategorie. Neulich hat ein linker Journalist auf einer Bühne gesagt, Friedrich Merz hat es geschafft, sich mit nahezu allen Bevölkerungsgruppen persönlich anzulegen. Und ich jetzt möchte dann eine Bevölkerungsgruppe hatte er tatsächlich noch nicht. Alleinerziehende, hart arbeitende Frauen, die auch noch Kinderärztin sind. Das hat er dann gestern nachgeholt. Die können ihn jetzt auch nicht mehr ausstehen. Gratulation zu diesem Auftritt.
0: Alexander, zu Bea Mirschers Argumentation kommen wir noch, aber du hast es dir auch angesehen, wie ist deine Wirkung auf, oder die Wirkung des Bundeskanzlers auf dich von oben herab?
2: Man fasst es einfach nicht mehr. Herr Merz hat sich nicht im Griff, Herr Merz hat das Land nicht im Griff. Die Frau kam ja noch kurz hier am Schmarotzer-Vorwurf vorbei. Es hätte nur noch gefehlt, sie sind ja eigentlich auch ein Schmarotzer im System. Friedrich Merz denkt nur innerhalb des Systems, innerhalb der politischen Kaste, innerhalb des Staates. Er ist ein Etat. Der ist keiner, der die Freiheit hochhalten will, sondern das System. Er ist ein Systemling, könnte man sagen. Und nach dem Motto, ich bin doch eigentlich der, der dafür zuständig ist, damit sie morgens überhaupt eine Scheibe Toast auf dem Brot haben. Das ist wirklich nicht mehr zu fassen. Das ist Größenwahnsinn gepaart mit Inkompetenz und menschlicher Kaltherzigkeit, wie es schlimmer nicht sein kann. Dieser Mann ist toxisch geworden. Tut mir leid.
0: Herr Lass, und von Ihnen brauche ich auch jetzt noch kurz eine Einschätzung, bevor wir in ein weiteres Audio reingehen, das wir vorbereitet haben.
4: Ja, das Problem kann man psychologisch sehen, Schwächen von Merz. Man kann es aber, Herr Kissler hat es gerade schon getan, und dem stimme ich ausdrücklich zu, man kann es als ein größeres Problem sehen. Helmut Schmidt, der Bundeskanzler, der war noch leitender Angestellter der Bundesrepublik. Das war sein Selbstverständnis vom Amt. Hier haben wir wieder einen Kanzler, der sich als Obrigkeit empfindet. Als einer, dem der Staat gehört, der den Staat repräsentiert, der von seinem gehobenen Standpunkt auf das blöde, dumme, unzufriedene, von Missgunst zerfressene Volk hinabschaut und das mit allem Ausdruck der Verachtung tut. Das ist eine Berufsauffassung, und das ist jetzt wird's wirklich ernst, dass der Mann nicht kommunizieren kann und dass er vielleicht ein arroganter Typ ist. Das steht auf dem einen Blatt, interessiert mich nicht so. Aber dass einer sich als Obrigkeit empfindet, der unser Kanzler ist in einer Demokratie, dass einer den Staat, Hegel fing mit diesem Quatsch an, als moralische Instanz, der Staat kann nicht irren, der Staat macht alles richtig, nur ihr Deppen da unten, ihr kapiert das nicht. Dass er eine derartige Amtsauffassung hat, das ist gefährlich.
0: Wir sprechen über den Friedrich-Merz-Auftritt bei RTL. Und jetzt kommen wir zu einer Passage, über die heute Morgen ganz Deutschland spricht. Kinderärztin Bea Mirscher konfrontierte den Bundeskanzler scharf, warum er seinen Amtseid breche und menschenverachtende und zerstörerische Gesetze wie das Sparpaket bei den Gesundheitsausgaben erlasse. Wir hören da mal rein.
11: Sehr geehrter Herr Merz, warum brechen Sie Ihren Amtseid, den Nutzen des Volkes zu mehren und Schaden von ihm abzuwenden und erlassen solche menschenverachtenden, zerstörerischen Gesetze wie das GKV-Spargesetz?
12: Ja, ich finde das ehrlich gesagt, das geht jetzt ein bisschen über das normale Maß der Kritik hinaus. Also Sie können ja sagen, Sie sind mit dem nicht einverstanden, was wir machen. Okay. Aber Sie unterstellen uns ja eine gezielte, vorsätzliche Zerstörung unseres Gesundheitssystems. Und dann muss ich Ihnen sagen, wenn Sie so argumentieren, wenn Sie für Ihre Argumente kaum noch Gehör finden, ich bin bereit, die Kritik anzunehmen. Aber uns nun und auch mir persönlich einen vorsätzlichen Bruch meines Amtseides vorzuwerfen, das ist schon ziemlich harter Tobak. So, dass wir Probleme haben und dass wir die lösen müssen, einverstanden. Aber das geht zu weit. Das ist eine persönliche Herabsetzung, die geht zu weit. Sie unterstellen mir, dass ich hier vorsätzlich, und Sie zeigen dann Kinder, dass ich vorsätzlich die Zukunft dieser Kinder zerstöre. Und ich muss Ihnen ehrlich sagen, das geht zu weit. Das weise ich mit Entschiedenheit zurück. Sie können kritisieren, was wir tun. Auch mich persönlich kritisieren. Aber das geht zu weit.
0: Also es geht zu weit. Bestimmt 5 bis 6 Mal hat Friedrich Merz diese Floskel gebraucht. Befrage in die Runde. Julian, beginn mal mit dir. Es geht zu weit, der Zumutungskanzler. Wie hat er sich da geschlagen? Weil diese Frage muss er doch aushalten.
10: Naja, wie hat er sich da geschlagen? Ich habe sowas noch nicht erlebt. Also so wie der darauf reagiert, muss die Frau ja Sorge gehabt haben, dass wenn sie das Studio verlässt, hat zwei Herren auf sie warten mit so Schlapphüten und so einer Handgelenkstasche, einer Herrentasche ums Handgelenk und sagen, kommen Sie mal bitte mit zur Klärung eines Sachverhalts. Geht auch ganz schnell, sind bald wieder zu Hause. Ja, also dieser schneidende, eiskalte Ton. Er sagt ja, die Wahrheit ist ja, er will ja nicht mal die inhaltliche Kritik hören. Er sagt, Sie können unsere Inhalte kritisieren. Gut, schön und gut. Ja, so. Da hört man ja aus jeder Silbe, aus jedem Ton, der seinen Mund verlässt, heraus, dass er sich das eigentlich auch verbittet. Ja, ich verbitte mir Ihren schnoddrigen Ton hier, liebe Bürgerin. Ich habe so einen Umgang. Ihr erlebt mich an diesem Morgen wirklich vollkommen sprachlos über gar nicht mal so sehr den Charakter von Friedrich Merz und seine Art, die einfach nicht geeignet ist für den Umgang mit dem Bürger. Das muss man ja einfach festhalten. Sondern über die sagenhafte, kommunikative, strategische Inkompetenz dieses Mannes und seines gesamten Apparats. Ich kann immer nur wieder das große Bonmot über das Bundespresseamt zitieren. Beim Bundespresseamt kann man die Hälfte der Leute rauswerfen, wobei egal ist, welche Hälfte. Das ist ja an Inkompetenz gar nicht mehr zu überbieten. Also erstmal 22.15 Uhr. Ja, wenn ich mal so einen Bürger-Talk mache, dann sage ich RTL, ich mache es gerne Primetime, Leute. Ja, nicht 22.15 Uhr. Die versenken den Bundeskanzler erstmal im Spätprogramm. Das lasse ich als Bundeskanzler schon gar nicht mit mir machen. Ich weiß nicht, was der Stefan Cornelius beruflich macht. Der war ein schöner Analyst von Außenpolitik im Papierzeitalter. Aber mit Kommunikation hat der Mann einfach beruflich rein gar nichts zu tun. Wenn du der beliebteste Stefan Cornelius hätte es geschafft, aus Franz Beckenbauer, Gott hab ihn selig, einen unbeliebten Mann zu machen. Das ist nicht mehr zu erklären, was die da machen. Ja? Und dann diese Art, dieser Ton. Also natürlich ist es schon ein harter, harscher Angriff, zu sagen, sie brechen ihren Amtseid und das ist menschenverachtend. Ja, natürlich ist das eine sehr scharfe Kritik. Eine, die ausdrücklich erlaubt ist in Deutschland, noch, wenn man Friedrich Merz hört. Ja, aber natürlich ist harsche Kritik. Und da möchte ich einmal auf das zurückkommen, was Wolfgang Herrles gesagt hat. Friedrich Merz reagiert darauf mit der Attitüde der Obrigkeit. Er verbittet sich diesen Ton. Und natürlich kann ich als Kinderärztin, die ja den Implikationen von Gesundheitspolitik ausgesetzt ist und dies auch noch mit Kindern zu tun hat. Friedrich Merz ist auch offenkundig nicht bewusst, dass Kinder eine eigene kommunikative Kategorie in der Politik sind. Menschen, die mit Kindern zu tun haben, haben im Live-Fernsehen recht. Und alles andere muss ich absorbieren. Ich kann sagen, boah, ich merke ja, Sie sind aber ganz schön aufgebracht. Sie haben natürlich, ich bewundere Ihren Alltag, wie Sie sich kümmern, aber ich sage Ihnen jetzt mal meine Sicht auf die Dinge. Aber das geht zu weit. Das geht zu weit. Viermal, fünfmal, das geht zu weit. Das ist nicht mehr zu erklären, wie der Mann mit den Bürgern umgeht, weil es ja auch selbstzerstörerisch ist. Das war sowieso mein Eindruck von Friedrich Merz gestern. Die Sache ist ihm über den Kopf gewachsen. Ich sage immer, Friedrich Merz ist der Kanzler, der die Post nicht mehr aufmacht. Ja, es gibt es bei Leuten, die in die Insolvenz rauschen, die machen einfach irgendwann nicht mehr die Briefe auf. Friedrich Merz ist der Kanzler, der die Post nicht mehr aufmacht. Und diese Dünnhäutigkeit, die hat man da gestern erlebt. Natürlich kann ich, wenn ich im Gesundheitssystem mit Kindern arbeite, das Gefühl haben, das schadet den Kindern und sein Job ist es, Schaden abzuwenden, dann bricht er sein Amt. Ist eine harsche Formulierung, aber da kann ich doch nicht so drauf reagieren. Und auch menschenverachtend, ja, das ist natürlich ein brutales Wort, aber Friedrich Merz nennt seinen politischen Gegner rauf und runter menschenverachtend. Also dann ist nicht nur der Post nicht mehr aufmachen Kanzler, sondern auch der Glaskind-Kanzler. Damit muss ich schon klarkommen, wenn ich in dem Amt bin. Aber wie gesagt, selbst wenn mich das alles wahnsinnig aufregt als Bundeskanzler, wenn ich durch die Decke gehen könnte, wie das Habi-Männchen derweil, ja, dann muss ich vorher ein Briefing haben und ich brauche jemanden, der auf mich, Friedrich Merz braucht ja offenkundig einen Betreuer, einen kommunikativen Betreuer, der ihm sagt, Herr Bundeskanzler, nicht auf diese Frau losgehen.
0: Ja.
10: Und den hat er nicht. Das muss ich doch vorher wissen in der Politik. Die alleinerziehende Kinderärztin fasse ich im Live-Fernsehen nicht an. Es gibt keinen Politiker in der Geschichte des Live-Fernsehens, der jemals auf eine alleinerziehende Kinderärztin losgegangen ist. Friedrich Merz ist der Erste. Gratulation.
0: Und der Herr ist auch, da muss ich nochmal einhaken, das war ja schon eine Drohgebärde des Bundeskanzlers, Sie als gelernter und erfahrener Fernsehjournalist. So kann man nicht vor einem Millionenpublikum mit seinen Wählern umgehen. Wie sehen Sie das?
13: Also ich war mal ein paar Jahre für eine legendäre Sendung verantwortlich, die hieß Bürger fragen, Politiker antworten. Aus der Steinzeit des öffentlich-rechtlichen Monopolfernsehens. Da musste ich, das war dann mein Job, die Bürger aussuchen, die zu den jeweiligen Politikern passten oder auch nicht passten. So eine Sendung kann ich mich nicht erinnern. Obwohl es da auch relativ lebendige Phasen gab. Nein, wenn ich jetzt der Merz wäre, dann würde ich doch sagen, wieso verletze ich meinen Amtseid? Wieso bin ich menschenverachtend? Es gab eine Kommission, eine demokratisch ausgesuchte, vielfältig zusammengesetzte Kommission, die hat monatelang gearbeitet und hat dann ein ganzes Paket von Maßnahmen vorgestellt, mit denen man das Gesundheitssystem wieder in Ordnung bringen könnte. Ich als Kanzler habe da überhaupt keine Aktien im Spiel. Ich sage nur, wir brauchen eine Reform und jetzt haben wir hier einen Reformvorschlag und dem stimme ich zu. Aber was Sie mir unterstellen, ist, als ob ich wie ein Kaiser einfach unmenschliche Maßnahmen dekretiere. Das hätte man zum Beispiel antworten können. Man hätte dieser Ärztin, die übrigens Influencerin ist und da auch nicht nur politisch koschere Sachen macht, ich würde auch sagen, das ist eher eine aus dem linken Spektrum dieser Republik, aber das sei ja unbenommen, war auch noch so eine evangelische Pfarrerin da, die war noch linker gestern in dieser Sendung. Also damit muss man aber, mit dieser Situation muss man als Kanzler klarkommen und man darf das sich nicht anziehen. Er darf sich das nicht so nah an sich rankommen lassen, weil es ja auch den Fakten widerspricht. Diese Gesundheitsreform ist eine breit diskutierte gesellschaftliche Veranstaltung. Da kann der Kanzler nicht einfach mit der Faust auf den Tisch schlagen.
0: Es ist 7.51 Uhr. Wir sprechen über den Auftritt des Kanzlers bei RTL. Doch die Kinderärztin Bea Mirscher war nicht die einzige Kritikerin am Tisch bei RTL gestern Abend. Auch Oliver Berndt, dreifacher Familienvater aus dem bayerischen Landkreis Coburg und früher selbst Unionswähler, rechnet mit der Politik, vor allem mit der Familienpolitik und Kanzler Friedrich Merz ab. Sein Vorwurf: Familien würden von Berlin immer häufiger allein gelassen. Auf dessen Kritik sprach Merz zuerst wieder von Frieden und Freiheit. Und das brachte Oliver Berndt auf die Palme.
12: So, und das ist meine Priorität, dafür zu sorgen, dass wir in Frieden und in Freiheit leben können.
14: Das bestreitet auch niemand, aber die Familien fühlen sich alleingelassen. Und finden Sie, also wenn ich jetzt Ihren Ausführungen so zuhöre, sagen Sie eigentlich, wir Familien sollen nicht mehr erwarten. Sie tun genug. Also eigentlich sollen wir unsere Erwartungen runterschrauben und... Wow.
12: Ich habe gerade gesagt, wir wollen mehr tun, aber unsere Möglichkeiten sind begrenzt. So, und es gehört zur Aufgabe in der Politik auch Prioritäten zu setzen.
14: Und also haben die Familien für Sie keine ausreichende Priorität, wenn Sie sagen, andere Sachen sind vielleicht wichtiger?
12: Nein, ich habe gerade versucht auszudrücken, dass wir natürlich darum bemüht sind, mehr zu tun. Ja. Wir wollen jetzt auch durch eine Steuerreform die Familien, gerade die Familien entlasten, die wir über die Steuern entlasten können. Wir wollen bis zu 600 Euro im Jahr steuerlich entlasten für die Familien. Das haben wir in der nächsten Woche im Kabinett. Das wollen wir gerade für die Familien machen, für ihre Einkommensgruppen. Das sind 600 Euro im Jahr. So, das ist etwas ganz Konkretes für die Familien.
0: Julian Wolfgang Herles reagiert gerade von der Seite. Ja, Wahnsinn. Wir wollen mehr tun, aber unsere Möglichkeiten sind begrenzt. Und dann, wie gesagt, das Versprechen mit den 600 Euro.
4: Ja, fahren wir damit nach Bermuda mit den Kindern? Oder,
2: sind 50
4: oder
2: Euro
4: lieber
2: im
4: nur
2: Monat.
4: Nach Thailand?
2: 50 Euro im Monat sind das.
0: Julian, was sagst du dazu?
10: Also, um mal hinten anzufangen, die 600 Euro sind ja auch gelogen, die Entlastung. Die gibt's ja nicht. Die werden einfach weggefrühstückt von anderen Effekten, von der kalten Progression, von der Inflation. Es gibt keine Entlastung. Es ist inzwischen medial auch so breit bekannt, dass es mich wundert, dass der Bundeskanzler an dem Spin "wir entlasten" überhaupt noch festhält. Es gibt keine Entlastung. Die Leute werden belastet. Und wenn sie entlastet werden, dann in einem finanziellen Bereich, den man nur noch als Beleidigung empfinden kann, wenn der Staat mir das als Entlastung verkauft. Das Entscheidende aber hier ist doch auch wieder die Mischung aus dem, was Wolfgang Herles gesagt hat, Obrigkeit, besserwisserische, herablassende, hochnäsige Obrigkeit und kommunikativen Debakel. Wenn mich als Bundeskanzler im Live-Fernsehen ein Familienvater fragt, wie soll ich mit meiner Familie durchkommen, dann komme ich ihm nicht mit der Ukraine. Punkt. Das ist doch nicht so schwer zu verstehen. Wen haben wir denn da bitte an der Spitze unserer Bundesregierung? Da geht es um Familienpolitik, die ein Debakel ist in Deutschland. Wir streichen hier gerade das Elterngeld zusammen, um mehr Geld für illegale Ausländer im Land zu haben. Das lässt sich doch nicht mehr wegdiskutieren. Darüber beschwert sich der Mann. Am Anfang in ultramoderaten, freundlichen Worten. Und Friedrich Merz belehrt ihn dann, dass er mal bitte froh sein soll, dass Kinder überhaupt in Freiheit leben. Ja, es ist einfach kein Geld mehr. Wir müssen hier Prioritäten setzen. Auch da, wie gesagt, einerseits diese Hochnäsigkeit. Wolfgang Herles hat es Obrigkeits-Selbstverständnis genannt. Da weiß ich aber inzwischen, dass Friedrich Merz so ist. Er sagt ja auch später, ja, ich habe Schwächen. Ja, vielleicht sollte man an den Schwächen arbeiten, zumindest kommunikativ. Wenn ich weiß, dass ich so bin, dann brauche ich doch vorher jemanden, der sagt, auch da wieder, Friedrich oder Herr Bundeskanzler, da ist eine alleinerziehende Kinderärztin, auf die gehen wir nicht los, nicht beißen. Und da ist ein dreifacher Familienvater, der immer CDU gewählt hat. Nicht auf den losgehen, Friedrich. Und das Erste, was der macht, da sagt er was vollkommen Moderates. Und Friedrich Merz springt dem an die Kehle und sagt ihm sinngemäß, er soll mal froh sein, dass seine Kinder überhaupt hier in Frieden und Freiheit aufwachsen, brauchen Geld für die Ukraine, für Kinder ist kein Geld mehr da. Und dann sagt er auch noch in dieser Abwägung, Friedrich Merz von sich aus proaktiv, wir müssen halt Prioritäten setzen, da sind sie mit ihren Kindern nicht dabei bei den Prioritäten. Das ist alles kommunikativ, handwerklich nicht mehr zu erklären. Friedrich Merz ist derjenige, der Olaf Scholz ja verhöhnen wollte mit dem Begriff Klempner, war auch schon ein kommunikativer Fuck-up, Klempner als Beleidigung zu sagen in Deutschland. Aber Friedrich Merz toppt kommunikationskatastrophal alles. Lübcke, you name it, alles, was es in der deutschen Geschichte jemals an katastrophaler politischer Kommunikation gegeben hat, Friedrich Merz zieht wie bei Rivalen der Rennbahn noch dran vorbei.
2: Ja, das ist letzten Endes, das Stichwort möchte ich aufgreifen, Kommunikation aus der Kaiserzeit. Diese ganze Kommunikation in dieser Sendung und anderen hat eine einzige Botschaft von Friedrich Merz an sein Volk. Wissen Sie eigentlich, mit wem Sie reden? Das ist der Gestus dieses Auftritts. Wissen Sie eigentlich, mit wem Sie reden? Und in dieser arroganten Attitüde bügelt er jede Kritik ab. Und, kleiner Punkt von mir, genau dieses Abbügeln trägt dazu bei, dass die Unterstützung für die Ukraine immer unbeliebter wird, weil sie der Kanzler ständig in Relation setzt zu den Mitteln für das eigene Volk. Und zum Thema Prioritäten, er hat in der Pressekonferenz nach der Kabinettsklausur auf Schloss Neuhardenberg, als es um die Finanzierung der Klimapolitik ging, wörtlich gesagt, Geld ist da. Geld ist da. Geld ist also da für die Ukraine, lernen wir. Geld ist da für den Klimaschutz. Geld ist nicht da für Familien. Geld ist nicht da für alleinerziehende Kinderärztinnen.
0: Julia, müssen wir festhalten, also eine alleinerziehende Ärztin abgebügelt, ein Vater abgebügelt. Und die Frage ist da angebracht, welche Auswirkungen wird dieser Auftritt auf Sven Schulze haben vor der anstehenden Landtagswahl am 6. September in Sachsen-Anhalt?
10: Ja, das wäre mal interessant gewesen. Sven Schulze gestern vom Fernseher zu sehen, beobachten wir zunehmend den Kopf in den Händen vergräbt und sein Körper sich in ein einziges fassungsloses Kopfschütteln verwandelt. So ein Interview ist eine Katastrophe. So ein Interview im Wahlkampf, dafür müsste man eine neue Kategorie der kommunikativen Katastrophe erfinden. Ich hätte einen Vorschlag, ich denke seit gestern Abend drüber nach, wie ich das eigentlich nenne. Ich persönlich nenne es die Kurt Cobain-Kommunikation. Ja, Kurt Cobain, legendärer Sänger von Nirvana, der sich die Schrotflinte in den Mund gesteckt und abgedrückt hat. Das ist das, was Friedrich Merz hier kommunikativ mit sich und mit der CDU tut. Nichts anderes. Er pustet sich einfach selbst den Kopf weg. Man kann das nicht mehr anders nennen. Es ist nicht mehr zu erklären. Und wenn ich dann alles andere, meine anderen Beobachtungen beim Bundeskanzler zusammennehme und addiere mit dem, was ich da gestern Abend gesehen habe, die Kurzatmigkeit, dass er im ersten Satz bei seinem ersten Pressestatement nach dem Urlaub 7-mal tief durchatmet, die Belegtheit der Stimme, der Dauerfrosch im Hals, dass ihm die Namen entfallt, Bundeskanzler Christian, guten Tag, meine Damen und Herren. Dem Mann ist

0: gestern Abend bei den Kollegen von RTL. Lieber Julian, vielen, vielen Dank für deine Zeit und danke für die Ausführung.
1: Danke euch.
0: Danke, und wir sehen uns später mit Sicherheit in der Redaktion. So, geheimer SPD-Plan will das Umfeld von Ex-Kanzler Olaf Scholz, Frauke Brosius-Gersdorf, als Bundespräsidentin ins Spiel bringen. Was ist dran an dieser Spekulation? Ein ganz heißes Gerücht. Unser Politikchef Ralf Schuler hat sich dazu auch in Münster bei der Klausur der Fraktionsspitzen umgehört. Und wir hören mal rein, was er uns gleich zu sagen hat. Er ist uns live zugeschaltet. Und ab kurz nach 8:30 die große Flachzangendiskussion. Eine relativ harmlose Beleidigung von Alice Weidel sorgt für Aufsehen. Doch wie viel schlimmer waren die Beschimpfungen eigentlich früher in der Politik? Wir haben in den Archiven gestöbert. Da ist viel zum Schmunzeln dabei. Dranbleiben lohnt sich also auf jeden Fall. Und damit ist es jetzt genau 8 Uhr. Hier sind die Nachrichten mit Tanja Römischer.
2: In Münster beraten die Fraktionsspitzen der schwarz-roten Koalition heute weiter über den politischen Kurs für die kommenden Monate. CDU-Fraktionschef Frei, CSU-Fraktionschef Hoffmann und SPD-Fraktionschef Miersch wollen dabei eine gemeinsame Linie festlegen. Im Mittelpunkt steht unter anderem der Streit um das mögliche Ende der abschlagsfreien Rente nach 45 Beitragsjahren. Außerdem geht es um die geplanten Reformen bei Steuern, Gesundheit und Pflege. Erst gestern hatten sich Union und SPD darauf verständigt, die Widerstandsfähigkeit Deutschlands gegen Bedrohungen von innen und außen weiter zu stärken. Beschlossen wurde ein Papier, in dem es um das Wappnen etwa gegen hybride Bedrohungen geht. Verbraucherschützer fordern auch in Deutschland strengere Regeln für soziale Medien. Die Chefin des Bundesverbands der Verbraucherzentralen Pop sprach sich unter anderem für Zeitlimits, nächtliche Sperren und deaktivierte Benachrichtigungen für Minderjährige aus. Hintergrund ist ein Vergleich in den USA. Der Meta-Konzern muss seine Plattformen Facebook und Instagram künftig stärker auf den Schutz von Kindern und Jugendlichen ausrichten. Der Konzern hat sich in einem Verfahren zur Social-Media-Nutzung Minderjähriger außerdem zu einer Zahlung von rund 16,7 Milliarden US-Dollar bereit erklärt. Meta weist die Vorwürfe jedoch zurück. In der spanischen Exklave Ceuta ist es zu schweren Ausschreitungen gekommen. Demonstranten forderten die Abschiebung der sich dort noch aufhaltenden Migranten. Dabei soll auch ein Brand gelegt worden sein. Die Polizei ging gegen die Menge vor, dabei kam es zu gewaltsamen Zusammenstößen. Ende Juli waren mehr als 70.000 Menschen aus Marokko in die spanische Exklave gelangt. Die meisten sollen inzwischen zurückgekehrt sein. Nach Schätzungen der spanischen Regierung halten sich aber noch bis zu 7.000 Migranten in Ceuta auf. Die konservative spanische Opposition fordert, die Menschen zurückzuschicken. Internationale Verträge und spanische Gerichtsurteile untersagen aber Kollektivabschiebungen und erfordern Einzelfallprüfungen. Ein neuer europäischer Wettersatellit ist erfolgreich ins All gestartet. Er hob am späten Abend an Bord einer Ariane 6-Rakete vom Weltraumbahnhof Kourou in Französisch-Guyana ab. In 10 Tagen soll er seinen Zenit erreichen. In rund 36.000 Kilometern Höhe soll der Satellit künftig unter anderem dabei helfen, Unwetter und Sturzfluten früher zu erkennen und Waldbrände zu überwachen. In Monaco sind am Abend die Partien der Ligaphase in der Fußball-Champions League ausgelost worden. Der FC Bayern München trifft unter anderem auf Atletico Madrid und Manchester United. Borussia Dortmund bekommt es mit Gegnern wie Inter Mailand und dem FC Arsenal zu tun. Red Bull Leipzig tritt unter anderem gegen Manchester City und Real Madrid an. Der VfB Stuttgart gegen Atletico Madrid und PSV Eindhoven. Das Wetter für Deutschland. Im Süden ist es dicht bewölkt mit teils kräftigen Schauern und Gewittern. Diese breiten sich im Tagesverlauf aus. Dabei besteht besonders im Süden und in der Nordwesthälfte lokal Unwetterpotenzial. Die Höchstwerte erreichen 23 bis 31 Grad.

0: Es ist 8:03. Herzlich willkommen zurück bei News Live am Freitag, den 28. August 26. Morgens um 6 schon wissen, was einem um 8 um abends um 8 verschwiegen wird. Der Tag beginnt mit News und weiter mit meinen Gästen auf dem Sofa der Mehrheit mit Journalist und Buchautor Wolfgang Herles. Guten Morgen, Herr Herles.
1: Ja, guten Morgen. Die Themen, die wir heute haben, da kommt man auf den, könnte man auf den Gedanken kommen, das Sommerloch beginnt erst. Ja. Es sind keine harten Themen. Es ist die Unfähigkeit.
2: Aber jetzt kommt gleich ein.

0: Es kommt ein hartes Thema.
1: Und ich fand, da bin ich mir nicht sicher, dass es hart ist, aber ich werde was Hartes sagen.
0: Ja, und ich fand den Bundeskanzler gestern Abend bei den Kollegen bei RTL schon hart, hart an der Grenze. Haben wir darüber diskutiert mit Alexander Kissler. Alexander, wir gehen rein in die kommende Stunde.
1: Es wird am Niedergang dieses Landes nichts ändern, wie doof die sich verhalten auf der Bühne.
2: Und nach wie vor gilt, hier bin ich Mensch, hier darf ich sein. Das ist auch von Goethe und er hat heute seinen 277. Geburtstag, Goethes Geburtstag. Das war früher im Kalender unserer Kulturnation immer groß angestrichen. Ich möchte die Tradition aufrechthalten. Wann immer ich hier sitzen werde, werde ich daran erinnern. Goethes Geburtstag heute, 28.
0: August. Und ich glaube, zu seiner Zeit hatten wir noch den Anspruch, Nummer 1 zu sein.
2: Absolut. Und wir waren es auch geistesgeschichtlich, das große, große 19. Jahrhundert. Ja.
0: Ich bin Norbert Dobeleit und jetzt wollen wir diskutieren über ein ganz heißes Gerücht. Frauke Brosius-Gersdorf, die Frau, die 2025 von der SPD als Kandidatin für das Bundesverfassungsgericht vorgeschlagen wurde, soll nun SPD-intern für den Posten der Bundespräsidentin gehandelt werden. Das geht aus internen Gesprächen des SPD-Landesverbandes Potsdam hervor.
3: Gibt es eine zweite Chance für die Juristin Frauke Brosius-Gersdorf? Der Versuch, Verfassungsrichterin zu werden, scheiterte. Doch der Brandenburger Landesverband der SPD denkt offen darüber nach, Brosius-Gersdorf für das Bundespräsidialamt zu nominieren. Die Initiative soll maßgeblich von der Potsdamer SPD-Wissenschaftsministerin Manja Schüle ausgehen. Auch in Potsdamer CDU-Kreisen hat man von dem Plan gehört, so heißt es. Klar ist, dass die Union eine solche Nominierung als Affront betrachtet. Eine Zustimmung ist daher unwahrscheinlich. Im Sommer trat Brosius-Gersdorf auf zahlreichen Veranstaltungen auf. Steckt dahinter bereits ein geheimer SPD-Plan? Frauke for President? Darüber sprechen wir jetzt bei News Live.
0: Und Alexander, wir haben es festgestellt, Landesverband Potsdam ist natürlich völliger Quatsch.
1: Weil es Potsdam kein Land ist, genau.
0: Brandenburg, warum ist der so wichtig? Warum ist Potsdam so wichtig für die Sozialdemokraten? Und wie groß ist der Einfluss dieses Verbandes?
2: Ja, der Landesverband Brandenburg spielt eine wichtige Rolle innerhalb der SPD. Das kann man sagen, nur Brandenburg, relativ kleines Land im Osten unserer Republik. Aber Potsdam liegt ja vor den Toren Berlins. Es gibt sehr viele Politiker, die in Berlin tätig sind, die pendeln nach Brandenburg, teilweise dort auch engagiert sind. Ich kann nur sagen, im Potsdam, da trifft es jetzt zu, in der Stadt Potsdam, haben um den Wahlkreis gekämpft damals, unser damaliger Bundeskanzler, der diesen Wahlkreis auch gewonnen hat, Herr Scholz, gegen unsere damalige Außenministerin Frau Baerbock. Beide also in Potsdam angetreten. Herr Woidke ist in Potsdam, der Chef der Landesregierung, die dort auch nach einem Koalitionswechsel unter Zuhinbetung der CDU dort einigermaßen geräuschlos regiert. Das heißt, Potsdam ist gewissermaßen der vorgelagerte Außenposten Berlins, also es gibt keinen Landesverband, der näher dran ist an der Bundespolitik. Und wenn wir jetzt aus dem starken SPD-Landesverband Brandenburg hören, dass es dort Planspiele gäbe, in und um den Kreis auch von Olaf Scholz, Frau Frauke Brosius-Gersdorf, womöglich als Kandidatin zur nächsten Bundespräsidentin ins Spiel zu bringen, dann ist das eine Überlegung, mit der zu beschäftigen es sich lohnt.
0: Da fällt mir Sanssouci auf.
2: Ach das?
0: Ohne Sorgen, kommt auch aus Potsdam. Ja, ja. Müssen wir uns Sorgen machen. SPD-Größen wie Olaf Scholz oder Hubertus Heil sind ja auch in Potsdam herangewachsen. Herr Herles, wie groß ist deren Einfluss?
4: Also die Idee, diese Frau Brosius da als Kandidatin ins Spiel zu bringen, ist, dafür ist der Begriff Schnapsidee noch eine maßlose Übertreibung. Erstens, Steinmeier, der amtierende Bundespräsident, hat die Latte so tief gelegt wie noch nie. Eigentlich kann da jeder drüber springen. Das ist keine Kunst. Das würde sogar die Frau Brosius schaffen. Zweitens aber, nach einer so langen Zeit eines SPD-Bundespräsidenten hat die SPD keine Chance, diesen Job erneut zu besetzen. Man muss sich ja auch nur die Mehrheitsverhältnisse anschauen. Die SPD ist so gesunken, die wird in der Bundesversammlung gar keine Chance haben, jemanden durchzubringen. Das ist das eine, das Faktische. Das andere ist, was tut ein Bundespräsident eigentlich? Ist er ein Ersatzkaiser? Dann brauchen wir keinen mehr. Ja, dieses Land ist eine Demokratie. Wir brauchen kein Staatsoberhaupt, ja, das oben drüber thront. Die Zeiten sind vorbei. Das ist aus der Zeit gefallen. Wir brauchen einen Bundespräsidenten möglicherweise. Der kann ja eigentlich nur reden. Was kann er tun mit seinen Reden. Er kann versuchen. Steinmeier hat es nicht gemacht. Er hat es auch nicht geschafft. Er hat es vielleicht auch nicht gewollt, das so sehr gespaltene Land zu versöhnen, Brücken zu bauen, ein gemeinsames Fundament zu schaffen, eine Basis, auf der man sich unterhalten kann, eine Debattenkultur herzustellen, statt nur so herum zu moralisieren. Das könnte ein guter Bundespräsident. Es gab sogar schon mal einen großen Verfassungsrechtler, der diesen Job hatte. Er hieß Roman Herzog, war Präsident des Bundesverfassungsgerichts. Das Gericht, in das die Frau Brosius zum Glück nicht gewählt wurde. Herzog hat das geschafft. Er hat dann auch Ruckreden gehalten. Damit ist er in Erinnerung geblieben. Er hat den Leuten reinen Wein eingeschenkt. Er hat nicht drumherum geredet. Er hat keine Sonntagsreden gehalten. Der war ein guter Jurist und ein guter Präsident. Frau Brosius ist weder eine gute Juristin, noch wäre sie eine gute Präsidentin. Auf diese einfache Formel kann man es bringen. Jetzt stellen wir uns aber, das ist mein dritter und letzter Punkt, jetzt stellen wir uns aber die Situation vor, dieses Land wird tatsächlich unregierbar, ja, weil sich keine Mehrheiten bilden können. Nur in dieser Situation wird der Bundespräsident tatsächlich plötzlich wichtig. Er kann entscheiden, ob eine Regierung entlassen wird, ob Neuwahlen ausgeschrieben werden, wie es jetzt weitergeht. Wenn das Land unregierbar wird, dann braucht das Land eine Art Notar, der das juristisch handelt und die richtigen Weichen stellt. Es würde mir schlaflose Nächte bereiten, mir vorzustellen, dass eine Frau mit der Ansicht von Verfassung und Demokratie wie Frau Brosius eine entscheidende Weiche stellen könnte in der Frage, wie wird dieses Land weiter regiert.
0: Dennoch, Herr Halles, wir diskutieren über das Gerücht.
2: Ja, und es fehlt auch der kleinen Widerspruch anmelden darf, es fehlt auch in Darlegungen von Herrn Herles eine Konstante, an die wir uns leider gewöhnt haben, mit der wir uns rechnen müssen, und das ist die programmatische Biegsamkeit von Herrn Friedrich Merz. Herr Friedrich Merz geht in eine Verhandlung mit seiner Meinung und kommt heraus mit der Meinung des Verhandlungspartners. Insofern, wenn die SPD hier wirklich Druck machen sollte und Frau Brosius-Gersdorf als ihre Kandidatin vorschlagen würde, halte ich mittlerweile es nicht für ausgeschlossen, dass irgendwann dann Friedrich Merz sagt, na gut, haben wir wenigstens eine Frau.
4: Und in dieser Frage hat der Kanzler nichts zu melden.
0: Und es ist ja auch kein Gerücht, dass die SPD eine Frau als Nachfolgerin sich wünscht, sagen wir es mal so. Und zugeschaltet aus Münster, dort tagen heute die Fraktionsspitzen von Union und SPD, ist uns jetzt unser Politikchef Ralf Schuler. Guten Morgen, Ralf.
5: Schönen guten Morgen aus Münster.
0: Schön, dass du dich zugeschaltet hast. Du hast sicherlich ganz, ganz viel zu tun, lieber Ralf, dort. Ralf, was hast du in Münster gehört? Fällt der Name Brosius-Gersdorf? Wir diskutieren ja hier bei News Live über das Gerücht, inzwischen auch auf Bundesebene. Was denkt sich die SPD dabei? Hast du Informationen für uns, die wir noch nicht hier auf dem Sofa der Mehrheit haben?
5: Also gerade die SPD-Seite hier in Münster hält sich mit diesem Gerücht sehr, sehr bedeckt. Man muss sich immer klar machen, die Fraktionsvorstände sind eben auch nur ein ganz kleiner Teil der Fraktionsspitze. Das sind die parlamentarischen Geschäftsführer, die Fraktionsvizes und dann noch so ein paar andere Leute, die in der Fraktionsspitze eine Rolle spielen. Und die halten sich sehr, sehr bedeckt und würden sich zu Personalien übrigens auch auf Unionsseite erst einmal nicht äußern, weil der gemeinsame Beschluss eben lautet, in der Koalition nach den Wahlen im September werden wir dieses Thema klären. Und selbstverständlich haben die Parteichefs da das Prä. Und weder Lars Klingbeil für die SPD noch Markus Söder oder Friedrich Merz sind hier vor Ort. Also da ist nichts zu erwarten und da halten sich auch die Fraktionsspitzen dran. Das Interessante daran ist, dass dieses Gerücht tatsächlich in Brandenburg, auch in Kreisen der Unionsabgeordneten, die Runde macht. Und bei der Union ist man natürlich alarmiert, einerseits, weil man es als ganz klaren Affront sieht, andererseits aber auch, weil es ja ein realistisches Zeichen ist, dass die SPD versucht, Reste von Selbstachtung in dieser ganzen Präsidentendebatte zu behalten. Und das ist aus meiner Sicht der eigentliche Hintergrund dieser Geschichte. In der SPD, gerade im linken Flügel, ist man nicht amüsiert darüber, dass die Union permanent den Posten schon verteilt und unter sich ausmacht. Also da wird zwischen Ilse Aigner diskutiert, da wird diskutiert, ob Frau Klöckner möglicherweise oder Frau Prien in Betracht käme oder ob man von außen jemand nimmt. Aber die Union dominiert einfach diese Debatte und das misshakt natürlich dem selbstbewussten Sozialdemokraten als solchem. Und dann ist es nicht ganz verwunderlich, dass in der Berliner Vorstadt Potsdam dann solche Gerüchte die Runde machen, zumal man sich da auch schon sehr generös wähnt. Also was ich gehört habe aus Potsdam, ich habe auch ein paar Jahre ja in Potsdam gearbeitet, deshalb kenne ich noch den einen oder anderen. Man rechnet zum Beispiel Frau Gebrosius-Gersdorf hoch an, dass sie erklärt habe, ja, die AfD sei tatsächlich benachteiligt, weil sie keine Ausschussposten bekommt, weil sie keine Parlamentsvizepräsidenten bekommt. Also das ist etwas, was in der SPD natürlich Aversionen auslöst und was man sich dann wiederum selbst sehr hoch anrechnet, dass man so jemanden dann tatsächlich in die engere Wahl zieht. Vom Verfahren her muss man sagen, jedes Mitglied der Bundesversammlung, das sind die Mitglieder der Landtage und des Bundestages plus eine ganze Anzahl von anderen Bürgern, die hinzugebeten werden, auch Prominenten, kann einen Kandidaten vorschlagen. Also das heißt, Frau Brosius-Gersdorf könnte zumindest erst einmal als Mitglied der Bundesversammlung vorgeschlagen werden. Und dann ist es auch ein leichtes, noch 2, 3 Genossen zu finden, die sie dann auch noch vorschlagen. Und für den Fall, dass sich die Mehrheiten auch durch die Landtagswahlen so verschieben in der Bundesversammlung, dass es irgendwie wackelig werden könnte für den Konsenskandidaten und es mehrere Wahlgänge braucht, dann kann man immer Leute nach vorne schieben. Das haben auch die Linke schon getan und die Grünen haben es auch schon getan. Also mit anderen Worten, es ist ein realer Kern dran. Realistisch ist es nach jetzigem Stand allerdings nicht.
0: Du hast den Landesverband Brandenburg angesprochen. Ralf, wer treibt diese Personalie nach deinen Informationen an? Da wird immer wieder Name gehandelt, Manja Schüle. Wie mächtig ist die? Und wie sehr folgt ihr die SPD? Wie mächtig ist sie und wie kann die diese Diskussion vorantreiben?
5: Also sie ist mit Frau Brosius-Gersdorf vor allem als Wissenschaftsministerin über den akademischen Zusammenhang bekannt und schätzt sie auch und findet auch die juristische Ausrichtung von Frau Brosius-Gersdorf sehr beeindruckend. Dass der Landesverband der SPD Frau Schüle folgen würde, das kann man jetzt so nicht sagen. Aber es gibt da sicherlich eine sehr enge Verbindung, weil auch die Denkungsart, die am Ende Frau Brosius-Gersdorf in der Richterwahlfrage zum Verhängnis geworden ist, nämlich, dass Abtreibung eigentlich aus dem Strafrecht raus soll, was nur möglich ist eigentlich, wenn man den Abtreibungsgegenstand Kind aus der Menschenwürde irgendwie flexibel herauslässt. Also das ist auch in der SPD sehr, sehr verbreitet und deshalb ist das eine Denke, die da sehr gut ankommt unter feministischen Gesichtspunkten und so weiter. Das könnte schon eine Mehrheit haben. Ob man dann tatsächlich den Affront wirklich eingeht, jemanden zu nominieren, von dem man weiß, dass die Union darauf allergisch reagiert, das ist dann halt wirklich die spannende Frage. Andererseits muss man sich eben auch klar machen, wer die Auftritte von Lars Klingbeil verfolgt und von Bärbel Baas, mit welcher ungehemmten Aggression zum Teil gegen den Kanzler vorgegangen wird, der seinerseits wiederum erkennbar milde mit der SPD umspringt, um ja dieses Bündnis am Laufen zu halten. Das ist übrigens auch einer der Kernspirit hier auf der Fraktionsvorstandssitzung. Wir müssen zusammenhalten, wir müssen das Ganze irgendwie wuppen. Wenn wir scheitern, ist tatsächlich so ein Gedanke, der hier herumgeistert, wenn wir scheitern, dann scheitert womöglich Deutschland und die deutsche Demokratie. Also wir müssen zusammenhalten. Nur dieser Zusammenhalt wird halt immer wieder von der Union besonders betont und von der SPD attackiert. Lars Klingbeil nach der Hardenberg-Klausur, der dann sagte, also nur dank unserer Schuldenpolitik sind wir jetzt nicht in der Rezession. Die Finanzpolitik der Vergangenheit sei ideologisch gewesen. Frau Baas, die einfach mal die Kernthese leugnet, dass es Einwanderung in die Sozialsysteme gäbe. Also immer wieder Aggression und Angriffe auf die Union. Und da würde in diese Strategie ich weiß gar nicht, ob Nadelstiche noch als Metapher passt, da würde eigentlich auch Frau Brosius-Gersdorf reinpassen. Insofern ist das ein ganz guter Testballon, den man jetzt mal fliegen lässt und wartet, wer darauf reagiert.
2: Und es gibt ja auch keinen Tag, ohne dass Frau Brosius-Gersdorf irgendwo ein Interview gibt. Ich bin neulich auf einen Tag gekommen, da war sie in drei verschiedenen Medien gleichzeitig präsent.
1: Sie hat ein neues Buch.
2: Große Gespräche, das Marketing. Weiß ich. Ja, sie macht auch Werbung für ihr neues Buch, das gehört dazu, da kann man auch schon Karten kaufen. Sie hat aber in einem Interview bei dpa auch gesagt, ich fände es ein starkes Zeichen, eine Frau zu nehmen, wohlgemerkt im Amt des Bundespräsidenten. Also ich denke, man kann diese Wahlwerbung für ihr Buch sehen, aber auch als Wahlwerbung für dieses Amt. Und was du eben gesagt hast, Ralf, noch mal jemanden vorschlagen, auf den man weiß, dass die Union allergisch reagiert, würde ich jetzt mal die Gegenthese wagen. Genau deshalb könnte man sie ja vorschlagen, richtig, weil weite Teile der CDU gar nicht mehr so allergisch reagieren, sondern eher geknickt nach dem Motto, wir haben damals einen Fehler gemacht. Und in jedem Interview, das Frau Brosius-Gersdorf jetzt gibt, sagt sie, ja, Frauenhass, Frauenfeindlichkeit hat letzten Endes meiner Kandidatur das Knick gebrochen im Verbund mit sogenannten rechtsnationalen Medien, wo auch wir dann genannt werden. Das heißt, man könnte als CDU sagen, aha, wir sind hier gegen Frauenhass, wir sind gegen Frauenfeindlichkeit, wir sind für Emanzipation und wir zeigen auch gleichzeitig, dass wir damals einen Fehler gemacht haben, als wir uns von sogenannten rechtsnationalen Medien haben treiben lassen. Also die CDU könnte sich mit dieser Kandidatin auch als geläuterte, als fortschrittliche Partei präsentiert.
1: Und es ist aber doch eine Dolchstoßlegende, dass man sie nicht genommen hat, weil sie
2: aber das erzählt sie.
1: Das ist dämlich.
0: Aber bevor du einsteigst, bevor du antwortest, sie ist ja auch gefragt worden, ob sie sich ein politisches Amt vorstellen könnte. Und da sagte sie, man soll nie, nie sagen. Und einen Tag später sitzt sie dann bei Markus Lanz, was CDU-intern allerdings auch nicht gut aufgenommen wurde, war die Entschuldigung des Union-Fraktionschefs Thorsten Frey gegenüber Frauke Brosius-Gersdorf bei Markus Lanz. Und da hören wir mal rein.
6: Ich möchte Ihnen ganz ausdrücklich Recht geben. Und nur um das auch noch mal zu sagen, dass Ihnen im vergangenen Sommer auch Unrecht widerfahren ist, das ist völlig unbestritten aus meiner Sicht.
7: Weil es nicht um mich geht, sondern ums Bundesverfassungsgericht.
6: Ja, aber das war keine gute Diskussion im vergangenen Sommer. Das wissen wir auch.
8: War das eine Entschuldigung gerade?
6: Wir hatten auch schon mal Kontakt, zwar nicht von Angesicht zu Angesicht, aber wir haben das immer deutlich gemacht, dass diese Debatte eine Entwicklung genommen hat, die natürlich insbesondere auch Ihnen als Person Unrecht getan hat. Das ist überhaupt gar keine Frage.
0: Ja, wir nehmen unsere Zuhörer und Zuschauer noch mal mit. Es geht hier um die Situation 25, als Frauke Brosius-Gersdorf ihre Kandidatur zurückgezogen hat. Später war medial die Rede von einer Schmutzkampagne gegen sie und ihre Person. Ralf, Frage an dich gestellt. Biedert sich hier Thorsten Frey so ein bisschen an und signalisiert er damit, dass die Union einer Nominierung der Juristin, ja, womöglich doch zustimmen könnte?
5: Ja, das ist in der Tat eine Szene bei Markus Lanz, die in der Union, vor allen Dingen an der Basis, hat die Alarmglocken natürlich sofort schrillen lassen, weil man den Eindruck hat, ach, jetzt knickt da schon ein. Grundsätzlich hat einfach Thorsten Frey versucht, so ein bisschen eine Wunde zu heilen, die sein Vorgänger gelassen hat. Es ist allerdings auch fraktionsintern kritisiert worden, wie er das gemacht hat. Denn Unrecht ist Frau Brosius-Gersdorf nicht widerfahren. Mhm. Das muss man ganz klar sagen. Das weiß der Jurist Thorsten Frey auch. Denn es ist ein normaler Wahlvorgang. Und wenn jemand bei einer Wahl durchfällt, beziehungsweise die Wahl nicht angesetzt wird, damit sie nicht durchfällt, dann ist da niemandem Unrecht getan worden. Die Undifferenziertheit, mit der er sich hier entschuldigt, ist genau das, was für großen Unmut gesorgt hat. Und ich weiß, dass es auch Briefe von Abgeordneten gegeben hat an Thorsten Frey, die sich über diese Szene beschweren. Man hätte durchaus sagen können, das Prozedere, wie es gelaufen ist, wir signalisieren dir erst, dass das alles klar geht. Und dann merken wir plötzlich, das ist gar nicht in unserer eigenen Mannschaft geeint und dann müssen wir dich wieder zurück, das hat dich beschädigt. Das hätte man signalisieren können im politischen Geschäft, ohne freilich den inhaltlichen Grund wegzulassen. Denn die Debatte über die Menschenwürde innerhalb der Schwangerschaft, die Debatte über die Würde des Embryos, die Frau Brosius-Gersdorf definitiv nicht von uns erfunden ins Spiel gebracht hat. Sie hat sie juristisch auch schriftlich niedergelegt und hat dann gesagt, ja, man kann die Menschenwürde ein Stück weiter zur Geburt hin verschieben und der Gesetzgeber soll dann mal sagen, wo man rote Linien zieht. Also diese Debatte, die hätte er nicht zurücknehmen müssen, weil das der Kern des eigentlichen Anstoßes gewesen ist. Und dass er das so einfach in der Freundlichkeit des Moments hat untergehen lassen, das ist das, was man ihm in der Union schwer vorwirft. Und das hat natürlich in der Tat die Alarmglocken schrillen lassen. Und deshalb ist dieses Gerücht eben auch so virulent. Und man wartet jetzt darauf, dass irgendjemand aus den Büschen kommt und das entweder dementiert oder von Seiten der SPD sagt, ja, das wäre eine passable Person, das könnten wir uns schon vorstellen. Würde natürlich dem Eindruck der Geschlossenheit der Bundesregierung nicht gerade hilfreich sein.
0: Und Ralf, du hast es gerade schon angesprochen und nochmal für unsere Zuhörer und Zuschauer und für alle, die sich nicht mehr ganz erinnern, weshalb Frau Brosius-Gersdorf damals überhaupt so große Wellen mit ihren Aussagen schlug, haben wir hier nochmal einen Zusammenschnitt ihrer gruseligsten Aussagen.
8: Wenn es genug Material gibt, wäre ich auch dafür, dass der Antrag auf ein Verbotsverfahren gestellt wird. Weil das ein ganz starkes Signal unserer wehrhaften Demokratie ist, dass sie sich gegen Verfassungsfeinde wehrt, dass es Grenzen gibt, die nicht überschritten werden dürfen. Ja. Aber ich gebe Herrn Baum auch in dem Punkt recht, dass damit natürlich nicht die Anhängerschaft beseitigt ist. Also die Meinungsfreiheit hat Grenzen und die Grenzen sind vor allen Dingen da, wo das Persönlichkeitsrecht anderer betroffen wird. Mhm. Und es darf auch nicht einfach gegen Strafgesetze verstoßen werden. Und sowas zum Beispiel sowas wie Neudeutsch Fake News, also erwiesen oder bewusst unsere Tatsachen, Leugnung des Holocaust, das steht gar nicht unter dem Schutz der Meinungsfreiheit. Da greift die gar nicht. Und was noch wichtiger ist als der Entzug von Grundrechten, ist, dass das Bundesverfassungsgericht, wenn diese sehr hohen Voraussetzungen des Missbrauchs von Grundrechten als Mittel zum Kampf gegen die freiheitliche demokratische Grundordnung von Einzelpersonen eingesetzt werden, kann das Bundesverfassungsgericht eben mit dieser Entziehung noch weitere Folgen verknüpfen. Mhm. Und dazu, Herr Lanz, gehört zum Beispiel der Entzug des Wahlrechts, des aktiven und passiven Wahlrechts. Und das ist natürlich ein politisch sehr wirksames
9: Mittel. Weil?
8: Naja,
9: weil dann jemand wie Herr Höcke nicht mehr gewählt werden kann.
8: Sich nicht mehr aufstellen lassen
9: kann.
6: Sie erinnern sich an die Demonstration hier in Hamburg. In Essen gab es das Gleiche, letzten Oktober, November. Da ziehen Menschen durch die Straßen, durch die Innenstädte und skandieren, Kalifat ist die Lösung.
8: Okay. Man muss sich immer die Begleitumstände so ein bisschen anschauen, aber grundsätzlich verlangt die Meinungsfreiheit uns sehr, sehr viel ab und gibt eben jedem das Recht, seine Meinung zu äußern, auch wenn sie ganz schwer auszuhalten ist manchmal. Sagen,
6: aber müssen wir aushalten.
8: Und das müssen wir aushalten bis zu bestimmten Grenzen. So.
0: Verbotsverfahren gegen die AfD, Anhängerschaft beseitigen, der Entzug des Wahlrechts bei politischen Ungereimtheiten, Kalifatsrufe aushalten. Herr Herles, Sie wollten ansetzen?
4: Naja, also da werde ich schnell polemisch. Frau Brosius muss man nicht aushalten. Den Bundespräsidenten muss man nicht aushalten. Der Bundespräsident ist überparteilich. Der Bundespräsident ist der Einzige, der allgemein akzeptiert werden sollte von der Bevölkerung, sonst braucht man keinen Bundespräsidenten. Und wenn einer aus Gründen, weil er polarisiert, im Rahmen der Meinungsfreiheit zugegeben, nicht taugt für das Amt eines Verfassungsrichters, dann taugt er erst 10-mal nicht für das Amt des Bundespräsidenten. Da muss man auch keine Sekunde lang darüber nachdenken.
0: Ralf, mit diesen frisch ins Gedächtnis geholten Erinnerungen und dem Hinweis darauf, dass sich Brosius-Gersdorf dafür stark gemacht hat, darüber nachzudenken, ob die Würde des Menschen nicht erst nach der Geburt beginnt. Ralf, deine Einschätzung, bleibt sie weiterhin unwählbar?
5: Ich sehe nicht, dass man gerade auch vor dem Hintergrund dieser Äußerung das irgendwie in Betracht ziehen kann. Da muss ich einfach mal klar machen, dass die Forderung nach einem Kalifat, also ganz klar die Überwindung der freiheitlich-demokratischen Grundordnung und Ersatz durch eine feudalistische Personen-Religionstheokratie, wenn das nicht verfassungswidrig ist, dann weiß ich auch nicht, was verfassungswidrig ist. Also das unterstellt sie der Meinungsfreiheit. Und hat davor aber Meinungsfreiheit mit den Grenzen des Persönlichkeitsrechts in Verbindung gebracht. Das ist juristisch schon schwer zu ertragen. Holocaustleugnung ist ein Spezialfall, ist tatsächlich gesetzlich geregelt. Aber da sitzen dann auch noch zwei Juristen neben ihr. Einer davon aus der FDP, Herr Baum, inzwischen verstorben, und sagen nichts. das ist dann wirklich schwer zu ertragen. Aber das ist eine ganz andere Debatte. Man muss sich einfach klar machen, dass wenn Frau Borsius-Gersdorf tatsächlich in die engere Auswahl käme für das Bundespräsidentenamt, dann würde das linksbiedere Image des Amtsinhabers nochmal durch eine, sagen wir mal, fundamental linksradikale Agenda ganz klare Konturen bekommen. Also wer sich einen klar konturierten Bundespräsidenten wünscht, der würde bedient werden, allerdings an einem so linken Spektrum, das ist schon beachtlich. Interessant ist allerdings, dass sie eben vor kurzem auch die beschnittenen Rechte der AfD erwähnt hat. Das klingt eben auch so ein bisschen, als würde sie sich bereit machen für eine öffentliche Rolle, um in verschiedene Richtungen zu blinken und zu signalisieren, dass sie einen Mitteilungsdrang hat, dass sie einen Drang in die Öffentlichkeit hat. Das hat sie nun weitgehend unter Beweis gestellt. Was, glaube ich, kein guter Ausweis für ihre Person und Persönlichkeit ist, ist die Tatsache, dass sie immer wieder mit ihrer eigenen gescheiterten Wahl kommt. Dann wird so ein bisschen formal darauf hingewiesen, es gehe ja um das Amt, es gehe ja um die Demokratie. Aber wenn ich einigermaßen ein Gespür für mich, für Öffentlichkeit und für öffentliche Ämter habe, dann meide ich einfach Themen, die zumindest den Verdacht nahelegen, es gehe um das Kühlen des eigenen Mütchens, um das Begleichen der eigenen Rechnung, das kleinliche Nachkarten der gescheiterten Richterwahl. Und diesen Verdacht, den kann sie einfach in der Penetranz, mit der sie auftritt, den kann sie nicht ausräumen. Wenn sie also wirklich geeignet wäre für so ein öffentliches Amt, dann würde sie genau das vermeiden und würde versuchen, viel eleganter aufzutreten, viel umspannender, umfassender, viel humaner. Das ist nicht zu erkennen. Und insofern hoffe ich, dass es sich auf Buchpromotion beschränkt.
0: Sagt Ralf Schuler, unser News-Politikchef bei News Live. Ralf, vielen, vielen Dank für deine Zeit. Und schöne Grüße nach Münster und einen erfolgreichen Tag.
5: Vielen Dank, euch auch.
0: Und ab kurz nach 8:30 die große Flachzangendiskussion. Eine relativ harmlose Beleidigung von Alice Weidel sorgt für Aufsehen. Aber im Bundestag ging es früher viel, viel schlimmer zu. Gleich bei uns ein Potpourri der gröbsten Aussetzer von Strauß, Wehner und Co. Dranbleiben lohnt sich. Jetzt ist es 8:31 Uhr. 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
10: Hier ist Kissler Kompakt, der erste Kommentar des Tages. Heute lautet unser Thema: Der Bundespräsident bleibt ein Spalter. Frank-Walter Steinmeier war nie ein Bundespräsident aller Deutschen. Wenn er in rund 150 Tagen abtritt, verlieren vor allem die Linken und die Migranten ihren Präsidenten. Steinmeier, der seine SPD-Mitgliedschaft ruhen lässt, ist bis zum letzten Tag ein Sozi. Und wie die meisten Sozis lebt er von der Spaltung. Er baut nicht Brücken, er reißt sie ein. Deshalb war abzusehen, dass die erste Veranstaltung am provisorischen Amtssitz am Berliner Spreebogen der Zuwanderung gewidmet sein würde. Steinmeier bekräftigte noch einmal die Steinmeier-Doktrin. In Deutschland müssen die Deutschen tun, was die Zuwanderer brauchen. Nur so bleibe die Bundesrepublik, was sie unbedingt bleiben müsse. Ein Land mit Migrationshintergrund. Hausherr Steinmeier kündigte an, seine erste Diskussionsveranstaltung am Spreebogen widme sich allen, die in Deutschland zu Hause seien. Längst hat Steinmeier die Unterscheidung in Staatsbürger und Nichtstaatsbürger, in Deutsche und Ausländer überwunden. Er kennt, wie er wörtlich sagt, nur alle Menschen in Deutschland. Insofern ist er eigentlich kein Bundespräsident, sondern ein Alle- und Jeder-Präsident. Das wäre zumindest der ehrlichere Titel. Steinmeier ist überzeugt, Zuwanderung darf nicht hinterfragt werden, Vielfalt nicht kritisiert werden. Wenn Steinmeier vom Land mit Migrationshintergrund spricht, ist der Kasernenton nicht fern. Der Präsident ordnet an. Herr Steinmeier belieben zu befehlen. Der pastorale Tonfall kann nicht darüber hinwegtäuschen. Steinmeier versteht keinen Spaß, wenn es um Migration geht. Da haben die Deutschen zu spuren. Da sollen sie sich fügen. Die Zugewanderten schildert er als Opfer ihrer Umstände, die es viel Kraft gekostet habe, die Heimat und, wie er sagt, alles hinter sich zu lassen. Am Zielpunkt ihrer Wanderung in Deutschland werde wiederum den Deutschen, Steinmeier spricht von alteingesessenen Bürgern, eine Kraftanstrengung abverlangt.
11: Und genauso kostet sie die alteingesessenen Bürger Kraft, die sehen, dass auch Zuwanderung natürlich ihren Ort verändert. Die verstehen müssen, dass Toleranz nicht bedeutet, nur das zu akzeptieren, was man ohnehin kennt, sondern dass es auch bedeutet, manches zu akzeptieren, was einem vielleicht fremd ist.
10: Steinmeiers Dienstbefehl an die Deutschen lautet, sie müssen verstehen, dass sich ihr Ort verändert und sie müssen Fremdes akzeptieren. Die Deutschen müssen. Da darf es laut Steinmeier keine Ausflucht geben. Die Zuwanderung ist da, die Zugewanderten bleiben. Gewöhnt euch dran, ihr alteingesessenen Bürger. Diese Kraftanstrengung muss sein. Warum aber? Steinmeier begründet nicht, Steinmeier verfügt. Er ist ein Präsident der Anordnung. Dazu passt, dass Steinmeier in seinem spalterischen Aufruf gegen die Spaltung das Staatsvolk großzügig definiert. Es bestehe aus allen, die hier rechtmäßig leben.
11: Dieses Land gehört eben allen, die rechtmäßig hier leben, die es täglich gestalten, die hier groß und alt werden, lernen, arbeiten, hoffen und streiten. Und wir müssen Verschiedenheit aushalten, ohne die gemeinsame Grundlage preiszugeben, auf der wir Mitmenschen achten.
10: Wieder ist ein Müssen zentral. Die Deutschen, sagt Steinmeier, müssen Verschiedenheit aushalten. Warum aber müssen sie das? Steinmeier redet und lebt in einem Raum ohne Gründe. Der Verdacht liegt nahe, weil linke Politiker vom Schlage Steinmeiers an der Migrationspolitik nichts ändern wollen, müssen die Deutschen mit den Folgen leben. Geladene Gäste bliesen in die von Steinmeier gereichte Trompete. Eine Migrationsforscherin, und Migrationsforscher sind immer Migrationsbefürworter, ergänzte: Migranten haben Bedürfnisse, Deutsche aber Pflichten. So klang es bei Birgit Glorius, der stellvertretenden Vorsitzenden des Sachverständigenrats für Integration und Migration.
12: Menschen, die neu kommen, brauchen Zugang zum Wohnungsmarkt, brauchen Zugang zu Bildungsangeboten, zu spezifischen Bildungsangeboten wie zum Beispiel Sprachbildung und Möglichkeiten, dann in den Arbeitsmarkt hineinzugehen. Und sie brauchen neben diesen materiellen Dingen auch eine Offenheit der Gesellschaft, und zwar der vielfältigen Gesellschaft, die eben schon vorher da war, die im Grunde auch erklären muss, wie läuft das hier, wie geht man hier einkaufen.
10: Migranten, also Menschen, die neu kommen, brauchen demnach das eine und das andere und in der Summe sehr viel. Deutsche hingegen müssen. Konkret, Deutsche müssen Angebote bereitstellen und Kenntnisse vermitteln, etwa wie man einkaufen geht. Frau Glorius lächelte, woher Steinmeier stierte. Gemeinsam ist die Anmaßung. Migration soll auf einer Diskussionsveranstaltung außerhalb jeder Diskussion stehen. Auch deshalb trägt der alle und jeder Präsident nicht zur Stärkung der Demokratie bei, sondern zu deren Schwächung. Frank-Walter Steinmeier wird ein lausiger Bundespräsident gewesen sein. Das war Kissler Kompakt, der erste Kommentar des Tages, Ausgabe 348. Nur selber denken macht schlau.
0: Nur selber denken macht schlau. Das war Kissler Kompakt mit Alexander Kissler. Alexander, zurück auf dem Sofa der Mehrheit. Herzlich willkommen. Wir gehen in den Schlusssport bei News Live.
2: Ich freue mich sehr auf den Schlusssport. Das Beste zum Schluss.
0: Und wir gehen in den Schlusssport mit Wolfgang Herles.
1: Ja, die Zunge hängt schon aus dem Hals, aber wir schaffen es.
0: Ja, wir schaffen es, aber nicht, wir hatten eine aufregende Sendung heute, muss man wirklich sagen. Aber wir setzen jetzt nochmal einen drauf, weil jetzt gibt's wirklich was zum Schmunzeln und möglicherweise auch ein bisschen was Lustiges. Und wir gucken nochmal, wie es dann früher so war. Also Kamel, Ochsenfrosch, Pünktchen. Beschimpfungen haben im Bundestag eine lange Tradition, doch der AfD-Chefin Alice Weidel nimmt man ihre Beleidigung Flachzange besonders übel.
13: Riesenempörung wegen der Worte Flachzangen da oben. Mit diesem Gepolter belegte AfD-Chefin Alice Weidel im ZDF-Sommerinterview die Regierenden und wird dafür jetzt scharf kritisiert. Die Parteivorsitzende wirke laut Bild-Zeitung, Zitat, fahrig und aggressiv. Und zeige damit ein Verhalten, das die Frage aufwerfe, sollte so eine Politikerin, so eine Partei Deutschland regieren? Ein Blick in die Geschichte des Bundestags zeigt jedoch, dass Weidels Flachzangengeschimpfe noch harmlos ist. Deutsche Politiker sind einander schon deutlich härter und beleidigender angegangen. Dem SPD-Politiker Ottmar Schreiner entfuhr es einmal:
14: Halten Sie doch mal die Gosch und hören Sie zu, Sie Kamele!
13: Und auch das ist bei weitem noch nicht das Aggressivste aus mehreren Jahrzehnten Bundestagsgeschichte.
15: Sie sind Geschichte! Im guten und im schlechten Sinne. 13. Fleisch gewordene Vergangenheit!
13: Wollen uns Medien und Politik heute als Skandal verkaufen, was jahrelang in viel heftigerer Form fast Alltag war? Darüber und über viele weitere Beschimpfungen sprechen wir nun bei News Live.
0: Ja, darüber sprechen wir gleich bei News Live und wir haben einige für Sie vorbereitet. Dranbleiben lohnt sich auf jeden Fall. Aber nochmal zu Alice Weidel. Sie hatte im ZDF-Interview der Regierung Inkompetenz und Verlogenheit vorgeworfen. Flachzangen, die da oben sitzen, sagte sie, klingt für viele irgendwie respektlos. Und wir hören da mal rein.
16: Ich will nicht mehr angelogen werden von irgendwelchen Flachzangen, die da oben sitzen und irgendwas versprechen, genau das Gegenteil von dem tun. Hat das unser Land verdient? Unser Land wird kaputt gemacht. Die Arbeitsplätze
17: Weidel,
16: werden kaputt
17: mich
16: gemacht.
17: Aber was mich wundert, wenn Sie sagen, irgendwelche Flachzangen da oben.
16: Schauen Sie sich doch mal.
17: Darf ich ganz kurz was sagen zu Ihrer Rhetorik? Ich finde, das klingt für viele Leute irgendwo respektlos.
0: Das klingt für viele Leute irgendwie respektlos. Ich möchte nicht mehr von irgendwelchen Flachzangen, Herr Halles, angelogen werden. Wie respektlos halten Sie das?
4: Also ich muss mich jetzt outen als handwerklich unbegabt. Was ist eine Flachzange? Ich kenne in meiner Naivität nur Beißzangen. Und Beißzangen wiederum, die kann ich mir in der Politik sehr gut vorstellen. Die gute alte Polemik, die wird ja heute so moralisch abgetan, unmöglich. Die Polemik ist eine traditionelle Art, Politik zu betreiben. Schon bei den alten Griechen, wenn man das mal sagen darf, wurde polemisiert, wurde auch zur Polemik gehört, auch eine Form der Beleidigung. Aber um bei der Beißzange zu bleiben, es geht nicht nur um den Wortlaut, es geht auch um den Ton. Ja, was mich bei der Frau Weidel manchmal durchaus stört, ist diese Giftigkeit im Ton. Sie wirkt so angefressen. Beim Beleidigen muss man auch eine gewisse Lust verbreiten. Ja? Das ist für mich ganz, das gehört einfach dazu. Die berühmteste Beleidigung im Bundestag, wo es übrigens spezielle Regeln gibt, in Interviews immer noch was anderes, die berühmteste Beleidigung ist vielleicht die von Herbert Wehner, damals SPD-Fraktionsvorsitzender, der den CDU-Bundestagsabgeordneten Todenhöfer, Jürgen Todenhöfer, Hodentöter nannte. Ja, dafür gibt's dann eine Mahnung des Präsidenten, eine Rüge des Präsidenten.
0: Herbert Wehner
4: aber ist bis heute er hat sich damit unsterblich gemacht. Und übrigens auch Herr Hodentöter bzw. Todenhöfer wurde damit unsterblich. Der hat es ihm übrigens gar nicht übel genommen. Das gehört zum parlamentarischen Ton, gehört auch der Missgriff dazu. Die Polemik ist, wenn man so will, das Salz in der Suppe des demokratischen Streits. Wir haben es verlernt zu streiten. Ja, beleidigen, ja, aber nicht so giftig, nicht so beleidigt, sondern der Streit als ein kulturelles Erlebnis, ja, als eine Errungenschaft geradezu.
0: Polemik ist das Salz in der Suppe. Wir diskutieren über das Wort Flachzange von Alice Weidel. Alex, deine Einschätzung, hat sie das bewusst rausgehauen, sie ist ja kommunikativ gut dabei und sie weiß, was das bedeutet, oder ist ihr das rausgerutscht?
2: Ich glaube, das ist ihr nicht rausgerutscht. Sie hat es zweimal gesagt, sah sich also dann durch die vorgetäuschte Kritik von Herrn Schmiese auch nochmal animiert, das nochmal zu bekräftigen, also nach dem Motto, ich stehe zu diesem Wort. Flachzangen sind für mich laienhaften Handwerker, Zangen, deren Profil so flach ist, dass man nichts mehr richtig greifen kann.
0: Ja, alles
2: dass
0: gut
2: man,
0: aufpassen.
2: Dass man also immer abrutscht, so deute ich das für mich. Man will was fangen, was greifen, da braucht es natürlich ein Relief, dass man eine Gegenwucht hat. Und bei einer Flachzange ist die so flach, dass sie immer abrutscht. Also man kann damit gar nichts machen. Und das wäre jetzt auch aus meiner Herleitung her der Vorwurf an die Regierung. Die können nichts da oben. Die sind zum Regieren bestellt und gewählt und sie schaffen es nicht ordentlich zu regieren. Und da finde ich Flachzange ein völlig legitimen Begriff. Polemisch, klar, aber Polemik gehört zur Politik, hat Herr Herles vollkommen recht. Polemik gehört auch zur Zivilisation, ist auch eine zivilisatorische Errungenschaft, weil Polemik ja im Rahmen des Diskurses bleibt. Es geht ja nicht darum, den anderen zu vernichten. Es geht darum, ein kräftiges Wort zu führen. Und da kann ich vielleicht noch ein letztes Mal heute vielleicht Goethe zitieren, aus dem Götz von Berlichingen. Er aber sagt ihm, er kann mich am Arsche lecken. Das war Goethe.
18: Wir diskutieren über das Wort Flachzange von Alice Weidel. Das sei respektlos und aggressiv, finden viele. Ungewöhnlich ist daran jedenfalls nichts. Wir haben für Sie einen kleineren Streifzug durch die Beschimpfungskultur des Deutschen Bundestags vorbereitet.
19: Herr Präsident, können Sie diesen Schreihals mal abstellen?
20: Die Weltwirtschaft ist durch diese Verwerfungen in eine Krise geraten, die ihr nicht begreifen wollt. Ihr beschäftigt euch mit der Krise des eigenen Hirns, statt mit den ökonomischen Bedingungen.
14: Halten Sie doch mal die Gosch und hören Sie zu, Sie Kamel.
21: Und dann ging die große Scheiße wieder los.
15: Sie sind Geschichte. Im guten und im schlechten Sinne. 3 Zentner Fleisch gewordene Vergangenheit.
22: Herr Präsident, mit Verlaub, Sie sind ein Arschloch.
18: Also ich finde es großartig, Herr Herles, was lernen wir daraus? In der Geschichte des Bundestags bildet Alice Weidel Beschimpfung und das Wort Flachzange. Dann
4: war nicht im Bundestag gesprochen worden, sondern in einem Interview. Also ein Interview ist noch, muss man noch weniger streng bewerten als eine Bundestagsdebatte.
18: Aber im Bundestag ging es auch schon zu der Zeit von Herbert Wehner hoch her. Also wurden schlimmere Worte rausgedonnert als das Wort Flachzange, oder?
2: Ja, es gibt ja auch den berühmten Aphorismus von Anton Kuh, glaube ich, warum denn sachlich, wenn es auch persönlich geht? Und das ist eben auch eine Sache, die man in der Politik auch abkönnen muss, wenn man sich in die Politik hineingeht. Man muss sich keine Lügen gefallen lassen, aber derbe Zurechtweisungen, Schimpfwörter, das muss schon möglich sein.
4: Das sind die unsterblichen Sachen. Ich erinnere mich an den Kollegen Ernst-Dieter Lug von der ARD. Ja. Den nannte der Herr Wehner, den ich gerade erwähnt habe, von der SPD, nannte ihn in einem Interview, genau in so einem Interview, Herr Lüg, weil man ihn mit UE schreibt.
2: Genau.
4: Worauf Herr Lüg sehr spontan und sehr schlagfertig antwortete, danke, Herr Wöhner.
2: Ja, ist doch wunderbar. Ist doch
4: damit
2: wunderbar.
4: Wurden beide unsterblich.
2: Ja. So soll das sein.
18: Also könnte man dann, wenn man das so beurteilen darf oder sagen darf, so einer Weicheier-Generation sprechen, in der
2: absolut.
18: Wir heutzutage
2: und das ist
18: sind.
2: Ja, was ich ja, also Weicheier ist das eine, aber es noch eine Sache nur ist noch schlimmer als Weicheiertum. Künstliches Weicheiertum, inszeniertes Weicheiertum, so tun als ob. Ja. Und mir kann doch jetzt keiner ernsthaft sagen, dass Herr Schmiese da vom Glauben abgefallen ist, dass er sich wirklich so persönlich spontan echauffiert hat über das Wort Flachzange, wie er es uns hier weismachen will. Wie er gleich gewissermaßen die ganze Bevölkerung in Haftung nimmt. Viele Menschen hören das jetzt und werden denken, so respektlos geht man aber nicht mit der Regierung um. Ich kann nur sagen, viele, viele Menschen, nämlich über 80%, sind der Meinung, dass wir schlecht regiert werden. Bundeskanzler Friedrich Merz hat in Deutschland momentan eine Zustimmung für seine Arbeit von 13 oder 14%. In Deutschland wohlgemerkt. Das heißt, nur 13 oder 14% sind eigentlich der Meinung, wir werden nicht von einer Flachzange regiert, wenn ich diesen Begriff mal aufgreifen darf. Das heißt, diese gespielte Empörung finde ich viel, viel schlimmer als eine echte Empörung. Wenn man wirklich getroffen ist, wirklich sagt, oh, da hast du einen wunden Punkt von mir getroffen oder da wird jemand ausgegrenzt, der es schwer hat, da bin ich sofort dabei zu sagen, oh, Mensch, da bin ich über die Ufer getreten mit meinen Worten, da hinterfrage ich mich noch einmal. Aber dass Herr Wulf Schmies jetzt hier die gesamte Bevölkerung als Kronzeugen nimmt dafür, dass die Äußerung Flachzange bezogen auf die Regierung unstaatlich ja respektlos sei, das halte ich wirklich für ein künstliches Manöver für vorgetäuschte Empörung.
4: Wir haben es wieder mit einem grundsätzlichen Problem zu tun. Wir haben ja einen neuen Straftatbestand vor ein paar Jahren bekommen, nämlich die Beleidigung von Politikern. Ja. Politiker werden, also wer einen Politiker beleidigt oder vermeintlich beleidigt, wird schlimmer bestraft als einer, der einen normalen Menschen beleidigt. Ja, ja. Und dahinter steckt eine falsche Vorstellung. Wir haben vorher darüber gesprochen. Der Politiker nicht als Repräsentant der Demokratie, sondern als Obrigkeit, ja, als Repräsentant des Staates. In Wirklichkeit müsste der demokratische Politiker den Staat kontrollieren, müsste dem Staat skeptisch misstrauisch gegenüberstehen. Nein, er wird bei uns im Gesetz wie ein König. Majestätsbeleidigung, das steht im Raum. Ja? Und so kommt man dann zu einer kulturellen Verflachung, indem man da Peanuts zur Kenntnis nimmt und daraus einen Skandal macht. Mein Gott, ich habe gelernt, was eine Flachzange ist. Und dabei ist mir aufgefallen, ein guter Klempner, der braucht Flachzangen. Wenn der Wasserhahn tropft, dann kann er mit der Beißzange wenig machen. Dann zerstört er die Armatur. Aber mit Flachzangen kann man relativ
1: schonend Wasserhähne reparieren, richtig?
2: Ja, das vermutlich, ja, vermutlich, ja. Ein Satz noch dazu, weil Sie es sehr interessant in Verbindung bringen mit dieser, ich sag mal, ne, Majestätsbeleidigung, die jetzt erleichtert oder beschwert, stärker bestraft werden kann. Ich glaube, das liegt auch dahinter. Letzten Endes, indem er hier sich gespielt, empört über Frau Weidels Begriff der Flachzange, soll natürlich wieder einmal auch der Bürger ein bisschen erzogen werden.
1: Ja,
2: der
1: ja,
2: gleiche
1: natürlich.
2: Bürger, der nicht Schwachkopf sagen darf oder posten darf zu einem Minister, der nicht viel kann, der soll auch jetzt hier lernen, uiuiui, sag mal lieber nicht Flachzange zur Regierung. Und das finde ich ganz schlimm, dass die öffentlich-rechtlichen Medien vorneweg immer mehr den Korridor dessen, was noch statthaft ist, einengen. Hier soll stellvertretend Frau Weidel in Bann und Acht gestellt werden.
18: Wir diskutieren über die Flachzangen von Alice Weidel und wir blicken gemeinsam nochmal zurück. Und noch unterhaltsamer wird es, wenn auf Bayerisch geschimpft wird. Dazu CSU-Legende Franz Josef Strauß.
3: Halt doch den Mund, Sie Trottel. Ich sehe Sie schon seit längerer Zeit. Wenn Sie schon kein Hirn haben, dann halten Sie das Maul wenigstens. Dieses dämliche Quatsch eines politisierenden Beatles. Ich glaube, den Sibitzkopf.
18: Also, was musste der arme Markus Söder da nur über sich ergehen lassen, könnte man meinen. Also, Trottel, kein Hirn, Maul halten, dämliches Gequatsche, politisierende Beatle-Pilzkopf. Wie gesagt, könnte man meinen, Strauß richtete sich aber hier bei dem Ausschnitt gegen einen Zwischenrufer auf einer Wahlkampfveranstaltung zur Erläuterung, nicht gegen den jungen Markus Söder. Aber es war schön, den jungen Markus Söder mal mit seinem Ziehvater Franz Josef Strauß zu sehen, oder?
2: Ja, ich hätte die bisher auch nicht in Verbindung gebracht, außer vielleicht hier und da vom Gespür für Volkes Wunsch und Wille. Entscheidend ist natürlich, es war hier auf einer Bierfestveranstaltung beim gewissermaßen vielleicht beim Nockerberg oder nicht beim Nockerberg, ja, aber in Passau. In Passau, genau. Also in Bayern ist man, wie man so schön sagt, ist man ja von Geburt aus Mitglied im Verein für deutliche Aussprache. Das finde ich auch schön. Umso schlimmer finde ich, dass eben auch in Bayern, das können Sie noch besser beurteilen, Herr Herles, als ich, dass auch in Bayern so ein Übermaß an politischer Korrektheit sich breit macht. Auch dort will man jede einzelne tatsächliche oder vermeintliche Opfergruppe in Watte packen, keinem zu nahe treten, keinem auf den Schlips treten, obwohl man kaum noch Schlipse trägt. Und das finde ich ganz schlimm. Unsere Sprache verarmt, unser Ausdruck verarmt. Man muss auch manchmal deftig krachledern schimpfen dürfen, ohne Angst haben zu müssen, dass der Staatsanwalt klingelt.
1: Es entscheidet ja nicht mehr, ob es wirklich eine Beleidigung war, sondern es entscheidet, ob der Beleidigte sich beleidigt fühlt. Ja, dass sich fühlen wird zum überragenden Maßstab für die Sprache gemacht. Nicht der Sprechende entscheidet, was er sagen darf, sondern der Rezipierende entscheidet, ob er das akzeptieren will. Das ist eine vollkommene Verkommenheit von Rhetorik.
18: So, wir diskutieren über die Flachzange von Alice Weidel und beim Beleidigen waren Politiker nicht selten auch sehr kreativ. Die Taz hat 2022 in einem Artikel Beleidigung gesammelt, die von Politikern stammen. Wenn man das so hört, könnte man auch erkennen, es ist doch einfach auch ganz lustig und unterhaltsam, wenn Politiker einander so eingehen. Hören wir mal rein.
7: Beleidigungen aus dem Bundestag. Beamtenkuh. Dampfnudel, Dösbaddel, Dröhnbüdel, Frühstücksverleumder, Lackschuhpanther, Möchtegern-Schimanski, Ochsenfrosch, Obertönnes, Putzlumpen, Ratte, Rotzjunge, Sumpfblüte, Wrack, Wühlratte, Zuhälter.
18: Fast die Taz 2022 zusammen. Zugegeben, da sind ein paar harte Dinger vorbei, aber Herr Herles, anschließend die Frage, brauchen wir nicht ein bisschen mehr politische Lockerheit?
1: Wir brauchen eine Streitkultur. Ja, und dieses um Gottes Willen, nur kein falscher Ton, zerstört die Streitkultur. Es dimmt sie hinunter zu einem, ja, ich sage das richtig, das Gute, das Wahre. Wir machen eine Sonntagsschule aus der Politik. Aber die Politik wird dadurch nicht besser, sie wird schlechter.
2: Und man züchtet dadurch Heuchelei, das muss man auch ganz klar sagen, weil die Gefühle, Emotionen sind ja trotzdem noch da, aber man meint, die öffentlich nicht noch im Rahmen des Zulässigen ausleben zu dürfen. Das heißt, hinter den Kulissen wird es dann vielleicht umso aggressiver, umso unleidlicher nach dem Motto, den ich nicht ausstehen darf oder der darf ich dann nicht mehr, wir hier hatten die Dampfnudel beispielsweise sagen, aber natürlich ist die Emotion von mir genauso da. Das heißt, ich verpacke die irgendwie in scheinbar wohlklingende Worte, aber dadurch bleibt die Aggression in mir und sie entlädt sich dann an anderer Stelle und es ist wirklich eine geheuchelte Gesellschaft. Diese Weichei-Gesellschaft, diese Wattebausch-Gesellschaft ist eine heuchlerische Gesellschaft. Und gleichzeitig haben wir dann eine ganz andere Klientel, die nur noch ordinär sich äußert. Ja, und ich glaube, das hängt auch zusammen.
18: Und Herr Herles, wir haben ja eben den erzkonservativen Franz Josef Strauß gehört. Ist die heutige Politikergilde eine Weichei-Generation oder liegt das an unserer links-grün gewachsenen Gesellschaft?
4: Es ist wieder das, ich habe es heute, glaube ich, schon mal gesagt, das ist der Konformismus. Ja, man will im Mainstream schwimmen, man will nicht anecken. Profil ist ja fast schon eine Beschimpfung. Ja? Wenn einer ein Profil entwickelt, dann heißt es, er hat Ecken und Kanten. Heute ist ein Querkopf, einer mit Ecken und Kanten, ein das ist kein Prädikat mehr. Früher war das ein Prädikat, heute sind es Schimpfworte.
2: Absolut, das ist richtig. Wir bräuchten natürlich mehr Querköpfe in diesem Sinne, ja, die mal außerhalb der Konvention denken, die von Parteistrategen vorgegeben werden oder von Meinungsumfragen vorgegeben werden. Stattdessen haben wir weichgespülte Politik, die keinem wehtut, aber in der Summe allen wehtut als Land, weil sie nicht priorisiert, weil sie nicht vernünftige Dinge zuerst setzt, weil sie alles irgendwie für gleich wichtig hält. Wir haben ja auch keine Rangordnung dadurch, dass wir nicht sagen, für gewisse Felder haben wir eine höhere Emotion, eine höhere Leidenschaft, eine höhere Durchdringungstiefe dann auch. Alles soll irgendwie wohltemperiert sein, alles so schön doucement, wie man vielleicht im Französischen sagen würde. Und da kommt aber dann auch nur, und da schließt sich der Kreis zu dem, was wir vorhin besprochen haben, eine mittelmäßige Politik raus. Mhm. Wenn ich einen mediokren Ton habe, alles muss in der Öffentlichkeit absolut runtergedimmt werden, ja, habe ich auch eine runtergedimmte, schlechte Politik, die weit, weit, weit unter ihren Möglichkeiten bleibt. Insofern hängen dann doch wieder Bildungskatastrophe, mangelnde sprachliche Detailfreude und die Scheu vor der Polemik ganz zentral zusammen.
4: Ja, Sprachkraft ist ja praktisch suspendiert im Bundestag. So ja, die Leute aus. Lesen ja nur noch
2: Stanz des vor. Ich schaue mir die fast alle an. Es ist manchmal wirklich, boah.
18: Es ist ja 8:55 Uhr. Halt mal fest, der einzige Grund, warum das Flachzangengeschimpfe von Alice Weidel so viel Empörung erregt, besteht darin, dass wir zu zart beseitigt geworden sind, die Politikergeneration. Früher war das nicht. Das haben wir eben gehört und gesehen. Wir sollten uns etwas von ihnen abschauen. Ja, und wir haben in den vergangenen Tagen darüber berichtet, das linke Kampagnenportal Kampa macht gegen unabhängige Medien mobil und fordert Unternehmen zum Werbeboykott auf. Ziel: YouTube-Kanäle wie News und Apollo. Auch die Drogeriekette DM beteiligt sich an dem Boykott und wir fragen uns, was halten Sie als Kunden davon? Schicken Sie uns Ihr Video per WhatsApp an die 0157 924 533 25. Ich wiederhole nochmal die Nummer 0157 924 533 25. Und zum Schluss der Sendung erreicht uns noch eine traurige Nachricht aus Norwegen. König Harald ist dort im Alter von 89 Jahren verstorben. Das teilte das norwegische Königshaus mit. Sein Sohn Hakon folgt ihm auf den Thron und ist damit der neue König von Norwegen. So, jetzt ist es 8:56 Uhr. Heute Abend 18 Uhr. News live am Abend mit dem geschätzten Kollegen Andreas Dorfmann. Andreas, was hast du im Programm?
6: Guten Morgen um gleich 8:57 Uhr, mein lieber Norbert und meine Damen und Herren. Ich begrüße heute Abend bei News Live am Abend den Digitalchef der Jungen Freiheit, Vadim Derksen, und den Sprecher vom christlichen Kinder- und Jugendwerk, die Arche, Wolfgang Büscher. Ein geplantes Thema bei uns, der Zumutungskanzler. Ab 18 Uhr gibt es bei uns aber das Wichtigste vom Tage, über das ganz Deutschland spricht. Und damit zurück zu euch auf das schöne weiße Sofa der Mehrheit.
18: Ja, vielen Dank, Andreas. Und ich halte mal fest, nach intensiven 3 Stunden live die Schimpfwörter von Wolfgang Herles heute in der Sendung: Hitzetote, Queer und Flachzange.
4: Ja, genau.
18: Darf ich Sie damit ins Wochenende schicken?
4: Ja, bitte. Beißzange, habe ich noch gesagt.
2: In Bayern gibt es so viele. Man lässt auch Ludwig Thoma lesen. Also Bayern ist wirklich ein Hort der Derben, der volksnahen Sprache. Und das kommt auch dazu, ein letzter Punkt: diese polemische Sprache ist ja oft auch eine volksnahe Sprache. Und unsere Politik hat oft an Volkstümlichkeit genauso eingebüßt wie an einer volksnahen Sprache. Also dieses Säuseln, das liebliche Säuseln, teilweise ausgreifen in ein pseudo-akademischer Deutsch, führt auch dazu, dass die Politik weniger vom Volk verstanden wird. Und ich sage auch mal, weil sie immer mehr abgehoben ist. Wir haben heute eine Politiker-Kaste erste, muss ich sagen, die auch gar nicht so viel Wert drauf legt, dass sie vom Volk verstanden wird. Am Ende haben wir dann so einen Abkanzler wie Herrn Merz, der dann sagt, Sie müssen doch froh sein, dass Sie überhaupt vom System profitieren können, Sie Kinderärztin.
18: Das waren intensive, spannende 3 Stunden News Live. Danke an Wolfgang Herles.
4: Ich bedanke mich.
18: Danke, Alexander Kissler.
2: Ich war gerne her. Vielen Dank. Gerne.
18: Nicht
2: vielen
18: ohne Dank. Den Hinweis, Sie ins Wochenende zu schicken auf den Montag. Dann mit Julian Reichelt, Pauline Voss, Waldemar Hartmann wird zu Gast sein und Alexander Kissler ist Ihr Gastgeber als Moderator hier bei News Live. Und immer dran denken, der Tag beginnt mit News. Ich wünsche Ihnen ein wunderschönes Wochenende und heute Abend nicht vergessen, der Kollege Andreas Dorfmann mit News Live am Abend. Tschüss.

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1: Mit Tanja Römischer. In Münster beraten die Fraktionsspitzen der schwarz-roten Koalition heute weiter über den politischen Kurs für die kommenden Monate. CDU-Fraktionschef Frei, CSU-Fraktionschef Hoffmann und SPD-Fraktionschef Miersch wollen dabei eine gemeinsame Linie festlegen. Im Mittelpunkt steht unter anderem der Streit um das mögliche Ende der abschlagsfreien Rente nach 45 Beitragsjahren. Außerdem geht es um die geplanten Reformen bei Steuern, Gesundheit und Pflege. Erst gestern hatten sich Union und SPD darauf verständigt, die Widerstandsfähigkeit Deutschlands gegen Bedrohungen von innen und außen weiter zu stärken. Beschlossen wurde ein Papier, in dem es um das Wappnen etwa gegen hybride Bedrohungen geht. Verbraucherschützer fordern auch in Deutschland strengere Regeln für soziale Medien. Die Chefin des Bundesverbands der Verbraucherzentralen POP sprach sich unter anderem für Zeitlimits, nächtliche Sperren und deaktivierte Benachrichtigungen für Minderjährige aus. Hintergrund ist ein Vergleich in den USA. Der Meta-Konzern muss seine Plattformen Facebook und Instagram künftig stärker auf den Schutz von Kindern und Jugendlichen ausrichten. Der Konzern hat sich in einem Verfahren zur Social-Media-Nutzung Minderjähriger außerdem zu einer Zahlung von rund 16,7 Milliarden US-Dollar bereit erklärt. Meta weist die Vorwürfe jedoch zurück. In der spanischen Exklave Ceuta ist es zu schweren Ausschreitungen gekommen. Demonstranten forderten die Abschiebung der sich dort noch aufhaltenden Migranten. Dabei soll auch ein Brand gelegt worden sein. Die Polizei ging gegen die Menge vor, dabei kam es zu gewaltsamen Zusammenstößen. Ende Juli waren mehr als 70.000 Menschen aus Marokko in die spanische Exklave gelangt. Die meisten sollen inzwischen zurückgekehrt sein. Nach Schätzungen der spanischen Regierung halten sich aber noch bis zu 7.000 Migranten in Ceuta auf. Die konservative spanische Opposition fordert, die Menschen zurückzuschicken. Internationale Verträge und spanische Gerichtsurteile untersagen aber Kollektivabschiebungen und erfordern Einzelfallprüfungen. Ein neuer europäischer Wettersatellit ist erfolgreich ins All gestartet. Er hob am späten Abend an Bord einer Ariane 6 Rakete vom Weltraumbahnhof Kourou in französisch Guyana ab. In 10 Tagen soll er seinen Zenit erreichen. In rund 36.000 Kilometern Höhe soll der Satellit künftig unter anderem dabei helfen, Unwetter und Sturzfluten früher zu erkennen und Waldbrände zu überwachen. In Monaco sind am Abend die Partien der Ligaphase in der Fußball-Champions League ausgelost worden. Der FC Bayern München trifft unter anderem auf Atletico Madrid und Manchester United. Borussia Dortmund bekommt es mit Gegnern wie Inter Mailand und dem FC Arsenal zu tun. Red Bull Leipzig tritt unter anderem gegen Manchester City und Real Madrid an. Der VfB Stuttgart gegen Atletico Madrid und PSV Eindhoven.
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1: Das Wetter für Deutschland. Im Süden ist es dicht bewölkt mit teils kräftigen Schauern und Gewittern. Diese breiten sich im Tagesverlauf aus. Dabei besteht besonders im Süden und in der Nordwesthälfte lokal Unwetterpotenzial. Die Höchstwerte erreichen 23 bis 31 Grad. Morgen ist es im Nordwesten meist wolkig bis stark bewölkt, später fällt zeitweise schauerartiger Regen. Im Süden und Osten bleibt es bei wechselnden Wolken überwiegend trocken. Die Höchstwerte liegen zwischen 21 und 27 Grad.
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2: Machen wir es kurz. Wer noch an Selbsterhalt und Selbstbehauptung interessiert ist, kann nicht mehr die CDU wählen. Als treuer Zuschauer von Achtung Reichelt wird Ihnen mein nostalgisch weiches Herz für diese Partei vermutlich nicht ganz verborgen geblieben sein. Wann immer es Hoffnung zu geben schien, auf eine Wende hin zur Vernunft, zum Beispiel als Friedrich Merz gemeinsam mit der AfD gegen die illegale Massenmigration stimmte, habe ich mich aufrichtig gefreut und Merz und die CDU aus voller Überzeugung gelobt, weil es mir so schien, als hätten meine kreuzvernünftigen Ansichten doch noch ein Zuhause in eben jener CDU. Ja, das mag man naiv nennen, aber wir alle sind doch Kinder unserer Sozialisierung. Als ich 18 war und zum ersten Mal wählen durfte, da habe ich noch Helmut Kohl gewählt. Edmund Stoiber habe ich gewählt. Angela Merkel habe ich nie gewählt, weil ich hinter ihrer freundlichen Fassade schon immer den Sozialismus vermutet habe. Aber trotzdem habe ich immer auf eine geistig-moralische Wende in der CDU gehofft. Ich glaube, es geht Millionen Menschen so. Diesen Menschen, muss ich heute leider sagen, is over. Letzte Woche bei Markus Lanz hat der CDU-Vorstand in Gestalt von Dennis Radke das neue Logo und die neuen Farben der Partei vorgestellt. Es handelt sich um einen weißen CDU-Schriftzug auf weißem Grund. Die CDU ist nun offiziell und erklärtermaßen die Partei der weißen Fahne und der bedingungslosen Kapitulation. Die weiße Fahne ist dabei sehr, sehr praktisch, weil sie sich mit ein paar Schriftzeichen in die neue Deutschlandflagge mit dem islamischen Glaubensbekenntnis umwandeln lässt, falls die CDU so weiter regiert. Das neue Programm der CDU lautet in einem Satz: Die Metzger in Deutschland sind jetzt halal, haltet den Mund und gewöhnt euch dran. Hier ist Dennis Radke, mächtiger Vorsitzender der christlich-demokratischen Arbeitnehmerschaft, ungewählter, natürlich EU-Apparatschik, als guter deutscher Opportunist erst in der SPD und später dann in der CDU eine Galionsfigur der linksgrünen Merkelisten, die für den Untergang der CDU verantwortlich sind.
3: Ich finde, er hat da an der Stelle einfach eben nur bedingt einen Punkt. Weil ich glaube, selbst wenn wir jeden illegalen Migranten in Deutschland oder aus Deutschland abgeschoben haben, wird sich an vielen Stellen im Stadtbild nichts verändern. Weil wir natürlich einfach, und die Diskussion habe ich manchmal auch mit meinen eigenen Eltern, die dann sagen, ja, Wattenscheid sieht aber nicht mehr so aus wie früher. Ja, aber Wattenscheid wird nie wieder so aussehen wie in den 70er, 80er Jahren. Es wird nie wieder ein Kino in Wattenscheid geben. Und dass der letzte deutsche Metzger in Wattenscheid zugemacht hat in der Fußgängerzone und da jetzt nur noch ein Halal-Metzger ist, daran wird sich sozusagen auch nichts verändern, wenn wir den letzten illegalen Migranten aus Wattenscheid abgeschoben haben.
4: Wollen Sie so Politik machen? Wollen Sie das den Leuten so sagen?
3: Nein.
4: Das ist ja, was Sie gerade beschreiben, ist die totale Selbstaufgabe.
3: Nein, überhaupt nicht.
4: Doch.
3: Nein, überhaupt nicht. Sondern ich will einfach darauf...
4: Mich entsetzt das, wenn Sie das so sagen.
3: Bitte?
4: Politik tritt doch an, um zu gestalten.
2: Kein Mensch in Deutschland glaubt ernsthaft, wir könnten die 70er Jahre zurückbekommen. Aber 2014, ein Jahr vor der Grenzöffnung, das wäre doch ganz schön. Die Metzger sind nicht mehr deutsch, sondern halal. Und das wird sich auch nie mehr ändern. Das ist entweder die totale Selbstaufgabe oder aber Zufriedenheit. Zufriedenheit, die eigenen bösartigen Ziele endlich erreicht zu haben. Das Land ist politisch gewollt und gesteuert für immer verändert worden durch die illegale Massenmigration. Und doch ist das entscheidende Wort hier bei Dennis Radke in diesem Bekenntnis des Grauens nicht halal, sondern Eltern. Eltern. CDU-Vorstand Dennis Radke spricht über seine eigenen Eltern als hoffnungslos zurückgebliebene Wattenscheider Politneandertaler, die einfach nicht in der neuen Zeit ankommen wollen. Die alten Eltern in ihrer Bochumer Piefigkeit, die Dennis Radke im glamourösen Brüssel der Sterneküche längst überwunden hat, wollen einfach nicht erkennen, dass ihr Sohn Dennis so segensreich das Land zerstört, für das sie wiederum hart gearbeitet haben. Ich frage mich, wie sehr kann man sich eigentlich im Brüsseler Größenwahn selbst verlieren? Wie abgehoben kann man sein, dass man bei Markus Lanz vor einem Millionenpublikum die eigenen Eltern als abgehängte Trottel hinhängt, die einfach nicht begreifen wollen, dass ihre gute alte Zeit nicht mehr zurückkommt? Genau das ist das Wesen jeder Ideologie, die Seele auffrisst. Man vergisst, woher man kommt und opfert alles, das Land, die eigenen Eltern, für das große Ziel vom Umbau der Gesellschaft. Man blickt hochmütig auf die herab, denen man alles zu verdanken hat, wenn sie nicht mitmarschieren wollen. Inhaltlich ist das, was Dennis Radke gesagt, die sprachliche Vollendung einer rechten Verschwörungstheorie, nämlich die vom großen Austausch. Wenn das deutscheste aller Handwerke das Wurstmachen für immer und ewig vom islamischen Halal-Schlachten abgelöst ist, dann hat die illegale Massenmigration für immer zerstört, was wir einmal waren. Dennis Radke sagt das ohne jegliches erkennbare Bedauern in der Stimme, ohne jeglichen Gestaltungswillen und ohne jegliche Wehrhaftigkeit oder Verteidigungsbereitschaft. Selbst Markus Lanz ist so entsetzt, dass man das Gefühl hat, der wählt demnächst auch noch AfD. Bei Dennis Radke schwingt geradezu ein selbstherrlicher, selbstzufriedener Stolz mit, seine dummen Eltern weltanschaulich überwunden zu haben.
3: Und die Diskussion habe ich manchmal auch mit meinen eigenen Eltern, die dann sagen, ja, Wattenscheid sieht aber nicht mehr so aus wie früher. Ja, aber Wattenscheid wird nie wieder so aussehen wie in den 70er, 80er Jahren. Es wird nie wieder ein Kino in Wattenscheid geben. Und dass der letzte deutsche Metzger in Wattenscheid zugemacht hat in der Fußgängerzone und da jetzt nur noch ein Halal-Metzger ist, daran wird sich sozusagen auch nichts verändern, wenn wir den letzten illegalen Migranten aus Wattenscheid abgeschoben haben.
2: Was Dennis Radke entweder nicht versteht oder aber uns ganz bewusst zumuten will, wo die Schlachter nur noch Halal sind, herrscht in der Schule die Scharia. Da wird die deutsche Sprache, wie in so vielen Städten im Ruhrgebiet, nicht mehr gelernt, sondern verlernt. Das von Männern wie Dennis Radke politisch umgestaltete Stadtbild ist bloß Begleiterscheinung einer Katastrophe unserer Identität. Denn wie bei allen großen gesellschaftlichen Veränderungen geht es weniger um unsere Eltern, die immerhin den Großteil ihres Lebens in einem Deutschland des Aufstiegs und des Wohlstands verbracht haben, sondern vielmehr um unsere Kinder. Für die Männer wie Dennis Radke eine neue, eine brutale Realität der Unterwerfung und des beständigen Niedergangs geschaffen haben. Männer wie Dennis Radke machen sich in ihrer in Brüsseler Ledersesseln keine Vorstellung davon, was unsere Kinder in den Schulen auszuhalten haben. Für die Eltern mag es vor allem um alte Gewohnheiten gehen, die ihre Heimat ausgemacht haben, aber für die Kinder geht es in unzähligen Schulen im Land inzwischen ja ums Überleben.
1: Das war ein Ausschnitt von Achtung Reichelt.
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1: Eine ja beschämende Abschiebebilanz. Nur 3 Syrer und 121 Afghanen wurden 2026 aus Deutschland abgeschoben. Unser Thema jetzt bei News Live.
2: 3 Syrer und 121 Afghanen. Das ist die schmale Ausbeute aus dem, was Bundeskanzler Merz und sein Innenminister Dobrindt Migrationswende und Rückführungsoffensive nennen. Aber sie liefern nicht wie versprochen. Die Zahl der ausreisepflichtigen Ausländer, die in ihre Herkunftsländer zurückgebracht werden, ist nicht gestiegen, sondern im ersten Halbjahr um fast ein Fünftel gesunken. Der AfD-Bundestagsabgeordnete Münzenmeier fordert jetzt eine rigorose Abschiebeoffensive. Eine Sonderauswertung der bundesweiten polizeilichen Kriminalstatistik für Tatverdächtige bei Gruppenvergewaltigungen zeigt ein erschreckendes Bild. Unter den nichtdeutschen Tatverdächtigen waren die größten einzelnen Gruppen Syrer und Afghanen. Über die gescheiterte Migrationswende diskutieren wir jetzt bei News Live.
1: Eine parlamentarische Anfrage des AfD-Bundestagsabgeordneten Sebastian Münzenmeier, die News exklusiv vorliegt, brachte die schockierenden Zahlen ans Licht. Sehen wir uns zunächst die statistischen Zahlen für Syrer an, aufgeschlüsselt nach Asylanträgen, Einbürgerungen, Tatverdächtigen bei Gruppenvergewaltigungen und Abschiebungen. Jede fünfte im Jahr 2025 eingebürgerte Person, 20% oder 65.600, hatte zuvor die syrische Staatsangehörigkeit. Knapp 5.400 Syrer stellten im ersten Halbjahr 2026 einen Antrag auf Asyl in Deutschland. Ja, Frage an die Runde. Wie erklärt ihr euch die Zahlen anderthalb Jahre nach Beendigung, Alexander, des Bürgerkrieges in Syrien?
3: Ja, wo der politische Wille fehlt, da ändert sich auch die Realität nicht. Und wir sehen hier, dass wir eine versprochene Migrationswende haben. Die Bundesregierung hält sich viel darauf zugute, dass weniger Asylanträge gestellt werden. Nur dazu hat sie wenig dazu beigetragen. Dazu trägt eben auch das dazu bei, was du erwähnt hast, dass der Bürgerkrieg in Syrien vorbei ist. Da, wo die Bundesregierung wirklich einen Ausweis ihres eigenen Handelns zeigen müsste, da wo sie belegen müsste, dass sie ernst ist mit der Migrationswende, bei der Zahl der Abschiebungen, da liefert sie nicht. Es gab ja sogar unter Scholz mehr Abschiebungen als jetzt unter der Merz-Regierung, die sich die Migrationswende auf die Fahnen geschrieben hat. Das heißt, man geht dort viel, viel zu zögerlich mit den ausreisepflichtigen Menschen um. Viel zu viele Menschen bleiben im Land, obwohl sie kein Bleiberecht haben. Und das ist ja wirklich der Hohn. Bis Stichtag 31.07.2026 drei Abschiebungen von Syrern. Das ist wirklich das Gegenteil dessen, was man versprochen hat. Kern einer Migrationswende muss eine Abschiebeoffensive sein. Das geht doch gar nicht anders. Wir müssen der Probleme im Lande Herr werden. Und das geht nur, dass wir diese Menschen, die kein Aufenthaltsrecht haben, in Deutschland energisch und konsequent zurückbringen in ihre Heimatländer. Stattdessen hat man hier gerade, was die Syrer angeht, offenbar jeglichen Ehrgeiz verlassen. Das ist ein Debakel und zeigt, dass die Bundesregierung eine Migrationswende versprochen hat, sie aber nicht liefert.
1: Ja, Herr Herles, rund 11.000 Syrer gelten als ausreisepflichtig. Allerdings haben etwa 10.000 davon eine Duldung. Das ist wichtig, weil ausreisepflichtig eben nicht automatisch sofort abschiebbar bedeutet. Scheitern wir da an unserer eigenen Gesetzgebung?
4: Also zum Abschieben gehören ja zwei Länder. Das abschiebende Land, das wäre Deutschland. Es ist vollkommen richtig, dass da der politische Wille fehlt und da ist auch noch viel alles andere im Argen. Man sieht es ja gerade am Ausländeramt in Köln, wo 500 Abschiebepflichtige in Köln, allein in Köln 500 rumsitzen, aber nicht abgeschoben werden, weil da die Bürokratie extra langsam malt, absichtlich langsam malt. Aber trotzdem, das abschiebende Land ist das eine, das aufnehmende Land ist das andere. Man kann nicht einfach Leute in ein Flugzeug stecken, das stellen sich manche so einfach vor, und dann irgendwo hinschicken. Die müssen dort auch aussteigen. Ja? Und es sind also viele Länder, die das nicht mitmachen. Ja? Afghanistan, die Talibans, die nehmen nicht einfach in beliebiger Zahl Leute, die wir abschieben. Deswegen ist es eine Illusion, den Leuten eine Abschiebeoffensive zu versprechen. Diese Offensive, die kann man sich vornehmen, die kann man versprechen, von der kann man groß reden. Aber machen ist dann noch was ganz anderes. Das Hauptproblem sind ja nicht die Abschiebungen. Es wird auch die Illusion verbreitet, als sei mit einer Abschiebeoffensive das Problem der illegalen Migration zu lösen. Ist es natürlich nicht. Wir haben es ja auch an den Zahlen gesehen. Die meisten Leute werden eingebürgert und damit sind sie sozusagen statistisch vom Tisch. Dann sind sie Deutsche wie du und ich. Und dann wird so getan, als sei damit das Problem erledigt. Das ist natürlich nicht der Fall. Das Problem ist nicht das Abschieben. Das Problem ist, was macht man mit denen, die hier sind, die hier bleiben, die hier auch bleiben werden? Wie kann man die, ich will nicht das Wort Integration benutzen, ich würde von Assimilation sprechen. Wie kann man die dann tatsächlich zu Leuten machen, die sich mit unserer Kultur, mit unserer Lebensweise so identifizieren, dass man sie tatsächlich hier als Einwanderer akzeptieren kann? Diese Parallelgesellschaften, die es gibt, nicht nur in Berlin, sondern auch anderswo, das sind ja Leute, die für die Abschiebung gar nicht mehr in Frage kommen. Die haben vielleicht schon den deutschen Pass, aber trotzdem ist es eine Parallelgesellschaft. Das ist das zentrale Problem. Das Wort Abschiebung verschleiert das eigentliche Problem.
3: Trotzdem hätte ich gerne mehr Abschiebung. Also ich lasse mir nicht, einreden lassen, unsere Regierung, mehr als 3 Syrer können wir einem ganzen Halbjahr nicht abschieben. Nochmal, der syrische Machthaber, Staatschef, wie auch immer man nennen will, war ja in Deutschland. Da wurde empfangen vom Bundeskanzler. Da gab es Gespräche, öffentlich und hinter verschlossenen Türen. Da muss man den Leuten doch sagen, wenn ihr weiterhin unser Geld bekommt, wir reden hier von hohen Millionenbeträgen, müsst ihr eure Landsleute wieder aufnehmen. Genauso fanden auch schon vorher schon, statt auch Gespräche mit den Taliban. Also ich finde, eine Regierung, die eine Migrationswende versprochen hat, muss ich auch daran erkennen, dass sie eine Abschiebeoffensive zumindest versucht. Und es muss wirklich, wirklich mehr sein, als nur 3 Syrer in einem Halbjahr abzuschieben.
4: Aber selbst wenn sie 3.000 Syrer wegschicken wieder und abschieben, ist das nur ein Bruchteil des Gesamtproblems.
3: Aber auch 3.000 abgeschobene Syrer können, wenn ich mir die Kriminalstatistik anschaue, dazu beitragen, dass es hier und da sicherer zugeht. Also ich hätte dann auch gerne die 3.000.
4: Müssen Sie genau die abschieben, die kriminell werden. Wenn wir das so einfach rauskriegen könnten.
3: Ja, es gibt eine Wahrscheinlichkeitsrechnung.
1: Aber wir schauen nochmal auf weitere Details, wenn ihr erlaubt. Also der AfD-Abgeordnete Sebastian Münzenmeier kommentierte die Zahlen gegenüber uns, gegenüber News, während man mittlerweile von Deutschland aus wieder per Direktflug Urlaub in Syrien machen kann, hat die Bundesregierung im vergangenen halben Jahr nicht einen einzigen der rund 11.000 ausreisepflichtigen Syrer abgeschoben. All das verkaufen Merz und Dobrindt den Bürgern als große Migrationswende. Wir brauchen endlich eine echte Abschiebeoffensive, die diesen Namen auch verdient. Aber dazu fehlt der Bundesregierung der politische Wille, Herr Halles. Also der Bundesregierung fehlt der politische Wille.
4: Der Wille ist das eine. Das andere ist dieses Geschwätz, dass sie uns für dumm verkaufen, dass sie uns das als Migrationswende verkaufen. Das ist der eigentliche Skandal. Offen über die Probleme reden, sagen, woran es hakt, ja, das ist auch an den Kommunen und an den Ländern und an den aufnehmenden Ländern. Es gibt viele Dinge, an denen es hakt, nicht nur am politischen Willen, auch der fehlt, aber die Leute für dumm zu verkaufen, das verbessert nicht die Stimmung im Land.
1: Ja, und nochmal, Alexander, also Deutschland kann mit Syrien ja so ein Luftverkehrsabkommen schließen. Es gehen ja mittlerweile wieder Direktflüge nach Syrien. Da ist die Frage ja berechtigt, warum bekommt man so ein Rückführungsabkommen da nicht hin, wenn es schon Direktflüge gibt?
3: Das muss man hinbekommen. Wie gesagt, man kann Urlaub machen mittlerweile in Teilen von Syriens. Es gab hier eine Tourismusmesse vor einigen Monaten, da hat Syrien für Urlaub in Syrien geworben. Es gibt jede Menge Videos von Syrern, die sagen, wie schön es doch wieder sei in diesen Teilen Syriens, in die sie zurückgekehrt sind, sei es im Urlaub, sei es für immer. Es muss möglich sein, dort ein solches belastbares Abschiebeabkommen zu schaffen, dass dort wirklich nicht nur 3 oder wenige oder keine, sondern Hunderte, ich würde sogar sagen, sondern Tausende abgeschoben werden. Wenn man sich die Gesamtzahl anschaut, da gab es jetzt neulich auch eine Anfrage, in dem Fall war es von der Linkspartei, es sind momentan 259.000 abgelehnte Asylbewerber ausreisepflichtig, 259.000 und abgeschoben insgesamt wurden nur 9.663 im ersten Halbjahr, also 9.663 versus 260.000. Du hast gesagt, viele davon haben eine Duldung, um genau zu sein, 77% haben eine Duldung. Aber auch diese Duldung wird viel zu leicht vergeben. Duldung heißt ja einfach, wenn es Abschiebehindernisse gibt. Dazu kann zum Beispiel schon gehören, dass eine abzuschiebende Person, eine Frau, schwanger ist. Da wird man nicht abgeschoben, wenn es andere familiäre Schwierigkeiten gibt. Oft scheitern Abschiebungen, weil die randalieren im Flugzeug, dann weigert sich der Pilot abzuheben. Es gibt auch Simulanten, die auf einmal das große Zipperlein bekommen, wenn sie abgeschoben werden wollen. Sie schreien, haben schlimme Schmerzen, dann dürfen sie nicht abgeschoben werden. Also wir erleben am Scheitern der Migrationswende einen Staat, der sich selbst fesselt.
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1: Mit Tanja Rümmischer. Der norwegische König Harald

0: Eine Kinderärztin warf ihm vor, mit seiner Gesundheitspolitik den Amtseid zu brechen und die Zukunft von Kindern zu gefährden. Merz wies das strikt von sich. News-Chefredakteur Reichelt sagte zu dem Auftritt am Morgen bei News Live:
1: Das ist nicht mehr zu erklären, wie der Mann mit den Bürgern umgeht, weil es ja auch selbstzerstörerisch ist. Das war sowieso mein Eindruck von Friedrich Merz gestern. Die Sache ist ihm über den Kopf gewachsen. Ich sage immer, Friedrich Merz ist der Kanzler, der die Post nicht mehr aufmacht. Ja, es gibt es bei Leuten, die in die Insolvenz rauschen, die machen einfach irgendwann nicht mehr die Briefe auf. Und diese Dünnhäutigkeit, die hat man da gestern erlebt.
0: Mehr zu dem Thema auch auf news.de. In Münster setzen die Fraktionsspitzen der schwarz-roten Koalition ihre Beratungen über den politischen Kurs der kommenden Monate fort. Ziel ist es, eine gemeinsame Linie zu finden. Im Zentrum stehen der Streit um die abschlagsfreie Rente nach 45 Beitragsjahren sowie die geplanten Reformen bei Steuern, Gesundheit und Pflege. Bereits gestern verständigten sich Union und SPD zudem darauf, Deutschland besser gegen Bedrohungen von innen und außen zu wappnen. Ein gemeinsames Papier sieht unter anderem einen stärkeren Schutz vor hybriden Bedrohungen vor. Nach der verheerenden Sturzflut in der Grenzregion zwischen China und Nepal ist die Zahl der Toten auf 472 gestiegen. Mehr als 1500 Verletzte und Gestrandete konnten gerettet werden. Gleichzeitig werden weiterhin hunderte Menschen vermisst, darunter auch 8 Deutsche. In China sorgt zudem ein durch Erdrutsche entstandener See für neue Sorge. Experten warnen bei weiteren Regenfällen vor einem möglichen Dammbruch und einer erneuten Flut. Eine US-Bundesrichterin hat die von Präsident Trump verschärften Regeln für die Briefwahl vor den Kongresswahlen vorerst gestoppt. Sie bezeichnete die Vorgaben als wahrscheinlich verfassungswidrig. Zugleich verwies sie darauf, dass die ersten Bundesstaaten bereits kommende Woche mit der Briefwahl beginnen. Trump will unter anderem die US-Post stärker in die Kontrolle der Briefwahl einbinden. Die Republikaner begründen die Maßnahmen mit dem Kampf gegen möglichen Wahlbetrug, während Kritiker eine Erschwerung der Briefwahl vermuten. Bei den Midterms im November werden das gesamte Repräsentantenhaus und rund ein Drittel des Senats neu gewählt.
2: Soweit das Neueste. 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
0: Das Wetter für Deutschland. Im Süden ist es dicht bewölkt mit teils kräftigen Schauern und Gewittern. Diese breiten sich im Tagesverlauf aus. Dabei besteht besonders im Süden und in der Nordwesthälfte lokal Unwetterpotenzial. Die Höchstwerte erreichen 23 bis 31 Grad. Morgen ist es im Nordwesten meist wolkig bis stark bewölkt. Später fällt zeitweise schauerartiger Regen. Im Süden und Osten bleibt es bei wechselnden Wolken überwiegend trocken. Die Höchstwerte liegen zwischen 21 und 27 Grad.
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1: Heute lautet unser Thema: Der Bundespräsident bleibt ein Spalter. Frank-Walter Steinmeier war nie ein Bundespräsident aller Deutschen. Wenn er in rund 150 Tagen abtritt, verlieren vor allem die Linken und die Migranten ihren Präsidenten. Steinmeier, der seine SPD-Mitgliedschaft ruhen lässt, ist bis zum letzten Tag ein Sozi. Und wie die meisten Sozis lebt er von der Spaltung. Er baut nicht Brücken, er reißt sie ein. Deshalb war abzusehen, dass die erste Veranstaltung am provisorischen Amtssitz am Berliner Spreebogen der Zuwanderung gewidmet sein würde. Steinmeier bekräftigte noch einmal die Steinmeier-Doktrin. In Deutschland müssen die Deutschen tun, was die Zuwanderer brauchen. Nur so bleibe die Bundesrepublik, was sie unbedingt bleiben müsse: ein Land mit Migrationshintergrund. Hausherr Steinmeier kündigte an, seine erste Diskussionsveranstaltung am Spreebogen widme sich allen, die in Deutschland zu Hause seien. Längst hat Steinmeier die Unterscheidung in Staatsbürger und Nichtstaatsbürger, in Deutsche und Ausländer überwunden. Er kennt, wie er wörtlich sagt, nur alle Menschen in Deutschland. Insofern ist er eigentlich kein Bundespräsident, sondern ein Alle- und Jeder-Präsident. Das wäre zumindest der ehrlichere Titel. Steinmeier ist überzeugt, Zuwanderung darf nicht hinterfragt werden, Vielfalt nicht kritisiert werden. Wenn Steinmeier vom Land mit Migrationshintergrund spricht, ist der Kasernenton nicht fern. Der Präsident ordnet an. Herr Steinmeier belieben zu befehlen. Der pastorale Tonfall kann nicht darüber hinwegtäuschen. Steinmeier versteht keinen Spaß, wenn es um Migration geht. Da haben die Deutschen zu spuren. Da sollen sie sich fügen. Die Zugewanderten schildert er als Opfer ihrer Umstände, die es viel Kraft gekostet habe, die Heimat und, wie er sagt, alles hinter sich zu lassen. Am Zielpunkt ihrer Wanderung in Deutschland werde wiederum den Deutschen. Steinmeier spricht von alteingesessenen Bürgern, eine Kraftanstrengung abverlangt.
2: Und genauso kostet sie die alteingesessenen Bürger Kraft, die sehen, dass auch Zuwanderung natürlich ihren Ort verändert. Die verstehen müssen, dass Toleranz nicht bedeutet, nur das zu akzeptieren, was man ohnehin kennt, sondern dass es auch bedeutet, manches zu akzeptieren, was einem vielleicht fremd ist.
1: Steinmeiers Dienstbefehl an die Deutschen lautet: Sie müssen verstehen, dass sich ihr Ort verändert, und sie müssen Fremdes akzeptieren. Die Deutschen müssen. Da darf es laut Steinmeier keine Ausflucht geben. Die Zuwanderung ist da, die Zugewanderten bleiben. Gewöhnt euch dran, ihr alteingesessenen Bürger. Diese Kraftanstrengung muss sein. Warum aber? Steinmeier begründet nicht, Steinmeier verfügt. Er ist ein Präsident der Anordnung. Dazu passt, dass Steinmeier in seinem spalterischen Aufruf gegen die Spaltung das Staatsvolk großzügig definiert. Es bestehe aus allen, die hier rechtmäßig leben.
2: Dieses Land gehört eben allen, die rechtmäßig hier leben, die es täglich gestalten, die hier groß und alt werden, lernen, arbeiten, hoffen und streiten. Und wir müssen Verschiedenheit aushalten, ohne die gemeinsame Grundlage preiszugeben, auf der wir Mitmenschen achten.
1: Wieder ist ein Müssen zentral. Die Deutschen, sagt Steinmeier, müssen Verschiedenheit aushalten. Warum aber müssen sie das? Steinmeier redet und lebt in einem Raum ohne Gründe. Der Verdacht liegt nahe, weil linke Politiker vom Schlage Steinmeiers an der Migrationspolitik nichts ändern wollen, müssen die Deutschen mit den Folgen leben. Geladene Gäste bliesen in die von Steinmeier gereichte Trompete. Eine Migrationsforscherin, und Migrationsforscher sind immer Migrationsbefürworter, ergänzte: Migranten haben Bedürfnisse, Deutsche aber Pflichten. So klang es bei Birgit Glorius, der stellvertretenden Vorsitzenden des Sachverständigenrats für Integration und Migration.
3: Menschen, die neu kommen, brauchen Zugang zum Wohnungsmarkt, brauchen Zugang zu Bildungsangeboten, zu spezifischen Bildungsangeboten, wie zum Beispiel Sprachbildung und Möglichkeiten, dann in den Arbeitsmarkt hineinzugehen. Und sie brauchen neben diesen materiellen Dingen auch eine Offenheit der Gesellschaft, und zwar der vielfältigen Gesellschaft, die eben schon vorher da war, die im Grunde auch erklären muss, wie läuft das hier, wie geht man hier einkaufen.
1: Migranten, also Menschen, die neu kommen, brauchen demnach das eine und das andere und in der Summe sehr viel. Deutsche hingegen müssen. Konkret, Deutsche müssen Angebote bereitstellen und Kenntnisse vermitteln, etwa wie man einkaufen geht. Frau Glorius lächelte, wo Herr Steinmeier stierte. Gemeinsam ist die Anmaßung. Migration soll auf einer Diskussionsveranstaltung außerhalb jeder Diskussion stehen. Auch deshalb trägt der alle und jeder Präsident nicht zur Stärkung der Demokratie bei, sondern zu deren Schwächung. Frank-Walter Steinmeier wird ein lausiger Bundespräsident gewesen sein. Das war Kissler Kompakt, der erste Kommentar des Tages, Ausgabe 348. Nur selber denken macht schlau.
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2: Da schütteln wir jetzt gemeinsam mit Ihnen einfach mal den Kopf. Über 100 Millionen Euro Steuergeld, die kosten queere Projekte im ganzen Bundesgebiet seit 2023. NIOS hat unzählige Kommunen und Städte angefragt und in Haushalten nach queeren Projekten und Veranstaltungen recherchiert.
3: Mehr als 120 Millionen Euro Steuergeld versanken seit 2023 in vermeintlichen Queer-Projekten. Mit einer aufwendigen Recherche hat NIOS nun alle Kommunen Deutschlands gefragt, wie viel geben sie für queere Projekte aus. Die stolze Summe? Seit 2023 flossen mindestens 126,8 Millionen Euro in die LGBTQIA+-Szene. Der Staat investiert also kräftig in Projekte für einige wenige. Dafür bleiben Investitionen an vielen Stellen auf der Strecke. Finanziert wird unter anderem ein Regenbogenradweg in Oldenburg, Wohnungen für queere Berliner Obdachlose, ein Varieté-Theaterstück Queerlesque sowie Selbstverteidigungskurse für Transkinder bis 10 Jahre. Über die Steuergeldverschwendung für queere Ideologie und die absurden Beispiele und für welche anderen dringenden Projekte kein Geld übrig ist, darüber sprechen wir jetzt bei News Live.
2: Ja, wir reden über Steuergelder für queere Projekte in Kommunen und Städten und wir haben viele Beispiele vorbereitet. Aber bevor wir einsteigen, deine Meinung dazu, wo Steuergelder hin sollen und wo nicht, Alexander?
4: Naja, das sind auf uns aufgrund unserer exklusiven Recherche herausgefundenen Summen, die für sinnloses Zeug verpulvert werden. Ich kann es ja gar nicht anders bezeichnen. Ich bin in einer Zeit groß geworden, da gab es Schwule, da gab es Lesben. Da gab es so gut auch wie keine Vorbehalte, bis auf wenige Kreise dagegen. Und auf einmal soll man nur noch von Queeren reden. Also ältere Leute wissen ja gar nicht, was ist das. Sagen das quer, was ist da quer dran? Steht das quer zu irgendwas? Ja, quer zur Vernunft steht diese Ideologie. Weil queere Ideologie ist eine Ideologie, die sehr oft kämpferisch auftritt, die auch oftmals, ich sage es mal, klassische Schwule und Lesbe gegen sich haben. Ist eine Ideologie, die Staatsgelder abgreifen will. Und das gelingt leider Gottes in hohem, hohem Umfang, viele Gelder abgreifen, indem man dem Staat und den verantwortlichen Parteien ein schlechtes Gewissen macht. Also man spricht dann von Toleranz. Dabei geht es hier wirklich um ideologische Terraingewinne. Man will hier die Bundesrepublik marken als ein Ort, in dem queere Lobbyverbände sich durchgesetzt haben an immer mehr Stellen. Und jeder Regenbogenbürgersteig, jeder Regenbogenfußgängerüberweg, jedes sogenannte queere Projekt ist ein Zeichen, dass dort gewissermaßen eine Herrschaftsflagge dieser queeren NGOs errichtet worden ist. Es geht hier wirklich um, ich habe es eben gesagt, um ideologische Terrargewinne. Wir haben uns längst davon verabschiedet, von Gleichberechtigung, für die ich selbstverständlich bin, von Toleranz, von der ich selbstverständlich bin. Es geht hier um eine Durchdringung des öffentlichen Raums mit den Attributen und mit den Herrschaftsinsignien einer extremen Ideologie. Und deswegen hat man auch einen neuen Begriff verwendet. Man spricht von queerer Ideologie, damit queere Lobbyverbände Geld für sogenannte queere Anliegen abgreifen können. Ich halte es für 120 Millionen verbranntes Steuergeld.
2: Ja, und wir schauen in einige Beispiele rein, Herr Halles.
5: Ich würde da gerne auch noch was dazu sagen.
2: Natürlich, jederzeit.
5: Das Wort queer ist so ähnlich wie das Wort Hitzetote. Das ist mein Lieblingswort heute. Es ist ein Fake-Begriff.
2: Ich rutsche schon mal zur Seite.
5: Da wird mit falschen Zahlen operiert. Also, wer ist queer? Ich habe das gestern mal gegoogelt, weil ich wollte wissen, wer ist eigentlich hier queer? Da sind zum Beispiel auch die Asexuellen dabei. Ja, da hält man sich vor Lachen den Bauch. Also die Leute, die bekennendermaßen gar nichts mit Sexualität zu tun haben wollen, gibt's ja, etwa katholische Kirche, will ich keine Witze drüber machen, aber die werden in die queere Kiste gesteckt. Früher gab's einfach Heterosexuelle und Homosexuelle. Nein, alle Homosexuellen sind jetzt queer. Jeder, der bi ist, ist queer. Da will man die Zahl größer machen. Es gibt auch einen großen Unterschied zwischen denen, die dann tatsächlich etwa trans sind oder so. Da hätte man ein Verständnis dafür. Das sind aber ganz verschwindende Zahlen. Mhm. Deswegen nimmt man die nicht. Die sich als queer bezeichnen, sind übrigens viel mehr, zigfach mehr, als die tatsächlich queer sind, ja. Es ist so ein Bekenntniszwang geworden. Dieser Bekenntniszwang ist ja das Schlimme. Man hat ja nichts dagegen, dass jeder seine Sexualität so auslebt, wie er möchte. Das ist eine liberale Grundvoraussetzung jeder Gesellschaft, dass jeder das machen soll, wie er mag. Aber dieser Bekenntniszwang, diese Fahne, Ja, man muss ja wie Gesslers Hut im Wilhelm Tell den Hut ziehen und in die Knie gehen, um sich zu bekennen für das Anliegen der queeren Gemeinde, die es gar nicht gibt. Denn wie gesagt, die reicht von den gewöhnlichen Homosexuellen bis zu den Asexuellen.
2: Und Herr Herles, wir wollen ja, und Alexander, darüber diskutieren, dass mehr als 120 Millionen Euro Steuergeld seit 2023 für queere Ideologie geflossen sind. Und das ist noch nicht einmal vollständig. Schauen wir uns einige Beispiele an, wie unser Steuergeld verwendet wird. In Oldenburg entsteht ein Regenbogenradweg für 10.000 Euro. Dabei erklärt die Stadt, dass der Regenbogenradweg pünktlich zum CSD fertiggestellt wurde. Den CSD hat die Stadt Oldenburg übrigens ebenfalls mit 12.000 Euro pro Jahr finanziert. Also 10.000 Euro für etwas Farbe. Ich schätze, der Radweg ist 15 Meter lang und etwa 4 Meter breit. Das ist eine gute Investition einer Stadt.
4: Vermutlich einer der teuersten.
2: Ich denke, auch dort wird die Kommune eher klamm sein mit dem Haushalt.
4: Ja, und sie wird immer klammer, je mehr man für solche schnapsnasigen Ideen das Geld aus dem Fenster wirft. Also halten zu klar, das ist ja viel zu teuer eigentlich, um da ein bisschen Farbe aufzutragen. Das heißt, da gab es dann wieder große administrative Prozesse. Es wurden Angebote eingeholt, es wurden Skizzen entwickelt. Es wird vielleicht sogar eine Anhörung gab es vielleicht von Experten, an welcher Stelle es sein soll, an welcher nicht. Das ist ja das große Problem, dass es nicht mehr... Unser Staat ist an vielen Stellen dysfunktional geworden und gleichzeitig, und ich glaube, da besteht ein Zusammenhang, und gleichzeitig greift der Staat immer mehr in die ideologische, ideologische Kiste, greift er immer mehr. Also dysfunktional in seinem Kernbereich, stattdessen wuchern aber ideologische, exotische Randphänomene, die dann letzten Endes nur der Lobbybespaßung gehen. Und man weiß natürlich, in der kleinsten Kommune habe ich mittlerweile, und zwar auch gefördert mit staatlichen Geldern, sogenannte NGO-Projekte, die mir aufs Dach steigen, wenn ich halt nichts tue für jede kleine Lobbygruppe, die ankommt und sagt, wenn du mir kein Geld gibst, dann bist du halt transphob oder homophob oder queerphob oder was auch sonst. Und das ist das große Problem. Unsere Politiker lassen sich von solchen Lobbygruppen unter Druck setzen. Sie lassen sich einreden, wenn hier nicht für 10.000 Euro ein Radfahrweg eingefärbt wird in den Farben des Regenbogens, dann herrscht hier nur die große queerfeindliche Atmosphäre. Nein, ich bin für Gleichberechtigung, aber nicht nur für Bevorzugung. Da könnte jetzt jeder andere Lobbyverein auch kommen und in seinen Farben das ganze Stadtwesen eingefärbt wollen. Das geht einfach nicht.
2: Und Herr Herles, ich stelle mir immer persönlich die Frage, wer in der Kommune die Budgethoheit hat, 10.000 Euro für einen queeren Radweg freizugeben.
5: Das geben alle frei, ja, bis auf die AfD vielleicht. Nein, das ist ja das Schlimme. Das zeigt ja den Konformismus. Der Konformismus ist die eigentliche Staatsideologie in Deutschland. Ja, allen wohl und niemand weh. Das ist das, was über allem steht. Weil man Moral ersetzt durch Vernunft. Wenn man nicht mehr vernünftig handeln kann, dann setzt man auf die Emotionalisierung der Geschichten. Und solche Sachen sind ja nur Emotion, nichts anderes. Sich so zu tun, als sei man für alle da, stößt da voll an die Grenzen des Verstandes.
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1: Mit Tanja Römischer. Die Arbeitslosigkeit in Deutschland ist im August weiter gestiegen. 3,061 Millionen Menschen waren ohne Job, 54.000 mehr als im Juli. Die Arbeitslosenquote stieg auf 6,5%. Gleichzeitig bleibt die Nachfrage nach Arbeitskräften verhalten. 656.000 offene Stellen waren gemeldet. Auch die Zahl der Arbeitslosengeldempfänger liegt deutlich über dem Vorjahreswert. Die Bundesagentur spricht von einer verhaltenen Entwicklung und verweist auf die schwierige Wirtschaftslage und den Strukturwandel. Kanzler Merz ist bei einer RTL-Diskussion mit Bürgern scharf kritisiert worden. Eine Kinderärztin warf ihm vor, mit seiner

0: Insolvenzrauschen, die machen einfach irgendwann nicht mehr die Briefe auf. Und diese Dünnhäutigkeit, die hat man da gestern erlebt.
1: Mehr zu dem Thema auch auf news.de. In Münster setzen die Fraktionsspitzen der schwarz-roten Koalition ihre Beratungen über den politischen Kurs der kommenden Monate fort. Ziel ist es, eine gemeinsame Linie zu finden. Im Zentrum stehen der Streit um die abschlagsfreie Rente nach 45 Beitragsjahren sowie die geplanten Reformen bei Steuern, Gesundheit und Pflege. Bereits gestern verständigten sich Union und SPD zudem darauf, Deutschland besser gegen Bedrohungen von innen und außen zu wappnen. Ein gemeinsames Papier sieht unter anderem einen stärkeren Schutz vor hybriden Bedrohungen vor. Der norwegische König Harald V. ist im Alter von 89 Jahren gestorben. Das teilte das Königshaus mit. Damit ist sein Sohn Håkon der neue König von Norwegen. König Harald war seit dem 17. August wegen einer Blutinfektion im Krankenhaus behandelt worden. In den vergangenen Tagen hatte sich sein Gesundheitszustand zunehmend verschlechtert. Eine US-Bundesrichterin hat die von Präsident Trump verschärften Regeln für die Briefwahl vor den Kongresswahlen vorerst gestoppt. Sie bezeichnete die Vorgaben als wahrscheinlich verfassungswidrig. Zugleich verwies sie darauf, dass die ersten Bundesstaaten bereits kommende Woche mit der Briefwahl beginnen. Trump will unter anderem die US-Post stärker in die Kontrolle der Briefwahl einbinden. Die Republikaner begründen die Maßnahmen mit dem Kampf gegen möglichen Wahlbetrug, während Kritiker eine Erschwerung der Briefwahl vermuten. Bei den Midterms im November werden das gesamte Repräsentantenhaus und rund ein Drittel des Senats neu gewählt.
2: Soweit das Neueste. 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
1: Das Wetter für Deutschland. Im Süden ist es dicht bewölkt mit teils kräftigen Schauern und Gewittern. Diese breiten sich im Tagesverlauf aus. Dabei besteht besonders im Süden und in der Nordwesthälfte lokal Unwetterpotenzial. Die Höchstwerte erreichen 23 bis 31 Grad. Morgen ist es im Nordwesten meist wolkig bis stark bewölkt, später fällt zeitweise schauerartiger Regen. Im Süden und Osten bleibt es bei wechselnden Wolken überwiegend trocken. Die Höchstwerte liegen zwischen 21 und 27 Grad.
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2: Ich freue mich riesig. Ich habe heute eine Instanz des deutschen Journalismus bei mir zu Gast, der seinen 80. Geburtstag in diesen Tagen feiert und 40 Jahre nach der Erstauflage jetzt eine Neuauflage seines Buches herausbringt, Der ewige Antisemit. Herzlich willkommen, Henrik M. Broder.
3: Freue mich, hier zu sein.
2: Was mich aber noch mal interessieren würde, auch mit Blick auf das Buch, kann man eigentlich quantifizieren die Anteile von importierten, von muslimischem Antisemitismus, von nach wie vor ja auch existentem rechtsradikalen Antisemitismus und linken Antisemitismus? Gibt es da irgendwie eine Reihenfolge?
3: Es gibt eine offizielle Reihenfolge. Laut Polizei und auch laut Antisemitismusbeauftragten entfällt die Mehrzahl antisemitischer Vorfälle auf das rechte Spektrum. Mhm. Das ist tatsächlich rechte Spektrum, sagen nicht rechte Parteien. Aber das stimmt nicht. Das ist, wenn du so willst, eine glatte Lüge. Alle Vorfälle, deren Urheber nicht geklärt werden können, alle Vorfälle antisemitischen Charakters, deren Urheber man nicht kennt und auch nicht feststellen kann, werden automatisch nach rechts sortiert. Das heißt, alles, was nicht aufgeklärt ist, hebt die rechte Seite der Statistik auf. Man kann es nicht quantifizieren. Wenn man es quantifizieren könnte, wäre es ganz schön. Aber man kann angesichts der täglichen Evidenz vermuten, wo das größte Potenzial an antisemitischer Energie vorliegt. Und das ist eindeutig die Gruppe der Einwanderer, das ist eindeutig der islamische Antisemitismus. Um mich gleich rückzuversichern, ich sage nicht, dass alle Muslime Antisemiten sind, aber die militantesten Antisemiten sind Muslime zurzeit in der Bundesrepublik. Und wenn hier zur Vernichtung des Staates Israel aufgerufen wird, dann ist es kein linkes Kaffeekränzchen und es sind auch keine Rechten, die es tun. Es ist ein Teil der muslimischen Kultur hier im Lande. Im Übrigen, ich kenne keinen einzigen Fall, wo ein jüdisches Kind von AfD-Eltern gemobbt wurde, sodass die Schule wechseln musste. Aber der Zwang und die Notwendigkeit, die Schule zu wechseln, ergibt sich dann, wenn relativ viele muslimische Schüler in der Klasse sind und dann das eine jüdische Kind mobben.
2: Ich würde ganz gerne einen kurzen Ausflug, bevor wir nochmal über die Ursachen von Antisemitismus sprechen, einen Ausflug in die Gegenwart machen und einen Ausschnitt zeigen aus Dieter Hallervordens jüngstem Video. Dann können wir mal reingucken.
4: Leute, ich bin ja sehr erfolgreich in der Schädlingsbekämpfung. Wie ich das mache? Ich wähle einfach nicht AfD. Ja, versuch's auch mal. Das hilft.
2: Also der Topos Menschen als Schädling zu bezeichnen, ja, ist sowohl im sowjetischen Kontext bei den Säuberungen verwendet werden, als auch im NS-Kontext. Ja. Warum ich darauf zu sprechen komme, ist, im Grunde genommen ist ja die gesamte Brandmauer-Debatte, an der er sich hier beteiligt, ein Reflex auf nie wieder ist jetzt. Also ja, im Prinzip der Holocaust zur Folie genommen, um zu sagen, deshalb nicht die AfD wählen. Und dann kommen wir bei einer Wortwahl an, die eigentlich in die Zeit zurückweist, als genau dieser Holocaust stattfindet, den wir jetzt in Zukunft nochmal wieder verhindern wollen. Sind das nicht ganz eigentümliche Zeitschleifen?
3: Total eigentümlich. Man kann diese Zeitschleifen auch gar nicht mehr auseinanderziehen. Sie überlappen sich, sie verschränken sich, sie verknoten sich. Und die Schädlingsnummer, es gibt in Ewigen Juden wunderbare Aufnahmen von Mäusen und Ratten. Und das sind dann die Juden, die durch das Bild rasen. Und das Ungeziefer, die Vernichtung des Ungeziefers in Gestalt von Juden war eine der Hauptaufgaben des Nationalsozialismus. Und das mit dem Holocaust, das stimmt so nicht ganz. Der Holocaust ist in der Tat das Alibi dafür, dass man heute nie wieder schreit. Aber es ist ein extrem verlogenes Alibi, weil es keine Demonstration gegeben hat und auch wahrscheinlich nie geben wird gegen die Mörder, die beim 7. Oktober einen Anschlag, ich suche jetzt nach Worten, um es nicht zu übertreiben, einen mörderischen, genozidalen Anschlag auf Israel verübt haben. Da war die ganze linke Protestszene fest an ihre Sessel geklebt und konnte nicht aufstehen. Und wenn jetzt der Holocaust als Begründung für eine Nie-Wieder-Aktivität herangezogen wird, ist das reine Heuchelei. Reine Heuchelei. Ich finde es auch ungeheuerlich, dass hier eine Generation aufgewachsen ist, viel jünger als ich, die 80 Jahre nach dem Ende des Krieges die Wiedererstarkung der NSDAP verhindern möchte. Es gibt ja diesen unglaublichen Zusammenhang, den kannst du in jedem zweiten AfD-Artikel lesen, die AfD ist die neue NSDAP. Und das halte ich nicht nur für eine Lüge, für eine absichtliche Dämonisierung. Es ist noch viel schlimmer. Es ist der geglückte Versuch, die NSDAP zu verharmlosen. Wenn die AfD die neue NSDAP ist, dann war die NSDAP ein ziemlich harmloser Verein. Und auf die Weise kann man Oma und Opa, die bei der NSDAP wahrscheinlich mitgewirkt haben, entlasten.
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2: Ganz heißes Gerücht. Frauke Brosius-Gersdorf, die Frau, die 2025 von der SPD als Kandidatin für das Bundesverfassungsgericht vorgeschlagen wurde, soll nun SPD-intern für den Posten der Bundespräsidentin gehandelt werden. Das geht aus internen Gesprächen des SPD-Landesverbandes Potsdam hervor.
3: Gibt es eine zweite Chance für die Juristin Frauke Brosius-Gersdorf? Der Versuch, Verfassungsrichterin zu werden, scheiterte. Doch der Brandenburger Landesverband der SPD denkt offen darüber nach, Brosius-Gersdorf für das Bundespräsidialamt zu nominieren. Die Initiative soll maßgeblich von der Potsdamer SPD-Wissenschaftsministerin Manja Schüle ausgehen. Auch in Potsdamer CDU-Kreisen hat man von dem Plan gehört, so heißt es. Klar ist, dass die Union eine solche Nominierung als Affront betrachtet. Eine Zustimmung ist daher unwahrscheinlich. Im Sommer trat Brosius-Gersdorf auf zahlreichen Veranstaltungen auf. Steckt dahinter bereits ein geheimer SPD-Plan? Frauke for President? Darüber sprechen wir jetzt bei News Live.
2: Und Alexander, wir haben es festgestellt, Landesverband Potsdam ist natürlich völliger Quatsch.
4: Weil es Potsdam ist kein Land ist, genau.
2: Brandenburg, warum ist der so wichtig? Warum ist Potsdam so wichtig für die Sozialdemokraten? Und wie groß ist der Einfluss dieses Verbandes?
4: Ja, der Landesverband Brandenburg spielt eine wichtige Rolle innerhalb der SPD. Das kann man sagen, nur Brandenburg, relativ kleines Land im Osten unserer Republik. Aber Potsdam liegt ja vor den Toren Berlins. Es gibt sehr viele Politiker, die in Berlin tätig sind, die pendeln nach Brandenburg, teilweise dort auch engagiert sind. Ich kann nur sagen, im Potsdam, da trifft es jetzt zu, in der Stadt Potsdam, haben um den Wahlkreis gekämpft damals, unser damaliger Bundeskanzler, der diesen Wahlkreis auch gewonnen hat, Herr Scholz, gegen unsere damalige Außenministerin Frau Baerbock. Beide also in Potsdam angetreten. Herr Woidke ist in Potsdam, der Chef der Landesregierung, die dort auch nach einem Koalitionswechsel unter Hinbetung der CDU dort einigermaßen geräuschlos regiert. Das heißt, Potsdam ist gewissermaßen der vorgelagerte Außenposten Berlins. Also es gibt keinen Landesverband, der näher dran ist an der Bundespolitik. Und wenn wir jetzt aus dem starken SPD-Landesverband Brandenburg hören, dass es dort Planspiele gäbe, in und um den Kreis auch von Olaf Scholz, Frau Frauke Brosius-Gersdorf, womöglich als Kandidatin zur nächsten Bundespräsidentin ins Spiel zu bringen, dann ist das eine Überlegung, mit der zu beschäftigen es sich lohnt.
2: Da fällt mir Sans Souci auf.
4: Ach das?
2: Ohne Sorgen, kommt auch aus Potsdam. Ja. Müssen wir uns Sorgen machen. SPD-Größen wie Olaf Scholz oder Hubertus Heil sind ja auch in Potsdam herangewachsen, Herr Herles. Wie groß ist deren Einfluss?
5: Also die Idee, diese Frau Brosius da als Kandidatin ins Spiel zu bringen, ist dafür ist der Begriff Schnapsidee noch eine maßlose Übertreibung. Erstens, Steinmeier, der amtierende Bundespräsident, hat die Latte so tief gelegt wie noch nie. Eigentlich kann da jeder drüber springen. Das ist keine Kunst. Das würde sogar die Frau Brosius schaffen. Zweitens aber, nach einer so langen Zeit eines SPD-Bundespräsidenten hat die SPD keine Chance, diesen Job erneut zu besetzen. Man muss sich ja auch nur die Mehrheitsverhältnisse anschauen. Die SPD ist so gesunken, die wird in der Bundesversammlung gar keine Chance haben, jemanden durchzubringen. Das ist das eine, das Faktische. Das andere ist, was tut ein Bundespräsident eigentlich? Es ist so, ist er ein Ersatzkaiser? Dann brauchen wir keinen mehr. Ja, dieses Land ist eine Demokratie. Wir brauchen kein Staatsoberhaupt, ja, das oben drüber thront. Die Zeiten sind vorbei. Das ist aus der Zeit gefallen. Wir brauchen einen Bundespräsidenten möglicherweise. Der kann ja eigentlich nur reden. Was kann er tun mit seinen Reden? Er kann versuchen. Steinmeier hat's nicht gemacht. Er hat's auch nicht geschafft. Er hat's vielleicht auch nicht gewollt, das so sehr gespaltene Land zu versöhnen, Brücken zu bauen, ein gemeinsames Fundament zu schaffen, eine Basis, auf der man sich unterhalten kann, eine Debattenkultur herzustellen, statt nur so herum zu moralisieren. Das könnte ein guter Bundespräsident. Es gab sogar schon mal einen großen Verfassungsrechtler, der diesen Job hatte. Er hieß Roman Herzog, war Präsident des Bundesverfassungsgerichts. Das Gericht, in das die Frau Brosius zum Glück nicht gewählt wurde. Herzog hat das geschafft. Er hat dann auch Ruckreden gehalten. Damit ist er in Erinnerung geblieben. Er hat den Leuten reinen Wein eingeschenkt. Er hat nicht drumherum geredet. Er hat keine Sonntagsreden gehalten. Der war ein guter Jurist und ein guter Präsident. Frau Brosius ist weder eine gute Juristin, noch wäre sie eine gute Präsidentin. Auf diese einfache Formel kann man es bringen. Jetzt stellen wir uns aber, das ist mein dritter und letzter Punkt, jetzt stellen wir uns aber die Situation vor, dieses Land wird tatsächlich unregierbar, ja, weil sich keine Mehrheiten bilden können. Nur in dieser Situation wird der Bundespräsident tatsächlich plötzlich wichtig. Er kann entscheiden, ob eine Regierung entlassen wird, ob Neuwahlen ausgeschrieben werden, wie es jetzt weitergeht. Wenn das Land unregierbar wird, dann braucht das Land eine Art Notar, der das juristisch handelt und die richtigen Weichen stellt. Es würde mir schlaflose Nächte bereiten, mir vorzustellen, dass eine Frau mit der Ansicht von Verfassung und Demokratie wie Frau Brosius eine entscheidende Weiche stellen könnte in der Frage, wie wird dieses Land weiter regiert.
6: Dennoch, Herr Halles, wir diskutieren über das Gerücht.
4: Ja, und es fehlt auch in Darlegungen von Herrn Halles eine Konstante, an die wir uns leider gewöhnt haben, mit der wir uns rechnen müssen. Und das ist die programmatische Biegsamkeit von Herrn Friedrich Merz. Herr Friedrich Merz geht in eine Verhandlung mit seiner Meinung und kommt heraus mit der Meinung des Verhandlungspartners. Insofern, wenn die SPD hier wirklich Druck machen sollte und Frau Brosius-Gersdorf als ihre Kandidatin vorschlagen würde, halte ich mittlerweile es nicht für ausgeschlossen, dass irgendwann dann Friedrich Merz sagt, na gut, haben wir wenigstens eine Frau.
5: Und in dieser Frage hat der Kanzler nichts zu melden.
6: Und es ist ja auch kein Gerücht, dass die SPD eine Frau als Nachfolgerin sich wünscht, sagen wir es mal so. Und zugeschaltet aus Münster, dort tagen heute die Fraktionsspitzen von Union und SPD, ist uns jetzt unser Politikchef Ralf Schuler. Guten Morgen, Ralf.
7: Schönen guten Morgen aus Münster.
6: Schön, dass du dich zugeschaltet hast. Du hast sicherlich ganz, ganz viel zu tun, lieber Ralf, dort. Ralf, was hast du in Münster gehört? Fällt der Name Brosius-Gersdorf? Wir diskutieren ja hier bei News Live über das Gerücht, inzwischen auch auf Bundesebene. Was denkt sich die SPD dabei? Hast du Informationen für uns, die wir noch nicht hier auf dem Sofa der Mehrheit haben?
7: Also gerade die SPD-Seite hier in Münster hält sich mit diesem Gerücht sehr, sehr bedeckt. Man muss sich immer klar machen, die Fraktionsvorstände sind eben auch nur ein ganz kleiner Teil der Fraktionsspitze. Das sind die parlamentarischen Geschäftsführer, die Fraktionsvizes und dann noch so ein paar andere Leute, die in der Fraktionsspitze eine Rolle spielen. Und die halten sich sehr, sehr bedeckt und würden sich zu Personalien übrigens auch auf Unionsseite erst einmal nicht äußern, weil der gemeinsame Beschluss eben lautet, in der Koalition nach den Wahlen im September werden wir dieses Thema klären. Und selbstverständlich haben die Parteichefs da das Prä. Und weder Lars Klingbeil für die SPD noch Markus Söder oder Friedrich Merz sind hier vor Ort. Also da ist nichts zu erwarten und da halten sich auch die Fraktionsspitzen dran. Das Interessante daran ist, dass dieses Gerücht tatsächlich in Brandenburg, auch in Kreisen der Unionsabgeordneten, die Runde macht. Und bei der Union ist man natürlich alarmiert, einerseits, weil man es als ganz klaren Affront sieht, andererseits aber auch, weil es ja ein realistisches Zeichen ist, dass die SPD versucht, Reste von Selbstachtung in dieser ganzen Präsidentendebatte zu behalten. Und das ist aus meiner Sicht der eigentliche Hintergrund dieser Geschichte. In der SPD, gerade im linken Flügel, ist man nicht amüsiert darüber, dass die Union permanent den Posten schon verteilt und unter sich ausmacht. Also da wird zwischen Ilse Aigner diskutiert, da wird diskutiert, ob Frau Klöckner möglicherweise oder Frau Prien in Betracht käme oder ob man von außen jemand nimmt. Aber die Union dominiert einfach diese Debatte und das hakt natürlich dem selbstbewussten Sozialdemokraten als solchem. Und dann ist es nicht ganz verwunderlich, dass in der Berliner Vorstadt von Potsdam dann solche Gerüchte die Runde machen, zumal man sich da auch schon sehr generös wähnt. Also was ich gehört habe aus Potsdam, ich habe auch ein paar Jahre in Potsdam gearbeitet, deshalb kenne ich noch den einen oder anderen, Man rechnet zum Beispiel Frau Gebrosius-Gersdorf hoch an, dass sie erklärt habe, ja, die AfD sei tatsächlich benachteiligt, weil sie keine Ausschussposten bekommt, weil sie keine Parlamentsvizepräsidenten bekommt. Also das ist etwas, was in der SPD natürlich Aversionen auslöst und was man sich dann wiederum selbst sehr hoch anrechnet, dass man so jemanden dann tatsächlich in die engere Wahl zieht. Vom Verfahren her muss man sagen, jedes Mitglied der Bundesversammlung, das sind die Mitglieder der Landtage und des Bundestages plus eine ganze Anzahl von anderen Bürgern, die hinzugebeten werden, auch Prominenten, kann einen Kandidaten vorschlagen. Das heißt, Frau Brosius-Gersdorf könnte zumindest erst einmal als Mitglied der Bundesversammlung vorgeschlagen werden. Und dann ist es auch ein leichtes, noch 2-3 Genossen zu finden, die sie dann auch noch vorschlagen. Und für den Fall, dass sich die Mehrheiten auch durch die Landtagswahlen so verschieben in der Bundesversammlung, dass es irgendwie wackelig werden könnte für den Konsenskandidaten und es mehrere Wahlgänge braucht, dann kann man immer Leute nach vorne schieben. Das haben auch die Linke schon getan und die Grünen haben es auch schon getan. Also mit anderen Worten, es ist ein realer Kern dran. Realistisch ist es nach jetzigem Stand allerdings nicht.
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1: Mit Tanja Römischer. Die Arbeitslosigkeit in Deutschland ist im August weiter gestiegen. 3,061 Millionen Menschen waren ohne Job, 54.000 mehr als im Juli. Die Arbeitslosenquote stieg auf 6,5%. Gleichzeitig bleibt die Nachfrage nach Arbeitskräften verhalten. 656.000 offene Stellen waren gemeldet. Auch die Zahl der Arbeitslosengeldempfänger liegt deutlich über dem Vorjahreswert. Die Bundesagentur spricht von einer verhaltenen Entwicklung und verweist auf die schwierige Wirtschaftslage und den Strukturwandel. Mit dem Bürgerdialog bei RTL hat sich Bundeskanzler Merz offenbar keinen Gefallen getan. Hintergrund: Merz hatte den Vorwurf einer Kinderärztin, er breche seinen Amtseid, harsch zurückgewiesen. News-Kolumnist Alexander Kissler sagte am Morgen bei News Live:
2: Das ist letzten Endes Kommunikation aus der Kaiserzeit. Diese ganze Kommunikation in dieser Sendung und anderen hat eine einzige Botschaft von Friedrich Merz an sein Volk: Wissen Sie eigentlich, mit wem Sie reden? Und in dieser arroganten Attitüde bügelt er jede Kritik ab.
1: Neben der Kinderärztin hatte auch ein Familienvater seine Sorgen geäußert. Merz zeigte Unverständnis und verwies in diesem Zusammenhang auf geplante Steuerentlastungen in Höhe von 600 Euro pro Jahr.

0: Menschen starben. Norwegen trauert. König Harald V. ist tot. Er starb am Morgen im Alter von 89 Jahren im Reichskrankenhaus Oslo, wie der Palast mitteilte. Bereits seit Anfang vergangener Woche hatte Harald im Krankenhaus gelegen. Wegen der Bluterkrankung hämolytische Anämie, einer Form der Blutarmut, war er mit Cortison behandelt worden. Das wiederum hatte zu einer Flüssigkeitsansammlung im Körper geführt. Anschließend zog er sich zusätzlich eine bakterielle Infektion des Blutkreislaufs zu. Nach dem Tod Haralds tritt nun Thronfolger Håkon an dessen Stelle. Irans Außenminister Araghchi hat die Tür für eine diplomatische Lösung im Konflikt mit den USA offen gehalten. Auf X schrieb er, Diplomatie könne wieder in Gang kommen. Dafür müsse Washington jedoch auf Druck verzichten, Vertrauen aufbauen und iranische Rechte anerkennen. Unterdessen bemühen sich mehrere Staaten der Region um eine Annäherung zwischen den Konfliktparteien. Der seit rund einem halben Jahr andauernde Irankrieg steckt weiterhin fest, während US-Präsident Trump den Iran mit wirtschaftlichem Druck zu Zugeständnissen bewegen will.
1: Soweit das Neueste. 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
0: Das Wetter für Deutschland. Im Süden ist es dicht bewölkt mit teils kräftigen Schauern und Gewittern. Diese breiten sich im Tagesverlauf aus. Dabei besteht besonders im Süden und in der Nordwesthälfte lokal Unwetterpotenzial. Die Höchstwerte erreichen 23 bis 31 Grad. Morgen ist es im Nordwesten meist wolkig bis stark bewölkt, später fällt zeitweise schauerartiger Regen. Im Süden und Osten bleibt es bei wechselnden Wolken überwiegend trocken. Die Höchstwerte liegen zwischen 21 und 27 Grad.
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2: Wenn Radke sagt, es werde in Bochum-Wattenscheid nie wieder ein Kino geben, dann ist das eben nicht. Ich wiederhole, nicht die Beschreibung einer unausweichlichen Realität im Netflix-Zeitalter, sondern wirtschaftlicher Niedergang als Doktrin und die damit einhergehenden Verteilungskämpfe zwischen Deutschen und Ausländern als neue Realpolitik. Natürlich wäre es mit einer Politik des Aufschwungs und des Wachstums durchaus möglich, dass auch kleine Städte und Stadtteile wieder die Lebensqualität haben, die sie jahrzehntelang gewohnt waren. Beim Kinobesuch geht es nicht einfach darum, dass Menschen mehr Netflix gucken, sondern dass sie weniger Geld haben, weil die Politik von Männern wie Dennis Radke ihr Leben unerträglich teuer gemacht hat. Zum Beispiel die gescheiterte Klima- und Energiepolitik, die genau vor allem aus Brüssel kommt, der Green Deal, wo Dennis Radke sein Geld verdient, unser Geld verdient. Der Bundeskanzler Friedrich Merz hat es doch selbst gesagt. Er wolle, dass das Leben der Menschen teurer wird. Wir haben es hier unzählige Male vorgespielt. Wenn der Staat aber den Bürgern ihr Geld skrupellos wegnimmt, dann bleibt eben weniger übrig für Lebensqualität und Freizeit, zum Beispiel ins Kino zu gehen. 78% der Deutschen, hier sind die Fakten, sagen, sie gehen nur noch in Filme, die es ihnen wirklich wert sind. 56% der Deutschen sagen, dass der Kinobesuch schlicht zu teuer ist. 46% der Deutschen geben an, bei Kino, Konzerten und Festivals zu sparen. Das ist der Niedergang unserer Fußgängerzone. Wenn Dennis Radke sagt, es wird nie wieder ein Kino geben, dann meint er damit, es wird nie wieder das Wachstum und den Wohlstand der Vergangenheit geben. Wir können brav vor uns hinarbeiten und uns damit abfinden, dass immer mehr von unserem Steuergeld in Sozialleistungen für Menschen fließt, die niemals hier sein dürften, während gleichzeitig die Rente mit 63, die inzwischen die Rente mit 65 ist, gestrichen wird, weil wir uns das angeblich nicht mehr leisten können. Das ist nun die Programmatik der CDU. Das ist die weiße Fahne dieser Partei. Eine alte Regel der politischen Kommunikation besagt, wenn du ein zweites Video aufnehmen musst, um dein erstes Video zu erklären, dann hättest du sowohl das erste als auch das zweite Video besser gelassen. Hier ist Dennis Radke mit seinem verzweifelten und zweiten Verteidigungsvideo live aus Bochum-Wattenscheid.
3: Ja, hallo und Glück auf aus Wattenscheid. Wattenscheid war gefühlt seit dem Aufstieg 1990 von 09 in die Bundesliga schon lange nicht mehr so Gegenstand öffentlicher Debatte wie seit meinem Auftritt bei Markus Lanz. Mir war wichtig und mir ist wichtig, darauf hinzuweisen, dass nicht jedes Problem, jede Herausforderung in unserer Gesellschaft oder im Stadtbild mit illegaler Migration unmittelbar zu tun hat, sondern dass die Gründe unter anderem für Leerstand vielfältig sind. Der Einfluss auf das Stadtbild ist vielfältig. Letztlich wirkt sich sogar unser Konsumverhalten auf das Stadtbild aus. Wenn wir natürlich mehr und mehr im Internet bestellen, dürfen wir uns auch nicht wundern, dass inhabergeführter Einzelhandel aus unseren Innenstädten schlicht und ergreifend verschwindet.
2: Was Dennis Radke hier erzählt, mag schlüssig klingen, wenn man in Deutschland lebt und nur noch die gebeutelten deutschen Innenstädte kennt. Wenn man nur die Tagesschau guckt, dann mag man glauben, das muss im Zeitalter von Amazon und Netflix so desolat und heruntergekommen aussehen, weil niemand mehr in die Stadt geht und Geld ausgibt. Ist überall auf der Welt so. Ich kann Ihnen aus Erfahrung und Reisetätigkeit sagen, es gibt unzählige kleine Städte in Europa und auf der ganzen Welt mit Wirtschaftswachstum und blühenden Innenstädten. Mit tollen Restaurants, Cafés, Bars, Geschäften, die keine Shisha-Bars oder Barbershops sind. Und es gibt in Österreich, Polen, Frankreich und Italien auch mehr Kinos als noch vor 10 Jahren. Dort gibt es doch auch Amazon und Netflix. Aber dort gibt es vor allem Wirtschaftswachstum, weil diese Länder nicht in die Hände von verrückten Fanatikern gefallen sind, die auf die Idee kämen, die eigene Spitzenindustrie zu verbieten. Wir in Österreich machen keinen Tourismus mehr. Das kostet uns viel zu viel CO2. Oder die modernsten Kraftwerke der Welt in die Luft zu sprengen. Dennis Radke stimmte als Abgeordneter in Brüssel übrigens für die irrwitzige Verpackungsverordnung der EU, die es allen Unternehmen in Deutschland vorschreibt, in jedem EU-Land, in dem sie tätig sind, einen, Achtung, Pappkarton-Beauftragten zu benennen. Eine Verordnung, die für den EU-Binnenmarkt so schädlich und gefährlich ist, dass nun selbst die EU die Mitgliedstaaten davor warnt, diese verrückte Verordnung umzusetzen. Dennis Radke war dafür. Und es ist genau dieses Bürokratiemonstrum aus Brüssel, für das Dennis Radke direkt und persönlich verantwortlich ist, das wirtschaftliche Leistungskraft, Wachstum und Lebensqualität in Deutschland schlichtweg zerstört. Und doch, lieber Herr Radke, nahezu jedes Problem in diesem Land hat etwas mit der illegalen Massenmigration zu tun, weil jedes Problem in diesem Land etwas mit der desolaten finanziellen Lage des Landes zu tun hat. Die Kommunen sind so bankrott, dass sie kaum noch die laufenden Kosten zahlen können und die Innenstädte schlicht verfallen lassen müssen. Das Defizit beträgt 30 Milliarden Euro im Jahr. Hier ist eine atemberaubende Beispielsrechnung, was das bedeutet. Wenn jeder Deutsche, Sie, ich, wir alle, vom Säugling bis zum ältesten Greis, jeden Tag des Jahres brav zu seinem Rathaus gehen und dort jeden Tag einen Euro ins Sparschwein der Stadt werfen würde, dann und nur dann wären das genau diese 30 Milliarden Euro. Dann wäre aber nur das Loch gestopft und noch nichts erneuert, neu gebaut oder modernisiert. Warum ist das nur so? Nun, blicken wir auf Bochum mit seinem Stadtteil Wattenscheid. Das Jahr 2024 schloss die Stadt Bochum noch mit einem Haushaltsplus von 24 Millionen Euro ab. Doch letztes Jahr kippte die finanzielle Lage. 2025 betrug das Minus im Haushalt der Kommune rund 40 Millionen Euro. Dieses Jahr werden es wohl um die 120 Millionen Euro Minus sein. Der Grund dafür? Ganz einfach. Sozialleistungen, die zum überwältigenden Anteil an Ausländer und Menschen mit Migrationshintergrund gehen, oft eingebürgert. Bochum zahlt 360 Millionen Euro Sozialleistungen im Jahr. Bochum, ein Drittel einer Milliarde, nur für Menschen, die nichts tun. Bochum sieht nicht so aus, wie es aussieht, weil die Deutschen so viel auf Netflix abhängen, sondern weil das Steuergeld der Menschen, die noch arbeiten, für all die Menschen draufgeht, die eben nicht arbeiten. Die beiden wichtigsten politischen Parolen der CDU lauten inzwischen: Unser Niedergang ist bedauerlich, aber leider nicht aufzuhalten. Und wer etwas anderes behauptet, der hat nur einfache Antworten und ist ein Extremist. Oder, zweite Parole, noch schlimmer: Unser Niedergang ist nicht bedauerlich, sondern geradezu vorbildlich. Die Welt bewundere und beneide uns dafür, dass wir in klimaextremistischer und ökosozialistischer Tugendhaftigkeit untergehen. Wir sollen den Niedergang nicht nur hinnehmen, wir sollen auch noch stolz darauf sein. Ihre CDU. Männer wie Dennis Radke, sie sind die Vollzugs- und Vollstreckungsbeamten von Deutschland schafft sich ab.
0: Das war ein Ausschnitt von Achtung Reichelt.
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2: Deutschland, das war mal Made in Germany, Vorsprung durch Technik, das Beste oder nichts. Der ganz natürliche Anspruch, Deutschland zu den Besten der Welt zu gehören, scheint nicht mehr zu existieren. Jedenfalls nicht bei dieser Bundesregierung.
3: In der ganzen Welt ist Deutschland bekannt für die besten Autos auf dem Planeten. Für fleißige Biedermeier, die Präzisionswerkzeuge herstellen, von denen andere nur träumen können. Bekannt für kleine, einzigartige und innovative Weltmarktführer in jeder wirtschaftlichen Nische. Und eine Fußballnationalmannschaft, die mit Kampf und Teamgeist bei jedem Turnier etwas reißen kann. All das hätte man vor 10 Jahren über Deutschland sagen können. Der Anspruch, die Besten auf der Welt sein zu wollen, scheint verschwunden. So jedenfalls redet Bundeskanzler Friedrich Merz nach der Kabinettsklausur in Schloss Neuhardenberg.
4: Wir müssen nicht immer nach dem Besten streben, wir müssen nach dem Notwendigen schauen, was wir für unsere Industrie, für den Mittelstand, für das Handwerk brauchen.
3: Hat Deutschland den Anspruch auf Rang 1 in der Welt aufgegeben? Darüber sprechen wir jetzt bei News Live.
2: Ja, wenige Tage vor der Schicksalswahl in Sachsen-Anhalt am 6. September wollte die Bundesregierung keinen neuen Streit um die Reformvorhaben entfachen. Also hat man sich bei der Kabinettsklausur im Schloss Neuhardenberg mit Themen beschäftigt, auf die sich alle einigen können. Zum Beispiel bei KI. Da müssen wir was tun. Wenn man aber den früheren Mediamarkt-CEO und heutigen Digitalminister über Deutschlands KI-Rolle sprechen hört, da wird einem Angst und Bange. Vom einstigen Weltmarktführeranspruch ist da jedenfalls nichts mehr übrig. Hören wir mal rein.
5: Ich möchte noch eine Sache betonen. Es geht nicht immer nur darum, die Nummer 1 zu sein. Wir sind drittgrößte Volkswirtschaft und ich würde mal sagen, das Ziel, Nummer 3, Nummer 4 zu sein in der Welt, ist auch mal ein gutes Zwischenziel. Natürlich sind die Amerikaner enteilt und die Chinesen, aber gleichzeitig haben die Chinesen auch mit weniger Ressourcen aufgeholt. Warum soll das Europa und Deutschland nicht auch gelingen? Wir haben auch wichtige Fertigkeiten, denken wir nur an wichtige Datenschätze, die wir haben. Und das Thema Souveränität, auch Infrastruktursouveränität, das ist in voller Umsetzung. Deshalb bin ich da kämpferisch und das geht natürlich nur im Schulterschluss und deshalb bin ich sehr dankbar auch für den heutigen Impuls.
2: Sagt Dr. Carsten Wildberger, Bundesminister für Digitales und Staatsmodernisierung. Es geht nicht immer nur darum, die Nummer 1 zu sein, Platz 3 oder 4 ist doch auch in Ordnung. Die anderen sind eh weg. Alexander, die anderen sind eh weg. Darf das der Anspruch der Industrienation Bundesrepublik Deutschland sein? Ganz ehrlich.
6: Ja, da spricht Arminia Bielefeld und nicht Bayern München. Also das ist natürlich die Frage, was gibt man als Zielvorgabe aus? Und wenn man nicht bereit ist, zu den Besten werden zu wollen, dann wird man auch nicht zu den Guten. Man braucht doch das Beste als Ziel, als motivierende Vorgabe muss man doch nach den Sternen greifen. Das ist auch der Mensch aus Staube gemacht und greift nach den Sternen. Das ist doch das, was uns ausmacht, die Schöpferkraft, dass wir uns immer wieder neu erfinden können. Es gab auch schon Reden von Friedrich Merz, hat er gesagt, Deutschland muss der KI-Standort Nummer 1 in Europa werden. Er hat jetzt bei der gleichen Pressekonferenz, von der wir nachher hören werden, bei Schloss Neuhardenberg auch gesagt, wir wollen den Nachbarn in Europa und in der ganzen Welt Vorbild sein. Also ich kriege das beides mit von dieser Bundesregierung. Einerseits in allem, was wir tun, Vorbild sein. Und gleichzeitig, wenn man merkt, ach, wir kommen da nicht so mit, dann heißt es einmal, naja, wir müssen doch gar nicht die Besten sein. Man muss den Anspruch haben, in einem Feld, in dem man antritt, auch der Beste werden zu wollen. Das erwarte ich von jedem Sportler. Wir haben jetzt gerade wieder DFB-Pokal gesagt, meint denn irgendjemand, dort hätte es Siege gegeben von Groß Asbach oder anderen unterklassigen Vereinen gegen Höhere, wenn die vorher gesagt, naja, da kommt ein Erst- oder Zweitligist, sind wir froh, wenn wir nicht die Hütte vollkriegen. Nein, da haben auch alle die Trainer von unterklassigen Vereinen gesagt, wir wollen gewinnen und einigen ist es dann geglückt. Und wer nicht mehr bereit ist, die Spitze anzustreben, der ist mit dem Mittelmaß zufrieden. Weil wenn ich sage, 3 oder 4 reicht, na gut, dann kommt vielleicht 5 oder 6 oder 7 reicht aus und am Schluss spiele ich in der Abstiegszone. Am Schluss steige ich dann wirklich ab. Wenn ich sage, ach liebe Leute, sicherer Mittelfeldplatz als Ziel und dann gibt man ab dem 12. Spieltag gibt man nichts mehr und schwuppdiwupp steigt man ab. Solche Beispiele gab es in der Bundesliga, weiß ich aus eigener leidlicher Erfahrung. Also, wenn eine Bundesregierung...
2: Kaiserslautern,
6: ne? Keine, das Wort sei nicht erwähnt. Es gab schon so Situationen, ne? Da hat man gedacht, der Klassenerhalt ist sicher, man steigt doch ab. Die Bundesregierung ist bereit, sich mit dem Mittelmaß zu arrangieren, wenn sie nur einen unteren Rang als Zielvorgabe ausgibt. Und das ist das, was mich am meisten an dieser Regierung erschüttert. diese komplette Ambitionslosigkeit. Wir werden vom Mittelmaß regiert, das uns auch nur noch einredet, wir sollen uns mit dem Mittelmaß zufrieden geben. Klar, wenn ich solche, manche sagen Flachzangen an der Spitze haben, das war nur ein Zitat, dann ist klar, dass dann auch nur, weiteres Zitat, Flachzangenbefehle rauskommen. Aber wir brauchen Ehrgeiz, wir müssen sagen, wir wollen das Beste erreichen. Und wenn wir dann im Versuch, das Beste zu erreichen, nur das Zweitbeste schaffen, ist das immer noch besser, als wenn wir sagen, Platz 3 oder 4 reicht und 5, 6, 7 oder Abstiegszone kommt raus. Ganz, ganz mieses Wording.
2: Sagt Alexander Küßler bei 6:26 Uhr bei Newslab. Und der Herr ist zugegeben, hier ging es um KI, aber trotzdem auch da. Ehrlicherweise kann es doch nicht der Anspruch von Deutschland sein, auch hier nur Nummer 3 oder Nummer 4 zu sein. Wie ist Ihre Einschätzung darüber?
7: Naja, also die Aussagen stecken voller Widersprüche. Es ist ja auf derselben Pressekonferenz gesagt worden, KI muss der Motor sein, muss der Schlüssel sein dazu, dass wir, wie es Klingbeil ausgedrückt hat, in eine neue Gründerzeit rauschen. Ja? Dass Deutschland wieder flott gemacht wird. Dafür ist KI der Schlüssel. Und wenn ich jetzt ausgerechnet bei dieser Schlüsselindustrie, also bei dem, von dem ich glaube, das sei das Wundermittel, um alles wieder flott zu kriegen. Wenn ich gerade bei diesem Wundermittel als Leisetreter mich hergebe und sage, Sie sind der Olympionike, wie heißt es da, teilnehmendes
2: Dabei alles. Sein ist alles.
7: Dabei sein ist alles.
2: Dabei sein ist alles. Aber und Medaillengewinner bleibt man sein ganzes Leben lang.
7: Die hätten Sie nicht gewonnen, wenn Sie mit dem Dabeisein sich begnügt hätten. So ist es. Und deswegen ist das Dabeisein ist alles ein bisschen lächerlich. Die Regierung hat dazugelernt. Sie will nicht mehr nur mit großen Sprüchen auftrumpfen, sondern sie will sozusagen den Realismus in die Kommunikation einführen. Aber wir dürfen ja eh nicht erwarten, dass nur weil Herr Merz und Herr Klingbeil und ein Minister für diese Angelegenheit das wünschen, dass es dann schon klappt mit der KI. Nein, es ist wie mit anderen Technologien auch. Wir haben den Vorsprung, den Deutschland hatte, freiwillig aufgegeben. Siehe Automobil, Verbrenner und so weiter. Wir haben bei anderen Hochtechnologien, die Zukunft bestimmen werden, Beispiel Gentechnik, hat Deutschland den größten Widerstand geleistet. Aus ideologischen, aus moralischen, aus welchen Gründen auch immer, wollte Deutschland keine Gentechnik fördern. Und bei der KI ist es ja genauso. Da stehen selbstverständlich, auch mit einer gewissen Berechtigung, schlimme Sachen an der Wand. Ja? KI schafft das Denken der Menschheit ab, entmachtet den Menschen, macht uns zu Abhängigen von Robotern.
2: Die mittlerweile, Herr Lesz, wenn ich Sie da unterbrechen darf, weil Sie Leichtathletik angesprochen, mittlerweile schneller laufen als Usain Bolt, just saying. Hab einen Wettkampf gesehen, also KI-gesteuerte Roboter laufen. Aber nochmal, muss da einhaken.
7: Aber sollen wir jetzt den 100-Meter-Lauf abschaffen?
2: Nein,
7: weil Roboter da schneller können?
2: Es geht ja um
7: Technologie.
2: Ist doch
7: eine interessante Frage. Und es gibt ja Sportler, die lassen sich das Bein abhacken, weil sie mit Prothese schneller laufen.
2: Aber nochmal zu Carsten Wildberger. Er ist ja Digitalminister. Er ist von Friedrich Merz, ist das Ministerium gegründet worden, also er ist Digitalminister. Müsste man von ihm oder von der Regierung gerade in der Zukunftstechnologie KI da nicht mehr Ambitionen erwarten und ich sag mal auf ganz Deutsch, da so viel Geld reinbuttern, dass Deutschlands als Industrienation auch mit den USA und mit China mithalten kann?
6: Absolut, absolut. Und als beispielsweise, es war im letzten Jahr, glaube ich, Kanzler Merz einen KI-Hub eröffnet hat, hat er gesagt, wir brauchen technologische Führerschaft und wir wollen zu dem KI-Standort Europas werden. Also da gibt es auch diese ganz, ganz hohen, großen Töne und dann dieses Verdruckste, wenn es um die Umsetzung geht, wie jetzt hier am Rande einer Kabinettsklausur. Wenn wir nicht Exzellenz anstreben, werden wir Exzellenz nicht erreichen. Richtig. Und es stimmt ja die Beobachtung, dass KI die Schicksalstechnologie der Zukunft ist, und zwar der sehr, sehr nahen Zukunft. Was braucht man für KI? Strom, Strom, Strom. Und in Deutschland ist der Strom teuer, teuer, teuer. Und was halt einfach nicht zusammengeht, einerseits KI-Führerschaft haben wollen und andererseits durch ein Energieeffizienzgesetz die ganze Industrie, das ganze Land an die Zügel zu nehmen und ein Gesamtvolumen an zu verbrauchender Energie zu dekretieren für das ganze Land. Das geht einfach nicht. Wir wollen Weltmeister sein, Energie sparen, völlig aberwitzig, egal wo die Energie herkommt, und gleichzeitig manchmal KI-Weltmeister werden, wofür wir Energie ohne Ende brauchen.
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1: Mit Tanja Römischer. Die Arbeitslosigkeit in Deutschland ist im August weiter gestiegen. 3,061 Millionen Menschen waren ohne Job, 54.000 mehr als im Juli. Die Arbeitslosenquote stieg auf 6,5%. Gleichzeitig bleibt die Nachfrage nach Arbeitskräften verhalten. 656.000 offene Stellen waren gemeldet. Auch die Zahl der Arbeitslosengeldempfänger liegt deutlich über dem Vorjahreswert. Die Bundesagentur spricht von einer verhaltenen Entwicklung und verweist auf die schwierige Wirtschaftslage und den Strukturwandel. Mit dem Bürgerdialog bei RTL hat sich Bundeskanzler Merz offenbar keinen Gefallen getan. Hintergrund: Merz hatte den Vorwurf einer Kinderärztin, er breche seinen Amtseid, harsch zurückgewiesen. News-Kolumnist Alexander Kissler sagte am Morgen bei News Live:
2: Das ist letzten Endes Kommunikation aus der Kaiserzeit. Diese ganze Kommunikation in dieser Sendung und anderen hat eine einzige Botschaft von Friedrich Merz an sein Volk: Wissen Sie eigentlich, mit wem Sie reden? Und in dieser arroganten Attitüde bügelt er jede Kritik ab.
1: Neben der Kinderärztin hatte auch ein Familienvater seine Sorgen geäußert. Merz zeigte Unverständnis und verwies in diesem Zusammenhang auf geplante Steuerentlastungen in Höhe von 600 Euro pro Jahr. Im Flutkatastrophengebiet zwischen Nepal und China wächst die Sorge vor einer weiteren Flut. Die nepalesische Polizei warnte nach Berichten vor einem möglichen Dammbruch auf tibetischer Seite und forderte Rettungskräfte und Anwohner auf, sich in Sicherheit zu bringen. Die Such- und Bergungsarbeiten wurden vorübergehend unterbrochen. Vorausgegangen war eine gewaltige Sturzflut im Himalaya-Grenzgebiet zwischen Nepal und Tibet. Auslöser war nach bisherigen Erkenntnissen ein Gletscherbruch. Hunderte Menschen starben. Norwegen trauert. König Harald V. ist tot. Er starb am Morgen im Alter von 89 Jahren im Reichskrankenhaus Oslo, wie der Palast mitteilte.

0: Irans Außenminister Araghchi hat die Tür für eine diplomatische Lösung im Konflikt mit den USA offen gehalten. Auf X schrieb er, Diplomatie könne wieder in Gang kommen. Dafür müsse Washington jedoch auf Druck verzichten, Vertrauen aufbauen und iranische Rechte anerkennen. Unterdessen bemühen sich mehrere Staaten der Region um eine Annäherung zwischen den Konfliktparteien. Der seit rund einem halben Jahr andauernde Iran-Krieg steckt weiterhin fest, während US-Präsident Trump den Iran mit wirtschaftlichem Druck zu Zugeständnissen bewegen will.
1: Soweit das Neueste. 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
0: Das Wetter für Deutschland. Im Süden ist es dicht bewölkt mit teils kräftigen Schauern und Gewittern. Diese breiten sich im Tagesverlauf aus. Dabei besteht besonders im Süden und in der Nordwesthälfte lokal Unwetterpotenzial. Die Höchstwerte erreichen 23 bis 31 Grad. Morgen ist es im Nordwesten meist wolkig bis stark bewölkt, später fällt zeitweise schauerartiger Regen. Im Süden und Osten bleibt es bei wechselnden Wolken überwiegend trocken. Die Höchstwerte liegen zwischen 21 und 27 Grad.
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1: Heute lautet unser Thema: Der Bundespräsident bleibt ein Spalter. Frank-Walter Steinmeier war nie ein Bundespräsident aller Deutschen. Wenn er in rund 150 Tagen abtritt, verlieren vor allem die Linken und die Migranten ihren Präsidenten. Steinmeier, der seine SPD-Mitgliedschaft ruhen lässt, ist bis zum letzten Tag ein Sozi. Und wie die meisten Sozis lebt er von der Spaltung. Er baut nicht Brücken, er reißt sie ein. Deshalb war abzusehen, dass die erste Veranstaltung am provisorischen Amtssitz am Berliner Spreebogen der Zuwanderung gewidmet sein würde. Steinmeier bekräftigte noch einmal die Steinmeier-Doktrin. In Deutschland müssen die Deutschen tun, was die Zuwanderer brauchen. Nur so bleibe die Bundesrepublik, was sie unbedingt bleiben müsse: ein Land mit Migrationshintergrund. Hausherr Steinmeier kündigte an, seine erste Diskussionsveranstaltung am Spreebogen widme sich allen, die in Deutschland zu Hause seien. Längst hat Steinmeier die Unterscheidung in Staatsbürger und Nichtstaatsbürger, in Deutsche und Ausländer überwunden. Er kennt, wie er wörtlich sagt, nur alle Menschen in Deutschland. Insofern ist er eigentlich kein Bundespräsident, sondern ein Alle- und Jeder-Präsident. Das wäre zumindest der ehrlichere Titel. Steinmeier ist überzeugt, Zuwanderung darf nicht hinterfragt werden, Vielfalt nicht kritisiert werden. Wenn Steinmeier vom Land mit Migrationshintergrund spricht, ist der Kasernenton nicht fern. Der Präsident ordnet an. Herr Steinmeier belieben zu befehlen. Der pastorale Tonfall kann nicht darüber hinwegtäuschen. Steinmeier versteht keinen Spaß, wenn es um Migration geht. Da haben die Deutschen zu spuren. Da sollen sie sich fügen. Die Zugewanderten schildert er als Opfer ihrer Umstände, die es viel Kraft gekostet habe, die Heimat und, wie er sagt, alles hinter sich zu lassen. Am Zielpunkt ihrer Wanderung in Deutschland werde wiederum den Deutschen. Steinmeier spricht von alteingesessenen Bürgern, eine Kraftanstrengung abverlangt.
2: Und genauso kostet sie die alteingesessenen Bürger Kraft, die sehen, dass auch Zuwanderung natürlich ihren Ort verändert. Die verstehen müssen, dass Toleranz nicht bedeutet, nur das zu akzeptieren, was man ohnehin kennt, sondern dass es auch bedeutet, manches zu akzeptieren, was einem vielleicht fremd ist.
1: Steinmeiers Dienstbefehl an die Deutschen lautet: Sie müssen verstehen, dass sich ihr Ort verändert, und sie müssen Fremdes akzeptieren. Die Deutschen müssen. Da darf es laut Steinmeier keine Ausflucht geben. Die Zuwanderung ist da, die Zugewanderten bleiben. Gewöhnt euch dran, ihr alteingesessenen Bürger. Diese Kraftanstrengung muss sein. Warum aber? Steinmeier begründet nicht, Steinmeier verfügt. Er ist ein Präsident der Anordnung. Dazu passt, dass Steinmeier in seinem spalterischen Aufruf gegen die Spaltung das Staatsvolk großzügig definiert. Es bestehe aus allen, die hier rechtmäßig leben.
2: Dieses Land gehört eben allen, die rechtmäßig hier leben, die es täglich gestalten, die hier groß und alt werden, lernen, arbeiten, hoffen und streiten. Und wir müssen Verschiedenheit aushalten, ohne die gemeinsame Grundlage preiszugeben, auf der wir Mitmenschen achten.
1: Wieder ist ein Müssen zentral. Die Deutschen, sagt Steinmeier, müssen Verschiedenheit aushalten. Warum aber müssen sie das? Steinmeier redet und lebt in einem Raum ohne Gründe. Der Verdacht liegt nahe, weil linke Politiker vom Schlage Steinmeiers an der Migrationspolitik nichts ändern wollen, müssen die Deutschen mit den Folgen leben. Geladene Gäste bliesen in die von Steinmeier gereichte Trompete. Eine Migrationsforscherin, und Migrationsforscher sind immer Migrationsbefürworter, ergänzte: Migranten haben Bedürfnisse, Deutsche aber Pflichten. So klang es bei Birgit Glorius, der stellvertretenden Vorsitzenden des Sachverständigenrats für Integration und Migration.
3: Menschen, die neu kommen, brauchen Zugang zum Wohnungsmarkt, brauchen Zugang zu Bildungsangeboten, zu spezifischen Bildungsangeboten, wie zum Beispiel Sprachbildung und Möglichkeiten, dann in den Arbeitsmarkt hineinzugehen. Und sie brauchen neben diesen materiellen Dingen auch eine Offenheit der Gesellschaft, und zwar der vielfältigen Gesellschaft, die eben schon vorher da war, die im Grunde auch erklären muss, wie läuft das hier, wie geht man hier einkaufen.
1: Migranten, also Menschen, die neu kommen, brauchen demnach das eine und das andere und in der Summe sehr viel. Deutsche hingegen müssen. Konkret, Deutsche müssen Angebote bereitstellen und Kenntnisse vermitteln, etwa wie man einkaufen geht. Frau Glorius lächelte, wo Herr Steinmeier stierte. Gemeinsam ist die Anmaßung. Migration soll auf einer Diskussionsveranstaltung außerhalb jeder Diskussion stehen. Auch deshalb trägt der alle und jeder Präsident nicht zur Stärkung der Demokratie bei, sondern zu deren Schwächung. Frank-Walter Steinmeier wird ein lausiger Bundespräsident gewesen sein. Das war Kissler Kompakt, der erste Kommentar des Tages, Ausgabe 348. Nur selber denken macht schlau.
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2: Friedrich Merz, der Kanzler im Kreuzfeuer. Gestern Abend stellte er sich in einem Bürgerdialog seinen möglichen Wählerinnen und Wählern und es ging hoch her. Merz wurde beschimpft und schimpfte beleidigt zurück.
3: Ein TV-Studio, der Bundeskanzler und vier Bürger mit jeder Menge Frust. Beim RTL-Format am Tisch mit Friedrich Merz trifft der CDU-Politiker auf Gäste, die mit seiner Regierung alles andere als zufrieden sind. Von Familienpolitik über medizinische Versorgung bis hin zum Umgang mit der AfD. Eine Kinderärztin attackiert Merz und wirft ihm Unmenschlichkeit und einen Bruch des Amtseids vor. Friedrich Merz schießt daraufhin zurück.
4: Das ist eine persönliche Herabsetzung, die geht zu weit. Sie unterstellen mir, dass ich hier vorsätzlich, und Sie zeigen dann Kinder, dass ich vorsätzlich die Zukunft dieser Kinder zerstöre.
3: Der Kanzler bei RTL, ein Streit auf offener Bühne mit den Bürgern. Die Welt schreibt, der Kanzler habe keine Gefangenen gemacht und nennt ihn den Zumutungskanzler. Das Prinzip von Merz? Er kanzelt alle ab und verbittet sich jegliche Kritik. Über den Zumutungskanzler sprechen wir jetzt bei News Live.
2: Über den Zumutungskanzler sprechen wir jetzt bei News Live und das tun wir auch mit unserem News-Chefredakteur, mit Julian Reichelt, der uns jetzt live zugeschaltet ist. Einen wunderschönen guten Morgen und herzlich willkommen in deiner Sendung bei News Live, Julian. Guten Morgen.
5: Schönen guten Morgen, Norbert.
2: Schönen guten Morgen. Der Merz-Auftritt bei RTL, Alexander Kissler hat es vor wenigen Minuten schon angesprochen. Merz wirkt in diesen Tagen sehr geknickt. Kaputt. Ihm fiel der Nachname des österreichischen Kanzlers Stocker nicht mehr ein. Welchen Eindruck, Julian, hat er gestern Abend bei RTL auf dich gemacht?
5: Wir werden ja da gleich noch diese atemberaubenden Ausschnitte sehen. Ich muss aber schon einmal vorwegnehmen, ich bin inzwischen wirklich nur noch fassungslos über die Kommunikationsstrategie dieses Mannes, der erkennbar entweder sich von niemandem mehr beraten lässt oder von allen Beratern verlassen sein muss. Ich habe das gestern angeguckt und ich muss wirklich sagen, ich konnte nicht fassen, was ich da gesehen habe. Friedrich Merz muss ja nach anderthalb Jahren der kommunikativen Fuck-ups eigentlich irgendwie wissen oder verstanden haben oder irgendwer in seinem Umfeld verstanden haben, dass ihm der spontane Dialog mit normalen Menschen einfach nicht liegt, sondern dass der kommunikativ und politisch lebensgefährlich für ihn ist. Er kommt nicht sympathisch rüber, er kommt nicht empathisch rüber, er wirkt herablassend, er wirkt hochnäsig. Eigentlich müsste man sagen, dass er das nach jetzt anderthalb Jahren im Amt verstanden haben könnte oder irgendwer in seinem Umfeld, irgendein Freund, ein persönlicher Freund, muss ja gar kein politischer Berater sein, zu ihm sagt, Friedrich, lass das. Das ist einfach nicht dein Format. Halt die große wegweisende Rede, das geht auch. Vielleicht ab und zu mal ein Pressestatement, aber diese direkte Auseinandersetzung mit dem Bürger, das ist einfach nicht deins. Du wirkst einfach jedes Mal von Minute zu Minute ja fast unmenschlicher im Umgang mit diesen Leuten. Und das ist oft meine Botschaft, die er nicht bekommt aus seinem engsten Umfeld. Und das mündet dann in solchen Formaten wie gestern. Man muss RTL wirklich da loben und zugutehalten. Die haben da nicht irgendwelche willfährigen Jubelbürger ausgesucht, sondern Menschen, die wirklich richtig mal was zu besprechen hat mit dem Bundeskanzler und er kann das einfach nicht. Sobald ihn jemand kritisiert, platzt ihm die Hutschnur, verstrickt und verfängt er sich auch ehrlicherweise in Falschbehauptungen. Beim Stadtbild will er jetzt gar nichts, das hat er gar nicht so mit Migration gemeint, hat er dann gesagt. Er hätte überhaupt eigentlich gar nichts, es wurde nur so draus gemacht. Aber vor allem, er geht auf die Leute los in einer Weise, wie ich das noch nie bei einem Bundeskanzler irgendwie erlebt habe. Vielleicht kennt Wolfgang Herles noch aus seiner beruflichen Erfahrung ein Beispiel von einem Kanzler, der so mit den Bürgern umspringt. Aber ich war wirklich, ich muss es sagen, fassungslos und möchte noch den Einstieg aus der Welt vorlesen. Über die Weltberichterstattung über diese Veranstaltung. Der Kanzler macht am Donnerstagabend keine Gefangenen. Einen Bürger nach dem anderen weist er in Pina Atalay Sendung auf RTL. In die Schranken. Also wenn ich in einen Bürgerdialog gehe und danach steht über mich als Bundeskanzler als erster Satz in einer großen deutschen Tageszeitung, der Bundeskanzler macht keine Gefangenen, dann war das einfach ein schlechter Abend.
2: Julian, gehen wir mal gemeinsam ins Eingemachte mit Wolfgang Herles, mit Alexander Kissler und mit dir. Unter den Gästen am Tisch war auch Kinderärztin Bea Mirscher. Sie kritisiert regelmäßig in den sozialen Netzwerken gegen die Gesundheitspolitik der Bundesregierung. Erst einmal teilt der Kanzler aus. Er erklärte Frau Mirscher, wie viel Geld die Bundesregierung ausgibt. Und wir hören mal rein.
4: Wir geben über 500 Milliarden Euro für unser Gesundheitssystem aus. Und da sind Sie als Teil dieses Gesundheitssystems auch Nutznießer. Sie als Ärztin. Sie könnten ohne dieses Gesundheitssystem nicht leben. Wir haben jetzt eine Sparrunde machen müssen, weil wir dafür sorgen müssen, dass Arbeitnehmerinnen und Arbeitnehmer in Deutschland nicht zu hohe Krankenversicherungsbeiträge zahlen.
2: Ja, Julian, Kanzler Merz, wie man ihn kennt, erstmal direkt auf Konfrontation, erstmal die harten Fakten und hoffen, dass die Bürger damit zufriedengestellt sind. Ich würde sagen, mal wieder von oben herab, wie ist da deine Meinung?
5: Ich muss euch ehrlich sagen, als ich das gehört habe, mir ist das Herz stehen geblieben. Du kannst doch als Bundeskanzler nicht eine alleinerziehende Kinderärztin, die jeden Tag hart arbeitet, zurechtweisen, sie sei Nutznießerin des Systems und ohne das System könnte sie nicht leben. Die soll sich auch noch bedanken bei Friedrich Merz für das System oder wie? Das ist wirklich sozialistische Belehrungsrhetorik in der absoluten Endphase. Diese fleißige Kinderärztin lebt nicht vom System, sie lebt in allererster Linie mal von ihrer eigenen Arbeit. Dass der Staat dieses an so vielen Punkten vollkommen verkorkste Gesundheitssystem geschaffen hat, da kann sie ja nichts für. Sie steht morgens auf, macht ihre beiden Kinder fertig, alleinerziehend, und dann geht sie zur Arbeit und kümmert sich um andere Kinder. Und dass sie sich dann vom Bundeskanzler erzählen lassen muss, da muss man sich wirklich langsam fragen, in welchem Land und in welchem Geisteszustand unserer politischen Führung wir gelandet sind, dass sie sich dann vom Bundeskanzler erstmal belehren lassen muss, dass sie ohne das System nicht leben könnte. Er hätte noch sagen können, ohne mich würden sie verhungern, ja? Oder ohne mich bist du gar nichts, hätte auch noch zu ihr sagen können. Das wäre noch die Steigerung rhetorisch gewesen. Aber das ist ja das, was er gemeint hat. Als Vater kann ich sagen, auch ohne das System könnte diese Kinderärztin leben, denn Eltern wären dann durchaus schon bereit dafür zu bezahlen, wenn es jetzt einfach gar kein Versicherungssystem gäbe, dass es ihren Kindern gut geht. Das ist schon was, was Eltern wichtig ist. Das hat nichts mit dem System zu tun. Die Frau lebt nicht vom System, und ein Bundeskanzler, der den hart arbeitenden Menschen, auch noch einer alleinerziehenden Kinderärztin, das ist ja auch kommunikativ so, es tut mir leid, an dem Punkt muss ich sagen, dumm. Da muss ihm doch vorher jemand sagen, passen Sie auf, Herr Bundeskanzler, da kommt eine Kinderärztin, die ist auf Social Media, die mag sie nicht, die ist sehr kritisch, aber sie mit ihrem Frauenthema, alle sagen immer, der Friedrich Merz hat ein Frauenproblem, die ist alleinerziehend. Wir wissen, Sie können manchmal emotional werden, gehen Sie bitte nicht auf die los. Ja, das ist ja, die alleinerziehende Kinderärztin ist ja auch politkommunikativ das Ziel, was du am allerehesten meidet. Kein Politiker, der noch bei Verstand ist, geht auf eine alleinerziehende Kinderärztin los und sagt ihr, ohne mich wärst du nichts, du lebst doch nur vom System. All diese Mechanismen scheinen bei Friedrich Merz nicht mehr zu funktionieren. Und diese Äußerung war ja noch bevor diese Kinderärztin seine Politik menschenverachtend genannt hat. Also ihr erlebt mich an diesem Morgen wirklich, und wir haben schon über viele bizarre Auftritte von Friedrich Merz und kommunikativ vergeigte Auftritte von Friedrich Merz gesprochen. Aber das war eine vollkommen neue Kategorie. Neulich hat ein linker Journalist auf einer Bühne gesagt, Friedrich Merz hat es geschafft, sich mit nahezu allen Bevölkerungsgruppen persönlich anzulegen. Und ich möchte dann eine Bevölkerungsgruppe hatte er tatsächlich noch nicht. Alleinerziehende, hart arbeitende Frauen, die auch noch Kinderärztin sind. Das hat er dann gestern nachgeholt. Die können ihn jetzt auch nicht mehr ausstehen. Gratulation zu diesem Auftritt.
2: Alexander, zu Bea Mirschers Argumentation kommen wir noch. Aber du hast es dir auch angesehen. Wie ist deine Wirkung auf, oder die Wirkung des Bundeskanzlers auf dich von oben herab?
6: Man fasst es einfach nicht mehr. Herr Merz hat sich nicht im Griff. Herr Merz hat das Land nicht im Griff. Die Frau kam ja noch kurz hier am Schmarotzer-Vorwurf vorbei. Es hätte nur noch gefehlt. Sie sind ja eigentlich auch ein Schmarotzer im System. Friedrich Merz denkt nur innerhalb des Systems, innerhalb der politischen Kaste, innerhalb des Staates. Er ist ein Etatist. Er ist keiner, der die Freiheit hochhalten will, sondern das System. Er ist ein Systemling, könnte man sagen. Und nach dem Motto, ich bin doch eigentlich der, der dafür zuständig ist, damit sie morgens überhaupt eine Scheibe Toast auf dem Brot haben. Das ist wirklich nicht mehr zu fassen. Das ist Größenwahnsinn gepaart mit Inkompetenz und menschlicher Kaltherzigkeit, wie es schlimmer nicht sein kann. Dieser Mann ist toxisch geworden. Tut mir leid.
2: Herr Alles, und von Ihnen brauche ich auch jetzt noch kurz eine Einschätzung, bevor wir in ein weiteres Audio reingehen, das wir vorbereitet haben.
7: Ja, das Problem kann man psychologisch sehen, Schwächen von Merz. Man kann es aber, Herr Kissler hat es gerade schon getan und dem stimme ich ausdrücklich zu, man kann es als ein größeres Problem sehen. Helmut Schmidt, der Bundeskanzler, der war noch leitender Angestellter der Bundesrepublik. Das war sein Selbstverständnis vom Amt. Hier haben wir wieder einen Kanzler, der sich als Obrigkeit empfindet. Als einer, dem der Staat gehört, der den Staat repräsentiert, der von seinem gehobenen Standpunkt auf das blöde, dumme, unzufriedene, von Missgunst zerfressene Volk hinabschaut und das mit allem Ausdruck der Verachtung tut. Das ist eine Berufsauffassung und das ist jetzt wird's wirklich ernst, dass der Mann nicht kommunizieren kann und dass er vielleicht ein arroganter Typ ist, das steht auf dem einen Blatt, interessiert mich nicht so. Aber dass einer sich als Obrigkeit empfindet, der unser Kanzler ist in einer Demokratie, dass einer den Staat, Hegel fing mit diesem Quatsch an, als moralische Instanz, der Staat kann nicht irren, der Staat macht alles richtig, nur ihr Deppen da unten, ihr kapiert das nicht. Dass er eine derartige Amtsauffassung hat, das ist gefährlich.
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1: Ich bin Dirk Zeitler. Eine vierköpfige deutsche Familie ist im Katastrophengebiet in Nepal gerettet worden. Sie sei zusammen mit anderen Geretteten per Hubschrauber in ein Armeecamp gebracht worden, sagte ein Sprecher. Die Zahl der Toten in Nepal stieg unterdessen auf mehr als 500. Im Flutkatastrophengebiet hat derweil eine Warnung vor einer möglichen neuen Flut für Unruhe gesorgt.
2: Die Panik löste ein See aus, der sich nach der Sturzflut am Mittwoch in den Bergen an der Grenze zu Tibet neu angestaut hatte. Die chinesischen Behörden fürchteten, dass der Damm aus Geröll brechen könnte. So kam es dann zwar auch, allerdings floss das Wasser laut chinesischen Angaben langsam ab. Einige Stunden stand deshalb die Arbeit der Rettungskräfte jedoch still, denn sie mussten sich vor der drohenden Flut in Sicherheit bringen. Aus Peking, Johannes Neudecker.
1: Die Zahl der Arbeitslosen in Deutschland ist im August im Vergleich zum Vormonat um 54.000 auf 3.061.000 gestiegen. Die Zahl liegt damit um 36.000 höher als im August 2025, teilte die Bundesagentur für Arbeit in Nürnberg mit. Die Arbeitslosenquote liegt bei 6,5%. 81% der Menschen in Deutschland machen sich Sorgen, ob sie finanziell ausreichend abgesichert sind. Das zeigt eine Studie der gewerkschaftsnahen Hans-Böckler-Stiftung. Grund könnte die aktuelle Debatte über Sozialreformen sein.
3: Die Bundesregierung diskutiert gerade mehrere Reformen. Ein höheres Renteneintrittsalter, weniger Leistungen bei der gesetzlichen Kranken- und Pflegeversicherung oder das Ende der Lohnfortzahlung am ersten Krankheitstag. Das alles verunsichert die Menschen, sagen die Studienmacher. 3/4 der Befragten lehnen die Pläne ab. Und viele sparen mittlerweile lieber, statt das Geld auszugeben. Wenn das so weitergehe, könnte das den wirtschaftlichen Aufschwung stoppen. Thomas Bremser, Nachrichtenredaktion.
1: Der neue König Norwegens heißt mit offiziellem Namen König Hakon der VIII. Das gab der Monarch in einer außerordentlichen Sitzung mit dem Regierungskabinett bekannt. Als Motto für seine Zeit als König wählte der 53-Jährige alles für Norwegen. Er folgt damit einer Tradition. Auch sein Vater Harald V. sowie dessen Vater und Großvater wählten dieses Motto.
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1: Zum Wetter, die aktuelle Vorhersage des Deutschen Wetterdienstes. Heute Nachmittag fast überall dichte Wolken und verbreitet teils kräftige

0: 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Jetzt haben wir für Sie Come on Eileen von den Dexys Midnight Runners.
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2: Willkommen
0: Ralf
2: zu einer neuen Folge von Schula. Fragen, was ist? Im Herbst wird gewählt in verschiedenen ostdeutschen Ländern. Und ein Spitzenkandidat ist heute bei mir bei Schula. Fragen, was ist? Zu Gast live Erik Holm, Spitzenkandidat der AfD in Mecklenburg-Vorpommern.
3: Danke für die Einladung.
2: Ich freue mich, dass Sie hergekommen sind. Ich habe mich extra in maritim blau gehalten, habe mir da meine Signature-Krawatte mitgenommen. Sie tragen auch blau, also die Meereswellen haben wir schon mal optisch aufgenommen.
3: Jawohl.
2: Der Altbundespräsident Joachim Gauck hat dieser Tage zur Allparteienregierung gegen die AfD aufgerufen. Wenn alle Stricke reißen, müssen eben alle anderen zusammenhalten. Erwarten Sie so ein Bündnis in Mecklenburg-Vorpommern auch?
3: Nein, also ich staune auch immer über Joachim Gauck, von dem ich früher viel gehalten habe, aber das ist eine ganz schlechte Empfehlung aus meiner Sicht, jetzt mal aus gesamtgesellschaftlicher Perspektive betrachtet. Das ist ja genau unser Problem, dass wir jetzt so eine Polarisierung betreiben, dass jetzt Parteien, die gar nicht zusammengehören, sich am Ende noch zusammentun sollen, um eine AfD zu verhindern. Das ist doch der völlig falsche Ansatz. Also und es wird bei uns in Mecklenburg-Vorpommern das auch nicht geben. Also ich sehe jetzt schon, und die Schlagzeilen kommen ja gerade, dass auch bei der CDU nennenswerte Austritte zu verzeichnen sind. Das wird natürlich ein großes Drama in der CDU werden, wenn man sich auch noch mit der Linken zusammentun sollte. Und meine Zeichen aus der CDU in Mecklenburg-Vorpommern sind eher so, dass man sich das nicht wagen wird, weil das eben die CDU zerreißen würde. Das wäre der Tod der CDU. Und deswegen glaube ich nicht, dass sie es wagen werden.
2: In den Umfragen liegen Sie und die AfD jetzt klar vorn, irgendwas im mittleren 30%-Bereich. Die Union weit abgeschlagen, 12, 13, wenn ich es richtig gesehen habe. Und im Grunde genommen läuft es nach jetzigem Stand auf ein Duell zwischen Ihnen und der Amtsinhaberin Manuela Schwesig hinaus. Die liegen bei etwa 26% in der letzten Umfrage. Haben Sie mit Frau Schwesig irgendwelche Duelle schon geplant oder macht die das unter sich aus?
3: Die Duelle wird es geben, oder das Duell wird es voraussichtlich beim NDR geben. Wenn die Zahlen so bleiben, wie sie sein sind im Moment, dann wird es wahrscheinlich ein Fernsehduell tatsächlich geben zwischen Frau Schwesig und mir. Ich freue mich schon sehr drauf. Das wird dann im September stattfinden. Und ja, dann werden wir mal zeigen, dass es eine Alternative zu dieser rot-roten Regierung gibt.
2: Das Interessante ist ja, dass dieser Tage die Bundesregierung Bilanz gezogen hat nach einem Jahr und es ist nicht wirklich gelungen, irgendeine Art von Aufbruchstimmung im Lande zu erzeugen. Spüren Sie das in Mecklenburg-Vorpommern auch?
3: Ja, noch viel stärker, denn bei uns regiert die SPD ja seit 28 Jahren und jeder kann sehen, was da passiert. Da gibt es keinen Aufbruch, es gibt keine Vision. Selbst der ehemalige Fraktionschef der SPD im Schweriner Landtag, Herr Niseri, hat ja mal gesagt, Frau Schwesig hat keinerlei politische Visionen, keine Konzepte, es gehe nur um den Machterhalt. Und genau das nehmen wir wahr. Also da ist alles unter Mehltau begraben, es funktioniert nichts. Im Gegenteil, es findet noch Verfilzung statt. Wir haben im Innenministerium Skandale gehabt, wo freihändig an Genossen höhere Tarife vergeben wurden und so weiter und so fort. Und das alles muss jetzt ein Ende haben. Ja, deswegen ist das Argument, jetzt was Neues zu versuchen, eben so stark. Und das merken wir auch. Ich bin gerade seit einer Woche schon auf Tour durch Mecklenburg-Vorpommern und durchs ganze Land. Uns fliegen die Herzen zu, muss man wirklich sagen, weil man endlich diesen Mehltau weghaben möchte und endlich anpacken möchte, damit es im Land mal wieder vorangeht.
2: Wie polarisiert ist eigentlich die Gesellschaft? Wir hören so überregional immer gerne vom Antifa-Festival in Jarmel beispielsweise, also wo jedes Jahr Bands auftreten und wo man sozusagen mobil macht. Sind das Teile der Gesellschaft? Der CDU-Spitzenkandidat Daniel Peters hat dieser Tage gesagt, also er wolle keine Sonderbehandlung für die AfD mittragen, also wie andere Bundesländer das gemacht haben, dass man Gesetze schafft, um Zugriff auf Richterposten oder irgendwie sowas zu begrenzen. Mhm. Also das klingt eigentlich eher moderat. Oder gibt's da auch eine klare Polarisierung?
3: Nein, so stark ist die Polarisierung in der Gesellschaft nicht. Das wird quasi nach außen über die Medien durch die politischen Parteien so ein bisschen suggeriert. Aber wenn wir tiefer in die Gesellschaft schauen, uns fliegen die Herzen zu. Ja, der Unternehmer insbesondere, die jetzt auch gewechselt sind, das merkt man ganz, ganz stark, bundesweit im Übrigen. Wir haben ja die neue Umfrage, nach der 32% der Unternehmer AfD wählen würden, nur noch 25% CDU. Das heißt also, denen geht da ein Alleinstellungsmerkmal, was sie früher hatten, komplett verloren. Das erlebe ich auch in Mecklenburg-Vorpommern. Also da gibt es eine große Aufgeschlossenheit, jetzt endlich was Neues zu versuchen, endlich ich mal, den Wechsel herbeizuführen. Und auch innerhalb der CDU gibt es diese Bestrebungen. Ja, man möchte ja was anderes versuchen. Es gibt viele, die sagen, das kann doch nicht sein, dass wir jetzt am Ende noch mit den linken Kräften hier gemeinsame Sache machen. Das heißt, wir perpetuieren linke Politik. Und es muss doch einen Ausgleich auch geben. Wenn zu viel Umverteilung stattfindet, muss es doch mal eine bürgerliche Gegenkraft geben, die dann auch mal in Regierungsverantwortung kommt und wirklich auch die Dinge mal macht, damit sich Wirtschaft wieder entfesseln kann, ja, damit mehr Geld in der Tasche bleibt bei den Bürgern, bei den Unternehmen. Und deswegen nehme ich da eine sehr differenzierte Stimmung wahr. Es gibt den linken Block, aber es gibt auf der bürgerlich-konservativen Seite eben viele, auch innerhalb der CDU und bisherige CDU-Wähler, die den Wechsel wollen. Und deswegen sage ich jedem CDU-Wähler, es wird mit euch eben keinen Wechsel geben, weil die CDU ja schon sagt, wenn, werden wir mit Frau Schwesig was machen und nicht mit der AfD. Also es gibt bei uns keinen Grund, CDU zu wählen.
2: Nur zur Begriffsklärung. Sie sehen die AfD als bürgerliche Partei. Die Union und andere bestreiten das ja. Betrachten Sie auch die Union als bürgerliche Partei oder wie sind da die Begrifflichkeiten?
3: Die CDU ist aus meiner Sicht nicht mehr primär eine bürgerliche Partei. Es gibt bürgerliche Leute noch in der CDU, zum Glück, aber die werden weniger. Es gibt viele, die bei den Grünen schon eher auf dem Schoß sitzen und es gibt viele Opportunisten. Das ist ja eine reine Machtmaschine letzten Endes. Und da sieht man ja anhand der Politik, wie sich Herr Merz im Bund jetzt wieder mit den Roten verbündet hat, was ja auch nicht gerade so viel Freude in der Union sorgt aktuell. Aber man ist sehr flexibel, ja, und man betreibt sozusagen linke Politik immer weiter, weil man sagt, ja, wir haben ja keine andere Option. Es geht eine andere Option, aber sie nutzen sie nicht und machen stattdessen weiter linke Politik. Und deswegen geht auch die CDU natürlich den Bach runter.
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2: Wir setzen jetzt noch mal einen drauf, weil jetzt gibt's wirklich was zum Schmunzeln und möglicherweise auch ein bisschen was Lustiges. Und wir gucken noch mal, wie es dann früher so war. Also Kamel, Ochsenfrosch, Beschimpfungen haben im Bundestag eine lange Tradition. Doch der AfD-Chefin Alice Weidel nimmt man ihre Beleidigung Flachzange besonders übel.
3: Riesenempörung wegen der Worte Flachzangen da oben. Mit diesem Gepolter belegte AfD-Chefin Alice Weidel im ZDF-Sommerinterview die Regierenden und wird dafür jetzt scharf kritisiert. Die Parteivorsitzende wirke laut Bild-Zeitung, Zitat, fahrig und aggressiv und zeige damit ein Verhalten, das die Frage aufwerfe, sollte so eine Politikerin, so eine Partei Deutschland regieren? Ein Blick in die Geschichte des Bundestags zeigt jedoch, dass Weidels Flachzangengeschimpfe noch harmlos ist. Deutsche Politiker sind einander schon deutlich härter und beleidigender angegangen. Dem SPD-Politiker Ottmar Schreiner entfuhr es einmal:
4: Halten Sie doch mal die Gosch und hören Sie zu, Sie Kamel!
3: Und auch das ist bei weitem noch nicht das aggressivste aus mehreren Jahrzehnten Bundestagsgeschichte.
5: Sie sind Geschichte! Im guten und im schlechten Sinne. 3 Zentner Fleisch gewordene Vergangenheit!
3: Wollen uns Medien und Politik heute als Skandal verkaufen, was jahrelang in viel heftigerer Form fast Alltag war? Darüber und über viele weitere Beschimpfungen sprechen wir nun bei News Live.
2: Ja, darüber sprechen wir gleich bei News Live und wir haben einige für Sie vorbereitet. Dranbleiben lohnt sich auf jeden Fall. Aber nochmal zu Alice Weidel. Sie hatte im ZDF-Interview der Regierung Inkompetenz und Verlogenheit vorgeworfen. Flachzangen, die da oben sitzen, sagte sie, klingt für viele irgendwie respektlos und wir hören da mal rein.
6: Ich will nicht mehr angelogen werden von irgendwelchen Flachzangen, die da oben sitzen und irgendwas versprechen, genau das Gegenteil von dem tun. Hat das unser Land verdient? Unser Land wird kaputt gemacht. Die Arbeitsplätze werden kaputt gemacht.
7: Wundert, wenn Sie sagen,
6: offene,
7: irgendwelche Flachzangen da oben.
6: Schauen Sie sich
7: doch
6: mal.
7: Darf ich ganz kurz was sagen zu Ihrer Rhetorik? Ich finde, das klingt für viele Leute irgendwo respektlos.
2: Das klingt für viele Leute irgendwie respektlos. Ich möchte nicht mehr von irgendwelchen Flachzangen, Herr Halles, angelogen werden. Wie respektlos halten Sie das?
8: Also ich muss mich jetzt outen als handwerklich unbegabt. Was ist eine Flachzange? Ich kenne in meiner Naivität nur Beißzangen. Und Beißzangen wiederum, die kann ich mir in der Politik sehr gut vorstellen. Die gute alte Polemik, die wird ja heute so moralisch abgetan, unmöglich. Die Polemik ist eine traditionelle Art, Politik zu betreiben. Schon bei den alten Griechen, wenn man das mal sagen darf, wurde polemisiert, wurde auch zur Polemik gehört, auch eine Form der Beleidigung. Aber um bei der Beißzange zu bleiben, es geht nicht nur um den Wortlaut, es geht auch um den Ton. Ja, was mich bei der Frau Weidel manchmal durchaus stört, ist diese Giftigkeit im Ton. Sie wirkt so angefressen. Beim Beleidigen muss man auch eine gewisse Lust verbreiten. Ja? Das ist für mich ganz, das gehört einfach dazu. Die berühmteste Beleidigung im Bundestag, wo es übrigens spezielle Regeln gibt, in Interviews immer noch was anderes, die berühmteste Beleidigung ist vielleicht die von Herbert Wehner, damals SPD-Fraktionsvorsitzender, der den CDU-Bundestagsabgeordneten Todenhöfer, Jürgen Todenhöfer, Hodentöter nannte. Ja, dafür gibt's dann eine Mahnung des Präsidenten, eine Rüge des Präsidenten.
2: Er hat sich damit unsterblich gemacht.
8: Und übrigens auch Herr Hodentöter bzw. Todenhöfer wurde damit unsterblich. Der hat es ihm übrigens gar nicht übel genommen. Das gehört zum parlamentarischen Ton, gehört auch der Missgriff dazu. Die Polemik ist, wenn man so will, das Salz in der Suppe des demokratischen Streits. Wir haben es verlernt zu streiten. Ja, beleidigen, ja, aber nicht so giftig, nicht so beleidigt, sondern der Streit als ein kulturelles Erlebnis, ja, als eine Errungenschaft geradezu.
2: Polemik ist das Salz in der Suppe. Wir diskutieren über das Wort Flachzange von Alice Weidel. Alex, deine Einschätzung, hat sie das bewusst rausgehauen, um, sie ist ja kommunikativ gut dabei und sie weiß, was das bedeutet, oder ist ihr das rausgerutscht?
9: Ich glaube, das ist ihr nicht rausgerutscht. Sie hat es zweimal gesagt, als ich also dann durch die vorgetäuschte Kritik von Herrn Schmies auch nochmal animiert, das nochmal zu bekräftigen, also nach dem Motto, ich stehe zu diesem Wort. Flachzangen sind für mich leinhaften Handwerker, Zangen, deren Profil so flach ist, dass man nichts mehr richtig greifen kann.
2: Ja, alles
9: dass
2: gut
9: man,
2: aufpassen.
9: Dass man also immer abrutscht, so deute ich das für mich. Man will was fangen, was greifen, dann braucht es natürlich ein Relief, dass man eine Gegenwucht hat. Und bei einer Flachzange ist die so flach, dass sie immer abrutscht. Also man kann damit gar nichts machen. Und das wäre jetzt auch aus meiner Herleitung her der Vorwurf an die Regierung, die können nichts da oben. Die sind zum Regieren bestellt und gewählt und sie schaffen es nicht ordentlich zu regieren. Und da finde ich Flachzange ein völlig legitimen Begriff, polemisch, klar, aber Polemik gehört zur Politik, hat der Herrles vollkommen recht. Polemik gehört auch zur Zivilisation, ist auch eine zivilisatorische Errungenschaft, weil Polemik ja im Rahmen des Diskurses bleibt. Es geht ja nicht darum, den anderen zu vernichten, es geht darum, ein kräftiges Wort zu führen. Und da kann ich noch ein letztes Mal heute vielleicht Goethe zitieren, aus dem Götz von Berlichingen: Er aber sag's ihm, er kann mich am Arsche lecken. Das war Goethe.
2: Wir diskutieren über das Wort Flachzange von Alice Weidel. Das sei respektlos und aggressiv, finden viele. Ungewöhnlich ist daran jedenfalls nichts. Wir haben für Sie einen kleineren Streifzug durch die Beschimpfungskultur des Deutschen Bundestags vorbereitet.
10: Herr Präsident, können Sie diesen Schreihals mal abstellen?
11: Die Weltwirtschaft ist durch diese Verwerfung in eine Krise geraten, die ihr nicht begreifen wollt. Ihr beschäftigt euch mit der Krise des eigenen Hirns statt mit den ökonomischen Bedingungen.
4: Halten Sie doch mal die Gosch und hören Sie zu, Sie Kamel.
12: Und dann ging die große Scheiße wieder los.
5: Sie sind Geschichte. Im guten und im schlechten Sinne. 3 Zentner Fleisch gewordene Vergangenheit.
13: Herr Präsident, mit Verlaub, Sie sind ein Arschloch.
2: Ja, also ich finde es großartig, Herr Herles, was lernen wir daraus? In der Geschichte des Bundestags bildet Alice Weidel Beschimpfung und das Wort Flachzange. Dann
8: war nicht im Bundestag gesprochen worden, sondern in einem Interview. Also ein Interview ist noch, muss man noch weniger streng bewerten als eine Bundestagsdebatte.
2: Aber im Bundestag ging es auch schon zu der Zeit von Herbert Wehner hoch her. Also wurden schlimmere Worte rausgedonnert als das Wort Flachzange, oder?
9: Ja, es gibt ja auch den berühmten Aphorismus von Anton Kuh, glaube ich, warum denn sachlich, wenn es auch persönlich geht? Und das ist eben auch eine Sache, die man in der Politik auch abkönnen muss, wenn man sich in die Politik hineingeht. Man muss sich keine Lügen gefallen lassen, aber derbe Zurechtweisungen, Schimpfwörter, das muss schon möglich sein.
8: Das sind die unsterblichen Sachen. Ich erinnere mich an den Kollegen Ernst-Dieter Lug von der ARD. Ja. Den nannte der Herr Wehner, den ich gerade erwähnt habe, von der SPD, nannte ihn in einem Interview, genau in so einem Interview, Herr Lüg, weil man ihn mit UE schreibt.
9: Genau.
8: Worauf Herr Lüg sehr spontan und sehr schlagfertig antwortete: Danke, Herr Wöhner.
9: Ja, ist doch wunderbar. Ist doch
8: damit
9: wunderbar.
8: Wurden beide unsterblich.
9: Ja. So soll das sein.
2: Also könnte man dann, wenn man das so beurteilen darf oder sagen darf, für so eine Weicheier-Generation sprechen, in der wir heutzutage
9: sind.
2: Ist
9: ja, was ich ja, also Weicheier ist das eine, aber es noch eine Sache nur ist noch schlimmer als Weicheiertum. Künstliches Weicheiertum, inszeniertes Weicheiertum, so tun als ob. Ja. Und mir kann doch jetzt keiner ernsthaft sagen, dass Herr Schmiese da vom Glauben abgefallen ist, dass er sich wirklich so persönlich spontan echauffiert hat über das Wort Flachzange, wie er es uns hier weismachen will. Wie er gleich gewissermaßen die ganze Bevölkerung in Haftung nimmt. Viele Menschen hören das jetzt und werden denken, so respektlos geht man aber nicht mit der Regierung um. Ich kann nur sagen, viele, viele Menschen, nämlich über 80%, sind der Meinung, dass wir schlecht regiert werden. Bundeskanzler Friedrich Merz hat in Deutschland momentan eine Zustimmung für seine Arbeit von 13 oder 14%. In Deutschland wohlgemerkt. Das heißt, nur 13 oder 14% sind eigentlich der Meinung, wir werden nicht von einer Flachzange regiert, wenn ich diesen Begriff mal aufgreifen darf. Das heißt, diese gespielte Empörung finde ich viel, viel schlimmer als eine echte Empörung. Wenn man wirklich getroffen ist, wirklich sagt, oh, da hast du einen wunden Punkt von mir getroffen oder da wird jemand ausgegrenzt, der es schwer hat, dann bin ich sofort dabei zu sagen, oh, Mensch, da bin ich über die Ufer getreten mit meinen Worten, da hinterfrage ich mich noch einmal. Aber dass Herr Wolf Schmies jetzt hier die gesamte Bevölkerung als Kronzeugen nimmt dafür, dass die Äußerung Flachzange bezogen auf die Regierung unstaatlich, ja respektlos sei, das halte ich wirklich für ein künstliches Manöver, für vorgetäuschte Empörung.
8: Wir haben es wieder mit einem grundsätzlichen Problem zu tun. Wir haben ja einen neuen Straftatbestand vor ein paar Jahren bekommen, nämlich die Beleidigung von Politikern. Ja. Politiker werden, also wer einen Politiker beleidigt oder vermeintlich beleidigt, wird schlimmer bestraft als einer, der einen normalen Menschen beleidigt. Ja, ja. Und dahinter steckt eine falsche Vorstellung. Wir haben vorher darüber gesprochen, der Politiker nicht als Repräsentant der Demokratie, sondern als Obrigkeit, ja, als Repräsentant des Staates. In Wirklichkeit müsste der demokratische Politiker den Staat kontrollieren, müsste dem Staat skeptisch, misstrauisch gegenüberstehen. Nein, er wird bei uns im Gesetz wie ein König, Majestätsbeleidigung, das steht im Raum. Ja? Und so kommt man dann zu einer kulturellen Verflachung, indem man da Peanuts zur Kenntnis nimmt und daraus einen Skandal macht. Mein Gott, ich habe gelernt, was eine Flachzange ist. Und dabei ist mir aufgefallen, ein guter Klempner, der braucht Flachzangen. Wenn der Wasserhahn tropft, dann kann er mit der Beißzange wenig machen. Da zerstört er die Armatur. Aber mit Flachzangen kann man relativ schonend Wasserhähne reparieren, richtig?
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1: Ich bin Dirk Zeitler. Eine vierköpfige deutsche Familie ist im Katastrophengebiet in Nepal gerettet worden. Sie sei zusammen mit anderen Geretteten per Hubschrauber in ein Armeecamp gebracht worden, sagte ein Armeesprecher.
2: Währenddessen suchen Rettungskräfte in Nepal und China weiterhin nach mehr als 1.400 Vermissten. Darunter sind vermutlich auch noch weitere deutsche Touristen. Während die Bundesregierung von einer niedrigen zweistelligen Zahl deutscher Staatsangehöriger sprach, die derzeit vermisst würden, war bei der nepalesischen Tourismusbehörde von 8 vermissten Deutschen die Rede. 4 von ihnen gehörten demnach zu einer Gruppe von ausländischen Pilgern. Sie seien auf dem Rückweg von einer Pilgerreise gewesen, als der Kontakt zu ihnen abriss. Die Zahl der Toten in Nepal ist inzwischen auf mehr als 500 angestiegen. Fiona Reinhardt, Nachrichtenredaktion.
1: Die Zahl der Arbeitslosen in Deutschland ist im August im Vergleich zum Vormonat um 54.000 auf 3.061.000 gestiegen. Die Zahl liegt damit um 36.000 höher als im August 2025. Das teilte die Bundesagentur für Arbeit in Nürnberg mit. Die Arbeitslosenquote liegt bei 6,5%. 81% der Menschen in Deutschland machen sich Sorgen, ob sie finanziell ausreichend abgesichert sind. Das zeigt eine Studie der gewerkschaftsnahen Hans-Böckler-Stiftung. Grund könnte die aktuelle Debatte über Sozialreformen sein.
3: Die Bundesregierung diskutiert gerade mehrere Reformen. Ein höheres Renteneintrittsalter, weniger Leistungen bei der gesetzlichen Kranken- und Pflegeversicherung oder das Ende der Lohnfortzahlung am ersten Krankheitstag. Das alles verunsichert die Menschen, sagen die Studienmacher. 3/4 der Befragten lehnen die Pläne ab. Und viele sparen mittlerweile lieber, statt das Geld auszugeben. Wenn das so weitergehe, könnte das den wirtschaftlichen Aufschwung stoppen. Thomas Bremser, Nachrichtenredaktion.
1: Die bisherige Kronprinzessin Mette Marit ist die neue Königin von Norwegen. Die Rolle der Ehefrau des neuen Königs Hakon geht aus der offiziellen Liste des Königshauses hervor, die im Internet veröffentlicht wurde. Kronprinzessin und damit an erster Stelle der Thronfolge ist das älteste Kind der beiden, Tochter Ingrid Alexandra.
0: Soweit das Neueste. 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
1: Zum Wetter, die aktuelle Vorhersage des Deutschen Wetterdienstes. Heute Nachmittag fast überall dichte Wolken und verbreitet teils kräftige Schauer und Gewitter. Lokal drohen auch Unwetter. Am nächsten trocken bleibt es im Süden Bayerns, dort gegen Abend erst Gewitter. Dazu heute 22 bis 29 Grad, im äußersten Südosten bis 32 Grad. Morgen dann Wetterberuhigung, nur noch im Nordseeumfeld stärkere Schauer, sonst nur vereinzelt Regen bei 21 bis 27 Grad.
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4: Es ist kurz nach 15 Uhr. Einen schönen Freitag. Ich bin Andreas Dorfmann. Der Countdown läuft. Nachher wieder News live am Abend. Und darüber spricht Deutschland heute. Der Zumutungskanzler. Die Performance des Friedrich Merz. Die Hintergründe dazu ab 18 Uhr hier bei News. Das Radio. Bleiben Sie weiter dran. Jetzt haben wir für Sie Horny von

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2: Was Dennis Radke entweder nicht versteht oder aber uns ganz bewusst zumuten will, wo die Schlachter nur noch halal sind, herrscht in der Schule die Scharia. Da wird die deutsche Sprache, wie in so vielen Städten im Ruhrgebiet, nicht mehr gelernt, sondern verlernt. Das von Männern wie Dennis Radke politisch umgestaltete Stadtbild ist bloß Begleiterscheinung einer Katastrophe unserer Identität. Denn, wie bei allen großen gesellschaftlichen Veränderungen, geht es weniger um unsere Eltern, die immerhin den Großteil ihres Lebens in einem Deutschland des Aufstiegs und des Wohlstands verbracht haben, sondern vielmehr um unsere Kinder. Für die Männer wie Dennis Radke eine neue, eine brutale Realität der Unterwerfung und des beständigen Niedergangs geschaffen haben. Männer wie Dennis Radke machen sich in ihrer in Brüsseler Ledersesseln keine Vorstellung davon, was unsere Kinder in den Schulen auszuhalten haben. Für die Eltern mag es vor allem um alte Gewohnheiten gehen, die ihre Heimat ausgemacht haben, aber für die Kinder geht es in unzähligen Schulen im Land inzwischen ja ums Überleben. Sie kommen nur noch durch, indem sie sich ducken, anschließen und unterwerfen. Gelernt wird in unzähligen Schulen längst nicht mehr, sondern nur noch durchgehalten und ausgehalten. All das verharmlost man auf zynische Weise, wenn man sagt, die Deutschen sollen sich jetzt halt mal mit dem Halal-Metzger abfinden. Der ist jetzt halt halal. Wenn Radke sagt, es werde in Bochum-Wattenscheid nie wieder ein Kino geben, dann ist das eben nicht, ich wiederhole, nicht die Beschreibung einer unausweichlichen Realität im Netflix-Zeitalter, sondern wirtschaftlicher Niedergang als Doktrin und die damit einhergehenden Verteilungskämpfe zwischen Deutschen und Ausländern als neue Realpolitik. Natürlich wäre es mit einer Politik des Aufschwungs und des Wachstums durchaus möglich, dass auch kleine Städte und Stadtteile wieder die Lebensqualität haben, die sie jahrzehntelang gewohnt waren. Beim Kinobesuch geht es nicht einfach darum, dass Menschen mehr Netflix gucken, sondern dass sie weniger Geld haben, weil die Politik von Männern wie Dennis Radke ihr Leben unerträglich teuer gemacht hat. Zum Beispiel die gescheiterte Klima- und Energiepolitik, die genau vor allem aus Brüssel kommt. Der Green Deal, wo Dennis Radke sein Geld verdient, unser Geld verdient. Der Bundeskanzler Friedrich Merz hat es doch selbst gesagt. Er wolle, dass das Leben der Menschen teurer wird. Wir haben es hier unzählige Male vorgespielt. Wenn der Staat aber den Bürgern ihr Geld skrupellos wegnimmt, dann bleibt eben weniger übrig für Lebensqualität und Freizeit, zum Beispiel ins Kino zu gehen. 78% der Deutschen, hier sind die Fakten, sagen, sie gehen nur noch in Filme, die es ihnen wirklich wert sind. 56% der Deutschen sagen, dass der Kinobesuch schlicht zu teuer ist. 46% der Deutschen geben an, bei Kino, Konzerten und Festivals zu sparen. Das ist der Niedergang unserer Fußgängerzonen. Wenn Dennis Radke sagt, es wird nie wieder ein Kino geben, dann meint er damit, es wird nie wieder das Wachstum und den Wohlstand der Vergangenheit geben. Wir können brav vor uns hinarbeiten und uns damit abfinden, dass immer mehr von unserem Steuergeld in Sozialleistungen für Menschen fließt, die niemals hier sein dürften, während gleichzeitig die Rente mit 63, die inzwischen die Rente mit 65 ist, gestrichen wird, weil wir uns das angeblich nicht mehr leisten können. Das ist nun die Programmatik der CDU. Das ist die weiße Fahne dieser Partei. Eine alte Regel der politischen Kommunikation besagt, wenn du ein zweites Video aufnehmen musst, um dein erstes Video zu erklären, dann hättest du sowohl das erste als auch das zweite Video besser gelassen. Hier ist Dennis Radke mit seinem verzweifelten und zweiten Verteidigungsvideo live aus Bochum-Wattenscheid.
3: Ja, hallo und Glück auf aus Wattenscheid. Wattenscheid war gefühlt seit dem Aufstieg 1990 von 09 in die Bundesliga schon lange nicht mehr so Gegenstand öffentlicher Debatte wie seit meinem Auftritt bei Markus Lanz. Mir war wichtig und mir ist wichtig, darauf hinzuweisen, dass nicht jedes Problem, jede Herausforderung in unserer Gesellschaft oder im Stadtbild mit illegaler Migration unmittelbar zu tun hat, sondern dass die Gründe unter anderem für Leerstand vielfältig sind. Der Einfluss auf das Stadtbild ist vielfältig. Letztlich wirkt sich sogar unser Konsumverhalten auf das Stadtbild aus. Wenn wir natürlich mehr und mehr im Internet bestellen, dürfen wir uns auch nicht wundern, dass inhabergeführter Einzelhandel aus unseren Innenstädten schlicht und ergreifend verschwindet.
2: Was Dennis Radke hier erzählt, mag schlüssig klingen, wenn man in Deutschland lebt und nur noch die gebeutelten deutschen Innenstädte kennt. Wenn man nur die Tagesschau guckt, dann mag man glauben, das muss im Zeitalter von Amazon und Netflix so desolat und heruntergekommen aussehen, weil niemand mehr in die Stadt geht und Geld ausgibt. Ist überall auf der Welt so. Ich kann Ihnen aus Erfahrung und Reisetätigkeit sagen, es gibt unzählige kleine Städte in Europa und auf der ganzen Welt mit Wirtschaftswachstum und blühenden Innenstädten. Mit tollen Restaurants, Cafés, Bars, Geschäften, die keine Shisha-Bars oder Barbershops sind. Und es gibt in Österreich, Polen, Frankreich und Italien auch mehr Kinos als noch vor 10 Jahren. Dort gibt es doch auch Amazon und Netflix. Aber dort gibt es vor allem Wirtschaftswachstum, weil diese Länder nicht in die Hände von verrückten Fanatikern gefallen sind, die auf die Idee kämen, die eigene Spitzenindustrie zu verbieten. Wir in Österreich machen keinen Tourismus mehr. Das kostet uns viel zu viel CO2. Oder die modernsten Kraftwerke der Welt in die Luft zu sprengen. Dennis Radke stimmte als Abgeordneter in Brüssel übrigens für die irrwitzige Verpackungsverordnung der EU, die es allen Unternehmen in Deutschland vorschreibt, in jedem EU-Land, in dem sie tätig sind, einen, Achtung, Pappkarton-Beauftragten zu benennen. Eine Verordnung, die für den EU-Binnenmarkt so schädlich und gefährlich ist, dass nun selbst die EU die Mitgliedstaaten davor warnt, diese verrückte Verordnung umzusetzen. Dennis Radke war dafür. Und es ist genau dieses Bürokratiemonstrum aus Brüssel, für das Dennis Radke direkt und persönlich verantwortlich ist, das wirtschaftliche Leistungskraft, Wachstum und Lebensqualität in Deutschland schlichtweg zerstört.
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1: Eine ja beschämende Abschiebebilanz. Nur 3 Syrer und 121 Afghanen wurden 2026 aus Deutschland abgeschoben. Unser Thema jetzt bei News Live.
2: 3 Syrer und 121 Afghanen. Das ist die schmale Ausbeute aus dem, was Bundeskanzler Merz und sein Innenminister Dobrindt Migrationswende und Rückführungsoffensive nennen. Aber sie liefern nicht wie versprochen. Die Zahl der ausreisepflichtigen Ausländer, die in ihre Herkunftsländer zurückgebracht werden, ist nicht gestiegen, sondern im ersten Halbjahr um fast ein Fünftel gesunken. Der AfD-Bundestagsabgeordnete Münzenmeier fordert jetzt eine rigorose Abschiebeoffensive. Eine Sonderauswertung der bundesweiten polizeilichen Kriminalstatistik für Tatverdächtige bei Gruppenvergewaltigungen zeigt ein erschreckendes Bild. Unter den nichtdeutschen Tatverdächtigen waren die größten einzelnen Gruppen Syrer und Afghanen. Über die gescheiterte Migrationswende diskutieren wir jetzt bei News Live.
1: Eine parlamentarische Anfrage des AfD-Bundestagsabgeordneten Sebastian Münzenmeier, die News exklusiv vorliegt, brachte die schockierenden Zahlen ans Licht. Sehen wir uns zunächst die statistischen Zahlen für Syrer an, aufgeschlüsselt nach Asylanträgen, Einbürgerung, Tatverdächtigen bei Gruppenvergewaltigungen und Abschiebungen. Jede fünfte im Jahr 2025 eingebürgerte Person, 20% oder 65.600, hatte zuvor die syrische Staatsangehörigkeit. Knapp 5.400 Syrer stellten im ersten Halbjahr 2026 einen Antrag auf Asyl in Deutschland. Ja, Frage an die Runde. Wie erklärt ihr euch die Zahlen anderthalb Jahre nach Beendigung, Alexander, des Bürgerkrieges in Syrien?
3: Ja, wo der politische Wille fehlt, da ändert sich auch die Realität nicht. Und wir sehen hier, dass wir eine versprochene Migrationswende haben. Die Bundesregierung hält sich viel darauf zugute, dass weniger Asylanträge gestellt werden. Nur dazu hat sie wenig dazu beigetragen. Dazu trägt eben auch das dazu bei, was du erwähnt hast, dass der Bürgerkrieg in Syrien vorbei ist. Da, wo die Bundesregierung wirklich einen Ausweis ihres eigenen Handelns zeigen müsste, da wo sie belegen müsste, dass sie ernst ist mit der Migrationswende, bei der Zahl der Abschiebungen, da liefert sie nicht. Es gab ja sogar unter Scholz mehr Abschiebungen als jetzt unter der Merz-Regierung, die sich die Migrationswende auf die Fahnen geschrieben hat. Das heißt, man geht dort viel, viel zu zögerlich mit den ausreisepflichtigen Menschen um. Viel zu viele Menschen bleiben im Land, obwohl sie kein Bleiberecht haben. Und das ist ja wirklich der Hohn. Bis Stichtag 31.07.2026 drei Abschiebungen von Syrern. Das ist wirklich das Gegenteil dessen, was man versprochen hat. Kern einer Migrationswende muss eine Abschiebeoffensive sein. Das geht doch gar nicht anders. Wir müssen der Probleme im Lande Herr werden. Und das geht nur, dass wir diese Menschen, die kein Aufenthaltsrecht haben, in Deutschland energisch und konsequent zurückbringen in ihre Heimatländer. Stattdessen hat man hier gerade, was die Syrer angeht, offenbar jeglichen Ehrgeiz verlassen. Das ist ein Debakel und zeigt, dass die Bundesregierung eine Migrationswende versprochen hat, sie aber nicht liefert.
1: Ja, Herr Herles, rund 11.000 Syrer gelten als ausreisepflichtig. Allerdings haben etwa 10.000 davon eine Duldung. Das ist wichtig, weil ausreisepflichtig eben nicht automatisch sofort abschiebbar bedeutet. Scheitern wir da an unserer eigenen Gesetzgebung?
4: Also zum Abschieben gehören ja zwei Länder. Das abschiebende Land, das wäre Deutschland. Es ist vollkommen richtig, dass da der politische Wille fehlt und da ist auch noch viel alles andere im Argen. Man sieht es ja gerade am Ausländeramt in Köln, wo 500 Abschiebepflichtige in Köln, allein in Köln 500 rumsitzen, aber nicht abgeschoben werden, weil da die Bürokratie extra langsam malt, absichtlich langsam malt. Aber trotzdem, das abschiebende Land ist das eine, das aufnehmende Land ist das andere. Man kann nicht einfach Leute in ein Flugzeug stecken, das stellen sich manche so einfach vor, und dann irgendwo hinschicken. Die müssen dort auch aussteigen. Ja, und es sind also viele Länder, die das nicht mitmachen. Ja, Afghanistan, die Talibans, die nehmen nicht einfach in beliebiger Zahl Leute, die wir abschieben. Deswegen ist es eine Illusion, den Leuten eine Abschiebeoffensive zu versprechen. Diese Offensive, die kann man sich vornehmen, die kann man versprechen, von der kann man groß reden. Aber machen ist dann noch was ganz anderes. Das Hauptproblem sind ja nicht die Abschiebungen. Es wird auch die Illusion verbreitet, es sei mit einer Abschiebeoffensive das Problem der illegalen Migration zu lösen. Ist es natürlich nicht. Wir haben es ja auch an den Zahlen gesehen. Die meisten Leute werden eingebürgert und damit sind sie sozusagen statistisch vom Tisch. Dann sind sie Deutsche wie du und ich. Und dann wird so getan, als sei damit das Problem erledigt. Das ist natürlich nicht der Fall. Das Problem ist nicht das Abschieben. Das Problem ist, was macht man mit denen, die hier sind, die hier bleiben, die hier auch bleiben werden? Wie kann man die, ich will nicht das Wort Integration benutzen, ich würde von Assimilation sprechen. Wie kann man die dann tatsächlich zu Leuten machen, die sich mit unserer Kultur, mit unserer Lebensweise so identifizieren, dass man sie tatsächlich hier als Einwanderer akzeptieren kann? Diese Parallelgesellschaften, die es gibt, nicht nur in Berlin, sondern auch anderswo, das sind ja Leute, die für die Abschiebung gar nicht mehr in Frage kommen. Die haben vielleicht schon den deutschen Pass, aber trotzdem ist es eine Parallelgesellschaft. Das ist das zentrale Problem. Das Wort Abschiebung verschleiert das eigentliche Problem.
3: Trotzdem hätte ich gerne mehr Abschiebung. Also ich lasse mir nicht, ich mir nicht einreden lassen, unsere Regierung, mehr als 3 Syrer können wir einen ganzen Halbjahr nicht abschieben. Nochmal, nicht nochmal, der syrische Machthaber, Staatschef, wie auch immer man nennen will, war ja in Deutschland. Er wurde empfangen vom Bundeskanzler. Da gab es Gespräche öffentlich und hinter verschlossenen Türen. Da muss man den Leuten doch sagen, wenn ihr weiterhin unser Geld bekommt, wir reden hier von hohen Millionenbeträgen, müsst ihr eure Landsleute wieder aufnehmen. Genauso fanden auch schon vorher schon statt auch Gespräche mit den Taliban. Also ich finde, eine Regierung, die eine Migrationswende versprochen hat, muss ich auch daran erkennen, dass sie eine Abschiebeoffensive zumindest versucht, und es muss wirklich, wirklich mehr sein, als nur 3 Syrer in einem Halbjahr abzuschieben.
4: Aber selbst wenn sie 3000 Syrer wegschicken wieder und abschieben, ist das nur ein Bruchteil des Gesamtproblems.
3: Aber auch 3000 abgeschobene Syrer können, wenn ich mir die Kriminalstatistik anschaue, dazu beitragen, dass es hier und da sicherer zugeht. Also ich hätte dann auch gerne die 3000.
4: Genau die abschieben, die kriminell werden. Wenn wir das so einfach rauskriegen könnten.
3: Ja, es gibt ja eine Wahrscheinlichkeitsrechnung.
1: Aber wir schauen nochmal auf weitere Details, wenn ihr erlaubt. Also der AfD-Abgeordnete Sebastian Münzenmeier kommentierte die Zahlen gegenüber uns, gegenüber News, während man mittlerweile von Deutschland aus wieder per Direktflug Urlaub in Syrien machen kann, hat die Bundesregierung im vergangenen halben Jahr nicht einen einzigen der rund 11.000 ausreisepflichtigen Syrer abgeschoben. All das verkaufen Merz und Dobrindt den Bürgern als große Migrationswende. Wir brauchen endlich eine echte Abschiebeoffensive, die diesen Namen auch verdient. Aber dazu fehlt der Bundesregierung der politische Wille, Herr Halles. Also der Bundesregierung fehlt der politische Wille.
4: Der Wille ist das eine. Das andere ist dieses Geschwätz, dass sie uns für dumm verkaufen, dass sie uns das als Migrationswende verkaufen. Das ist der eigentliche Skandal. Offen über die Probleme reden, sagen, woran es hakt. Ja, das ist auch an den Kommunen und an den Ländern und an den aufnehmenden Ländern. Es gibt viele Dinge, an denen es hakt. Nicht nur am politischen Willen, auch der fehlt. Aber die Leute für dumm zu verkaufen, das verbessert nicht die Stimmung im Land.
1: Ja, und nochmal, Alexander, also Deutschland kann mit Syrien ja so ein Luftverkehrsabkommen schließen. Es gehen ja mittlerweile wieder Direktflüge nach Syrien. Da ist die Frage ja berechtigt, warum bekommt man so ein Rückführungsabkommen da nicht hin, wenn es schon Direktflüge gibt?
3: Das muss man hinbekommen. Wie gesagt, man kann Urlaub machen mittlerweile in Teilen von Syriens. Es gab hier eine Tourismusmesse vor einigen Monaten, da hat Syrien für Urlaub in Syrien geworben. Es gibt jede Menge Videos von Syrern, die sagen, wie schön es doch wieder sei in diesen Teilen Syriens, in die sie zurückgekehrt sind, sei es im Urlaub, sei es für immer. Es muss möglich sein, dort ein solches belastbares Abschiebeabkommen zu schaffen, dass dort wirklich nicht nur 3 oder wenige oder keine, sondern Hunderte, ich würde sogar sagen, sondern Tausende abgeschoben werden. Wenn man sich die Gesamtzahl anschaut, da gab es natürlich auch eine Anfrage, in dem Fall war es von der Linkspartei, es sind momentan 259.000 abgelehnte Asylbewerber ausreisepflichtig. 259.000 und abgeschoben insgesamt wurden nur 9.663 im ersten Halbjahr. Also 9.663 versus 260.000. Du hast gesagt, Viele davon haben eine Duldung, um genau zu sein, 77% haben eine Duldung. Aber auch diese Duldung wird viel zu leicht vergeben. Duldung heißt ja einfach, wenn es Abschiebehindernisse gibt. Dazu kann zum Beispiel schon gehören, dass eine abzuschiebende Person, eine Frau, schwanger ist. Da wird man nicht abgeschoben, wenn es andere familiäre Schwierigkeiten gibt. Oft scheitern Abschiebungen, weil die randalieren im Flugzeug, dann weigert sich der Pilot abzuheben. Es gibt auch Simulanten, die auf einmal das große Zipperlein bekommen, wenn sie abgeschoben werden wollen. Sie schreien, haben schlimme Schmerzen, dann dürfen sie nicht abgeschoben werden. Also wir erleben am Scheitern der Migrationswende einen Staat, der sich selbst fesselt.
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1: Ich bin Dirk Zeitler. Eine vierköpfige deutsche Familie ist im Katastrophengebiet in Nepal gerettet worden. Sie sei zusammen mit anderen Geretteten per Hubschrauber in ein Armeecamp gebracht worden, sagte ein Sprecher.
2: Währenddessen suchen Rettungskräfte in Nepal und China weiterhin nach mehr als 1.400 Vermissten. Darunter sind vermutlich auch noch weitere deutsche Touristen. Während die Bundesregierung von einer niedrigen zweistelligen Zahl deutscher Staatsangehöriger sprach, die derzeit vermisst würden, war bei der nepalesischen Tourismusbehörde von 8 vermissten Deutschen die Rede. 4 von ihnen gehörten demnach zu einer Gruppe von ausländischen Pilgern. Sie seien auf dem Rückweg von einer Pilgerreise gewesen, als der Kontakt zu ihnen abriss. Die Zahl der Toten in Nepal ist inzwischen auf mehr als 500 angestiegen. Fiona Reinhardt, Nachrichtenredaktion.
1: Union und SPD wollen das vor der Sommerpause beschlossene Reformpaket bis Jahresende komplett umsetzen. Es beinhaltet umstrittene Maßnahmen wie die Abschaffung der abschlagsfreien Rente nach 45 Beitragsjahren, aber auch die Einkommenssteuerreform, die Bürger ab 2028 um 10 Milliarden Euro im Jahr entlasten soll. Das ist ein fester Fahrplan, an dem sich jetzt Bürgerinnen und Bürger, Unternehmen orientieren können, kündigte SPD-Fraktionschef Mirch nach einer Klausurtagung der Koalition in Münster an. Der neue König Norwegens heißt mit offiziellen Namen König Hakon der VIII. Das gab der Monarch in einer außerordentlichen Sitzung mit dem Regierungskabinett bekannt. Der Sohn des am Morgen gestorbenen Harald dem V. war in der Sekunde des Todes zum König geworden.
3: Die Anteilnahme hier auf dem Schlossplatz in Oslo, die ist riesengroß. Im Sekundentakt legen Menschen hier Blumen ab. Viele Kinder haben dem gestorbenen König Briefe geschrieben. Wir werden dich sehr vermissen, steht zum Beispiel auf einem. Harald war ein äußerst beliebter König. Er galt als Person, die das Volk geeint hat, der die Menschen zusammengebracht hat. Aus Oslo, Julia Weschenbach.
1: Der Thüringer AfD-Landtagsfraktionschef Höcke ist erneut mit einem Misstrauensantrag gegen CDU-Regierungschef Vogt gescheitert. Höcke kandidierte für das Ministerpräsidentenamt und bekam 33 Ja-Stimmen, 45 wären nötig gewesen. Es war der zweite AfD-Versuch in diesem Jahr, Vogt aus dem Amt zu drängen. Anders war erneut Vogts aberkannter Doktortitel und sein erfolgloser Widerspruch dagegen.
0: Soweit das Neueste. 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
1: Zum Wetter, die aktuelle Vorhersage des Deutschen Wetterdienstes. Heute Nachmittag fast überall dichte Wolken und verbreitet teils kräftige Schauer und Gewitter. Lokal drohen auch Unwetter. Am nächsten trocken bleibt es im Süden Bayerns, dort gegen Abend erst Gewitter. Dazu heute 22 bis 29 Grad, im äußersten Südosten bis 32 Grad. Morgen dann Wetterberuhigung, nur noch im Nordseeumfeld stärkere Schauer, sonst nur vereinzelt Regen bei 21 bis 27 Grad.
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5: Es ist kurz nach 16 Uhr. Einen schönen Freitag. Ich bin Andreas Dorfmann. Der Countdown läuft. Nachher wieder News Live am Abend. Und darüber spricht Deutschland heute. Der Zumutungskanzler. Die Performance des Friedrich Merz. Die Hintergründe dazu ab 18 Uhr hier bei News das Radio. Bleiben Sie weiter dran. Jetzt haben wir für Sie Life is Life von Opus.
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2: Simone Solger ist heute bei mir zu Gast. Ich freue mich riesig. Jetzt sind Sie oft dabei nur im Ersten zu Gast.
3: Ja.
2: Das ist ja eine feste Institution. Gibt es da auch Debatten über Sendeplatz und das Format insgesamt? Oder ist das einfach stabil und etabliert?
3: Das Sendeformat ist stabil. Etabliert.
2: Also es gab mal Debatten irgendwo, weil Dieter nur irgendeine andere Sendung nicht bekam und dann war sofort hoher Alarm, als ob es da irgendwie Cancel-Ansätze gäbe.
3: Glaube ich nicht, weiß ich nicht. Ich bin jetzt nur Gast, sagen wir mal, ein paar Mal im Jahr. Das kriege ich so nicht mit. Nee, weiß ich nicht. Nichts von.
2: Mit Markus Lanz haben Sie sich auch mal beschäftigt in einem Video. Da können wir auch noch mal kurz reingucken.
4: Willkommen in meinem Bettchen. Und ich muss ja sagen, die beste deutsche Unterhaltungsshow war auch diese Woche wieder Alle Guten gegen Reichelt. Ich verfolge dieses Drama inzwischen ja beinahe schon zwanghaft. Das ist ja ein Fegefeuer der Peinlichkeiten. Neuestes Highlight ist die Baerbock'sche 360-Grad-Wende von Markus Lanz. Der ist jetzt plötzlich der tiefen religiösen Überzeugung, dass Daniel Günther vom Ministerium für Demokratiesicherheit überhaupt nichts Schlimmes gesagt hat. Das sah in der berüchtigten Sendung allerdings noch ein bisschen anders aus. Da wirkte Markus Lanz ja regelrecht schockiert. Das hatte er ein paar Tage später offenbar schon wieder vergessen. Und gut, das darf man ihm nicht übel nehmen. Wenn ich Lanzens Stammtisch gucke, dann versuche ich danach auch meistens, das Gehörte zu verdrängen.
2: Ja, also da müssen Sie sich dann aber jetzt doch ein bisschen korrigieren. Also wir haben das auch schriftlich bekommen vom Landgericht Schleswig. Man kann innerhalb eines Auftritts, wie Daniel Günther, die Person wechseln.
3: Switchen, ja.
2: Vom Politiker zum Parteipolitiker, zum Privatmenschen. Wahrscheinlich kann man auch zum Freizeitsportler, er joggt ja viel, wechseln. Also das geht fließend. Und so kleinliche Geschichten wie mit dem Dienstwagen gekommen und mit Personensicherheit oder gar noch mit dem Amtsstecker am Revers.
3: Oder unten am Laufband stand es ja auch, er wurde so angekündigt.
2: Ja, und er hat es auch selbst gesagt, aber das ist alles kleinlich.
3: Es ist so unklug, es ist so wahnsinnig unklug, auch sich hinzusetzen in die Lanz-Show, wenn ich das nochmal rückwärts denke, wie es war, und die als Feinde der Demokratie andere Medien zu bezeichnen. Es ist so dumm, es ist so unklug. Er hat sich damit keinen Gefallen getan und das schwemmt eigentlich die Menschen weg, die sehen es und ihnen wird schlecht. Es ist Daniel Günther ist auch, ja, das ist wirklich eine Einheitspartei, der redet links. Das ist deutsche Politik, wenn das nichts in verschiedenen Farben angeboten wird.
2: Man hatte bloß den Eindruck, dass er wirklich emotional da angefasst war, bei der Sache war und also sich da in Rage redete. Also es scheint ihn schon irgendwie umzutreiben. Und das Interessante ist ja, dass es gar keine Auseinandersetzung mit Daniel Günther und uns gab. Er hat ja auch erklärt, also wir würden immer nur Falsches über ihn schreiben.
3: Ja, das ist es ja.
2: Also es gab da gar keinen Dissens. Also er hätte sich ja melden können.
3: Auch Markus Lanz hätte sich mal melden können, weil dann gab es ja noch eine Folgesendung und das war alles verwirkt und ist ziemlich unklug, weil die Leute sind ja nicht doof. Die Zuschauer sind doch nicht doof.
2: Meinen Sie, dass das Politikverdrossenheit speist oder
3: Politikerverdrossenheit, glaube ich. Hm. Politikverdrossen sind die Menschen gar nicht. Sie sind einfach abgeturnt von diesen Politikern. Das ist kommt nichts Gutes.
2: Apropos Lanz, einen kleinen Ausschnitt haben wir dann doch noch.
4: Mhm. Bei Lanz komme ich eher ins Nachdenken über die Dämlichkeit der Welt. Vor allem, wenn Ulrike Herrmann im Designersessel mal wieder Werbung für den Kommunismus machen darf. Das geht im ZDF ja ganz problemlos. Gefährlich für die Demokratie wird es bei denen nur, wenn zum Beispiel jemand böse Sachen über Daniel Günther schreibt. Dann bricht da eine Stimmung aus, als ob Stalin vor dem Bunker steht. Gut, für Ulrike Herrmann wäre das womöglich der schönste Tag in ihrem Leben.
3: Eva.
2: Ja, also Ulrike Herrmann möchte ja in die 70er Jahre zurück vom Wohlstand her. Das ist natürlich eine faszinierende Perspektive.
3: Ist sie nicht allein. Ich glaube, das gibt viele, die sich da was erträumen. Das ist eine
2: Also der Testlauf des Kommunismus, den ich 24 Jahre hatte zu genießen, da würde ich jetzt gerne beim nächsten Anlauf mal aussetzen wollen. Das hat mich nicht überzeugt damals und ich wünsche dann auch allen viel Glück, aber sie sollten es nicht hier probieren, wenn es irgendwie ginge. Aber es ist natürlich schon putzig, dass da immer wieder neue Sozialismen irgendwie aufwachsen, die irgendwann ein Sehnsuchtspotenzial ansprechen.
3: Ja, das weltweit, ne? Das ist ja nicht nur in Deutschland so. Weltweit ist eine Sehnsucht danach und immer auf die Frage, sag mir doch ein Land, wo es mal funktioniert hat, wo man es sieht, ja, das wurde immer nicht richtig gemacht. Also da wartet man drauf, bis man bis ein Neonazi kommt und sagt, ja, dass der Faschismus ein Fehler war, liegt nur daran, dass er nicht richtig ausgeführt wurde. Also es ist, ich weiß es nicht. Und all die, die das hatten, die DDR hatten, den hört man dann irgendwann ja nicht mehr zu. Es ist ja, unser Leben ist ja von Erfahrung auch gespickt. Wir können ja was dazu sagen. Das ist nur lästig und ewig gestrig und man will das nicht hören. Es wird da was erträumt in der Bilderbuchwelt, ne? Es ist eine Welt, die ja so nicht existiert und nirgendwo, wo der Sozialismus ausprobiert wird.
2: Aber mal im Ernst, Sie stehen ja auf einer Bühne und Sie treten auch im Fernsehen auf. Wie erleben Sie denn die Medienszene von innen oder wenn Sie unterwegs sind? Das sind ja verschiedene Perspektiven. Also Sie müssen ja dann auch in Sendern unterwegs sein oder haben Sie nichts mit Sendeverantwortlichen zu tun?
3: Ich habe nur damit zu tun, dass ich natürlich den Text vorher einreiche. Das ist, verstehe ich aber auch, das ist nicht nur wegen Zensur oder so, sondern auch wegen Doppelungen und dass das Zeitlimit stimmt. Ne? Das ist einfach ganz normal, dass man den Text vorher einreicht. Und dann gibt es aber auch schon eben Redakteure oder so, wo man manchmal diskutieren muss, ob das so genehm ist und ob das so gefällt und ob das auf der Linie richtig ist. Habe ich auch schon öfter erlebt.
2: Ja. Bei bestimmten Themen oder Anlässen? Oder?
3: Naja, bei Themen, wo die Kritik sich bezieht auf SPD-Politiker oder sowas, also was man nicht sehr gerne in öffentlich-rechtlichem oder in ARD und ZDF oder WDR sehen möchte. Da habe ich es schon erlebt, dass da diskutiert wurde. Wenn es nur diskutieren ist, ist ja auch okay, aber wo auch einmal richtig durchgesetzt wurde, das sagst du nicht. So, aber
2: haben Sie es denn nicht gesagt?
3: Ja, ich habe dann gesagt, ich kenne das aus der DDR, dass man sagt, du sagst sowas nicht, kann ich herstellen, technisch ist kein Problem. Bin dann aber auch nicht wieder hingegangen. Man hat dann später aber nochmal mich geholt und nachgefragt nach Jahren und das fand ich wieder okay.
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2: Wir setzen jetzt noch mal einen drauf, weil jetzt gibt's wirklich was zum Schmunzeln und möglicherweise auch ein bisschen was Lustiges. Und wir gucken noch mal, wie es dann früher so war. Also Kamel, Ochsenfrosch, Beschimpfungen haben im Bundestag eine lange Tradition. Doch der AfD-Chefin Alice Weidel nimmt man ihre Beleidigung Flachzange besonders übel.
3: Riesenempörung wegen der Worte Flachzangen da oben. Mit diesem Gepolter belegte AfD-Chefin Alice Weidel im ZDF-Sommerinterview die Regierenden und wird dafür jetzt scharf kritisiert. Die Parteivorsitzende wirke laut Bild-Zeitung, Zitat, fahrig und aggressiv und zeige damit ein Verhalten, das die Frage aufwerfe, sollte so eine Politikerin, so eine Partei Deutschland regieren? Ein Blick in die Geschichte des Bundestags zeigt jedoch, dass Weidels Flachzangengeschimpfe noch harmlos ist. Deutsche Politiker sind einander schon deutlich härter und beleidigender angegangen. Dem SPD-Politiker Ottmar Schreiner entfuhr es einmal:
4: Halten Sie doch mal die Gosch und hören Sie zu, Sie Kamel!
3: Und auch das ist bei weitem noch nicht das Aggressivste aus mehreren Jahrzehnten Bundestagsgeschichte.
5: Sie sind Geschichte! Im guten und im schlechten Sinne. 13 der fleischgewordene Vergangenheit!
3: Wollen uns Medien und Politik heute als Skandal verkaufen, was jahrelang in viel heftigerer Form fast Alltag war? Darüber und über viele weitere Beschimpfungen sprechen wir nun bei News Live.
2: Ja, darüber sprechen wir gleich bei News Live und wir haben einige für Sie vorbereitet. Dranbleiben lohnt sich auf jeden Fall. Aber nochmal zu Alice Weidel. Sie hatte im ZDF-Interview der Regierung Inkompetenz und Verlogenheit vorgeworfen. Flachzangen, die da oben sitzen, sagte sie, klingt für viele irgendwie respektlos und wir hören da mal rein.
6: Ich will nicht mehr angelogen werden von irgendwelchen Flachzangen, die da oben sitzen und irgendwas versprechen, genau das Gegenteil von dem tun. Hat das unser Land verdient? Unser Land wird kaputt gemacht. Die Arbeitsplätze
7: Weidel,
6: werden
7: aber
6: kaputt gemacht.
7: Wundert, wenn Sie sagen,
6: offene,
7: irgendwelche Flachzangen da oben.
6: Schauen Sie sich
7: Na, darf ich ganz kurz was sagen zu Ihrer Rhetorik? Ich finde, das klingt für viele Leute irgendwo respektlos.
2: Das klingt für viele Leute irgendwie respektlos. Ich möchte nicht mehr von irgendwelchen Flachzangen, Herr Halles, angelogen werden. Wie respektlos halten Sie das?
8: Also ich muss mich jetzt outen als handwerklich unbegabt. Was ist eine Flachzange? Ich kenne in meiner Naivität nur Beißzangen. Und Beißzangen wiederum, die kann ich mir in der Politik sehr gut vorstellen. Die gute alte Polemik, die wird ja heute so moralisch abgetan, unmöglich. Die Polemik ist eine traditionelle Art, Politik zu betreiben. Schon bei den alten Griechen, wenn man das mal sagen darf, wurde polemisiert, wurde auch zur Polemik gehört, auch eine Form der Beleidigung. Aber um bei der Beißzange zu bleiben, es geht nicht nur um den Wortlaut, es geht auch um den Ton. Ja, was mich bei der Frau Weidel manchmal durchaus stört, ist diese Giftigkeit im Ton. Sie wirkt so angefressen. Beim Beleidigen muss man auch eine gewisse Lust verbreiten. Ja? Das ist für mich ganz, das gehört einfach dazu. Die berühmteste Beleidigung im Bundestag, wo es übrigens spezielle Regeln gibt, in Interviews immer noch was anderes, die berühmteste Beleidigung ist vielleicht die von Herbert Wehner, damals SPD-Fraktionsvorsitzender, der den CDU-Bundestagsabgeordneten Todenhöfer, Jürgen Todenhöfer, Hodentöter nannte. Ja, dafür gibt's dann eine Mahnung des Präsidenten, eine Rüge des Präsidenten.
2: Aber
8: das ist bis heute, er hat sich damit unsterblich gemacht. Und übrigens auch Herr Hodentöter bzw. Todenhöfer wurde damit unsterblich. Der hat es ihm übrigens gar nicht übel genommen. Das gehört zum parlamentarischen Ton, gehört auch der Missgriff dazu. Die Polemik ist, wenn man so will, das Salz in der Suppe des demokratischen Streits. Wir haben es verlernt zu streiten. Ja, beleidigen, ja, aber nicht so giftig, nicht so beleidigt, sondern der Streit als ein kulturelles Erlebnis, ja, als eine Errungenschaft geradezu.
2: Polemik ist das Salz in der Suppe. Wir diskutieren über das Wort Flachzange von Alice Weidel. Alex, deine Einschätzung, hat sie das bewusst rausgehauen, um, sie ist ja kommunikativ gut dabei und sie weiß, was das bedeutet, oder ist ihr das rausgerutscht?
9: Ich glaube, das ist ihr nicht rausgerutscht. Sie hat es zweimal gesagt, als ich also dann durch die vorgetäuschte Kritik von Herrn Schmiese auch nochmal animiert, das nochmal zu bekräftigen, also nach dem Motto, ich stehe zu diesem Wort. Flachzangen sind für mich laienhaften Handwerker, Zangen, deren Profil so flach ist, dass man nichts mehr richtig greifen kann.
2: Ja, alles
9: kann.
2: Gut,
9: man,
2: aufpassen.
9: Dass man also immer abrutscht, so deute ich das für mich. Man will was fangen, was greifen, dann braucht es natürlich ein Relief, dass man eine Gegenwucht hat. Und bei einer Flachzange ist die so flach, dass sie immer abrutscht. Also man kann damit gar nichts machen. Und das wäre jetzt auch aus meiner Herleitung her der Vorwurf an die Regierung, die können nichts da oben. Die sind zum Regieren bestellt und gewählt und sie schaffen es nicht ordentlich zu regieren. Und da finde ich Flachzange ein völlig legitimen Begriff, polemisch, klar, aber Polemik gehört zur Politik, hat der Herrles vollkommen recht. Polemik gehört auch zur Zivilisation, ist auch eine zivilisatorische Errungenschaft, weil Polemik ja im Rahmen des Diskurses bleibt. Es geht ja nicht darum, den anderen zu vernichten, es geht darum, ein kräftiges Wort zu führen. Und da kann ich noch ein letztes Mal heute vielleicht Goethe zitieren, aus dem Götz von Berlichingen: Er aber sag's ihm, er kann mich am Arsche lecken. Das war Goethe.
2: Wir diskutieren über das Wort Flachzange von Alice Weidel. Das sei respektlos und aggressiv, finden viele. Ungewöhnlich ist daran jedenfalls nichts. Wir haben für Sie einen kleineren Streifzug durch die Beschimpfungskultur des Deutschen Bundestags vorbereitet.
10: Herr Präsident, können Sie diesen Schrei mal abstellen?
11: Die Weltwirtschaft ist durch diese Verwerfung in eine Krise geraten, die ihr nicht begreifen wollt. Ihr beschäftigt euch mit der Krise des eigenen Hirns, statt mit den ökonomischen Bedingungen.
4: Halten Sie doch mal die Gosch und hören Sie zu, Sie Kamel.
12: Und dann ging die große Scheiße wieder los.
5: Sie sind Geschichte. Im guten und im schlechten Sinne. 3 Cent der Fleisch gewordene Vergangenheit.
13: Herr Präsident, mit Verlaub, Sie sind ein Arschloch.
2: Ja, also ich finde es großartig, Herr Herles, was lernen wir daraus? In der Geschichte des Bundestags bildet Alice Weidel Beschimpfung und das Wort Flachzange. Dann
8: war nicht im Bundestag gesprochen worden, sondern in einem Interview. Also ein Interview ist noch, muss man noch weniger streng bewerten als eine Bundestagsdebatte.
2: Aber im Bundestag ging es auch schon zu der Zeit von Herbert Wehner hoch her. Also wurden schlimmere Worte rausgedonnert als das Wort Flachzange, oder?
9: Ja, es gibt ja auch den berühmten Aphorismus von Anton Kuh, glaube ich, warum denn sachlich, wenn es auch persönlich geht? Und das ist eben auch eine Sache, die man in der Politik auch abkönnen muss, wenn man sich in die Politik hineingeht. Man muss sich keine Lügen gefallen lassen, aber derbe Zurechtweisungen, Schimpfwörter, das muss schon möglich sein.
8: Das sind die unsterblichen Sachen. Ich erinnere mich an den Kollegen Ernst-Dieter Lug von der ARD. Ja. Den nannte der Herr Wehner, den ich gerade erwähnt habe, von der SPD, nannte ihn in einem Interview, genau in so einem Interview, Herr Lüg, weil man ihn mit UE schreibt.
9: Genau.
8: Worauf Herr Lüg sehr spontan und sehr schlagfertig antwortete, danke, Herr Wöhner.
9: Ja, ist doch wunderbar. Ist doch
8: damit
9: wunderbar.
8: Wurden beide unsterblich.
9: Ja. So soll das sein.
2: Also könnte man dann, wenn man das so beurteilen darf oder sagen darf, für so eine Weicheier-Generation sprechen, in der
9: absolut.
2: Wir heutzutage
9: und das ist
2: sind.
9: Ja, was ich ja, also Weicheier ist das eine, aber es noch eine Sache nur ist noch schlimmer als Weicheiertum. Künstliches Weicheiertum, inszeniertes Weicheiertum, so tun als ob. Ja. Und mir kann doch jetzt keiner ernsthaft sagen, dass Herr Schmiese da vom Glauben abgefallen ist, dass er sich wirklich so persönlich spontan echauffiert hat über das Wort Flachzange, wie er es uns hier weismachen will. Wie er gleich gewissermaßen die ganze Bevölkerung in Haftung nimmt. Viele Menschen hören das jetzt und werden denken, so respektlos geht man aber nicht mit der Regierung um. Ich kann nur sagen, viele, viele Menschen, nämlich über 80%, sind der Meinung, dass wir schlecht regiert werden. Bundeskanzler Friedrich Merz hat in Deutschland momentan eine Zustimmung für seine Arbeit von 13 oder 14%. In Deutschland wohlgemerkt. Das heißt, nur 13 oder 14% sind eigentlich der Meinung, wir werden nicht von einer Flachzange regiert, wenn ich diesen Begriff mal aufgreifen darf. Das heißt, diese gespielte Empörung finde ich viel, viel schlimmer als eine echte Empörung. Wenn man wirklich getroffen ist, wirklich sagt, oh, da hast du einen wunden Punkt von mir getroffen oder da wird jemand ausgegrenzt, der es schwer hat, dann bin ich sofort dabei zu sagen, oh, Mensch, da bin ich über die Ufer getreten mit meinen Worten, da hinterfrage ich mich noch einmal. Aber dass Herr Wolf Schmies jetzt hier die gesamte Bevölkerung als Kronzeugen nimmt dafür, dass die Äußerung Flachzange bezogen auf die Regierung unstaatlich, ja respektlos sei, das halte ich wirklich für ein künstliches Manöver für vorgetäuschte Empörung.
8: Wir haben es wieder mit einem grundsätzlichen Problem zu tun. Wir haben ja einen neuen Straftatbestand vor ein paar Jahren bekommen, nämlich die Beleidigung von Politikern. Ja. Politiker werden, also wer einen Politiker beleidigt oder vermeintlich beleidigt, wird schlimmer bestraft als einer, der einen normalen Menschen beleidigt. Ja, ja. Und dahinter steckt eine falsche Vorstellung. Wir haben vorher darüber gesprochen. Der Politiker nicht als Repräsentant der Demokratie, sondern als Obrigkeit, ja, als Repräsentant des Staates. In Wirklichkeit müsste der demokratische Politiker den Staat kontrollieren, müsste dem Staat skeptisch, misstrauisch gegenüberstehen. Nein, er wird bei uns im Gesetz wie ein König, Majestätsbeleidigung, das steht im Raum. Ja. Und so kommt man dann zu einer kulturellen Verflachung, indem man da Peanuts zur Kenntnis nimmt und daraus einen Skandal macht. Mein Gott, ich habe gelernt, was eine Flachzange ist. Und dabei ist mir aufgefallen, ein guter Klempner, der braucht Flachzangen. Wenn der Wasserhahn tropft, dann kann er mit der Beißzange wenig machen. Dann zerstört er die Armatur. Aber mit Flachzangen kann man relativ schonend Wasserhähne reparieren, richtig?
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1: Ich bin Doc Zeitler. Mit viel Glück hat eine vierköpfige deutsche Familie die Flucht vor den Wassermassen in Nepal überlebt. Manuel Münch, seine nepalesische Frau und die beiden Kinder im Alter von 10 und 7 Jahren wurden nach der verheerenden Flut von der Armee per Hubschrauber in Sicherheit gebracht. Die Zahl der Toten in Nepal stieg unterdessen auf mehr als 500. Union und SPD wollen ihr Reformpaket bis Jahresende komplett umsetzen. Das haben die Regierungsfraktionen bei ihrem Treffen in Münster bekräftigt. Zu den umstrittenen Maßnahmen zählen die abschlagsfreie Rente nach 45 Beitragsjahren abzuschaffen und Krankschreibungen zu verschärfen.
2: SPD-Fraktionschef Mirsch spricht von einem festen Fahrplan. An dem könnten sich Bürgerinnen und Bürger und Unternehmen jetzt orientieren. Die Führungsspitzen beschlossen ein Papier, das Reformprogramm noch einmal auflistet. Auch die verpflichtende Krankschreibung ab dem ersten Tag. Außerdem wollen die Bundestagsabgeordneten von Union und SPD den Klimaschutz stärken und das Mietrecht reformieren. Vor allem an den Rentenplänen gibt es intern Kritik. Gut möglich, dass sich hier noch etwas ändern wird. Thomas Bremser, Nachrichtenredaktion.
1: Der neue König Norwegens heißt mit offiziellem Namen König Haakon VIII. Das gab der Monarch in einer außerordentlichen Sitzung mit dem Regierungskabinett bekannt. Der Sohn des am Morgen gestorbenen Harald V. war in der Sekunde des Todes seines Vaters König geworden.
3: Die Anteilnahme hier auf dem Schlossplatz in Oslo, die ist riesengroß. Im Sekundentakt legen Menschen hier Blumen ab. Viele Kinder haben dem gestorbenen König Briefe geschrieben. Wir werden dich sehr vermissen, steht zum Beispiel auf einem. Harald war ein äußerst beliebter König. Er galt als Person, die das Volk geeint hat, der die Menschen zusammengebracht hat. Sein Sohn Haakon, der neue König Norwegens, der tritt also in große Fußstapfen. Aus Oslo, Julia Weschenbach.
1: Thüringens AfD-Fraktionschef Höcke ist mit dem Versuch gescheitert, den CDU-Ministerpräsidenten Vogt zu stürzen. Ein Misstrauensantrag der AfD-Fraktion gegen den Regierungschef blieb im Landtag in Erfurt erfolglos. Es war bereits der zweite Anlauf der AfD-Fraktion in diesem Jahr, Vogt durch Höcke in der Staatskanzlei zu ersetzen.
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1: Zum Wetter, die aktuelle Vorhersage des Deutschen Wetterdienstes. Heute Nachmittag fast überall dichte Wolken und verbreitet teils kräftige Schauer und Gewitter. Lokal drohen auch Unwetter. Am nächsten trocken bleibt es im Süden Bayerns, dort gegen Abend erst Gewitter. Dazu heute 22 bis 29 Grad, im äußersten Südosten bis 32 Grad. Morgen dann Wetterberuhigung, nur noch im Nordseeumfeld stärkere Schauer, sonst nur vereinzelt Regen bei 21 bis 27 Grad.
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4: Jetzt ist es kurz nach 17 Uhr. Einen schönen Freitag. Ich bin Andreas Dorfmann. Der Countdown läuft. Nachher wieder News live am Abend. Und darüber spricht Deutschland heute. Der Zumutungskanzler. Die Performance des Friedrich Merz. Die Hintergründe dazu ab 18 Uhr hier bei News. Das Radio. Bleiben Sie weiter dran. Jetzt haben wir für Sie Egoist von Falco.
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1: Heute lautet unser Thema: Der Bundespräsident bleibt ein Spalter. Frank-Walter Steinmeier war nie ein Bundespräsident aller Deutschen. Wenn er in rund 150 Tagen abtritt, verlieren vor allem die Linken und die Migranten ihren Präsidenten. Steinmeier, der seine SPD-Mitgliedschaft ruhen lässt, ist bis zum letzten Tag ein Sozi. Und wie die meisten Sozis lebt er von der Spaltung. Er baut nicht Brücken, er reißt sie ein. Deshalb war abzusehen, dass die erste Veranstaltung am provisorischen Amtssitz am Berliner Spreebogen der Zuwanderung gewidmet sein würde. Steinmeier bekräftigte noch einmal die Steinmeier-Doktrin. In Deutschland müssen die Deutschen tun, was die Zuwanderer brauchen. Nur so bleibe die Bundesrepublik, was sie unbedingt bleiben müsse. Ein Land mit Migrationshintergrund. Hausherr Steinmeier kündigte an, seine erste Diskussionsveranstaltung am Spreebogen widme sich allen, die in Deutschland zu Hause seien. Längst hat Steinmeier die Unterscheidung in Staatsbürger und Nichtstaatsbürger, in Deutsche und Ausländer überwunden. Er kennt, wie er wörtlich sagt, nur alle Menschen in Deutschland. Insofern ist er eigentlich kein Bundespräsident, sondern ein Alle- und Jeder-Präsident. Das wäre zumindest der ehrlichere Titel. Steinmeier ist überzeugt, Zuwanderung darf nicht hinterfragt werden, Vielfalt nicht kritisiert werden. Wenn Steinmeier vom Land mit Migrationshintergrund spricht, ist der Kasernenton nicht fern. Der Präsident ordnet an. Herr Steinmeier belieben zu befehlen. Der pastorale Tonfall kann nicht darüber hinwegtäuschen. Steinmeier versteht keinen Spaß, wenn es um Migration geht. Da haben die Deutschen zu spuren. Da sollen sie sich fügen. Die Zugewanderten schildert er als Opfer ihrer Umstände, die es viel Kraft gekostet habe, die Heimat und, wie er sagt, alles hinter sich zu lassen. Am Zielpunkt ihrer Wanderung in Deutschland werde wiederum den Deutschen, Steinmeier spricht von alteingesessenen Bürgern, eine Kraftanstrengung abverlangt.
2: Und genauso kostet sie die alteingesessenen Bürger Kraft, die sehen, dass auch Zuwanderung natürlich ihren Ort verändert. Die verstehen müssen, dass Toleranz nicht bedeutet, nur das zu akzeptieren, was man ohnehin kennt, sondern dass es auch bedeutet, manches zu akzeptieren, was einem vielleicht fremd ist.
1: Steinmeiers Dienstbefehl an die Deutschen lautet: Sie müssen verstehen, dass sich ihr Ort verändert, und sie müssen Fremdes akzeptieren. Die Deutschen müssen. Da darf es laut Steinmeier keine Ausflucht geben. Die Zuwanderung ist da, die Zugewanderten bleiben. Gewöhnt euch dran, ihr alteingesessenen Bürger. Diese Kraftanstrengung muss sein. Warum aber? Steinmeier begründet nicht, Steinmeier verfügt. Er ist ein Präsident der Anordnung. Dazu passt, dass Steinmeier in seinem spalterischen Aufruf gegen die Spaltung das Staatsvolk großzügig definiert. Es bestehe aus allen, die hier rechtmäßig leben.
2: Dieses Land gehört eben allen, die rechtmäßig hier leben, die es täglich gestalten, die hier groß und alt werden, lernen, arbeiten, hoffen und streiten. Und wir müssen Verschiedenheit aushalten, ohne die gemeinsame Grundlage preiszugeben, auf der wir Mitmenschen achten.
1: Wieder ist ein Müssen zentral. Die Deutschen, sagt Steinmeier, müssen Verschiedenheit aushalten. Warum aber müssen sie das? Steinmeier redet und lebt in einem Raum ohne Gründe. Der Verdacht liegt nahe, weil linke Politiker vom Schlage Steinmeiers an der Migrationspolitik nichts ändern wollen, müssen die Deutschen mit den Folgen leben. Geladene Gäste bliesen in die von Steinmeier gereichte Trompete. Eine Migrationsforscherin, und Migrationsforscher sind immer Migrationsbefürworter, ergänzte: Migranten haben Bedürfnisse, Deutsche aber Pflichten. So klang es bei Birgit Glorius, der stellvertretenden Vorsitzenden des Sachverständigenrats für Integration und Migration.
3: Menschen, die neu kommen, brauchen Zugang zum Wohnungsmarkt, brauchen Zugang zu Bildungsangeboten, zu spezifischen Bildungsangeboten wie zum Beispiel Sprachbildung und Möglichkeiten, dann in den Arbeitsmarkt hineinzugehen. Und sie brauchen neben diesen materiellen Dingen auch eine Offenheit der Gesellschaft, und zwar der vielfältigen Gesellschaft, die eben schon vorher da war, die im Grunde auch erklären muss, wie läuft das hier, wie geht man hier einkaufen.
1: Migranten, also Menschen, die neu kommen, brauchen demnach das eine und das andere und in der Summe sehr viel. Deutsche hingegen müssen. Konkret, Deutsche müssen Angebote bereitstellen und Kenntnisse vermitteln, etwa wie man einkaufen geht. Frau Glorius lächelte, wo Herr Steinmeier stierte. Gemeinsam ist die Anmaßung. Migration soll auf einer Diskussionsveranstaltung außerhalb jeder Diskussion stehen. Auch deshalb trägt der alle und jeder Präsident nicht zur Stärkung der Demokratie bei, sondern zu deren Schwächung. Frank-Walter Steinmeier wird ein lausiger Bundespräsident gewesen sein. Das war Kissler Kompakt, der erste Kommentar des Tages, Ausgabe 348. Nur selber denken macht schlau.
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2: Ganz heißes Gerücht. Frauke Brosius-Gersdorf, die Frau, die 2025 von der SPD als Kandidatin für das Bundesverfassungsgericht vorgeschlagen wurde, soll nun SPD-intern für den Posten der Bundespräsidentin gehandelt werden. Das geht aus internen Gesprächen des SPD-Landesverbandes Potsdam hervor.
3: Gibt es eine zweite Chance für die Juristin Frauke Brosius-Gersdorf? Der Versuch, Verfassungsrichterin zu werden, scheiterte. Doch der Brandenburger Landesverband der SPD denkt offen darüber nach, Brosius-Gersdorf für das Bundespräsidialamt zu nominieren. Die Initiative soll maßgeblich von der Potsdamer SPD-Wissenschaftsministerin Manja Schüle ausgehen. Auch in Potsdamer CDU-Kreisen hat man von dem Plan gehört, so heißt es. Klar ist, dass die Union eine solche Nominierung als Affront betrachtet. Eine Zustimmung ist daher unwahrscheinlich. Im Sommer trat Brosius-Gersdorf auf zahlreichen Veranstaltungen auf. Steckt dahinter bereits ein geheimer SPD-Plan? Frauke for President? Darüber sprechen wir jetzt bei News Live.
2: Und Alexander, wir haben es festgestellt, Landesverband Potsdam ist natürlich völliger Quatsch.
4: Weil es Potsdam ist kein Land ist, genau.
2: Brandenburg, warum ist der so wichtig? Warum ist Potsdam so wichtig für die Sozialdemokraten? Und wie groß ist der Einfluss dieses Verbandes?
4: Ja, der Landesverband Brandenburg spielt eine wichtige Rolle innerhalb der SPD. Das kann man sagen, nur Brandenburg, relativ kleines Land im Osten unserer Republik. Aber Potsdam liegt ja vor den Toren Berlins. Es gibt sehr viele Politiker, die in Berlin tätig sind, die pendeln nach Brandenburg, teilweise dort auch engagiert sind. Ich kann nur sagen, im Potsdam, da trifft es jetzt zu, in der Stadt Potsdam, haben um den Wahlkreis gekämpft damals, unser damaliger Bundeskanzler, der diesen Wahlkreis auch gewonnen hat, Herr Scholz, gegen unsere damalige Außenministerin Frau Baerbock. Beide also in Potsdam angetreten. Herr Woidke ist in Potsdam, der Chef der Landesregierung, die dort auch nach einem Koalitionswechsel unter Hinbetung der CDU dort einigermaßen geräuschlos regiert. Das heißt, Potsdam ist gewissermaßen der vorgelagerte Außenposten Berlins. Also es gibt keinen Landesverband, der näher dran ist an der Bundespolitik. Und wenn wir jetzt aus dem starken SPD-Landesverband Brandenburg hören, dass es dort Planspiele gäbe, in und um den Kreis auch von Olaf Scholz, Frau Frauke Brosius-Gersdorf, womöglich als Kandidatin zur nächsten Bundespräsidentin ins Spiel zu bringen, dann ist das eine Überlegung, mit der zu beschäftigen es sich lohnt.
2: Da fällt mir Sanssouci auf.
4: Ach das?
2: Ohne Sorgen, kommt auch aus Potsdam. Ja. Müssen wir uns Sorgen machen. SPD-Größen wie Olaf Scholz oder Hubertus Heil sind ja auch in Potsdam herangewachsen, Herr Herles. Wie groß ist deren Einfluss?
5: Also die Idee, diese Frau Brosius da als Kandidatin ins Spiel zu bringen, ist dafür ist der Begriff Schnapsidee noch eine maßlose Übertreibung. Erstens, Steinmeier, der amtierende Bundespräsident, hat die Latte so tief gelegt wie noch nie. Eigentlich kann da jeder drüber springen. Das ist keine Kunst. Das würde sogar die Frau Brosius schaffen. Zweitens aber, nach einer so langen Zeit eines SPD-Bundespräsidenten hat die SPD keine Chance, diesen Job erneut zu besetzen. Man muss sich ja auch nur die Mehrheitsverhältnisse anschauen. Die SPD ist so gesunken, die wird in der Bundesversammlung gar keine Chance haben, jemanden durchzubringen. Das ist das eine, das Faktische. Das andere ist, was tut ein Bundespräsident eigentlich? Ist er ein Ersatzkaiser? Dann brauchen wir keinen mehr. Ja, dieses Land ist eine Demokratie. Wir brauchen kein Staatsoberhaupt, ja, das oben drüber thront. Die Zeiten sind vorbei. Das ist aus der Zeit gefallen. Wir brauchen einen Bundespräsidenten möglicherweise. Der kann ja eigentlich nur reden. Was kann er tun mit seinen Reden? Er kann versuchen. Steinmeier hat es nicht gemacht. Er hat es auch nicht geschafft. Er hat vielleicht auch nicht gewollt, das so sehr gespaltene Land zu versöhnen, Brücken zu bauen, ein gemeinsames Fundament zu schaffen, eine Basis, auf der man sich unterhalten kann, eine Debattenkultur herzustellen, statt nur so herum zu moralisieren. Das könnte ein guter Bundespräsident. Es gab sogar schon mal einen großen Verfassungsrechtler, der diesen Job hatte. Er hieß Roman Herzog, war Präsident des Bundesverfassungsgerichts. Das Gericht, in das die Frau Brosius zum Glück nicht gewählt wurde. Herzog hat das geschafft. Er hat dann auch Ruckreden gehalten. Damit ist er in Erinnerung geblieben. Er hat den Leuten reinen Wein eingeschenkt. Er hat nicht drumherum geredet. Er hat keine Sonntagsreden gehalten. Der war ein guter Jurist und ein guter Präsident. Frau Brosius ist weder eine gute Juristin, noch wäre sie eine gute Präsidentin. Auf diese einfache Formel kann man es bringen. Jetzt stellen wir uns aber, das ist mein dritter und letzter Punkt, jetzt stellen wir uns aber die Situation vor, dieses Land wird tatsächlich unregierbar, ja, weil sich keine Mehrheiten bilden können. Nur in dieser Situation wird der Bundespräsident tatsächlich plötzlich wichtig. Er kann entscheiden, ob eine Regierung entlassen wird, ob Neuwahlen ausgeschrieben werden, wie es jetzt weitergeht, wenn das Land unregierbar wird. Dann braucht das Land eine Art Notar, der das juristisch handelt und die richtigen Weichen stellt. Es würde mir schlaflose Nächte bereiten, mir vorzustellen, dass eine Frau mit der Ansicht von Verfassung und Demokratie wie Frau Brosius eine entscheidende Weiche stellen könnte in der Frage, wie wird dieses Land weiter regiert.
2: Dennoch, Herr Halles, wir diskutieren über das Gerücht.
4: Ja, und es fehlt auch der kleinen Widerspruch anmelden darf, es fehlt auch in Darlegungen von Herrn Halles eine Konstante, an die wir uns leider gewöhnt haben, mit der wir uns rechnen müssen, und das ist die programmatische Biegsamkeit von Herrn Friedrich Merz. Herr Friedrich Merz geht in eine Verhandlung mit seiner Meinung und kommt heraus mit der Meinung des Verhandlungspartners. Insofern, wenn die SPD hier wirklich Druck machen sollte und Frau Brosius-Gersdorf als ihre Kandidatin vorschlagen würde, halte ich mittlerweile es nicht für ausgeschlossen, dass irgendwann dann Friedrich Merz sagt, na gut, haben wir wenigstens eine Frau.
5: Und in dieser Frage hat der Kanzler nichts zu melden.
2: Und es ist ja auch kein Gerücht, dass die SPD eine Frau als Nachfolgerin sich wünscht, sagen wir es mal so. Und zugeschaltet aus Münster, dort tagen heute die Fraktionsspitzen von Union und SPD, ist uns jetzt unser Politikchef Ralf Schuler. Guten Morgen, Ralf.
6: Schönen guten Morgen aus Münster.
2: Schön, dass du dich zugeschaltet hast. Du hast sicherlich ganz, ganz viel zu tun, lieber Ralf, dort. Ralf, was hast du in Münster gehört? Fällt der Name Brosius-Gersdorf? Wir diskutieren ja hier bei News Live über das Gerücht, inzwischen auch auf Bundesebene. Was denkt sich die SPD dabei? Hast du Informationen für uns, die wir noch nicht hier auf dem Sofa der Mehrheit haben?
6: Also gerade die SPD-Seite hier in Münster hält sich mit diesem Gerücht sehr, sehr bedeckt. Man muss sich immer klar machen, die Fraktionsvorstände sind eben auch nur ein ganz kleiner Teil der Fraktionsspitze. Das sind die parlamentarischen Geschäftsführer, die Fraktionsvizes und dann noch so ein paar andere Leute, die in der Fraktionsspitze eine Rolle spielen. Und die halten sich sehr, sehr bedeckt und würden sich zu Personalien übrigens auch auf Unionsseite erst einmal nicht äußern, weil der gemeinsame Beschluss eben lautet in der Koalition, nach den Wahlen im September werden wir dieses Thema klären. Und selbstverständlich haben die Parteichefs da das Prä. Und weder Lars Klingbeil für die SPD noch Markus Söder oder Friedrich Merz sind hier vor Ort. Also da ist nichts zu erwarten und da halten sich auch die Fraktionsspitzen dran. Das Interessante daran ist, dass dieses Gerücht tatsächlich in Brandenburg, auch in Kreisen der Unionsabgeordneten, die Runde macht. Und bei der Union ist man natürlich alarmiert, einerseits, weil man es als ganz klaren Affront sieht, andererseits aber auch, weil es ja ein realistisches Zeichen ist, dass die SPD versucht, Reste von Selbstachtung in dieser ganzen Präsidentendebatte zu behalten. Und das ist aus meiner Sicht der eigentliche Hintergrund dieser Geschichte. In der SPD, gerade im linken Flügel, ist man nicht amüsiert darüber, dass die Union permanent den Posten schon verteilt und unter sich ausmacht. Also da wird zwischen Ilse Aigner diskutiert, da wird diskutiert, ob Frau Klöckner möglicherweise oder Frau Prien in Betracht käme oder ob man von außen jemanden nimmt. Aber die Union dominiert einfach diese Debatte und das hakt natürlich dem selbstbewussten Sozialdemokraten als solchem. Und dann ist es nicht ganz verwunderlich, dass in der Berliner Vorstadt Potsdam dann solche Gerüchte die Runde machen, zumal man sich da auch schon sehr generös wähnt. Also was ich gehört habe aus Potsdam, ich habe auch ein paar Jahre in Potsdam gearbeitet, deshalb kenne ich noch den einen oder anderen, Man rechnet zum Beispiel Frau Gebrosius-Gersdorf hoch an, dass sie erklärt habe, ja, die AfD sei tatsächlich benachteiligt, weil sie keine Ausschussposten bekommt, weil sie keine Parlamentsvizepräsidenten bekommt. Also das ist etwas, was in der SPD natürlich Aversionen auslöst und was man sich dann wiederum selbst sehr hoch anrechnet, dass man so jemanden dann tatsächlich in die engere Wahl zieht. Vom Verfahren her muss man sagen, jedes Mitglied der Bundesversammlung, das sind die Mitglieder der Landtage und des Bundestages plus eine ganze Anzahl von anderen Bürgern, die hinzugebeten werden, auch Prominenten, kann einen Kandidaten vorschlagen. Also das heißt, Frau Brosius-Gersdorf könnte zumindest erst einmal als Mitglied der Bundesversammlung vorgeschlagen werden. Und dann ist es auch ein leichtes, noch 2-3 Genossen zu finden, die sie dann auch noch vorschlagen. Und für den Fall, dass sich die Mehrheiten auch durch die Landtagswahlen so verschieben in der Bundesversammlung, dass es irgendwie wackelig werden könnte für den Konsenskandidaten und es mehrere Wahlgänge braucht, dann kann man immer Leute nach vorne schieben. Das haben auch die Linke schon getan und die Grünen haben es auch schon getan. Also mit anderen Worten, es ist ein realer Kern dran. Realistisch ist es nach jetzigem Stand allerdings nicht.
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0: Hands Clean von Alanis Morissette bei News Radio. Es ist kurz vor 18 Uhr. Einen schönen Freitag. Ich bin Andreas Dorfmann. Der Countdown läuft. Gleich wieder News live am Abend. Und darüber spricht Deutschland heute. Der Zumutungskanzler. Die Performance des Friedrich Merz. Die Hintergründe dazu gleich ab 18 Uhr hier bei News das Radio. Bleiben Sie weiter dran. Jetzt haben wir für Sie Ordinary von Alex.
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1: Es ist 18 Uhr. Guten Abend, meine Damen und Herren. Am Freitag, darüber spricht Deutschland heute Abend. Das März-Debakel. Fernsehinterview mit dem Bundeskanzler wird zum Fiasko und einer Zumutung für die Bürger. Kulturbolschewismus beim Oktoberfest. Grün-queerer Oberbürgermeister von München lässt 80 Jahre alte Puppen verhüllen. Außerdem politischer Missbrauch von Computerspielen. Bundespräsident Steinmeier fordert auf der Gamescom Schutz vor demokratiefeindlichen Spielen. Meine Gäste heute bei News Live am Abend sind Vadim Derksen. Er ist der Digitalchef der Jungen Freiheit. Das heißt aber nicht, dass er nur irgendwie Kabel zieht oder so, sondern er ist wirklich verantwortlich für alles, was bei der Jungen Freiheit digital passiert.
2: Zumindest auf Social Media, genau.
1: Auf Social Media. Herzlich willkommen wieder.
2: Vielen Dank.
1: Und Wolfgang Büscher, ein, muss schon sagen, viel gefragter Mann von der Arche, das Kinder... Ja, Hilfswerk, man könnte ja eigentlich schon fast Schutzwerk sagen.
3: Ne? Das ist richtig.
1: Ja, und man sieht sie überall mittlerweile, auch durch unsere gemeinsamen Auftritte hier bei News. Da kriegen sie ganz viele Anfragen, haben sie mir erzählt.
3: Das ist richtig. Ja.
1: Also, herzlich willkommen allen auch draußen im weiten Radioland und natürlich auch alle, die uns mit Bild und Ton genießen wollen, YouTube X bzw. in der News-App. Ich bin Andreas Dorfmann. Bei uns gibt es aber das Wichtigste vom Tag, über das ganz Deutschland spricht. Bundeskanzler Friedrich Merz hat sich bei RTL in der Sendung von Pina Atalay den Fragen von Bürgern gestellt. Herausgekommen ist ein Kommunikationsdebakel, das ohne Beispiel ist. Und darüber sprechen wir natürlich jetzt bei News Live am Abend. Und zugeschaltet ist uns dazu auch unser News-Politik-Chef Ralf Schuler. Guten Abend, Ralf.
4: Schönen guten Abend.
1: Also Friedrich Merz gab den, ja, muss man schon sagen, er gab den Vertreter der Obrigkeit. Und das machte er besonders deutlich, als ihm die alleinerziehende Kinderärztin Bea Merscher vorhielt, dass er seinen Amtseid verletze und sich eben nicht um das Wohl der Menschen in Deutschland kümmere. Friedrich Merz wies die Frau in sehr deutlichen Worten zurecht und machte viermal klar, das geht zu weit.
5: Das geht jetzt ein bisschen über das normale Maß der Kritik hinaus. Also Sie können ja sagen, Sie sind mit dem nicht einverstanden, was wir machen. Okay. Aber Sie unterstellen uns ja eine gezielte, vorsätzliche Zerstörung unseres Gesundheitssystems. Und dann muss ich Ihnen sagen, wenn Sie so argumentieren, wenn Sie für Ihre Argumente kaum noch Gehör finden, bin bereit, die Kritik anzunehmen. Aber uns nun und auch mir persönlich einen vorsätzlichen Bruch meines Amtseides vorzuwerfen, das ist schon ziemlich harter Tobak. So, dass wir Probleme haben und dass wir die lösen müssen, einverstanden. Aber das geht zu weit. Das ist eine persönliche Herabsetzung, die geht zu weit. Sie unterstellen mir, dass ich hier vorsätzlich, und Sie zeigen dann Kinder, dass ich vorsätzlich die Zukunft dieser Kinder zerstöre. Und ich muss Ihnen ehrlich sagen, das geht zu weit. Das weise ich mit Entschiedenheit zurück. Sie können kritisieren, was wir tun. Auch mich persönlich kritisieren. Aber das geht zu weit.
1: Das geht zu weit. Viermal erklärt das der Bundeskanzler. Also, spricht so ein Bundeskanzler mit seinen Bürgern oder ist das Zurechtweisung durch Obrigkeit, Herr Büscher?
3: Sollte man eigentlich nicht machen, aber der Mann wird natürlich aus allen Ecken und Kanten im Moment kritisiert. Er hat auch kein gutes Team um sich herum, das höre ich immer wieder. Aber wenn man das, worum es hier gerade ging, einmal sieht, wie ich das, der als Beobachter durch Deutschlands Archen fährt und ich sehe viele alleinerziehende Mütter, viele Kinder in den Archen, die fast alle gesundheitliche Probleme und Schwierigkeiten haben, durch oft schlechte Ernährung, durch eine Stresssituation, durch zu kleine Wohnung. Da kann man schon sagen, dass ein Großteil unserer Kinder, und ich rede immerhin von zwischen 25% und 30% der Kinder vergessen sind von der Politik. Das muss ich der Regierung vorwerfen. Wir reden seit vielen Jahren darüber, auch direkt mit der Politik. Und ja, es gibt in Deutschland Kinder, die werden bewusst vernachlässigt. Man hört auch nicht, wenn wir die Stimme erheben in unzähligen Interviews und immer wieder darauf hinweisen, ja, der Bundeskanzler hat massive Probleme. Ich bin ja nun auch schon über 40 Jahre Journalist und ich selber habe noch nie, muss ich sagen, einen Kanzler gesehen, der dermaßen daneben liegt wie Friedrich

0: damals gab es diese Gehaltserhöhung, die ist dann rückgängig gemacht worden, weil sie im Zuge einer Aufstockung der Beamtenvergütung und der öffentlichen Dienstvergütung automatisch die Bundesregierung mit betroffen hat. Da hat Friedrich Merz ganz genauso reagiert. Er ist nicht eingegangen auf die emotionale Befindlichkeit und auf den Kern des Vorwurfes, sondern ist sofort in die Verteidigung umgekippt und hat dann mit ähnlicher Eindringlichkeit, manche erinnern sich da vielleicht noch dran, in einer sehr peinlichen Szene gesagt, zu keiner Zeit haben wir uns die Bezüge, er hat das genauso peitschenartig immer wiederholt, wie er jetzt der Frau klar macht, dass diese Meinung für ihn inakzeptabel ist. Und man muss einfach mal ganz klar sagen, so kann man in der Tat mit Bürgern nicht sprechen. Das ist völlig indiskutabel. Man kann sich verwahren gegen bestimmte Vorwürfe, das ist völlig richtig, aber ich kann nicht einer Frau sagen, die in der Öffentlichkeit auch als Influencerin unterwegs ist, welche Meinung sie zu haben hat. Und wenn sie der Ansicht ist, dass er seinen Amtseid bricht, mutwillig bricht, muss man sagen, Politik geschieht ja nicht unter dem Kanzler, sondern es ist ja ein mutwilliger Prozess, dann darf sie das sagen. Was wir hier auch sehen, ist, dass der Bundeskanzler ganz offensichtlich in dieser Zeit der Social Media und der öffentlichen Debatten nicht angekommen ist, denn überspitzt und zugespitzt solche Sachen vorzutragen und auf den Amtseid zu beziehen, ist völlig zulässig, ist statthaft und das ist einfach eine Art der starken Ablehnung und das auszudrücken, das ist völlig in Ordnung und das ist einfach unzeitgemäß und unangemessen, mit Menschen so umzuspringen, als seien sie gewissermaßen Untergebene und er legt fest, welche Meinung zulässig ist und wie sie denn vorgetragen werden dürfen. Das ist ein ganz eigentümlicher Stil, der bei Friedrich Merz leider immer wieder durchbricht. Wir haben es auch bei der Klausur in Neu-Hardenberg gesehen, wo er sein Statement mit der Bemerkung anfing, es habe in unserem Volk sich Sorge breit gemacht und man so ein bisschen den Eindruck hatte, es sei Pluralis Majestatis. Das ist eine ganz ungute Attitüde und die wird er leider nicht los.
1: Jetzt muss ich mal gucken, vielleicht finden wir jetzt eine Gegenstimme. Also fanden Sie die belehrende Tonart von Friedrich Merz angemessen, Herr Derksen?
2: Ich muss sagen, ich fand es sehr interessant, seine gesamte Körpersprache, wie er da diesen Trotzigen aus sich raushängen ließ, als er kritisiert wurde, dann diese Geste noch machen, wer das nicht sieht, diese Arme verschränkt hat, ja, vor sich so und dann gemerkt hat, oh, das ist eine falsche Haltung vielleicht, hat ihm jemand gesagt, das darf man nicht, dann macht er es wieder zurück. Und ganz ehrlich, er benutzt die Taktik, die ich gerne auch bei meiner Frau benutze, wenn sie mich kritisiert, ich kritisiere dann das wie die mal die Botschaft überbringt und nicht den Inhalt der Botschaft, so kann man sich auch zurückziehen. Ja, also das funktioniert. Nicht immer, aber manchmal, ja. Und das genau macht er hier. Er kritisiert, wie die Botschaft übergebracht worden ist und nicht den Inhalt. Also er geht nicht auf den Inhalt ein und das ist meiner Meinung nach komplett fatal.
1: Auch zu hören bei Familie Derksen, das geht zu weit.
2: In diesem Ton redet man mit mir nicht.
1: Also Friedrich Merz leistet sich ja regelmäßig Kommunikationspannen. Das Interview und Gespräch mit den Bürgern gestern Abend bei RTL wurde zum Debakel für den Kanzler. Und darüber sprechen wir jetzt hier bei News Live am Abend. Friedrich Merz kann nicht frei mit normalen Bürgern sprechen. Er hat nicht das Format, mit kritischen Stimmen souverän umzugehen. Das hatte er ja schon öfter bewiesen, zum Beispiel auch bei der krebskranken Frau, die angesprochen wurde, in Salzwedel. Also ohne das geringste Mitgefühl öffentlich, wies er sie ja zu Recht. Ralf Schuler hat es ja eben schon gesagt. Also gestern setzt er einen drauf, indem er eine junge, alleinerziehende Kinderärztin abkanzelte. Sie profitieren doch von unserem System. Das waren Herrenmanier mit sozialistischem Systemdenken und zwar in einem.
3: Wir geben über 500 Milliarden Euro für unser Gesundheitssystem aus. Und da sind Sie als Teil dieses Gesundheitssystems auch Nutznießer. Sie als Ärztin. Sie könnten ohne dieses Gesundheitssystem nicht leben. Wir haben jetzt eine Sparrunde machen müssen, weil wir dafür sorgen müssen, dass Arbeitnehmerinnen und Arbeitnehmer in Deutschland nicht zu hohe Krankenversicherungsbeiträge zahlen. Also ich kenne die Zahlen und ich kann mich sehr gut auch in die Situation dieser Familien versetzen. Streiten Sie das bitte nicht ab.
1: Streiten Sie das bitte nicht ab unter dem Motto, Sie sind Nutznießer. Also Sie müssten dankbar sein. Streiten Sie das bitte nicht ab. Das sagt der Bundeskanzler Friedrich Merz gestern, wie gesagt, bei RTL. Auf diese Weise

0: kanzelt er eine junge Frau ab, die sich alleinerziehend morgens um ihre eigenen Kinder und anschließend als Ärztin in der Praxis um weitere Kinder kümmert. Die Kollegen der Welt haben das Auftreten von Merz mit den Worten kommentiert: Der Kanzler machte keinen Gefangenen. Siehst du das auch so, Ralf?
1: Ja, das ist in der Tat so. Und das Unschöne daran ist, dass es ja kein Einzelfall ist. Und dass jemand sozusagen darin gefangen ist, in Abwehrstellung zu verharren und keinen politischen Werkzeugkasten dabei hat, mit diesen Angriffen umzugehen. Man muss zu seiner Entschuldigung fast sagen, dass die Bürger, die dort ausgewählt waren, sich sehr, sehr kritisch, sehr frontal dem Kanzler entgegengestellt haben. Anders als bei anderen solchen Sendungen, wo Bürger oftmals ausgewählt werden, die den Politikern oft rhetorisch unterlegen sind, waren die sehr gut vorbereitet, waren sehr scharf in ihrer Formulierung und hatten sich ganz offensichtlich sehr gut überlegt, wie sie den Kanzler kritisieren. Damit muss man umgehen können. Und das ist genau das Problem bei Friedrich Merz, dass er das Angegriffensein nicht verträgt und dann anstatt eine emotionale Brücke zu bauen und über bestimmte Dinge hinwegzugehen, dann sofort auf Gegenangriff schaltet. Und das zeigt einfach sein Politikverständnis, dass er sehr viel um die Ohren hat. Wir werden vielleicht noch andere Zitate hören. Und es sich regelrecht verbittet, dass man ihn mit solchen kritischen Geschichten behelligt, weil er einfach das tut, was möglich ist. Und das möge man dann auch bitte akzeptieren. Das ist einfach sehr ungut. Und so kommt man auch mit den Bürgern nicht ins Gespräch. Und so wirbt man auch nicht für seine Politik. Und diese Attitüde, die dringt eben in vielen Formulierungen immer wieder durch und führt dazu, dass die Beliebtheitswerte des Kanzlers da sind, wo sie sind. Das ist leider eine ganz ungute Geschichte, die sich auch, wenn man mit seinen Vertrauten oder ehemaligen Mitarbeitern spricht, die sich früh abgezeichnet hat und die auch nicht durch Beratung zu korrigieren ist. Er sei da völlig beratungsresistent, hat mir ein langjähriger Mitarbeiter mal gesagt. Und das ist ganz offensichtlich der Fall.
0: Merz ist beratungsresistent. Ja, das sagt ein ehemaliger Mitarbeiter und das hat eben uns Ralf Schuler erzählt, unser News-Politik-Chef. Also wie wirkt denn das auf Sie, Herr Derksen? Ist das ja eine narzisstische Kränkung? Also auf mich wirkt es zumindest so. Sehen Sie das auch so?
2: Ob er ein pathologischer Narzisst ist, weiß ich nicht. Ich kann diese Diagnosen nicht aus der Ferne stellen, aber er ist schon sehr ich-zentriert. Man merkt, wie er um sich und um sein Bild nach außen doch sehr bemüht ist und dass er da die Kontrolle behält, aber genau das Gegenteil passiert, indem er das versucht. Die Kontrolle entgleitet ihm und übrigens Ähnliches höre ich auch aus dem Konrad-Adenauer-Haus, dass die Berater um ihn herum nicht die besten sind und dass er sich abschottet und dass sie ihn leider selbst nicht unter Kontrolle haben. Ja, dass er Sachen kommuniziert nach außen ohne Rücksprache und so weiter, das spricht er für einen, der sehr trotzig, sehr von sich selbst überzeugt ist, ja.
0: Ich bin sehr, sehr froh, dass Sie heute auch hier sind, Herr Büscher. Sie haben ja beruflich viel mit Kindern und Familien zu tun bei der Arche. Das haben Sie ja vorhin auch nochmal betont. Kann ein Kanzler so die Sorgen dieser Menschen einfach mal wegwischen?
3: Nein, ich bin sehr dankbar. Ich habe von Herrn Schuler gerade gehört, dass Berater verzweifeln an der Arbeit mit Friedrich Merz zusammen. Ich bin immer davon ausgegangen, dass er schlechte Berater hat. Er wirkt in der Öffentlichkeit sehr unglücklich. Wenn ich bei uns mit betroffenen Eltern spreche, mit älteren Jugendlichen reden, alle schütteln nur den Kopf über sein Verhalten. Ich selber habe noch nie einen Kanzler in meiner langen Arbeit erlebt, der dermaßen empfindlich ist, der dermaßen unglücklich wirkt nach außen. Ich bin sehr enttäuscht. Wir leben in einer wichtigen politischen Phase. Ich erlebe das ja auch, wenn wir als Arche mit starken Forderungen nach außen gehen. Und wir erleben ja häufig die Situation von Müttern, von Familien, von Hunderttausenden von Kindern. Wir sind in ganz Deutschland mit über 40 Einrichtungen und dann kommt ein Stück weg Beleidigung aus der Politik zurück, weniger das Beschäftigen mit den realen Problemen. Also wenn das daran liegt, dass er beratungsresistent ist, dann finde ich das sehr schade. Das dürfte man als Kanzler eigentlich nicht sein. Ich habe es gesagt, ich bin immer davon ausgegangen, dass er schlechte Berater hat.
0: Ich muss nochmal nachfragen, nämlich wir haben viele Reaktionen von unseren Zuschauern und Zuhörern, also vor allen Dingen von den Zuschauern, die schreiben uns nämlich auch parallel bei YouTube oder in der News-App beziehungsweise news.de. Und die schreiben gerade, der Ton von Merz gegenüber den Zuschauern sei menschenverachtend. Also geht das zu weit, Herr Büscher?
3: Nein, das klang schon sehr böse. Man muss sich ja mal vorstellen, und war die Ärztin zugegebenermaßen, ist auch Influencerin. Ich glaube, sie hat über 300.000 Follower, habe ich gelesen. Aber wenn da zum Beispiel eine Mama sitzt, ich kannte das vom letzten Jahr her, da hat man eine Archemutter eingeladen und dann sitzt dann eine Frau zum ersten Mal vor Fernsehkameras, ist ganz aufgeregt und da kommt dann ein Politiker und greift sie an. Die hat ja überhaupt keine Chance. Ich fand das sehr mutig von der Medizinerin, was sie gesagt hat. Die Situation ist so. Ich kann das aus meiner Alltagsarbeit sehen, wenn man verzweifelt ist und kämpft für Kinder, für junge Menschen, für das medizinische System, dann darf man auch so formulieren. Und als Kanzler muss er die Größe zeigen, so etwas abzukönnen. Und wenn er das nicht kann, ist er seines Amtes nicht wert.
0: Sagt Wolfgang Büscher hier bei News Live am Abend. Friedrich Merz war nicht nur gegenüber Frauen herrisch und anmaßend, auch einem dreifachen Vater und langjährigen treuen CDU-Wähler machte er klar, dass er gefälligst zufrieden sein muss. Oliver Bernd, also aus Coburg kommt er, sprach den Kanzler auf die Kürzungen für Familien an und die fehlende Hilfe für Kinder. Doch das ließ Merz nicht gelten. Familien sollten gefälligst dankbar sein, dass ihre Kinder überhaupt in Frieden und Freiheit aufwachsen können.
4: Aber in einem Land in Freiheit zu leben und in einem Land in Frieden zu leben, ist auch ein Wert. Auch für unsere Kinder. Für meine Generation, Herr Bernd, war das selbstverständlich. Für die Generation unserer Kinder ist es nicht mehr selbstverständlich. So, und das ist meine Priorität. Dafür zu sorgen, dass wir in Frieden und in Freiheit leben können.
5: Das bestreitet auch niemand, aber die Familien fühlen sich alleingelassen.
0: Die Familien fühlen sich alleingelassen, machte der dreifache Vater Oliver Bernd noch einmal deutlich. Ist Merz einfach zu kaltherzig, kann ja die Situation von jungen Familien oder generell von einfachen Menschen, von einfachen Bürgern überhaupt verstehen, Ralf?
1: Das Problem ist, dass Friedrich Merz das Angegriffensein dermaßen in den Vordergrund stellt und sich eben auch selbst so stark getroffen fühlt, dass er die sympathischere Variante, nämlich sich über die Tatsachen und über den inhaltlichen Vorwurf zu unterhalten, dass er die meistens gar nicht zieht, sondern sich sofort in einen Verteidigungsmodus hineinbegibt. Bei der Ärztin beispielsweise hätte man schon darauf verweisen können, dass es dort ein beinhartes Gezerre gegeben hat und die Budgets für die Kinderärzte gekürzt werden, während beispielsweise die Länder in einem Machtspiel 500 Millionen extra für unrentable Krankenhäuser ausbekommen haben. Das ist, geht dann sehr ins Detail. Das vermeidet man als Politiker meistens, weil es viele Leute nicht nachvollziehen können. Aber das wäre eine Ebene gewesen, auf der man hätte argumentieren können. Hier ist genau das Gleiche, dass der Vater zu Recht sagt, also warum wollen Sie denn beim Elterngeld kürzen? Wir haben gar keine Lobby. Und dann kommt Friedrich Merz mit einer Verteidigung, die aber auch draußen gar niemand mehr nachvollziehen kann. Er sagte dann, ja, aber wir leben auch in einer Zeit variabler Herausforderungen und nannte dann Handelskriege und den Ukraine-Krieg. Also da kommt jemand und sagt, sie haben zu wenig Herz für Familien und dann sagt der Kanzler, ja, aber Handelskriege und der Ukraine-Krieg. Dann sagen die, ja gut, dann ist offensichtlich die Welt wichtiger als deine deutschen Familien und da haben sie natürlich recht. Und dann sagt Friedrich Merz auch noch ausdrücklich, ich muss halt Prioritäten setzen. Gut, dann ist ihm also offensichtlich Geopolitik wichtiger als die Familien, dann haben die auch eine klare Ansage. Das meint Merz nicht so und das wäre auch sehr schlimm, wenn es so wäre. Nur er begibt sich eben gar nicht in das verständnisvolle Argumentieren mit diesem Vater, sondern geht gleich auf so eine ganz komische geopolitische Hochebene, dass Frieden und Freiheit er jetzt schützen muss. Und das signalisiert so ein bisschen, weißt du mit deinem kleinlichen Alltagskram, sei mal zufrieden, ich sichere dir hier Frieden und Freiheit. Und das ist einfach argumentativ erwarte ich einfach von einem Politiker, dass er für sowas, ich verstehe, was Herr Büschner meint mit der Beratung, aber ich erwarte von einem Top-Politiker, dass er dafür nicht beraten werden muss, sondern dass er das im Gespür hat. Und da kommen wir übrigens an einen ganz neuralgischen Punkt in der deutschen Politik. In der deutschen Politik werden Spitzenkandidaten in der Regel von Parteien, Parteitagen oder Parteigremien nominiert. In Amerika beispielsweise muss ein Spitzenkandidat sich auf den Marktplätzen bewähren. Er muss sich im Volk bewähren. Er muss Stimmen ziehen. Er muss populär sein. Das heißt, das Kriterium, ob ich an die Spitze einer Partei oder einer Regierung komme, ist in Deutschland funktionärsbasiert und in anderen politischen Systemen ist es Volksnähe, die und Volkssympathie, die jemanden zum Spitzenkandidaten macht. Und dieses Auswahlkriterium ist extrem wichtig. Und wir sehen an Friedrich Merz jemanden, der 20 Jahre nicht in der Politik gewesen ist, der eben sich nicht auf Marktplätzen bewähren muss und jetzt mit seiner akademischen, geopolitischen Sicht auf das Leben der Menschen trifft. Und das geht einfach an diesem Abend völlig schief.
0: Also ich finde den US-Wahlkampf auch äußerst spannend. Ich beobachte das natürlich auch. Aber ich merke gerade, ich beobachte hier im Studio, dass Herr Derksen fast platzt. Sie wollen unbedingt was sagen.
2: Ja, ich möchte gerne ergänzen, dass seine Behauptung, dass die Kinder hier in Frieden und Freiheit aufwachsen, auch nicht stimmt. Und wir können darüber alle ein Lied singen. Wo ist denn die Freiheit, wenn ich gezwungen bin, mein Kind zur Schule mit dem Auto zu fahren, weil ich nicht traue, dass sie sicher in den öffentlichen Verkehrsmitteln ankommen? Wo ist die Sicherheit der unzähligen Mädchen, die auf dem Schulweg umgebracht worden sind, vergewaltigt worden sind? Wo ist die Sicherheit? Wo ist diese Freiheit? Die ist auch hier nicht mehr so gegeben, wie sie mal war, als Merz aufgewachsen ist. Mhm. Und das verschweigt er hier und beziehungsweise gaukelt ein Bild vor, was auch nicht mehr so ist.
0: Ich möchte nochmal auf diese Tonart von Merz kommen. Verrät die Tonart seiner Gesprächsführung ein Mann, der sich weit über den Menschen stehen sieht, Herr Büscher?
3: Ja, ich erlebe häufig, dass viele Politiker sich doch in einer Bubble wohlfühlen und von den wirklichen Problemen ja eigentlich nicht mitbekommen. Jetzt erzählen Sie mal einer Mutter, und auch dieser Beschluss wurde ja vor einiger Zeit gefasst, dass der Unterhaltsvorschuss gestrichen wird für Jugendliche über 16 Jahre alt. Und dann erzählen Sie der Mutter mal was von Freiheit und von Frieden und anderen Dingen. Ich habe eine weinende Mutter gesehen, die sagt, mein Junge wird jetzt 16, ich soll kein Geld mehr, kein Unterhaltsvorschuss mehr bekommen. Mein ehemaliger Mann zahlt mir kein Geld. Wie soll ich denn dann die Schule für ihn bezahlen können? Wie soll ich die Klassenfahrt für ihn bezahlen können? Der Junge muss doch auch mal lernen, wir nennen das Teilhabe, in ein Restaurant zu gehen, mal ins Kino zu gehen, ins Theater, zu Hertha auf dem Fußballplatz oder von mir aus auch zur Union. All das nennen wir Teilhabe. Das müssen Kinder lernen, sonst werden sie später selber scheitern. Und wenn dann ein solcher Bundeskanzler von oben herab, und ich habe den Eindruck schon, dass er sehr arrogant und überheblich wirkt, klar, er ist angeschossen. Ich glaube, noch nie wurde ein Kanzler so angeschossen wie Friedrich Merz. Wenn der Schüler etwas anderes sagte, der war näher an vielen anderen Politikern als ich. Aber es ist sehr traurig, wenn man sieht, unter welchen Bedingungen bestimmte Kinder in Deutschland aufwachsen müssen, und die sehen das ganz anders.
0: Dann frage ich doch einfach mal Ralf Schuler, unseren Politikchef, der ja Friedrich Merz auch schon sehr lange kennt. Ist denn Merz tatsächlich arrogant oder ist er hilflos?
1: Das ist ja meistens eine Mischung von beiden. Das ist sehr interessant zu sehen, wenn man die Machttechniken von Angela Merkel und Friedrich Merz vergleicht, weil Merz sich ja als Antithese zu Angela Merkel betrachtet. Und Angela Merkel hat beispielsweise eine ähnlich schmerzhafte Kritik erhalten 2015 im Frühsommer, als das Mädchen Rehm bei einem Bürgerforum klagte, also sie müsse möglicherweise wieder zurück und sie bekommen keinen Aufenthaltsstatus und das wäre alles ganz furchtbar und sie müsse möglicherweise in den Libanon oder ich weiß nicht, nach Syrien zurück. Und Angela Merkel hat dann, obwohl sie mit dem Kontakt mit den Bürgern auch immer etwas fremdelte, hat die Stärke gefunden, dann zu ihr hinzugehen und zunächst erst einmal die emotionale Ebene zu bedienen, hat sie angefasst, gestreichelt und hat versucht, ihr zu erklären, dass rechtliche Regeln in einem Rechtsstaat aber gelten und dann irgendwie zu argumentieren. Also sie hat den emotionalen Konflikt erstmal ernst genommen. Das kann Friedrich Merz ganz erkennbar nicht. Das funktioniert überhaupt nicht und er hat auch große Probleme, wenn man ihn beobachtet, bei so Terminen, wo man eine Straße lang gehen muss und Menschen trifft. Also die Kommunikation mit normalen Menschen ist selbst auf Smalltalk-Ebene sehr, sehr hölzern, sehr gehemmt und da merkt man einerseits eine Unsicherheit und andererseits das Kompensieren durch dominantes Auftreten. Und genau das hat ihm im Übrigen auch bei den zwei gescheiterten Kandidaturen um den CDU-Vorsitz, das hat ihm im Wege gestanden. Also bei der ersten Kandidatur in Hamburg, ich will jetzt hier nicht zu weit aus dem Nähkästchen plaudern, da zog er dann zum Beginn des Parteitags mit seiner Entourage in den Saal ein, wie ein kleiner König und glaubte offenbar, dass er die Wahl schon sicher hatte. Während der Profi selbstverständlich durch die Reihen gegangen wäre, die Leute begrüßt hätte, hallo, wie geht's, wir kennen uns und also das Netz, das emotionale Netz ausgeworfen hätte. Und genau das fehlt ihm und das ist bei dieser Sendung wirklich mustergültig zum Tragen gekommen, wo er eigentlich nur von Kritikern umgeben war. Und genau das ist eigentlich, das muss man den Kollegen von RTL auch, finde ich, zugute halten, das ist ja die Stimmung im Land. Ist ja nicht so, dass die Sympathien dem Kanzler entgegenfliegen. Und deshalb war der Senderaufbau dieses Formats war repräsentativ. Und Merz war auf einen Schlag konfrontiert mit der realen Anfeindung, mit der realen Kritik, die draußen im Lande existiert. Und wir haben eben gesehen, auf welche unbeholfene Art und Weise er versucht, sich da aus der Affäre zu ziehen und warum seine Beliebtheitswerte da sind, wo sie sind.
0: Um 18.27 Uhr sprechen wir immer noch über das März-Debakel-Fernsehinterview mit dem Bundeskanzler. Das ist zu einem Fiasko geworden und man kann schon sagen, zu einer Zumutung für die Bürger. Und meine Gäste sind hier im Studio Wolfgang Büscher von der Arche und von der Jungen Freiheit. Es ist Vadim Derksen, Ralf Schuler, unser Politikchef von News, ist mir zugeschaltet. Ich bin Andreas Dorfmann. So, gehen wir mal weiter. Der Eindruck, den Merz hier hinterlässt, ist insgesamt desaströs. Er hat Berater und Sprecher. Sollte man die sofort entlassen oder kann man sie nur bedauern, Herr Derksen?
2: Also Merz müsste zuerst einmal überhaupt selber seinen Makel erkennen. Bevor er jetzt jemanden feuert, muss er erstmal selber verstehen, was gerade falsch läuft. Natürlich kann man dann das Team austauschen, aber wird er auf das neue Team hören? Wird er ihnen auch mehr anvertrauen können? Darum geht es ja auch hier zu sagen, okay, ich vertraue in ein Team und ich glaube, das ist dort auch nicht so ganz gegeben, so wie ich was höre. Also ich glaube, da ist nichts mehr zu machen.
0: Also der Mann führt unser Land und begreift nicht, dass er bei den Menschen nicht ankommt, dass er sie nicht versteht. Wie gefährlich ist denn diese Diskrepanz, Ralf?
1: Das ist vor allem politisch für ihn sehr gefährlich. Herr Derksen hat da einen ganz wichtigen Punkt angesprochen. Die Regierungsumbildung ist eigentlich genauso nach Gutsherrenart verlaufen und deshalb eben auch so schief gelaufen kommunikativ, weil der Kanzler der Ansicht war, ich tausche jetzt mal die Pfeifen aus, die nicht liefern, so wie ich mir das vorstelle. Und dann sagen mir wirklich enge Vertraute aus der Bundesregierung, Friedrich Merz kommuniziert nicht, was er von seinen Mitarbeitern erwartet, kommentiert und reglementiert dann aber hinterher die Ergebnisse. Und so ist auch diese Regierungsumbildung zustande gekommen, wo eine der mir meistgestellten Fragen von Zuschauern und Zuhörern gewesen ist, ja, was hat denn der Verkehrsminister eigentlich falsch gemacht? Also die Leute konnten gar nicht verstehen, warum der plötzlich rausgeworfen wird. Und das ist eine ganz ungute Chefattitüde. Wenn du nicht vorher sagst, pass auf, das ist unser Plan, das wollen wir machen, dann muss ich aber auch dem Publikum mitteilen, dass dort jemand wirklich schlechte Arbeit geleistet hat und dann hat es eine Plausibilität, die dem Chef Meriten einbringt, wenn er sagt, gut, also du schaffst das nicht, dann wechseln wir aus. Das hat er überhaupt nicht kommunizieren können. Er hat es auch bei der Staatsministerin für Ehrenamt und Sport im Kanzleramt nicht kommunizieren können und die ganze Rochade war völlig unplausibel, eine gerade eben eingearbeitete Gesundheitsministerin ins Kanzleramt zu holen, ohne deren Qualifikation fürs Kanzleramt irgendwie begründet begründen zu können und stattdessen einen unerfahrenen Menschen wie Carsten Lindemann ins Gesundheitsressort zu setzen, das hat sich draußen überhaupt nicht mitgeteilt. Und das war genau dieser Punkt. Ich als Chef tausche jetzt hier mal Köpfe aus, weil das so alles nicht funktioniert. Und diese Gutsherrenart, die ist einfach leider eines der Markenzeichen von Friedrich Merz. Ich wünschte, es wäre lieber solide Politik und Kurs halten, so wie er es im Wahlkampf versprochen hat.
0: Also im Verlauf der Sendung hat die Moderatorin Pina Atalay den Kanzler auch auf seine katastrophal schlechten Umfragewerte angesprochen. Eine Zuschauerin sprach ihn auf das Stadtbild in deutschen Städten an. Die Antwort blieb selbstgefällige Ignoranz, wie immer. Also, das Gespräch mit Bürgern und Journalisten wurde zum Kommunikationsdebakel für den Bundeskanzler. Sie können das alles nochmal nachlesen, auch eine wunderbare Analyse von Ralf Schuler, der uns zugeschaltet ist. Das Ganze in unserer News-App bzw. auf news.de. Wir verlassen den Kanzler, aber wir bleiben bei der Bundesregierung. In Münster ist am Nachmittag die zweitägige Klausurtagung der Fraktionsspitzen von CDU, CSU und SPD zu Ende gegangen. Unser News-Politik-Chef Ralf Schuler hat es in seiner Analyse mit einer Beziehungstherapie beschrieben und den so wörtlich Mut von Münster beschworen. Also zum Abschluss der Tagung wurde ein Beschlusspapier verteilt, ohne wirklich neue Beschlüsse. Wer die abschließende Pressekonferenz der Fraktionsgruppenchefs, also Frei, Miersch und Hoffmann, heute gehört oder auch gesehen hat, konnte den Eindruck gewinnen, außer Spesen nichts gewesen. 2 Tage warst du für News in Münster. Ralf, gibt es ein Ergebnis, das wir vielleicht hier in Berlin übersehen haben?
1: Tja, das ist schwierig. Also die Arbeit dieser Koalition besteht ja zu großen Teilen in der Tat in Paartherapie. Im letzten Jahr gab es zur gleichen Zeit eine ähnliche Klausur in Würzburg und da ging es halt darum, da hat man sich tatsächlich zwischen SPD und Union erzählt über seine eigenen Empfindlichkeiten. Das ist bei Beziehungen vielleicht ganz hilfreich, wenn es kriselt, aber in der Politik möchte man als Bürger eigentlich lieber couragiertes Handeln und nicht irgendwelchen Beziehungskrisen beiwohnen. Und man ist heute in der Phase, wo man sich einigermaßen vertraut und wo man versucht, einfach klarzumachen, ja, wir können gemeinsam Kompromisse finden. Das Ganze wirkt aber alles so, als wären da zwei zusammen, die eigentlich miteinander wenig anfangen können und froh sind, wenn sie irgendwas geeint bekommen. Und genau das ist das Stadium, was dort jetzt präsentiert worden ist. Die Papiere, einmal Sicherheit, Entschlossenheit zur außenpolitischen Abwehr gegen hybride Kriegsführung und Drohnen und so weiter, nehmen den Tenor in der öffentlichen Debatte über den Anschlag auf den Leipziger Flughafen auf. Und dann gibt es ein weiteres Papier, dass wirtschaftliche Stärke jetzt in Reformen im Herbst auch endlich kommen müssen. Das wussten wir eigentlich schon vorher. Es ist jetzt nochmal frisch aufgeschrieben worden. Und das Interessante ist, wenn man sich mit den Akteuren von SPD und Union unterhält, dass die eigentlich schon froh sind, wenn sie sich auf irgendetwas verständigen und dass es gar nicht mehr so sehr darum geht, wie sinnvoll das Ganze ist. Also, wenn einer Steuern erhöhen will, der andere will sie senken, dann einigt man sich auf eine Steuerreform, wo eigentlich alles so ein bisschen beim Alten bleibt, oben so ein bisschen Erhöhung wird und ein bisschen Entlastung, aber im Großen und Ganzen merkt eigentlich niemand etwas. Das ist nicht der Reformbedarf, den Deutschland braucht. Und diese auf Gedeih und Verderb zusammengespannte Koalition ist einfach nicht in der Lage, die Reformen so anzupacken und vor allen Dingen auch so zu vermitteln, dass die Betroffenen, die auf etwas verzichten müssen, verstehen, warum das Ganze geschieht. Und das ist die Malaise, in der wir uns gerade befinden.
0: Dann herzlichen Dank an unseren Politikchef Ralf Schuler. Ralf, gute Fahrt zurück nach Berlin. Fahr vorsichtig, ne? Und langsam.
1: Beides kann ich nicht garantieren.
0: Das war Rolf Schuler.
1: Ich gebe mir Mühe.
0: Ja, er gibt sich Mühe. Aber du weißt ja, Mühe allein genügt nicht. Also, darüber haben wir gesprochen hier bei News Live am Abend. Das Kanzlerinterview bei RTL wird zum Desaster. Der Fraktionsgipfel in Münster bleibt eine gefällige Plauderrunde, kann man sagen. Mehr dazu in unserer News-App.
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0: 18.36 Uhr haben wir es. Damit zum Nachrichtenüberblick. Darüber spricht und schreibt Deutschland heute in den sozialen Medien. Wir fangen an mit einem Posting der Integrationsbeauftragten der Bundesregierung auf Instagram. Dort wird ein Bild gepostet, das Bürgerservice und Hilfe bei Fragen rund um die Einbürgerung, Asylantrag und Freizügigkeit anbietet. Unser Bürgerservice hilft euch weiter, heißt es auf Deutsch und in klarer Aussage. Also mit einem Wort, Bürgerservice für Menschen, die gar keine Bürger in Deutschland sind. Also, wie kann das sein, Herr Derksen?
2: Es ist eine bewusste Verwischung der Grenzen zwischen Bürgern und Einwanderern, die keine deutschen Bürger sind. Wir haben ja auch das Bürgergeld, was für 50% der Nichtbürger zuständig ist. Oder es war noch Bürgergeld, jetzt heißt es anders. Aber auch hier war eine bewusste, meiner Meinung nach, bewusste sprachliche Verwischung der Grenze angesetzt, um halt diese gesetzliche Unterscheidung zu verwischen und sagen, alle sind hier gleich, alle haben dieselben Ansprüche, alles ist gut, die haben genauso das Bürgergeld und den Service verdient wie jeder deutsche Steuerzahler.
0: Wie sehen Sie das, Herr Böscher?
3: Ja, das ist eine ganz schwierige Situation. Wir haben in den Archen natürlich damit zu tun, dass die Leute in soziale Einrichtungen abgeschoben werden. Wir haben aber in der Migrationspolitik alles falsch gemacht, was man falsch machen kann. Wir haben Menschen zu uns geholt und Integration funktioniert überhaupt nicht. Wir schieben sie an die Stadtränder ab. Da sitzen dann schon Familien, die Probleme haben und müssen sich um diese Kinder kümmern. Die Schulen sind überfüllt mit Kindern, die kein Wort Deutsch sprechen. Die Klassen sind an den Randgebieten der deutschen Städte zu 90% mit Migrationskindern gefüllt. Und keiner kann vernünftig lernen. Die deutschen Kinder scheitern. Die anderen Kinder scheitern auch. Also ich kann nur eines sagen, wir müssen versuchen, Geld auch wieder in unserem Land anzulegen, nicht alles nur ins Ausland zu schieben. Diese Erfahrung mache ich im Moment schon, aber ich habe es aufgegeben, dass diese Bundesregierung noch irgendwie zurück in die Erfolgsspur kommt. Das kann ich mir fast nicht mehr vorstellen. Es ist sehr schade. Also wir haben, habe ich inzwischen den Eindruck, eine Ansammlung von Politikern in Deutschland, die nicht in der Lage sind, ihren Job ordentlich zu machen.
0: Tja, jetzt kommen wir gleich zum Oktoberfest hier bei News Live am Abend. Es ist 18.38 Uhr.
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0: Da geht es auch wieder um Politiker um 18.39 Uhr hier bei News Live am Abend. In gut drei Wochen startet das Münchner Oktoberfest. Mit dabei wieder das 80 Jahre alte Teufelsrad. Doch diesmal ist alles anders. Der neue grüne, queere Oberbürgermeister der Stadt hat angeordnet, die vier Pappmaché-Damen am Eingang des berühmten Teufelrads oder Teufelsrads müssen übermalt werden und seien ja ein bisschen zu schlüpfrig. Darüber müssen wir unbedingt sprechen bei News Live am Abend. Also ich kann es für unsere Radiohörer mal so ein bisschen erklären. Da sieht man im Hintergrund einen Mann in Seppelhose, wenn ich das richtig sehe. Oder ist das eine Frau? Das kann man nicht so ganz erkennen. Aber die drei Damen vorne, die auf alle Fälle, ja, sind etwas leichter bekleidet. Aber das auch schon seit 80 Jahren. Ja, und das kann so nicht weitergehen. Die 80 Jahre alten Puppen auf dem Teufelsrad müssen also nun, ja, oder mussten auf Drängen der städtischen Gleichstellungsbeauftragten angepasst werden. Sie tragen nun zusätzlich lange Unterhosen und Blusen. Die hawaiianische Puppe zum Beispiel bekam noch ein Kleid, ja, und Schuhe. Die war da doch am leichtesten bekleidet. 80 Jahre kein Problem. Jetzt zu schlüpfrig. Kann man das nachvollziehen, Herr Böscher?
3: Ich habe mal eine Gegenfrage. Was machen wir denn jetzt mit den ganzen Figuren in den Museen? Ich war vor einigen Tagen in Museen hier in Berlin. Da stehen junge Männer, die sehr freizügig, viel freizügiger als in diesem Karussell. Normalerweise ist das ja so etwas ja Zensur. Es ist 80 Jahre bei dem Karussell nicht schiefgegangen. Und wie viele Denkmäler müssen wir dann verhüllen? Also wenn ich jetzt in Berlin mir einige Denkmäler anschaue, nehme Socken mit und würde dann etwas verhüllen, Socken anziehen, eine lange Unterhose, mal schauen, was mit mir passieren würde, ob das Frevel ist, Denkmalsfrevel ist, wenn ich so etwas mache. Das ist ja eigentlich das, was mich sehr ärgert, dass viele Politiker inzwischen sich mit diesen Nebenkriegsschauplätzen beschäftigen und sich nicht um die Sorgen der Menschen. Der hat in München, und wir haben dort eine Einrichtung, der hat in München auch 20-25% Familien, die kämpfen um ihre Existenz. 25% aller Münchner Kinder kämpfen um ihre Existenz. Darum soll er sich kümmern, ja, und nicht um solch einen Schwachsinn. Da kann man nur den Kopf schütteln.
0: Ich will nochmal sagen, wer dahinter steckt. Also hinter der Aktion steckt Münchens neuer Oberbürgermeister Dominik Krause von den Grünen. Er ist 36 Jahre alt, bekennender Homosexueller und seit gut 3 Monaten erst im Amt. Jetzt greift er aber durch.
2: Als die katholische, ja, Kirche.
0: Ja. Er greift jetzt durch und verlangt, so heißt es wörtlich, von der Stadtverwaltung vielfältigeres Teufelsrad. Naja, was ist das eigentlich? Also, was ist schlimmer? Dass er keine anderen Sorgen hat oder die Meinungsdiktatur, mit der er ja mehr oder minder ein grün-wokes Weltbild diktatorisch verordnet, Herr Derksen?
2: Ja, es ist ein Kulturkampf, den er hier betreibt, ohne es zu sagen. Ja, er möchte ein gewisses Weltbild durchsetzen, endet aber genau da, wogegen die Linken eigentlich immer waren. Sie waren ja immer die Aufständischen, 60er, 70er, und die, ja, waren die ganzen Kleidervorschriften über den Haufen geworfen haben, die ganzen Frisurvorschriften. Ja, dann wurden die lange Haare auf einmal bei Männern gesehen, die Bärte und was weiß ich nicht. Also die ganze Sexualisierung, ja, das kam ja aus den Linken. Und jetzt sind sie prüder als die Konservativsten im Land. Ja, es gibt eine komplette verdrehte Welt. Er gleichzeitig küsst er seinen Mann auf offener Bühne vor der ganzen Welt quasi. Also irgendwann mal wird er auch von seinen Leuten gecancelt. Und ich weiß nicht, was ihm näher liegt. Sind das die verschleierten Frauen aus dem Nahen Osten oder doch vielleicht die deutschen Trachten?
0: Also um es nochmal deutlich zu machen hier bei News Live am Abend, wohlgemerkt, wir reden von Puppen aus Pappmaché, die es schon seit 80 Jahren gibt, die da schon seit 80 Jahren stehen. Jetzt heißt es, der Ausschnitt zu tief und der Rock zu kurz. Zudem könnte man eine zum Mann machen. Das kommt noch mit hinzu, weil nur Frauen geht nicht. Also er meint, ein Mann muss dazu. Obwohl ein Mann bereits auf dem Teufelsrad ja vorhanden ist. Also ist das noch Kommunalpolitik oder bereits Grünwoker Kulturkampf, Herr Bischer?
3: Das ist wirklich ein grüner Kulturkampf. Ich halte das für wirklich blödsinnig, also sich überhaupt mit einer solchen Thematik auseinanderzusetzen. Wenn ich mir vorstellen würde, ich würde öffentlich in einer Sendung, die Arche ist eine christliche Einrichtung, und ich würde dann in einer Sendung wie hier sagen, wir können es nicht mehr zulassen, dass in den Museen nackte Personen stehen, ich möchte gerne, dass man ihnen lange Unterhosen und Socken anzieht, dann würden alle sagen, der Büscher ist bescheuert, die Arche ist irgendwo besetzt mit vollkommen verrückten Leuten. Bei einem solchen Oberbürgermeister nimmt man sich zurück, weil man Angst hat, eine Minderheit in Anführung zu diffamieren. Er schadet eigentlich der ganzen Sache. Das ist ja das Schlimme. Das hatte ich, weiß nicht, ist das prüde? Ich kann es nicht sagen.
0: Also man muss ja alles sagen.
2: Absolut. Also es ist, ja, und ich meine, Unsinn. Na, wie weit werden die Grünen gehen? Werden sie irgendwie irgendwann mal bei ISIS landen und auch da mit Vorschlaghammer irgendwelche alten Figuren dann zerschlagen?
3: Ja, muss ja, das ist ja die Folge eigentlich.
0: Also wir müssen ja nochmal eins hier festhalten. Wir sprechen über das Münchner Oktoberfest. Und das Münchner Oktoberfest, ja, was gehört dazu? Zum Oktoberfest gehören junge Besucherinnen, die gerne mit zum Teil tief dekoltierten bayerischen Dirndl trachten.
2: Die man übrigens ganze Zeit dort sieht.
0: Und
2: die laufen ja auch
0: Rücken.
2: So, die laufen ja so alle rum.
0: Ja, genau, mit kurzen Röcken zum Fest.
2: Aber ich glaube, er hat einfach ein Problem mit dem Oktoberfest.
0: Das kann natürlich sein.
2: Weil vor 3 Jahren hat er schon beklagt, dass das wäre das größte Drogenfest Deutschlands, weil zu viel Alkohol dort fließen würde.
0: Ja, sollen wir denn künftig beim Besuch zum Beispiel bei der Moschee auch das Ganze dann mit Tüchern verhüllen, Herr Dirksen? Also Sie haben das ja vorhin schon mal angedeutet. Ne?
2: Ja, ja, genau. Und vielleicht unterm Tisch nur langsam die Mast trinken.
3: Aber ist das denn nicht schade? Ich finde es schade, dass Politiker in unserem Land das viele Probleme hat. Wir haben viele Probleme in unserem Land. Ich kann nur noch mal sagen, eine der Wirtschaftsweisen hat vor einiger Zeit gesagt, dass in 3 Jahren wir unseren gesamten Bundeshaushalt nur noch ausgeben für Militär, für Soziales und für das Bezahlen von Schulden. Und dann kommen wir mit einem solchen Blödsinn. Wir brauchen Politiker in unserem Land, die wieder Entscheidungen treffen, die Meinungen stark sind, die sich durchsetzen, die den Dreck oder die sich aus dem Dreck herausziehen, um etwas für die Menschen zu machen, die Hilfe brauchen. Und solche Unterhaltungsshow soll man doch lieber den Unterhaltungsmenschen in unserem Land
2: übernehmen. Also nur zum Verständnis, ich bin gegen eine komplette Sexualisierung der Gesellschaft. Die geht meiner Meinung nach auch bei uns zu weit. Aber wir haben hier gerade, wir reden wirklich von einer so einer Kleinigkeit, die ihn stört. Also warum redet er nicht gegen die Pornoindustrie zum Beispiel? Ja, da sagt er ja nichts.
0: Wie passt das denn zusammen? Also Papppuppen in München müssen verhüllt werden. Aber bei jedem CSD laufen schwule Männer in provozierend vulgären Outfits, also mit Netzstrumpfhosen zum Beispiel rum auf der Straße. Also wie passt denn das zusammen? Wer will?
3: Herr Büscher? Eigentlich gar nicht. Ich verstehe das nicht. Das muss Blödsinn sein oder Schwachsinn. Oder der Mann wollte in ein Medium, hat sich zu wenig in der Öffentlichkeit wahrgenommen. Ich habe wirklich keine Ahnung. Muss mir jemand sagen.
2: Die haben was gegen Tradition, ganz einfach. Die haben etwas gegen Tradition, gegen etwas, was Bestand hat, Kultur hat. Da sind sie dagegen.
0: Ja, Punkt. Spaß vor allen Dingen darf man nicht haben. Ne? Also nur den verordneten Spaß.
2: Den CSD-Spaß.
0: Also, bereits im Juni war bei der Erlanger Bergkirchweih, knapp 100 Kilometer nördlich von München, Skandal im Sperrbezirk, also der Skandal um Rosi, ein Superhit der neuen deutschen Welle von der Spider-Murphy-Gang aus dem Jahr 1981, wegen Sexismus verboten worden. Also was unterscheidet Bayern noch eigentlich von Taliban-Herrschaft in Kabul, Herr Dirksen?
2: Bald nicht mehr so viel.
0: Das kann man kurz so weiter.
2: Und dafür hat nicht Söder gesorgt dann, sondern ein Grüner.
0: Ja, ich frage mich aber, warum lassen sich denn das die Wirte und Schausteller gefallen? Ja, es geht ja darum, Steuergelder. Man nimmt ja viel Steuern ein mit diesen Veranstaltungen, gerade mit dem München Oktoberfest.
3: Er ist darauf angewiesen. Vielleicht ist es wirklich ein Moderbürgermeister. Ich kann mir das anders nicht vorstellen. Eigentlich, wenn ich das nicht gelesen hätte und mir hätte jemand vor einigen Tagen gesagt, da fordert das mal ein grüner Bürgermeister, der auch noch aus einer bestimmten Community, das hätte ich nie geglaubt.
0: Also müssen jetzt auch Nationalgalerien in Bayern demnächst befürchten, dass sie keine Ölgemälde der Venus mehr zeigen dürfen.
2: Ja.
3: Und die kleinen Figuren aus Marmor geschlagen.
2: Oder nur unter plus 18 dürfen
3: oder
2: nur rein.
3: Oder muss man was abschneiden? Ich weiß nicht, was das ist. Ich weiß es nicht.
0: Das machen wir alles dicht. Okay, also Pappmaché-Puppen. Am 80 Jahre alten Teufelsrad auf dem Münchner Oktoberfest sind zu schlüpfrig, müssen übermalt werden. Das hat der neue grün-queere Oberbürgermeister von München angeordnet. Man könne aber darüber reden, ob eine Figur zum Mann umgewandelt werde. Also
2: warum
0: mehr dazu.
2: Nicht queer oder nicht, wie heißt es hier? Trans, warum Mann?
0: Ja, vielleicht kriegen wir ja eine Aufklärung. Gehen Sie mal auf news.de beziehungsweise in unsere News-App, da kann man noch mehr darüber lesen. Oder jetzt einfach zuhören und zuschauen. Jetzt kommt nämlich mein Kommentar dazu.
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0: Ich sage es deutlich, unser Land scheint irre geworden zu sein. Beim Münchner Oktoberfest in diesem Jahr hat die städtische Gleichstellungsbeauftragte gnadenlos zugeschlagen. Das Teufelsrad, das sich 80 Jahre lang mit 3 leicht bekleideten Frauenpuppen präsentierte, wurde nun zensiert. Grund? Der Münchner Oberbürgermeister Dominik Krause von den Grünen, ein bekennender Homosexueller, der gerade einmal rund 3 Monate im Amt ist, findet das Teufelsrad nicht vielfältig genug. Krause moniert an den Pappmaché-Damen auf dem Fahrgeschäft. Ausschnitt zu tief und Rock zu kurz. Außerdem fehle ein weiterer Mann. Ausgerechnet bei der Dirndl-Veranstaltung Nummer 1, dem traditionellen Münchner Oktoberfest, regt sich der 36 Jahre alte Krause über zu viel Puppenhaut auf. Er zwingt die Betreiber dazu, nach 8 Jahrzehnten deutliche Veränderungen am Teufelsrad vorzunehmen. Die Puppen waren einfach zu sexy. Ja, vielleicht sollte der wenig flotte Krause mal schauen, was und wie man sich beim CSD so präsentiert. Nackte Haut bei Menschen, zudem mit Hundemasken, Strumpfhosen und Leinen unterwegs.

0: Bundespräsidenten. Der Bundespräsident Frank-Walter Steinmeier hat seinen ersten Besuch auf der Gamescom in Köln genutzt, um vor extremistischen und demokratiefeindlichen Inhalten in Computerspielen zu warnen. Damit hat er die Politisierung der Computerspiele weiter vorangetrieben und zur Propaganda gegen die AfD genutzt. Und darüber sprechen wir jetzt bei News Live am Abend um 18.52 Uhr. Steinmeier, was macht er eigentlich? Also er warnt auf der Gamescom vor extremistischen Ideologien in Computerspielen.
1: Reinigungsbemühungen haben erfolgreich stattgefunden in der Branche. Es gibt immer noch einige Computerspiele, in denen junge Menschen mit Brutalität, roher Gewalt in Berührung gebracht werden, auch mit Sexismus und Rassismus, auch mit menschenverachtendem Denken und extremistischen Ideologien. Wir müssen gerade junge Menschen davor schützen, dass sie über Spiele entweder radikalisiert werden oder gar zu Opfern sexueller Gewalt werden. Und ich will ausdrücklich sagen, die Debatte, die wir früher geführt haben über Altersbegrenzungen und Altersfreigaben, die ist hilfreich, reicht möglicherweise nicht aus. Wir brauchen nach meiner Überzeugung noch klarere Regeln, um Gewaltverherrlichung, die Verbreitung von demokratiefeindlichen Inhalten zu verhindern, gerade eben auch in Video- und Computerspielen und gerade in einer Zeit, in der auch unsere Demokratie stärker bedroht, stärker angefochten ist.
0: Weiß er eigentlich, von was er da spricht? Also ich hatte so das Gefühl, er versteht das gar nicht. Herr Derksen, Sie sind ja Digitalchef, also Sie kennen sich ja auch mit dem gesamten Bereich aus.
2: Ich muss jetzt was gestehen, ich mache so viel Social Media, dass ich gar nicht mehr zum Spielen komme. Aber trotzdem finde ich das interessant, dass ich war ja jetzt vor 4 Tagen erst hier und da haben wir wieder schon über Steinmeier und der AfD gesprochen, weil er immer scheinbar in jeder Lebenslage, in jeder Situation und jeder Rede irgendwie vor der AfD warnt. Es scheint ihn sehr zu bewegen, das Thema. Weil anders kann ich es mir nicht erklären. Und ich frage mich, ob er wirklich die Spieleszene richtig kennt. Sie ist groß. Sie ist sehr groß. Wir haben über 40 Millionen Spiele-User. Dazu zählen auch alle, die irgendwie am Handy rumdaddeln mit irgendwelchen Spielen. Und wer ein bisschen mal sich im Handy auskennt, der wird die App Play Store oder die App Store kennen von Apple. Und jede App, die da irgendwie drin ist, die wird geprüft auf Nieren. Da geht nichts rein, was irgendwie nur ansatzweise das, was er gerade beschrieben hat, drin hat. Also ist überall nur Altersfreigaben mit persönlichen Daten. Da wird auf jeden Fall nichts Sexistisches sein oder irgendwelche gar rechtsextreme Symboliken oder noch Sonstiges, weil das alles tief geprüft wird. Und die anderen Spiele, die haben, oder große Spiele, Computerspiele, die haben ja auch ihre Regeln, die man unterschreiben muss oder quasi anklicken muss und sagen, zustimmen, ich werde hier mich so benehmen. Und wenn du dich nicht benimmst, dann fliegst du auch aus diesen Spielen raus. Du kannst da nicht einfach irgendwas tun. Es ist, ich weiß nicht, in welcher Welt er lebt.
0: Ich stelle mir eine Frage und die stelle ich jetzt einfach mal weiter, und zwar an Herrn Büscher und auch an Sie, Herr Derksen. Ist es eigentlich Aufgabe des Bundespräsidenten, jungen Menschen vorzuschreiben, welche Spiele sie nutzen?
3: Herr Nein, Büscher. Natürlich nicht. Ich persönlich glaube, er hat ja oder ist ja nicht gerade aufgefallen in den letzten 8 Jahren. Er hat immer wieder mal ein Thema gesucht, aber er fiel immer wieder auf die Nase. Und ich habe jetzt vielfach aus der Politik gehört, dass er wohl der schwächste Bundespräsident war, den wir je hatten. Andererseits muss ich sagen, wenn ich in unseren Häusern mal rumfrage, höre ich häufig, dass es Jugendliche gibt, die 11 bis 12 Stunden am Tag auf ihrem Handy sind.
0: Das ist ein Problem.
3: Ja, das heißt, wenn sie dann tagsüber auch noch in der Schule sind, liegen sie nachts auf dem Bett und datteln da rum bis 2-3 Uhr.
2: Aber da sind die Eltern das Problem.
3: Das ist richtig. Es gibt nun mal Eltern.
2: Ich kann hier über mein Handy zum Beispiel das Handy meiner Kinder steuern und genau sagen, okay, die haben nur 2 Stunden oder 1 Stunde Bildschirmzeit und dann schaltet sich das Ding ab und es geht nicht mehr.
0: Ja. Also mittlerweile nutzen rund 40 Millionen Menschen in Deutschland Computerspiele. Auf der weltgrößten Messe der Gamescom in Köln ist die AfD ausdrücklich ausgeschlossen. Das kommt noch mit hinzu. Sie habe auf der Messe nach Ansicht der Veranstalter nichts verloren. Also werden Games zum politischen

0: politischen Instrument der Regierenden, Herr Derksen?
1: Ja, nicht nur das, aber diese Ausschließeritis, die haben wir ja auf allen Ebenen, ja. Und ich weiß nicht, ob denen das bewusst ist, was sie damit eigentlich machen. Sie erwähnen und bringen die AfD ins Gespräch, obwohl sie vielleicht gar nicht im Gespräch wäre. Ich meine, wenn da ein Abgeordneter oder irgendjemand dort auf der Bühne wäre oder würde ein Politiker aus Köln aus dem Stadtrat durchlaufen, wäre gar nicht aufgefallen. Aber dadurch, dass man sagt, die AfD laden wir explizit aus, zack, hat man alle Alarmglocken bei allen Teilnehmern jetzt auf AfD geschaltet und jetzt ist die AfD wieder präsent in einer Diskussion, wo man dachte, warum holt man die da rein, ja?
0: Also Plattformen, auf denen Spiele erscheinen, haben längst ihre Community Guidelines, die je nach Betreiber auch sehr unterschiedlich bis hin zu woke sein können. Also das merken wir ja auch in allen Bereichen. Und es gibt längst Regeln und Richtlinien für Plattformen im Netz, also den Digital Services Act zum Beispiel. Werden diese Regeln zum politischen Kontrollinstrument der Regierenden ausgebaut, Herr Derksen?
1: Absolut, klar. Also darüber kontrolliert man tatsächlich die Meinung. Wir wissen es jetzt selber. Es gibt ein paar Plattformen auch auf Social Media wie X, die sich so ein bisschen weigern dem und nicht unterschreiben wollen. Und dann aber trotzdem werden Sachen zensiert. Ich meine, wir sehen das selber täglich, wenn wir Inhalte hochladen, dann werden sie mit Flaggen versehen, Altersfreigaben und so weiter oder demonetarisiert, obwohl wir wirklich nur sachlich über Sachthemen berichten, die aber eventuell etwas abweichend vom Mainstream sind.
0: Herr Bischof, wie sehen Sie das?
2: Ja, das sehe ich ja in den Archen auch häufig. Also was wirklich so ist, ist, dass gerade Kinder, die Jugendliche, die aus den Randgebieten kommen, wirklich 24 Stunden am Tag Zugriff haben, weil Eltern diese Möglichkeiten nicht kennen. Wir haben viele Eltern, die können sich nicht kümmern. Es gibt auch Eltern, die wollen sich nicht kümmern. Kontrolle bedarf es schon, aber ich glaube nicht, dass ein Bundespräsident sich hinstellen muss und den Kindern und Jugendlichen sowie ihren Eltern zu sagen, was sie zu machen haben. Ich glaube, da ist er fehl am Platz. Und ich persönlich glaube, er will in den letzten Monaten seiner Dienstzeit nochmal Aufmerksamkeit erreichen, um zumindest einigermaßen in die Geschichte einzugehen.
0: Computerspiele sind nicht mehr beschränkt auf Nerds oder Jugendliche. Inzwischen spielen rund 40 Millionen. Dennoch wird die AfD bei der Gamescom in Köln ausgeschlossen und Bundespräsident Frank-Walter Steinmeier nutzt die Messe zum Aufruf gegen demokratiefeindliche Tendenzen. Mehr dazu auch in unserer News-App. Ich sage herzlichen Dank an Wolfgang Büscher und an Vadim Derksen. Wir sehen uns bald wieder hier bei News Live am Abend.
1: Ich danke.
2: Ja, ich danke auch.
0: Ich bin Andreas Dorfmann. Am Montag heißt es wieder ab 6 News Live mit Alexander Kissler und seinen Gästen Pauline Voss, Julian Reichelt und Waldi ist auch mit dabei, Waldemar Hartmann. Und ich komme auch zurück und zwar um 18 Uhr am Montag. Ja, wer ist denn da mein Gast? Ist mal wieder Montag Schontag? Nein, da wird gar nichts geschont und auch nicht geschönt. Denn mein Gast ist dann wieder Peter Hane. Also, es lohnt sich.
1: Feuerfrei.
0: Ja, feuerfrei mit Peter. Sie wissen ja. Schönes Wochenende. Der Tag beginnt mit News.

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1: Ich bin Dirk Zeitler. Union und SPD wollen ihr Reformpaket bis Jahresende komplett umsetzen. Das haben die Regierungsfraktionen bei ihrem Treffen in Münster bekräftigt. Zu den umstrittenen Maßnahmen zählen, die abschlagsfreie Rente nach 45 Beitragsjahren abzuschaffen und Krankschreibungen zu verschärfen.
2: SPD-Fraktionschef Mirsch spricht von einem festen Fahrplan. An dem könnten sich Bürgerinnen und Bürger und Unternehmen jetzt orientieren. Die Führungsspitzen beschlossen ein Papier, das Reformprogramm noch einmal auflistet. Auch die verpflichtende Krankschreibung ab dem ersten Tag. Außerdem wollen die Bundestagsabgeordneten von Union und SPD den Klimaschutz stärken und das Mietrecht reformieren. Vor allem an den Rentenplänen gibt es intern Kritik. Gut möglich, dass sich hier noch etwas ändern wird. Thomas Bremser, Nachrichtenredaktion.
1: Mit viel Glück hat eine vierköpfige deutsche Familie die Flucht vor den Wassermassen in Nepal überlebt. Manuel Münch, seine nepalesische Frau und die beiden Kinder im Alter von 10 und 7 Jahren wurden nach der verheerenden Flut von der Armee per Hubschrauber in Sicherheit gebracht. Die Zahl der Toten in Nepal stieg unterdessen auf mehr als 500. Das von Russland besetzte ukrainische Atomkraftwerk Saporischschja ist nach Angaben der Internationalen Atomenergiebehörde mehrfach von Drohnen angegriffen worden. Dabei wurden 2 Mitarbeiter verletzt. Außerdem wurden Anlagen auf dem Gelände getroffen. Die Strahlenwerte liegen laut IAEA weiterhin im normalen Bereich.
3: Der Chef der Internationalen Atomenergiebehörde Grossi spricht von inakzeptablen Angriffen. Er ruft die Kriegsparteien immer wieder zur Zurückhaltung auf und warnt vor den Gefahren für die nukleare Sicherheit. Das größte Atomkraftwerk Europas im Gebiet Saporischschja gerät immer wieder unter Beschuss in dem Krieg. Mehrere Mitarbeiter wurden bereits getötet. Aus Moskau, Ulf Mauder.
1: Der neue norwegische König Håkon der VIII. Wird am kommenden Dienstag seinen Eid auf die Verfassung ablegen. Ein solcher Eid ist für den neuen Monarchen Pflicht und findet im portnorwegischen Parlament nicht weit vom Königsschloss entfernt statt. Nach Parlamentsangaben wird der neue König den Eid ablegen und auch eine kurze Ansprache halten. Die norwegische Bevölkerung kann dabei live im Fernsehen zusehen.
0: Soweit das Neueste. 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
1: Zum Wetter, die aktuelle Vorhersage des Deutschen Wetterdienstes. Heute Abend wechselt bewölkt und besonders von den Alpen bis nach Niederbayern, teils auch im Nordwesten, lokal Gewitter mit Unwetterpotenzial. Ansonsten lassen Schauer und Gewitter nach. In der Nacht dann im Südosten schauerartig verstärkter, teils gewittriger Regen, Tiefstwerte 17 bis 12 Grad. Morgen beruhigt sich das Wetter, dann nur noch im Nordseeumfeld stärkere Schauer, sonst noch vereinzelt Regen bei 21 bis 27 Grad.
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2: Für die heutige Folge von Schuler Fragen, was ist, habe ich weder Kosten noch Mühen gescheut. Erstens habe ich einen wunderbaren Gast. Katja Adler ist bei mir. Sie hat das Buch geschrieben, Rolle rückwärts DDR. Und das ist ein spannendes Thema, jetzt wo 35 Jahre Wende gerade ins Haus steht. Und ich habe die offizielle FDP-Krawatte im Fanshop der FDP, die gibt's noch, erworben, weil Katja Adler für die FDP im Bundestag gesessen hat. Aber zuerst mal über das Buch. Herzlich willkommen.
3: Vielen Dank.
2: Ich bin ja fasziniert gewesen von Ihrem Buch, weil Sie immer die schmerzhaften Geschichten, wo man sonst sagt, naja, lässt lieber, um nicht den Aufschrei zu provozieren, sind Sie direkt darauf zumarschiert. Sie schildern den DDR-Alltag und dann kommen immer historische Linien zwischen Nationalsozialismus und Sozialismus, also beispielsweise FDGB-Urlaubsreisen und Kraft durch Freude, wo man normalerweise sagt, um Gottes Willen, mach doch das Fass nicht auf. Aber es stimmt natürlich, dass staatlich organisierter Urlaub in der DDR schon auch an diese Traditionen mit anknüpfte. In der Kunst gab es diese archaischen Figuren, die an Arno Breker erinnern. Wenn man sich heute Walter Womacker-Bilder in Berlin anguckt, ist es die gleiche Ästhetik des gestellten Arbeitern und Bauern, die also auf dem Feld ihre Arbeit tun oder in Eisenhüttenstadt eben für die Republik das Stahl bearbeitet haben. Also da sind sie offensichtlich ziemlich schmerzfrei.
3: Ja, also ich meine, was spricht denn dagegen, diesen Vergleich oder die Erinnerung aufzuarbeiten? Und wenn ich auch an die Jugendorganisation denke, auch in der ich ja auch unterwegs bin, ja, das hatte schon auch Parallelen. Und ich erinnere auch im Sport, was wir da an Sport, dieses F1 werfen, das waren letztendlich, das ist das mir erst später, ja, das waren Handgranaten, das war, darauf hat man eine Note bekommen, ja. Mhm. Dass man eine Handgranate weit genug wirft, ja, und das sind bestimmte Sachen, die natürlich, wenn man mittendrin ist, dann einem nicht so klar werden. Aber wenn man das dann mal rekapituliert, was ist da passiert, dann denkt man, Mann, wow, also das ist schon heftig gewesen, auch in welchem System man selbst ja aufgewachsen ist und in welchem System man dann unterwegs war.
2: Prägt Sie der Osten heute eigentlich immer noch? Also keine Ahnung, kochen Sie Tempolinsen oder kaufen Gurken aus dem Spreewald oder haben eine Sammelmacke aus Angst, es könnte irgendwas ausgehen?
3: Also was ich tatsächlich Vorrat? Merke ist, ja, ich habe einen guten Vorrat auch daheim. Das eine oder andere wenn mal was ausgeht, außer zu Corona hatte ich leider nicht genug Klopapier zu Hause. Ach. Das ist, hat mich dann auch ereilt.
2: Wie konnte das denn passieren? Alle anderen hatten es.
3: Ja, dass wir dann Klopapier zu Hause. Das ist, hat mich dann auch ereilt.
2: Wie konnte das denn passieren? Alle anderen hatten es.
3: Ja, dass wir dann irgendwie Toilettenpapiernot hatten daheim. Aber sonst, ja, das ist schon, wenn es das dann mal gibt, dann lieber mal eins mehr, weil wer weiß, wann es das nächste Mal wieder das gibt. Das ist schon, das merke ich selbst auch, aber das, sowas legt man nicht von heute auf morgen ab. Also man ist schon auch sozialisiert entsprechend, ja.
2: Und wenn man sich das anguckt, es gab lange Zeit immer den Bericht zur Stand der deutschen Einheit. Ich weiß nicht, ob es den noch gibt. Was würden Sie sagen, wie vereinheitlichst, wie vereint sind wir eigentlich heute schon? Oder gibt es da noch eine ganz klare Trennlinie?
3: Ich erlebe schon auch noch sehr stark eine Trennlinie und teilweise heute fast wieder sich stärker herausbildend als vielleicht noch vor 15 oder 20 Jahren. Also das für mein Gefühl wird es gerade wieder stärker, diese Trennlinie zwischen Ost und West. Und das erlebe ich sowohl hier als da. Ich bin ja sowohl in Hessen ganz viel logischerweise unterwegs.
2: Sie leben im Taunus, was ich auch interessant finde. Der Taunus gilt ja, zumindest aus Ostwarte, so ein bisschen als urwestlich. Also eigentlich die Frankfurter Finanzelite wohnt irgendwo im Taunus, im Kronberg oder ähnliches. Ja. Werden Sie da auch als Ostmensch wahrgenommen oder hat sich das inzwischen gegeben?
3: Na, jetzt weiß der eine oder andere durchaus, spätestens auch durch das Buch oder auch durch meine MdB-Tätigkeit, dass ich im Osten geboren und dort auch sozialisiert bin. Aber als ich in den Taunus gezogen bin, vor über 20 Jahren, wenn ich da gefragt wurde, wo ich herkomme, dann habe ich meistens gesagt, ich komme aus der Nähe von Frankfurt. Und ich habe nicht gesagt, Frankfurt oder. Und das hat dann erstmal gereicht, weil ich selbst auch erstmal beobachten wollte, wie die Menschen dort unterwegs sind und so eine gewisse Skepsis ich durchaus auch hatte. Und ich erlebe es nicht persönlich. Möglicherweise habe ich mich da auch gut, also bin ich da auch ganz gut unterwegs. Aber schon das ein oder andere Mal in anderen Gesprächen, wo man denkt, hier ist aber schon noch eine gewisse Distanz des Westens oder der Menschen im Westen gegenüber dem Osten da.
2: Das ist natürlich sehr raffiniert, einfach nur Frankfurt zu sagen. Liegt die Frage nahe, welches Frankfurt würden Sie denn als Ihre Heimat bezeichnen?
3: Meine ursprüngliche Heimat ist Frankfurt-Oder oder die Nähe, also Eisenhüttenstadt. Und da bin ich ja auch noch ganz viel unterwegs. Mein Vater wohnt noch in Mülrosen und da bin ich ganz oft und ganz regelmäßig mit meinen Kindern. Und meine Wahlheimat ist der Taunus. Ich bin unwahrscheinlich gerne im Taunus und auch in Oberursel unterwegs. Und ich mag die Menschen dort. Ich habe dort ein wunderbares soziales Umfeld. Also das ist so, ich werde jetzt nicht sagen zwischen zwei Welten, aber ich bin schon sehr, sehr dankbar, dass ich beide Welten so gut kenne, auch bis heute noch habe, ja.
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2: Deutschland, das war mal Made in Germany, Vorsprung durch Technik, das Beste oder nichts. Der ganz natürliche Anspruch, Deutschland zu den Besten der Welt zu gehören, scheint nicht mehr zu existieren. Jedenfalls nicht bei dieser Bundesregierung.
3: In der ganzen Welt ist Deutschland bekannt für die besten Autos auf dem Planeten. Für fleißige Biedermeier, die Präzisionswerkzeuge herstellen, von denen andere nur träumen können. Bekannt für kleine, einzigartige und innovative Weltmarktführer in jeder wirtschaftlichen Nische. Und eine Fußballnationalmannschaft, die mit Kampf und Teamgeist bei jedem Turnier etwas reißen kann. All das hätte man vor 10 Jahren über Deutschland sagen können. Der Anspruch, die Besten auf der Welt sein zu wollen, scheint verschwunden. So jedenfalls redet Bundeskanzler Friedrich Merz nach der Kabinettsklausur in Schloss Neuhardenberg.
4: Wir müssen nicht immer nach dem Besten streben, wir müssen nach dem Notwendigen schauen, was wir für unsere Industrie, für den Mittelstand, für das Handwerk brauchen.
3: Hat Deutschland den Anspruch auf Rang 1 in der Welt aufgegeben? Darüber sprechen wir jetzt bei News Live.
2: Ja, wenige Tage vor der Schicksalswahl in Sachsen-Anhalt am 6. September wollte die Bundesregierung keinen neuen Streit um die Reformvorhaben entfachen. Also hat man sich bei der Kabinettsklausur im Schloss Neuhardenberg mit Themen beschäftigt, auf die sich alle einigen können. Zum Beispiel bei KI. Da müssen wir was tun. Wenn man aber den früheren Mediamarkt-CEO und heutigen Digitalminister über Deutschlands KI-Rolle sprechen hört, da wird einem Angst und Bange. Vom einstigen Weltmarktführeranspruch ist da jedenfalls nichts mehr übrig. Hören wir mal rein.
5: Ich möchte noch eine Sache betonen. Es geht nicht immer nur darum, die Nummer 1 zu sein. Wir sind drittgrößte Volkswirtschaft und ich würde mal sagen, das Ziel, Nummer 3, Nummer 4 zu sein in der Welt, ist auch mal ein gutes Zwischenziel. Natürlich sind die Amerikaner enteilt und die Chinesen, aber gleichzeitig haben die Chinesen auch mit weniger Ressourcen aufgeholt. Warum soll das Europa und Deutschland nicht auch gelingen? Wir haben auch wichtige Fertigkeiten, denken wir nur an wichtige Datenschätze, die wir haben. Und das Thema Souveränität, auch Infrastruktursouveränität, das ist in voller Umsetzung. Deshalb bin ich da kämpferisch und das geht natürlich nur im Schulterschluss und deshalb bin ich sehr dankbar auch für den heutigen Impuls.
2: Sagt Dr. Carsten Wildberger, Bundesminister für Digitales und Staatsmodernisierung. Es geht nicht immer nur darum, die Nummer 1 zu sein, Platz 3 oder 4 ist doch auch in Ordnung. Die anderen sind eh weg. Alexander, die anderen sind eh weg. Darf das der Anspruch der Industrienation Bundesrepublik Deutschland sein? Ganz ehrlich.
6: Ja, da spricht Arminia Bielefeld und nicht Bayern München. Also das ist natürlich die Frage, was gibt man als Zielvorgabe aus? Und wenn man nicht bereit ist, zu den Besten werden zu wollen, dann wird man auch nicht zu den Guten. Man braucht doch das Beste als Ziel, als motivierende Vorgabe muss man doch nach den Sternen greifen. Das ist auch der Mensch aus Staube gemacht und greift nach den Sternen. Das ist doch das, was uns ausmacht, die Schöpferkraft, dass wir uns immer wieder neu erfinden können. Es gab auch schon Reden von Friedrich Merz, hat er gesagt, Deutschland muss der KI-Standort Nummer 1 in Europa werden. Er hat jetzt bei der gleichen Pressekonferenz, vor der wir nachher hören werden, bei Schloss Neuhardenberg auch gesagt, wir wollen den Nachbarn in Europa und in der ganzen Welt Vorbild sein. Also ich kriege das beides mit von dieser Bundesregierung. Einerseits in allem, was wir tun, Vorbild sein. Und gleichzeitig, wenn man merkt, ach, wir kommen da nicht so mit, dann heißt es einmal, naja, wir müssen doch gar nicht die Besten sein. Man muss den Anspruch haben, in einem Feld, in dem man antritt, auch der Beste werden zu wollen. Das erwarte ich von jedem Sportler. Wir haben jetzt gerade wieder DFB-Pokal gesagt, meint denn irgendjemand, dort hätte es Siege gegeben von Groß Asbach oder anderen unterklassigen Vereinen gegen Höhere, wenn die vorher gesagt, naja, da kommt ein Erst- oder Zweitligist, sind wir froh, wenn wir nicht die Hütte vollkriegen. Nein, da haben auch alle die Trainer von unterklassigen Vereinen gesagt, wir wollen gewinnen und einigen ist es dann geglückt. Und wer nicht mehr bereit ist, die Spitze anzustreben, der ist mit dem Mittelmaß zufrieden. Weil wenn ich sage, 3 oder 4 reicht, na gut, dann kommt vielleicht 5 oder 6 oder 7 reicht aus und am Schluss spiele ich in der Abstiegszone. Am Schluss steige ich dann wirklich ab. Wenn ich sage, ach liebe Leute, sicherer Mittelfeldplatz als Ziel und dann gibt man ab dem 12. Spieltag gibt man nichts mehr und schwuppdiwupp steigt man ab. Solche Beispiele gab es in der Bundesliga, weiß ich aus eigener leidlicher Erfahrung. Also, wenn eine Bundesregierung...
2: Kaiserslautern.
6: Keine, das Wort war nicht erwähnt. Es gab schon so Situationen, ne? Da hat man gedacht, der Klassenerhalt ist sicher, man steigt doch ab. Die Bundesregierung ist bereit, sich mit dem Mittelmaß zu arrangieren, wenn sie nur einen unteren Rang als Zielvorgabe ausgibt. Und das ist das, was mich am meisten an dieser Regierung erschüttert. diese komplette Ambitionslosigkeit. Wir werden vom Mittelmaß regiert, das uns auch nur noch einredet, wir sollen uns mit dem Mittelmaß zufrieden geben. Klar, wenn ich solche, manche sagen Flachzangen an der Spitze haben, das war nur ein Zitat, dann ist klar, dass dann auch nur, weiteres Zitat, Flachzangenbefehle rauskommen. Aber wir brauchen Ehrgeiz, wir müssen sagen, wir wollen das Beste erreichen. Und wenn wir dann im Versuch, das Beste zu erreichen, nur das Zweitbeste schaffen, ist das immer noch besser, als wenn wir sagen, Platz 3 oder 4 reicht und 5, 6, 7 oder Abstiegszone kommt raus. Ganz, ganz mieses Wording.
2: Sagt Alexander Küßler bei 6 Uhr, um 6.26 Uhr bei Newslab. Und der Herr ist zugegeben, hier ging es um KI, aber trotzdem auch da. Ehrlicherweise kann es doch nicht der Anspruch von Deutschland sein, auch hier nur Nummer 3 oder Nummer 4 zu sein. Wie ist Ihre Einschätzung darüber?
7: Naja, also die Aussagen stecken voller Widersprüche. Es ist ja auf derselben Pressekonferenz gesagt worden, KI muss der Motor sein, muss der Schlüssel sein dazu, dass wir, wie es Klingbeil ausgedrückt hat, in eine neue Gründerzeit rauschen. Ja? Dass Deutschland wieder flott gemacht wird. Dafür ist KI der Schlüssel. Und wenn ich jetzt ausgerechnet bei dieser Schlüsselindustrie, also bei dem, von dem ich glaube, das sei das Wundermittel, um alles wieder flott zu kriegen. Wenn ich gerade bei diesem Wundermittel als Leisetreter auf mich hergebe und sage, Sie sind der Olympionike, wie heißt da teilnehmendes?
2: Dabei sein ist alles.
7: Dabei sein ist alles.
2: Dabei sein ist alles. Aber und Medaillengewinner bleibt man sein ganzes Leben lang.
7: Just saying. Die hätten Sie nicht gewonnen, wenn Sie mit dem Dabeisein sich begnügt hätten. So ist es. Und deswegen ist das Dabeisein ist alles ein bisschen lächerlich. Man, die Regierung hat dazugelernt. Sie will nicht mehr nur mit großen Sprüchen auftrumpfen, sondern sie will sozusagen den Realismus in die Kommunikation einführen. Aber wir dürfen ja eh nicht erwarten, dass nur weil Herr Merz und Herr Klingbeil und ein Minister für diese Angelegenheit das wünschen, dass es dann schon klappt mit der KI. Nein, es ist wie mit anderen Technologien auch. Wir haben den Vorsprung, den Deutschland hatte, freiwillig aufgegeben. Siehe Automobil, Verbrenner und so weiter. Wir haben bei anderen Hochtechnologien, die Zukunft bestimmen werden, Beispiel Gentechnik, hat Deutschland den größten Widerstand geleistet. Aus ideologischen, aus moralischen, aus welchen Gründen auch immer, wollte Deutschland keine Gentechnik fördern. Und bei der KI ist es ja genauso. Da stehen selbstverständlich, auch mit einer gewissen Berechtigung, schlimme Sachen an der Wand. Ja, KI schafft das Denken der Menschheit ab, entmachtet den Menschen, macht uns zu Abhängigen von Robotern.
2: Die mittlerweile, Herr Lesz, wenn ich Sie da unterbrechen darf, weil Sie Leichtathletik angesprochen, mittlerweile schneller laufen als Usain Bolt, just saying, haben einen Wettkampf gesehen, also KI-gesteuerte Roboter laufen. Aber nochmal, muss da einhaken, Alexander. Also,
7: ja, aber sollen wir jetzt den 100-Meter-Lauf abschaffen?
2: Nein,
7: weil Roboter da schneller können?
2: Es geht ja um Technologie.
7: Ist doch eine interessante Frage. Und es gibt ja Sportler, die lassen sich das Bein abhacken, weil sie mit Prothese schneller laufen.
2: Aber nochmal zu Carsten Wildberger. Er ist ja Digitalminister. Er ist von Friedrich Merz, ist das Ministerium gegründet worden, also er ist Digitalminister. Müsste man von ihm oder von der Regierung gerade in der Zukunftstechnologie KI da nicht mehr Ambitionen erwarten und ich sag mal auf ganz Deutsch, da so viel Geld reinbuttern, dass Deutschland als Industrienation auch mit den USA und mit China mithalten kann?
6: Absolut, absolut. Und als beispielsweise, es war im letzten Jahr, glaube ich, Kanzler Merz einen KI-Hub eröffnet hat, hat er gesagt, wir brauchen technologische Führerschaft und wir wollen zu dem KI-Standort Europas werden. Also da gibt es auch diese ganz, ganz hohen, großen Töne und dann dieses Verdruckste, wenn es um die Umsetzung geht, wie jetzt hier am Rande einer Kabinettsklausur. Wenn wir nicht Exzellenz anstreben, werden wir Exzellenz nicht erreichen. Richtig. Und es stimmt ja die Beobachtung, dass KI die Schicksalstechnologie der Zukunft ist, und zwar der sehr, sehr nahen Zukunft. Was braucht man für KI? Strom, Strom, Strom. Und in Deutschland ist der Strom teuer, teuer, teuer. Und was halt einfach nicht zusammengeht, einerseits KI-Führerschaft haben wollen und andererseits durch ein Energieeffizienzgesetz die ganze Industrie, das ganze Land an die Zügel zu nehmen und ein Gesamtvolumen an zu verbrauchender Energie zu dekretieren für das ganze Land. Das geht einfach nicht. Wir wollen Weltmeister sein, Energie sparen, völlig aberwitzig, egal wo die Energie herkommt, und gleichzeitig manchmal KI-Weltmeister werden, wofür wir Energie ohne Ende brauchen.
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1: Ich bin Dirk Zeitler. Eine vierköpfige deutsche Familie ist im Katastrophengebiet in Nepal gerettet worden. Nach Angaben der Armee wurde sie gemeinsam mit weiteren Geretteten per Hubschrauber in ein Armeecamp gebracht.
2: Die Familie war nach eigenen Angaben mit einer Wandertour in Zentralnepal unterwegs, als sie von der Flut überrascht wurde. Nun sind die vier in Sicherheit. Wie viele Deutsche noch vermisst werden, ist noch unklar. Das Auswärtige Amt spricht mittlerweile von einer niedrigen zweistelligen Zahl. Insgesamt forderte die Flutkatastrophe mittlerweile mehr als 500 Todesopfer. Die Behörden in China und Nepal suchen noch nach hunderten Vermissten. Aus Peking, Johannes Neudecker.
1: Union und SPD wollen ihr Reformpaket bis Jahresende komplett umsetzen. Das haben die Regierungsfraktionen bei ihrem Treffen in Münster bekräftigt. Zu den umstrittenen Maßnahmen zählen, die abschlagsfreie Rente nach 45 Beitragsjahren abzuschaffen und Krankschreibungen zu verschärfen. Das von Russland besetzte ukrainische Atomkraftwerk Saporischschja ist nach Angaben der Internationalen Atomenergiebehörde mehrfach von Drohnen angegriffen worden. Dabei wurden zwei Mitarbeiter verletzt, außerdem wurden Anlagen auf dem Gelände getroffen. Die Strahlenwerte liegen laut IAEA weiterhin im normalen Bereich.
3: Der Chef der Internationalen Atomenergiebehörde Grossi spricht von inakzeptablen Angriffen. Er ruft die Kriegsparteien immer wieder zur Zurückhaltung auf und warnt vor den Gefahren für die nukleare Sicherheit. Das größte Atomkraftwerk Europas im Gebiet Saporischschja gerät immer wieder unter Beschuss in dem Krieg. Mehrere Mitarbeiter wurden bereits getötet. Die Atomenergiebehörde Rosatom hier in Moskau wirft Kiews Drohnenstreitkräften wegen der jüngsten Attacken auf das Lager mit verbrauchten atomarem Brennstoff Unverantwortlichkeit vor. Aus Moskau, Ulf Mauder.
1: Heftige Gewitter haben in Baden-Württemberg eine Welle von Feuerwehreinsätzen ausgelöst. Starkregen, Sturmböen und Hagel entwurzelten Bäume, überfluteten Straßen und Keller, deckten Dächer ab und beeinträchtigten vereinzelt auch den Bahnverkehr. Wegen heftigen Unwetters ist ein Stadtteil in Singen im Kreis Konstanz abgesperrt und nicht mehr anfahrbar.
0: Soweit das Neueste. 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
1: Zum Wetter, die aktuelle Vorhersage des Deutschen Wetterdienstes. Heute Abend wechselnd bewölkt und besonders von den Alpen bis nach Niederbayern, teils auch im Nordwesten, lokal Gewitter mit Unwetterpotenzial. Ansonsten lassen Schauer und Gewitter nach. In der Nacht dann im Südosten schauerartig verstärkter, teils gewittriger Regen. Tiefstwerte 17 bis 12 Grad. Morgen beruhigt sich das Wetter, dann nur noch im Nordseeumfeld stärkere Schauer. Sonst noch vereinzelt Regen bei 21 bis 27 Grad.
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1: Unzählige in der CDU denken genauso wie Bernd Prange, aber keiner. Keiner von ihnen hatte den Schneid, das auch öffentlich zu sagen. Bernd Prange hat es getan und er wird damit, da lege ich mich fest, die Republik verändern. Was ist in diesem Land nur plötzlich los? Der Vibe-Shift erfasst die ganze Gesellschaft. Selbst die Fanatiker von gestern geben sich heute zerknirscht. Hier ist der Vorsitzende der Grünen Partei, Felix Banaschak.
2: Die Grünen waren Teil eines Kulturkampfes, der dieses Land weiter gespalten hat. Und deswegen arbeite ich und deswegen arbeiten wir so stark daran, diese grüne Politik aus dem Kulturkampf herauszuholen.
1: Die Grünen haben das Land gespalten. Ups. Das ist mal ein bemerkenswertes Geständnis von Felix Banaschak. Und hier ist der linke Journalist Christoph von Marschall, der im öffentlich-rechtlichen Fernsehen plötzlich eingesteht, dass die sogenannte Brandmauer am Ende ist.
3: Um die PiS abzuwählen, mussten sich alle anderen Kräfte von links über Grün, die Liberalen, die Sozialdemokraten bis in die Konservativen hinein zusammenschließen. Eine solche Koalition hat eine sehr geringe gemeinsame Politikbasis.
4: Es gibt andere Wege auch.
3: Deswegen sind die heute schlecht dran. Also mein Punkt ist nur, wenn ich das zum Ende sagen darf, die Brandmauer kommt faktisch an ein Ende. Das ist jetzt nicht ein Urteil, ich wünsche mir das so oder seht ihr so, sondern so sind die Verhältnisse. Sie kommt entweder
4: Lars
3: an das Sänger, Ende, weil die AfD die absolute Mehrheit hat. Lars
4: Sänger lebt und arbeitet.
1: Das Beste ist, wie Sandra Maischberger viermal versucht, ihn zu unterbrechen bei dieser ganz einfachen Feststellung und das im öffentlich-rechtlichen Fernsehen. Die Brandmauer kommt an ihr Ende. Apropos öffentlich-rechtliches Fernsehen. Die altehrwürdige FAZ nennt den öffentlich-rechtlichen Rundfunk plötzlich umstritten, wie Sie hier eingeblendet sehen. Das war ein Einschüchterungsattribut, das bisher eigentlich Rechten vorbehalten war, nicht dem in der Tat umstrittenen linksgrünen Staatsfernsehen. Oder sehen Sie hier. Bei der fabelhaften Welt schreibt man die sogenannte Brandmauer plötzlich in Anführung, so wie Axel Springer das früher mit der DDR gehandhabt hat. Oder schauen Sie hier, was die FAZ über ein Sat.1-Interview mit dem schwitzend sozialistischen Umverteiler der Nation Lars Klingbeil schreibt. Die Überschrift lautet, Achtung, nach diesem Interview wählt auch der letzte Arbeiter die AfD. Und dann weiter. Nichts an diesem Sommerinterview ist berichtenswert. Nichts hat inhaltliche Bedeutung. Das Gespräch mit Vizekanzler Lars Klingbeil bei Sat.1 ist scharlatanhafteste Rosttäuscherei und missbraucht den Begriff des Politischen. Dass Klingbeil dann am Ende ernsthaft noch den abgedroschensten aller Phrasensätze sagt, ich will den Sozialstaat fit für die Zukunft machen, dazu fällt einem dann nichts weiteres mehr ein als die traurige These, dass nun wohl auch noch der letzte Arbeiter die AfD wählen wird. Jedenfalls, wenn er sich dieses Sommerinterview angesehen und damit um einen der vielleicht vorerst letzten schönen Sommerabende gebracht hat. Ich sage Ihnen, was der Grund für diese großartige Schonungslosigkeit ist. News. News. Ihre neue Medienmarke hat dieses Land verändert. Mit unumstößlichen, unausweichlichen Fakten und furchtlosen Worten haben wir die Kraft und die Macht des Offenkundigen zurückgebracht. Der neue Geist, der herrscht, gibt Menschen den Mut zurück, nicht mehr stumpf zu behaupten, nachzuplappern, was die Herrschenden von ihnen verlangen, sondern auszusprechen, was sie doch mit ihren eigenen Augen sehen. Die Tyrannei der politischen Lügen, wo wir leugnen sollten, was unsere Augen doch sehen können, sie bricht zusammen. Und das ist großartig. Das ist, liebe Zuschauer, auch Ihr Verdienst, weil Sie mit dazu beigetragen haben, neue Medien wie News in diesem Land zu etablieren. Und dafür von Herzen danke. Der hart linke Musiker Jan Gorko, auch bekannt als Monchi, Frontmann der linken Band Feine Sahne Fischfilet, stand 2018 in Chemnitz auf der Bühne beim sogenannten Wir sind mehr Konzert, das Konzert gegen den Hass. Man muss sich die damalige Zeit noch einmal in Erinnerung rufen, weil es einfach so verrückt war. Drei illegale Migranten aus Syrien und dem Irak hatten am Rande eines Stadtfestes in Chemnitz den Deutschen Daniel H. mit einem Messer geradezu abgeschlachtet. Politische Empörung gab es damals aber nicht etwa über diesen barbarischen Mord, oh nein, sondern darüber, dass sogenannte Rechte gegen die illegale Massenmigration in Chemnitz demonstrierten. In den Medien wurden Hetzjagden gegen Ausländer erfunden, die so niemals stattgefunden haben. Es wird noch verrückter. Der illegale somalische Migrant, Abdirahman J. Punkt, der damals fälschlich behauptete, von Neonazis gejagt worden zu sein, wurde 3 Jahre später selber zum islamistischen Terroristen und ermordete in der Würzburger Innenstadt 3 Frauen. Dabei, ich muss es leider sagen, stach er so heftig auf eine dieser Frauen ein, die sich noch schützend vor ihr Kind stellte, dass die Klinge durch die Frau hindurch das Kind lebensgefährlich verletzte. Das sind alles Geschichten, die man kaum glauben kann, nicht glauben will, besonders wenn man sich daran erinnert, dass für die Unterstützer dieser Klientel dann ein Konzert, ein Solidaritätskonzert veranstaltet wurde. Und bei diesem Konzert stand Monchi als einer der Frontmänner auf der Bühne. Heute schreibt Monchi in einem bemerkenswerten Buch folgenden Satz. Ich zitiere. Wie schaffe ich es, auf mich aufzupassen, damit ich nicht auch irgendwann überlege, mein Kreuz bei der AfD zu setzen? Ups, das sagt Monchi. So sagen Linke, dass man eigentlich AfD wählen müsste, ohne zu sagen, dass man eigentlich AfD wählen müsste. Hier ist noch einmal Monchi im Gespräch mit Paul Ronsheimer.
4: Ich meine, dass ich hier sitze, ja, das hätte ich vor 10 Jahren nie gemacht. Hier Ronsheimer, früher hätte ich gesagt, auf keinen Fall. Jetzt denke ich, Digga, heul leise, okay, alles klar.
5: Glaubst du, du kriegst du da, ist das noch so, dass man da Gegenwind bekommt? Ich habe ja,
4: dass ich hier sitze?
5: Ja, weil ich
4: bestimmt. Und da gebe ich in dem Nordkurier ein Interview. Da sagen Leute, das geht gar nicht, du kannst dich, gib Bands die Arbeit nicht mit dir zusammen, das ist ein rechtes Blatt. Dann sage ich, Dicker, das ist das einzige Lokalblatt, was es bei uns noch gibt, ja? Also, mit denen ich reden, bei uns, da liegt nicht die Taz, ja? So, oder dann sagen die, ja, oh Gott, Ostdeutsche Allgemeine Zeitung, das sind Putin-Freunde. Ich feiere die Zeitung auch nicht total. Aber nicht mit denen reden, die liegen mehr an den Tankstellen als, was weiß ich, teilweise der Spiegel. Beispielsweise eine Frau, die ich seit 20 Jahren kenne, wenn wir uns sehen und uns umarmen. Und wo ich das gar nicht glauben konnte, als sie mir gesagt hat, dass sie die AfD wählt. Was mir dann auch wehtut. Was, wo ich denke, fuck, du doch nicht auch noch, ja? Und wo ich dann, warum, weshalb, wieso? Und
5: was sagt sie?
4: Der rote Faden ist einfach die Abgegessenheit von Berlin sozusagen, ne, von der Berliner Politik.
5: Wenn du dann in einer bestimmten Bubble bist, aber das kannst du auf keinen Fall machen, mit dem darfst du nicht reden.
4: Das weißt du, das ist das Schöne am Dorf.
5: Das kennen
4: wir
5: alle.
4: Dass es da gar nicht so eine Bubble gibt. Der Unterschied ist, wenn ich in der Stadt gewohnt habe, da ist es mir viel einfacher gefallen, alle AfDler über einen Kamm zu scheren. Ja? Und aber umso mehr näher ich an den Menschen bin, umso schwerer fällt mir auch das Hassen.
1: Das, meine Damen und Herren, nennt man Vibeshift. Liebe Freunde von der CDU, wer zu spät kommt, den bestraft das Leben. Das habt ihr mal besser verstanden als alle anderen im Land. Wenn nicht einmal mehr Monchi von Feine Sahne Fischfilet an die Brandmauer glaubt, dann könnt ihr entweder umkehren oder mit eurer gescheiterten Ideologie untergehen.
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2: Friedrich Merz, der Kanzler im Kreuzfeuer. Gestern Abend stellte er sich in einem Bürgerdialog seinen möglichen Wählerinnen und Wählern und es ging hoch her. Merz wurde beschimpft und schimpfte beleidigt zurück.
3: Ein TV-Studio, der Bundeskanzler und vier Bürger mit jeder Menge Frust. Beim RTL-Format am Tisch mit Friedrich Merz trifft der CDU-Politiker auf Gäste, die mit seiner Regierung alles andere als zufrieden sind. Von Familienpolitik über medizinische Versorgung bis hin zum Umgang mit der AfD. Eine Kinderärztin attackiert Merz und wirft ihm Unmenschlichkeit und einen Bruch des Amtseids vor. Friedrich Merz schießt daraufhin zurück.
4: Das ist eine persönliche Herabsetzung, die geht zu weit. Sie unterstellen mir, dass ich hier vorsätzlich, und Sie zeigen dann Kinder, dass ich vorsätzlich die Zukunft dieser Kinder zerstöre.
3: Der Kanzler bei RTL, ein Streit auf offener Bühne mit den Bürgern. Die Welt schreibt, der Kanzler habe keine Gefangenen gemacht und nennt ihn den Zumutungskanzler. Das Prinzip von Merz? Er kanzelt alle ab und verbittet sich jegliche Kritik. Über den Zumutungskanzler sprechen wir jetzt bei News Live.
2: Über den Zumutungskanzler sprechen wir jetzt bei News Live und das tun wir auch mit unserem News-Chefredakteur, mit Julian Reichelt, der uns jetzt live zugeschaltet ist. Einen wunderschönen guten Morgen und herzlich willkommen in deiner Sendung bei News Live, Julian. Guten Morgen.
5: Schönen guten Morgen, Norbert.
2: Schönen guten Morgen. Der Merz-Auftritt bei RTL, Alexander Kissler hat es vor wenigen Minuten schon angesprochen. Merz wirkt in diesen Tagen sehr geknickt. Kaputt. Ihm fiel der Nachname des österreichischen Kanzlers Stocker nicht mehr ein. Welchen Eindruck, Julian, hat er gestern Abend bei RTL auf dich gemacht?
5: Wir werden ja da gleich noch diese atemberaubenden Ausschnitte sehen. Ich muss aber schon einmal vorwegnehmen, ich bin inzwischen wirklich nur noch fassungslos über die Kommunikationsstrategie dieses Mannes, der erkennbar entweder sich von niemandem mehr beraten lässt oder von allen Beratern verlassen sein muss. Ich habe das gestern angeguckt und ich muss wirklich sagen, ich konnte nicht fassen, was ich da gesehen habe. Friedrich Merz muss ja nach anderthalb Jahren der kommunikativen Fuck-ups eigentlich irgendwie wissen oder verstanden haben oder irgendwer in seinem Umfeld verstanden haben, dass ihm der spontane Dialog mit normalen Menschen einfach nicht liegt, sondern dass der kommunikativ und politisch lebensgefährlich für ihn ist. Er kommt nicht sympathisch rüber, er kommt nicht empathisch rüber, er wirkt herablassend, er wirkt hochnäsig. Eigentlich müsste man sagen, dass er das nach jetzt anderthalb Jahren im Amt verstanden haben könnte oder irgendwer in seinem Umfeld, irgendein Freund, ein persönlicher Freund, muss ja gar kein politischer Berater sein, zu ihm sagt, Friedrich, lass das. Das ist einfach nicht dein Format. Halt die große wegweisende Rede, das geht auch. Vielleicht ab und zu mal ein Pressestatement, aber diese direkte Auseinandersetzung mit dem Bürger, das ist einfach nicht deins. Du wirkst einfach jedes Mal von Minute zu Minute ja fast unmenschlicher im Umgang mit diesen Leuten. Und das ist oft meine Botschaft, die er nicht bekommt aus seinem engsten Umfeld. Und das mündet dann in solchen Formaten wie gestern. Man muss RTL wirklich da loben und zugutehalten. Die haben da nicht irgendwelche willfährigen Jubelbürger ausgesucht, sondern Menschen, die wirklich richtig mal was zu besprechen hat mit dem Bundeskanzler und er kann das einfach nicht. Er kann das nicht. Er kann, sobald ihn jemand kritisiert, platzt ihm die Hutschnur, verstrickt und verfängt er sich auch ehrlicherweise in Falschbehauptungen. Beim Stadtbild will er jetzt gar nichts. Das hat er gar nichts so mit Migration gemeint, hat er dann gesagt. Der hätte überhaupt eigentlich gar nichts. Es wurde nur so draus gemacht. Aber vor allem, er geht auf die Leute los in einer Weise, wie ich das noch nie bei einem Bundeskanzler irgendwie erlebt habe. Vielleicht kennt Wolfgang Herles noch aus seiner beruflichen Erfahrung ein Beispiel von einem Kanzler, der so mit den Bürgern umspringt. Aber ich war wirklich, ich muss es sagen, fassungslos und möchte noch den Einstieg aus der Welt vorlesen. Über die Weltberichterstattung über diese Veranstaltung. Der Kanzler macht am Donnerstagabend keine Gefangenen. Einen Bürger nach dem anderen weist er in Pina Atalay's Sendung auf RTL. In die Schranken. Also wenn ich in einen Bürgerdialog gehe und danach steht über mich als Bundeskanzler als erster Satz in einer großen deutschen Tageszeitung, der Bundeskanzler macht keine Gefangenen, dann war das einfach ein schlechter Abend.
2: Julian, gehen wir mal gemeinsam ins Eingemachte mit Wolfgang Herles, mit Alexander Kissler und mit dir. Unter den Gästen am Tisch war auch Kinderärztin Bea Mirscher. Sie kritisiert regelmäßig in den sozialen Netzwerken gegen die Gesundheitspolitik der Bundesregierung. Erst einmal teilt der Kanzler aus. Er erklärte Frau Mirscher, wie viel Geld die Bundesregierung ausgibt. Und wir hören mal rein.
4: Wir geben über 500 Milliarden Euro für unser Gesundheitssystem aus. Und da sind Sie als Teil dieses Gesundheitssystems auch Nutznießer. Sie als Ärztin. Sie könnten ohne dieses Gesundheitssystem nicht leben. Wir haben jetzt eine Sparrunde machen müssen, weil wir dafür sorgen müssen, dass Arbeitnehmerinnen und Arbeitnehmer in Deutschland nicht zu hohe Krankenversicherungsbeiträge zahlen.
2: Ja, Julian, Kanzler Merz, wie man ihn kennt, erstmal direkt auf Konfrontation, erstmal die harten Fakten und hoffen, dass die Bürger damit zufriedengestellt sind. Ich würde sagen, mal wieder von oben herab, wie ist da deine Meinung?
5: Ich muss euch ehrlich sagen, als ich das gehört habe, mir ist das Herz stehen geblieben. Du kannst doch als Bundeskanzler nicht eine alleinerziehende Kinderärztin, die jeden Tag hart arbeitet, zurechtweisen, sie sei Nutznießerin des Systems und ohne das System könnte sie nicht leben. Die soll sich auch noch bedanken bei Friedrich Merz für das System oder wie. Das ist wirklich sozialistische Belehrungsrhetorik in der absoluten Endphase. Diese fleißige Kinderärztin lebt nicht vom System, sie lebt in allererster Linie mal von ihrer eigenen Arbeit. Dass der Staat dieses an so vielen Punkten vollkommen verkorkste Gesundheitssystem geschaffen hat, da kann sie ja nichts für. Sie steht morgens auf, macht ihre beiden Kinder fertig, alleinerziehend, und dann geht sie zur Arbeit und kümmert sich um andere Kinder. Und dass sie sich dann vom Bundeskanzler erzählen lassen muss, da muss man sich wirklich langsam fragen, in welchem Land und in welchem Geisteszustand unserer politischen Führung wir gelandet sind, dass sie sich dann vom Bundeskanzler erstmal belehren lassen muss, dass sie ohne das System nicht leben könnte. Er hätte noch sagen können, ohne mich würden sie verhungern. Ja? Oder ohne mich bist du gar nichts, hätte auch noch zu ihr sagen können. Das wäre noch die Steigerung rhetorisch gewesen. Aber das ist ja das, was er gemeint hat. Als Vater kann ich sagen, auch ohne das System könnte diese Kinderärztin leben, denn Eltern wären dann durchaus schon bereit dafür zu bezahlen, wenn es jetzt einfach gar kein Versicherungssystem gäbe, dass es ihren Kindern gut geht. Das ist schon was, was Eltern wichtig ist. Das hat nichts mit dem System zu tun. Die Frau lebt nicht vom System, und ein Bundeskanzler, der den hart arbeitenden Menschen und einer alleinerziehenden Kinderärztin, das ist ja auch kommunikativ so, es tut mir leid, an dem Punkt muss ich sagen, dumm. Da muss ihm doch vorher jemand sagen, passen Sie auf, Herr Bundeskanzler, da kommt eine Kinderärztin, die ist auf Social Media, die mag sie nicht, die ist sehr kritisch, aber sie mit ihrem Frauenthema, alle sagen immer, der Friedrich Merz hat ein Frauenproblem, die ist alleinerziehend. Wir wissen, sie können manchmal emotional werden, gehen Sie bitte nicht auf die los. Ja, das ist ja, die alleinerziehende Kinderärztin ist ja auch politkommunikativ das Ziel, was du am allerehesten meidet. Kein Politiker, der noch bei Verstand ist, geht auf eine alleinerziehende Kinderärztin los und sagt ihr, ohne mich wärst du nichts, du lebst doch nur vom System. All diese Mechanismen scheinen bei Friedrich Merz nicht mehr zu funktionieren. Und diese Äußerung war ja noch bevor diese Kinderärztin seine Politik menschenverachtend genannt hat. Also ihr erlebt mich an diesem Morgen wirklich, und wir haben schon über viele bizarre Auftritte von Friedrich Merz und kommunikativ vergeigte Auftritte von Friedrich Merz gesprochen. Aber das war eine vollkommen neue Kategorie. Neulich hat ein linker Journalist auf einer Bühne gesagt, Friedrich Merz hat es geschafft, sich mit nahezu allen Bevölkerungsgruppen persönlich anzulegen. Und ich möchte dann eine Bevölkerungsgruppe hatte er tatsächlich noch nicht. Alleinerziehende, hart arbeitende Frauen, die auch noch Kinderärztin sind. Das hat er dann gestern nachgeholt. Die können ihn jetzt auch nicht mehr ausstehen. Gratulation zu diesem Auftritt.
2: Alexander, zu Bea Mirschers Argumentation kommen wir noch. Aber du hast es dir auch angesehen. Wie ist deine Wirkung die Wirkung des Bundeskanzlers auf dich von oben herab?
6: Man fasst es einfach nicht mehr. Herr Merz hat sich nicht im Griff. Herr Merz hat das Land nicht im Griff. Die Frau kam ja noch kurz hier am Schmarotzervorwurf vorbei. Es hätte nur noch gefehlt. Sie sind ja eigentlich auch ein Schmarotzer im System. Friedrich Merz denkt nur innerhalb des Systems, innerhalb der politischen Kaste, innerhalb des Staates. Er ist ein Etatist, er ist keiner, der die Freiheit hochhalten will, sondern das System. Er ist ein Systemling, könnte man sagen. Und nach dem Motto, ich bin doch eigentlich der, der dafür zuständig ist, damit sie morgens überhaupt eine Scheibe Toast auf dem Brot haben. Das ist wirklich nicht mehr zu fassen. Das ist Größenwahnsinn gepaart mit Inkompetenz und menschlicher Kaltherzigkeit, wie es schlimmer nicht sein kann. Dieser Mann ist toxisch geworden. Tut mir leid.
2: Herr Alles, und von Ihnen brauche ich auch jetzt noch kurz eine Einschätzung, bevor wir in ein weiteres Audio reingehen, das wir vorbereitet haben.
7: Ja, das Problem kann man psychologisch sehen, Schwächen von Merz. Man kann es aber, Herr Kissler hat es gerade schon getan und dem stimme ich ausdrücklich zu, man kann es als ein größeres Problem sehen. Helmut Schmidt, der Bundeskanzler, der war noch leitender Angestellter der Bundesrepublik. Das war sein Selbstverständnis vom Amt. Hier haben wir wieder einen Kanzler, der sich als Obrigkeit empfindet. Als einer, dem der Staat gehört, der den Staat repräsentiert, der von seinem gehobenen Standpunkt auf das blöde, dumme, unzufriedene, von Missgunst zerfressene Volk hinabschaut und das mit allem Ausdruck der Verachtung tut. Das ist eine Berufsauffassung und das ist jetzt wird's wirklich ernst, dass der Mann nicht kommunizieren kann und dass er vielleicht ein arroganter Typ ist. Das steht auf dem einen Blatt, interessiert mich nicht so. Aber dass einer sich als Obrigkeit empfindet, der unser Kanzler ist in einer Demokratie, dass einer den Staat, Hegel fing mit diesem Quatsch an, als moralische Instanz, der Staat kann nicht irren, der Staat macht alles richtig, nur ihr Deppen da unten, ihr kapiert das nicht. Dass er eine derartige Amtsauffassung hat, das ist gefährlich.
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1: Ich bin Dirk Zeitler. Bei strömendem Regen haben tausende Menschen in Oslo Abschied von ihrem geliebten König Harald genommen. In der Abenddämmerung wurde der Sarg mit dem am Morgen gestorbenen Monarchen vom Reichskrankenhaus zum Königsschloss gefahren. Dem Wagen mit Haralds Leichnam folgten der neue König Håkon, die neue Königin Mette Marit sowie ihre beiden gemeinsamen Kinder in weiteren Fahrzeugen. Eine vierköpfige deutsche Familie ist im Katastrophengebiet in Nepal gerettet worden. Nach Angaben der Armee wurde sie gemeinsam mit weiteren Geretteten per Hubschrauber in ein Armeecamp gebracht.
2: Die Familie war nach eigenen Angaben mit einer Wandertour in Zentralnepal unterwegs, als sie von der Flut überrascht wurde. Nun sind die vier in Sicherheit. Wie viele Deutsche noch vermisst werden, ist noch unklar. Das Auswärtige Amt spricht mittlerweile von einer niedrigen zweistelligen Zahl. Insgesamt forderte die Flutkatastrophe mittlerweile mehr als 500 Todesopfer. Die Behörden in China und Nepal suchen noch nach hunderten Vermissten. Aus Peking, Johannes Neudecker.
1: Union und SPD wollen ihr Reformpaket bis Jahresende komplett umsetzen. Das haben die Regierungsfraktionen bei ihrem Treffen in Münster bekräftigt. Zu den umstrittenen Maßnahmen zählen, die abschlagsfreie Rente nach 45 Beitragsjahren abzuschaffen und Krankschreibungen zu verschärfen.
3: SPD-Fraktionschef Mirsch spricht von einem festen Fahrplan. An dem könnten sich Bürgerinnen und Bürger und Unternehmen jetzt orientieren. Die Führungsspitzen beschlossen ein Papier, das Reformprogramm noch einmal auflistet. Auch die verpflichtende Krankschreibung ab dem ersten Tag. Außerdem wollen die Bundestagsabgeordneten von Union und SPD den Klimaschutz stärken und das Mietrecht reformieren. Vor allem an den Rentenplänen gibt es intern Kritik. Gut möglich, dass sich hier noch etwas ändern wird. Thomas Bremser, Nachrichtenredaktion.
1: Heftige Gewitter haben in Baden-Württemberg und auch im Saarland eine Welle von Feuerwehreinsätzen ausgelöst. Starkregen, Sturmböen und Hagel entwurzelten Bäume, überfluteten Straßen und Keller, deckten Dächer ab und beeinträchtigten vereinzelt auch den Bahnverkehr. Wegen heftigen Unwetters ist ein Stadtteil in Singen im Kreis Konstanz abgesperrt und nicht mehr anfahrbar.
0: Soweit das Neueste. 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
1: Zum Wetter, die aktuelle Vorhersage des Deutschen Wetterdienstes. Heute Nacht in der Südosthälfte stark bewölkt und schauerartiger, anfangs auch gewittriger Regen. Auch im Küstenumfeld weitere Schauer, sonst eher trocken. Tiefstwerte von Ost nach Südwest 18 bis 11 Grad. Morgen beruhigt sich dann das Wetter, dann nur noch im Nordseeumfeld stärkere Schauer, sonst nur vereinzelt Regen bei 21 bis 27 Grad.
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1: Ich bin Thomas Brockt. Norwegen trauert um König Harald V. Der Monarch ist im Alter von 89 Jahren gestorben. Sein Sohn hat die Nachfolge angetreten und ist nun als Hakon der 8. neuer König des Landes.
2: König Harald war für viele Norweger wie ein Großvater. Er war unglaublich beliebt, hatte viel Humor und war dem Volke nah. Er litt mit den Menschen nach den Breivik-Anschlägen und fieberte zuletzt mit der norwegischen Nationalelf bei der Fußball-Weltmeisterschaft. Sein 53-jähriger Sohn Håkon hat große Fußstapfen zu füllen, aber der Job ist ihm nicht fremd. Seit langem ist er für das Königshaus im Dienst. Seine Frau Mette Marit ist nun Königin von Norwegen, auch wenn Haralds Frau Sonja ihren Königinnentitel behält. Aus Oslo, Sigrid Harms.
1: Union und SPD wollen das vor der Sommerpause beschlossene Reformpaket bis Jahresende komplett umsetzen. Es beinhaltet umstrittene Maßnahmen wie die abschlagsfreie Rente nach 45 Beitragsjahren, aber auch die Einkommensteuerreform, die Bürger ab 2028 um 10 Milliarden Euro im Jahr entlasten soll. Das sei ein fester Fahrplan, an dem sich jetzt Bürger und Unternehmen orientieren können, sagte SPD-Fraktionschef Miersch nach einer Klausurtagung der Koalition in Münster. Das von Russland besetzte ukrainische Atomkraftwerk Saporischschja ist nach Angaben der Internationalen Atomenergiebehörde mehrfach von Drohnen angegriffen worden. Dabei wurden 2 Mitarbeiter verletzt, außerdem wurden Anlagen auf dem Gelände getroffen. Die Strahlenwerte liegen laut IAEA weiter im normalen Bereich.
3: Der Chef der Internationalen Atomenergiebehörde Grossi spricht von inakzeptablen Angriffen. Er ruft die Kriegsparteien immer wieder zur Zurückhaltung auf und warnt vor den Gefahren für die nukleare Sicherheit. Das größte Atomkraftwerk Europas im Gebiet Saporischschja gerät immer wieder unter Beschuss in dem Krieg. Mehrere Mitarbeiter wurden bereits getötet. Die Atomenergiebehörde Rosatom hier in Moskau wirft Kiews Drohnenstreitkräften wegen der jüngsten Attacken auf das Lager mit verbrauchten atomaren Brennstoff Unverantwortlichkeit vor. Aus Moskau, Ulf Mauder, Moskau.
1: Hertha BSC ist in der neuen Saison der 2. Fußball-Bundesliga nicht zu stoppen. Nach 2 Siegen zum Auftakt gewannen die Berliner auch bei Eintracht Braunschweig nach einem 0:2 Rückstand noch mit 5:3. In einer weiteren Partie verlor der VfL Bochum gegen den VfL Osnabrück mit 0:1.
0: Soweit das Neueste. 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
1: Zum Wetter die aktuelle Vorhersage des Deutschen Wetterdienstes. In der Nacht in der Südosthälfte stark bewölkt und schauerartiger, anfangs auch gewittriger Regen. Auch im Küstenumfeld weitere Schauer, sonst eher trocken. Tiefstwerte von Ost nach Südwest 18 bis 11 Grad. Tagsüber dann im Norden und Westen wolkig oder stark bewölkt und vor allem an der Nordsee zeitweise schauerartiger Regen. Sonst meist heiter bis sonnig bei 20 bis 28 Grad.
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1: Ich bin Thomas Brockt. Union und SPD wollen ihr Reformpaket bis Jahresende komplett umsetzen. Das haben die Regierungsfraktionen bei ihrem Treffen in Münster bekräftigt. Zu den umstrittenen Maßnahmen zählen, die abschlagsfreie Rente nach 45 Beitragsjahren abzuschaffen und Krankschreibungen zu verschärfen.
2: SPD-Fraktionschef Mirsch spricht von einem festen Fahrplan. An dem könnten sich Bürgerinnen und Bürger und Unternehmen jetzt orientieren. Die Führungsspitzen beschlossen ein Papier, das Reformprogramm noch einmal auflistet. Auch die verpflichtende Krankschreibung ab dem ersten Tag. Außerdem wollen die Bundestagsabgeordneten von Union und SPD den Klimaschutz stärken und das Mietrecht reformieren. Vor allem an den Rentenplänen gibt es intern Kritik. Gut möglich, dass sich hier noch etwas ändern wird. Thomas Bremser, Redaktion.
1: Nach der tödlichen Sturzflut im Grenzgebiet zwischen Nepal und China hat Bundeskanzler Merz beiden Ländern sein Mitgefühl übermittelt. Er habe mit tiefer Betroffenheit von der schweren Flutkatastrophe erfahren, schrieb Merz in seinem Kondolenztelegramm. Unsere Gedanken seien bei den Opfern, ihren Familien und allen Menschen, die ihr Zuhause verloren haben. Bei der Katastrophe kamen mehr als 500 Menschen ums Leben, zahlreiche weitere werden vermisst, darunter auch einige Deutsche. Norwegen trauert um König Harald V. Der Monarch ist im Alter von 89 Jahren gestorben. Sein Sohn hat die Nachfolge angetreten und ist nun als Håkon VIII. Neuer König des Landes.
3: König Harald war für viele Norweger wie ein Großvater. Er war unglaublich beliebt, hatte viel Humor und war dem Volke nah. Er litt mit den Menschen nach den Breivik-Anschlägen und fieberte zuletzt mit der norwegischen Nationalelf bei der Fußball-Weltmeisterschaft. Sein 53-jähriger Sohn Håkon hat große Fußstapfen zu füllen, aber der Job ist ihm nicht fremd. Seit langem ist er für das Königshaus im Dienst. Seine Frau Mette Marit ist nun Königin von Norwegen, auch wenn Haralds Frau Sonja ihren Königinnentitel behält. Sigrid Hams, Oslo.
1: Und noch zum Fußball. Der FC Bayern München ist mit einem Heimsieg in die neue Bundesliga-Saison gestartet. Der Titelverteidiger und Rekordmeister gewann die Eröffnungspartie der 64. Spielzeit gegen den VfB Stuttgart klar mit 5:1.
0: Soweit das Neueste. 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
1: Zum Wetter die aktuelle Vorhersage des Deutschen Wetterdienstes. In der Nacht in der Südosthälfte stark bewölkt und schauerartiger, anfangs auch gewittriger Regen. Auch im Küstenumfeld weitere Schauer, sonst eher trocken. Tiefstwerte von Ost nach Südwest 18 bis 11 Grad. Tagsüber dann im Norden und Westen wolkig oder stark bewölkt und vor allem an der Nordsee zeitweise schauerartiger Regen. Sonst meist heiter bis sonnig bei 20 bis 28 Grad.
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1: Ich bin Thomas Brockt. Eine vierköpfige deutsche Familie ist im Katastrophengebiet in Nepal gerettet worden. Nach Angaben der Armee wurde sie gemeinsam mit weiteren Geretteten per Hubschrauber in ein Armeecamp gebracht.
2: Die Familie war nach eigenen Angaben mit einer Wandertour in Zentralnepal unterwegs, als sie von der Flut überrascht wurde. Nun sind die vier in Sicherheit. Wie viele Deutsche noch vermisst werden, ist noch unklar. Das Auswärtige Amt spricht mittlerweile von einer niedrigen zweistelligen Zahl. Insgesamt forderte die Flutkatastrophe mittlerweile mehr als 500 Todesopfer. Die Behörden in China und Nepal suchen noch nach Hunderten Vermissten. Aus Peking, Johannes Neudecker.
1: Im Streit um zusätzliches Schmerzensgeld nach dem Germanwings-Absturz vor 11 Jahren zeichnet sich eine Niederlage für die Hinterbliebenen ab. Das Landgericht Braunschweig hält die Klage gegen den deutschen Staat voraussichtlich für unbegründet.
3: Die 30 Kläger sind enttäuscht. Einige von ihnen sind nach Braunschweig gekommen. Einer sagt, es gehe ihm nicht ums Geld, sondern dass so eine Katastrophe nie wieder passiere. Der psychisch labile Co-Pilot hatte den Flieger absichtlich zum Absturz gebracht. Seine Flugtauglichkeit hätte besser überwacht werden müssen, sagen die Kläger. Verantwortlich dafür sei das Luftfahrtbundesamt. Das Gericht sieht das offenbar anders. Die Kläger müssten ihre Ansprüche eher gegen die Airline geltend machen. Man werde die Argumente der Kläger aber nochmal prüfen. Thomas Bremser, Redaktion.
1: Norwegen trauert. Tausende Menschen haben König Harald V. auf seiner letzten Fahrt zum Königsschloss in Oslo begleitet, trotz strömenden Regens. Harald war am Morgen im Alter von 89 Jahren gestorben. Viele standen mit Regenschirmen und norwegischen Flaggen am Straßenrand, um Abschied zu nehmen. Der Sarg soll in der Schlosskapelle aufgebahrt werden, wo Bürgerinnen und Bürger ihrem langjährigen und beliebten Monarchen die letzte Ehre erweisen können. Neuer König ist Haralds Sohn Håkon. Und noch zum Fußball. Der FC Bayern München ist mit einem deutlichen Heimsieg in die neue Bundesliga-Saison gestartet. Der Titelverteidiger und Rekordmeister gewann die Eröffnungspartie gegen den VfB Stuttgart mit 5:1.
0: Soweit das Neueste. 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
1: Zum Wetter die aktuelle Vorhersage des Deutschen Wetterdienstes. In der Nacht in der Südosthälfte stark bewölkt und schauerartiger, anfangs auch gewittriger Regen. Auch im Küstenumfeld weitere Schauer, sonst eher trocken. Tiefstwerte von Ost nach Südwest 18 bis 11 Grad. Tagsüber dann im Norden und Westen wolkig oder stark bewölkt und vor allem an der Nordsee zeitweise schauerartiger Regen. Sonst meist heiter bis sonnig bei 20 bis 28 Grad.
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1: Ich bin Thomas Brockt. In Norwegen haben tausende Menschen König Harald V. am Abend auf seiner letzten Fahrt zum Königsschloss in Oslo begleitet, trotz strömenden Regens. Der Sarg soll in der Schlosskapelle aufgebahrt werden. Harald war am Morgen im Alter von 89 Jahren gestorben und Norwegen trauert.
2: Die Anteilnahme hier auf dem Schlossplatz in Oslo, die ist riesengroß. Im Sekundentakt legen Menschen hier Blumen ab. Viele Kinder haben dem gestorbenen König Briefe geschrieben. Wir werden dich sehr vermissen, steht zum Beispiel auf einem. Harald war ein äußerst beliebter König. Er galt als Person, die das Volk geeint hat, der die Menschen zusammengebracht hat. Sein Sohn Håkon, der neue König Norwegens, der tritt also in große Fußstapfen. Julia Weschenbach, Oslo.
1: Gute Nachrichten aus Nepal nach der verheerenden Sturzflut. Eine vierköpfige deutsche Familie ist im Katastrophengebiet gerettet worden. Per Hubschrauber hat man sie zusammen mit anderen Geretteten zu einem Armeecamp gebracht. Die Bundesregierung spricht von einer niedrigen zweistelligen Zahl vermisster deutscher Staatsangehöriger. Die Zahl der Todesopfer steigt inzwischen weiter an auf über 500. Mehr als 1400 Menschen werden noch vermisst. 81% der Menschen in Deutschland machen sich Sorgen, ob sie finanziell ausreichend abgesichert sind. Das zeigt eine Studie der gewerkschaftsnahen Hans-Böckler-Stiftung. Grund könnte die aktuelle Debatte über Sozialreformen sein.
3: Die Bundesregierung diskutiert gerade mehrere Reformen. Ein höheres Renteneintrittsalter, weniger Leistungen bei der gesetzlichen Kranken- und Pflegeversicherung oder das Ende der Lohnfortzahlung am ersten Krankheitstag. Das alles verunsichert die Menschen, sagen die Studienmacher. 3/4 der Befragten lehnen die Pläne ab. Und viele sparen mittlerweile lieber, statt das Geld auszugeben. Wenn das so weitergehe, könnte das den wirtschaftlichen Aufschwung stoppen. Thomas Bremser, Redaktion.
1: Und noch zum Fußball. Der FC Bayern München ist mit einem Heimsieg in die neue Bundesliga-Saison gestartet. Der Titelverteidiger und Rekordmeister gewann die Eröffnungspartie gegen den VfB Stuttgart klar mit 5:1.
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1: Zum Wetter die aktuelle Vorhersage des Deutschen Wetterdienstes. In der Nacht in der Südosthälfte stark bewölkt und schauerartiger, anfangs auch gewittriger Regen. Auch im Küstenumfeld weitere Schauer, sonst eher trocken. Tiefstwerte von Ost nach Südwest 18 bis 11 Grad. Tagsüber dann im Norden und Westen wolkig oder stark bewölkt und vor allem an der Nordsee zeitweise schauerartiger Regen. Sonst meist heiter bis sonnig bei 20 bis 28 Grad.
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